0: Temperaturen gehen runter auf 15 bis 11 Grad im Westen, sonst auf 10 bis 3 Grad. Und tagsüber gibt es zunächst viel Sonne. Im Nordwesten sind ab dem Nachmittag gebietsweise starke Gewitter mit Starkregen möglich, örtlich auch mit größerem Hagel und schweren Sturmböen. Sonst bleibt es im Rest Deutschlands trocken. Die Temperaturen steigen auf 26 bis 30, im Westen und Südwesten auf bis zu 33 Grad.
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0: 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Hallo und herzlich willkommen. In unserer heutigen Bibellese hören Sie aus dem Alten Testament, aus dem zweiten Buch Samuel Kapitel 8 bis 11 und nach ein wenig Musik auch einen Abschnitt aus dem Neuen Testament, aus der Apostelgeschichte, Kapitel 1.
1: Und es begab sich danach, dass David die Philister schlug und sie unterwarf und dass er den Dienstzaum den Philistern aus der Hand nahm. Er schlug auch die Moabiter und ließ sie sich auf den Boden legen und maß sie mit der Messschnur ab. Und er maß zwei Schnurlängen ab, so viele tötete er, und eine volle Schnurlänge, so viele ließ er am Leben. So wurden die Moabiter David untertan, dass sie ihm Abgaben bringen mussten. David schlug auch Hadad-Eser, den Sohn Rehobs, den König von Zoba, als er hinzog, um seine Macht wieder aufzurichten am Euphratstrom. Und David nahm von ihnen gefangen 1700 Gespanne und 20.000 Mann Fußvolk und lähmte alle Pferde und behielt 100 übrig. Es kamen aber die Aramäer von Damaskus, um Hadad-Eser, dem König von Zoba, zu helfen. Und David schlug von den Aramäern 22.000 Mann und ersetzte Statthalter ein im Aramäerreich von Damaskus. So wurde Aram David untertan, dass sie ihm Abgaben bringen mussten. Denn der Herr half David, wo er auch hinzog. Und David nahm die goldenen Schilde, die Hadad-Esers Männer gehabt hatten, und brachte sie nach Jerusalem. Und von Tebach und Berotai, den Städten Hadad-Esers, nahm der König David sehr viel Kupfer. Als aber Toi, der König von Hamat, hörte, dass David die ganze Streitmacht Hadad-Esers geschlagen hatte, sandte er seinen Sohn Hadoram zum König David, ihm Frieden und Segen zu wünschen, weil er gegen Hadad-Eser gekämpft und ihn geschlagen hatte. Denn Toi führte Krieg mit Hadad-Eser, und Hadoram brachte mit sich silberne, goldene und kupferne Kleinode. Auch diese heiligte der König David dem Herrn, samt dem Silber und Gold, das er geheiligt hatte von allen Heiden, die er unterworfen hatte, von Edom, von Moab, von den Ammonitern, von den Philistern, von Amalek und von dem, was er erbeutet hatte von Hadad-Eser, dem Sohn Rehobs, dem König von Zoba. So machte sich David einen Namen. Als er zurückkam vom Sieg über die Aramäer, schlug er die Edomiter im Salztal, 18.000 Mann, und setzte in ganz Edom Statthalter ein, und ganz Edom wurde David untertan. Denn der Herr half David, wo er auch hinzog. So war David König über ganz Israel, und er schaffte Recht und Gerechtigkeit seinem ganzen Volk. Joab, der Sohn der Zeruja, war über das Heer gesetzt. Josaphat aber, der Sohn Ahiluds, war Kanzler. Zadok, der Sohn Ahitubs, und Ahimelech, der Sohn Abiatars, waren Priester. Seraja war Schreiber. Benaja, der Sohn Jojadas, war über die Kreter und Pleter gesetzt. Auch die Söhne Davids sind Priester gewesen. Und David sprach:
2: Ist noch jemand übrig geblieben von dem Hause Sauls, damit ich Barmherzigkeit an ihm tue, um Jonathans Willen?
1: Es war aber ein Knecht vom Hause Sauls, der hieß Ziba. Den riefen sie zu David. Und der König sprach zu ihm:
3: Bist du Ziba?
1: Er sprach:
4: Ja, dein Knecht ist es.
1: Der König sprach:
3: Ist da noch jemand vom Hause Sauls, damit ich Gottes Barmherzigkeit an ihm tue?
1: Ziba sprach zum König:
4: Es ist noch ein Sohn Jonathans da, lahm an den Füßen.
1: Der König sprach zu ihm:
3: Wo ist er?
1: Ziba sprach zum König:
4: Siehe, er ist in Lodabar, im Hause Machies, des Sohnes Amiels.
1: Da sandte der König David hin und ließ ihn holen von Lodabar, aus dem Hause Machies, des Sohnes Amiels. Als nun Mephibosheth, der Sohn Jonathans, des Sohnes Sauls, zu David kam, fiel er auf sein Angesicht und huldigte ihm. David aber sprach:
3: Mephibosheth.
1: Er sprach:
5: Hier bin ich, dein Knecht.
1: David sprach zu ihm:
2: Fürchte dich nicht, denn ich will Barmherzigkeit an dir tun, um deines Vaters Jonathan willen, und will dir den ganzen Besitz deines Vaters Saul zurückgeben. Du aber sollst täglich an meinem Tisch essen.
1: Er aber fiel nieder und sprach:
5: Wer bin ich, dein Knecht, dass du dich wendest zu einem toten Hunde, wie ich es bin?
1: Da rief der König den Ziba, den Knecht Sauls, und sprach zu ihm:
3: Alles, was Saul gehört hat und seinem ganzen Hause, habe ich dem Sohn deines Herrn gegeben. So bearbeite ihm nun seinen Acker, du und deine Söhne und deine Knechte, und bring die Ernte ein, damit es das Brot sei des Sohnes deines Herrn und er sich davon nähre. Aber Mephibosheth, der Sohn deines Herrn, soll täglich an meinem Tisch essen.
1: Ziba aber hatte 15 Söhne und 20 Knechte. Und Ziba sprach zum König:
6: Ganz so, wie mein Herr der König seinem Knechte geboten hat, wird dein Knecht tun.
3: Und Mephibosheth,
1: sprach David,
3: esse an meinem Tische wie einer der Königssöhne.
1: Und Mephibosheth hatte einen kleinen Sohn, der hieß Micha. Und alle, die im Hause Zibas wohnten, dienten Mephibosheth. Mephibosheth aber wohnte hinfort in Jerusalem, denn er aß täglich an des Königs Tisch. Und er war lahm an seinen beiden Füßen. Und es begab sich danach, dass der König der Ammoniter starb und sein Sohn Hanun wurde König an seiner Stadt. Da sprach David:
3: Ich will Hanun, dem Sohn des Nahasch, Freundschaft erweisen, wie sein Vater mir Freundschaft erwiesen hat.
1: Und er sandte hin und ließ ihn durch seine Gesandten über seinen Vater trösten. Als nun die Gesandten Davids ins Land der Ammoniter kamen, sprachen die Obersten der Ammoniter zu ihrem Herrn Hanun:
7: Meinst du, dass David deinen Vater vor deinen Augen ehren wolle, wenn er Tröster zu dir gesandt hat? Meinst du nicht, dass er dazu seine Boten zu dir gesandt hat, damit er die Stadt erforsche und erkunde und zerstöre?
1: Da nahm Hanun die Gesandten Davids und ließ ihnen den Bart halb abscheren und die Kleider halb abschneiden bis unter den Gürtel und ließ sie gehen. Als das David angesagt wurde, sandte er ihnen Boten entgegen, denn die Männer waren sehr geschändet. Und der König ließ ihnen sagen:
3: Bleibt in Jericho, bis euer Bart gewachsen ist, dann kommt zurück.
1: Als aber die Ammoniter sahen, dass sie sich bei David in Verruf gebracht hatten, sandten sie hin und warben an die Aramäer von Bet-Rehob und die Aramäer von Zoba 20.000 Mann Fußvolk und von dem König von Macha 1.000 Mann und von Tob 12.000 Mann. Als das David hörte, sandte er Joab mit dem ganzen Heer der Kriegsleute. Und die Ammoniter zogen aus und stellten sich auf zum Kampf vor dem Eingang des Tores. Die Aramäer aber von Zoba, von Rehob, von Tob und von Macha standen für sich auf freiem Feld. Als Joab nun sah, dass der Angriff gegen ihn gerichtet war von vorn und von hinten, wählte er aus der ganzen jungen Mannschaft in Israel einen Teil aus und stellte sich den Aramäern entgegen. Und das übrige Kriegsvolk tat er unter die Hand seines Bruders Abishai, dass er sie gegen die Ammoniter aufstelle, und sprach:
8: Werden mir die Aramäer überlegen sein, so komm mir zur Hilfe. Werden aber die Ammoniter dir überlegen sein, so will ich dir zur Hilfe kommen. Sei ganz getrost, damit wir die Stärkeren bleiben für unser Volk und die Städte unseres Gottes. Der Herr aber tue, was ihm gefällt.
1: Und Joab rückte an mit dem Volk, das bei ihm war, um gegen die Aramäer zu kämpfen. Und sie flohen vor ihm. Und als die Ammoniter sahen, dass die Aramäer flohen, flohen sie auch vor Abishai in die Stadt hinein. Da ließ Joab ab von den Ammonitern und kam nach Jerusalem. Und als die Aramäer sahen, dass sie von Israel geschlagen waren, sammelten sie sich. Und Hadad-Eser sandte hin und ließ die Aramäer jenseits des Stromes in den Kampf ziehen. Und sie kamen nach Helam und Schobach, der Feldhauptmann Hadad-Esers an ihrer Spitze. Als das David angesagt wurde, sammelte er ganz Israel und zog über den Jordan und kam nach Helam. Und die Aramäer stellten sich gegen David auf, um mit ihm zu kämpfen. Aber die Aramäer flohen vor Israel, und David vernichtete von den Aramäern 700 Wagen und 40.000 Mann. Und Schobach, den Feldhauptmann, erschlug er, dass er dort starb. Als aber alle Könige, die unter Hadad-Eser waren, sahen, dass sie von Israel geschlagen waren, machten sie Frieden mit Israel und wurden ihm untertan. Und die Aramäer fürchteten sich, den Ammonitern hinfort zu helfen. Und als das Jahr um war, zur Zeit, da die Könige ins Feld zu ziehen pflegen, sandte David Joab und seine Männer mit ihm und ganz Israel, damit sie das Land der Ammoniter verheerten und Rabba belagerten. David aber blieb in Jerusalem. Und es begab sich, dass David um den Abend aufstand von seinem Lager und sich auf dem Dach des Königshauses erging. Da sah er vom Dach aus eine Frau sich waschen. Und die Frau war von sehr schöner Gestalt. Und David sandte hin und ließ nach der Frau fragen. Und man sagte, das ist doch Bathseba, die Tochter Eliams, die Frau Urias des Hethiters. Und David sandte Boten hin und ließ sie holen. Und als sie zu ihm kam, wohnte er ihr bei. Sie aber hatte sich gerade gereinigt von ihrer Unreinheit, und sie kehrte in ihr Haus zurück. Und die Frau ward schwanger und sandte hin und ließ David sagen,
9: »Ich bin schwanger geworden.«
1: David aber sandte zu Joab,
2: »Sende zu mir Uriah, den Hethiter.«
1: Und Joab sandte Uriah zu David. Und als Uriah zu ihm kam, fragte David, ob es mit Joab und mit dem Heer und mit dem Krieg gut stünde. Und David sprach zu Uriah,
2: »Geh hinab in dein Haus und wasch deine Füße.«
1: Und als Uriah aus des Königshaus hinausging, wurde ihm ein Geschenk des Königs nachgetragen. Aber Uriah legte sich schlafen vor der Tür des Königshauses, wo alle Kriegsleute seines Herrn lagen, und ging nicht hinab in sein Haus. Als man aber David ansagte,
10: »Uriah ist nicht hinab in sein Haus gegangen«,
1: sprach David zu ihm,
2: »Bist du nicht von weit her gekommen? Warum bist du nicht hinab in dein Haus gegangen?«
1: Uriah aber sprach zu David,
11: »Die Lade und Israel und Juda wohnen in Zelten, und Joab, mein Herr, und meines Herrn Kriegsleute liegen auf freiem Felde. Und ich sollte in mein Haus gehen, um zu essen und zu trinken und bei meiner Frau zu liegen? So wahr der Herr lebt und so wahr du lebst, ich tue so etwas nicht.«
1: David sprach zu Uriah,
2: »Bleib heute hier, morgen will ich dich gehen lassen.«
1: So blieb Uriah in Jerusalem an diesem Tage und auch am nächsten. Und David lud ihn ein, so dass er bei ihm aß und trank und machte ihn betrunken. Aber am Abend ging er hinaus, um sich schlafen zu legen, auf sein Lager bei den Männern seines Herrn, und ging nicht hinab in sein Haus. Am anderen Morgen schrieb David einen Brief an Joab und sandte ihn durch Uriah. Er schrieb aber in dem Brief,
2: »Stellt Uriah vorne hin, wo der Kampf am härtesten ist, und zieht euch hinter ihm zurück, dass er erschlagen werde und sterbe.«
1: Als nun Joab die Stadt belagerte, stellte er Uriah dorthin, wo er wusste, dass streitbare Männer standen. Und als die Männer der Stadt einen Ausfall machten und mit Joab kämpften, fielen einige vom Volk von den Männern Davids. Und Uriah, der Hethiter, starb auch. Da sandte Joab hin und ließ David alles sagen, was sich bei dem Kampf begeben hatte, und gebot dem Boten,
8: »Wenn du dem König alles bis zu Ende gesagt hast, was sich bei dem Kampf begeben hat, und siehst, dass der König zornig wird und zu dir spricht, warum seid ihr so nahe an die Stadt herangerückt im Kampf? Wisst ihr nicht, dass von der Mauer geschossen wird? Wer erschlug Abimelech, den Sohn Jerubbaals? Warf nicht eine Frau einen Mühlstein auf ihn von der Mauer, so dass er in Tebet starb? Warum seid ihr so nahe an die Mauer herangerückt? So sollst du sagen, auch dein Knecht Uriah der Hethiter ist tot.«
1: Der Bote ging hin und kam und sagte David alles, weswegen Joab ihn gesandt hatte. Und der Bote sprach zu David,
12: »Die Männer waren uns übermächtig und zogen heraus aufs Feld gegen uns. Wir aber gingen gegen sie an, bis an den Eingang des Tores. Und die Schützen schossen von der Mauer auf deine Knechte und töteten einige von den Männern des Königs. Und auch Uriah, dein Knecht, der Hethiter, ist tot.«
1: David sprach zum Boten,
2: »So sollst du Joab sagen. Lass dir das nicht leid sein. Denn das Schwert frisst bald diesen, bald jenen. Fahre fort mit dem Kampf gegen die Stadt und zerstöre sie. So sollst du ihm Mut zusprechen.«
1: Und als Urias Frau hörte, dass ihr Mann Uriah tot war, hielt sie die Totenklage um ihren Eheherrn. Sobald sie aber ausgetrauert hatte, sandte David hin und ließ sie in sein Haus holen, und sie wurde seine Frau und gebar ihm einen Sohn. Aber dem Herrn missfiel die Tat, die David getan hatte.

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1: Den ersten Bericht habe ich gegeben, lieber Theophilus, von all dem, was Jesus von Anfang an tat und lehrte, bis zu dem Tag, an dem er aufgenommen wurde, nachdem er den Aposteln, die er erwählt hatte, durch den Heiligen Geist Weisung gegeben hatte. Ihnen zeigte er sich nach seinem Leiden durch viele Beweise als der Lebendige und ließ sich sehen unter ihnen 40 Tage lang und redete mit ihnen vom Reich Gottes. Und als er mit ihnen zusammen war, befahl er ihnen, Jerusalem nicht zu verlassen, sondern zu warten auf die Verheißung des Vaters, die ihr, so sprach er, von mir gehört habt.
2: Denn Johannes hat mit Wasser getauft, ihr aber sollt mit dem Heiligen Geist getauft werden, nicht lange nach diesen Tagen.
1: Die nun zusammengekommen waren, fragten ihn und sprachen,
3: Herr, wirst du in dieser Zeit wieder aufrichten, das Reich für Israel?
1: Er sprach aber zu ihnen,
2: Es gebührt euch nicht, Zeit oder Stunde zu wissen, die der Vater in seiner Macht bestimmt hat. Aber ihr werdet die Kraft des Heiligen Geistes empfangen, der auf euch kommen wird. Und werdet meine Zeugen sein, in Jerusalem und in ganz Judäa und Samarien und bis an das Ende der Erde.
1: Und als er das gesagt hatte, wurde er zusehends aufgehoben. Und eine Wolke nahm ihn auf, vor ihren Augen weg. Und als sie ihm nachsahen, wie er gen Himmel fuhr, siehe, da standen bei ihnen zwei Männer in weißen Gewändern. Die sagten,
4: Ihr Männer von Galiläa, was steht ihr da und seht zum Himmel? Dieser Jesus, der von euch weg gen Himmel aufgenommen wurde, wird so wiederkommen, wie ihr ihn habt gen Himmel fahren sehen.
1: Da kehrten sie nach Jerusalem zurück, von dem Berg, der heißt Ölberg, und liegt nahe bei Jerusalem, einen Sabbatweg entfernt. Und als sie hineinkamen, stiegen sie hinauf in das Obergemach des Hauses, wo sie sich aufzuhalten pflegten. Petrus, Johannes, Jakobus und Andreas, Philippus und Thomas, Bartholomäus und Matthäus, Jakobus, der Sohn des Alphaeus, und Simon der Zelot und Judas, der Sohn des Jakobus. Diese alle waren stets beieinander, einmütig im Gebet, samt den Frauen und Maria, der Mutter Jesu, und seinen Brüdern. Und in den Tagen trat Petrus auf unter den Brüdern, es war aber eine Menge beisammen von etwa 120, und sprach,
5: Ihr Männer und Brüder, es musste das Wort der Schrift erfüllt werden, dass der Heilige Geist durch den Mund Davids vorausgesagt hat über Judas, der denen den Weg zeigte, die Jesus gefangen nahmen. Denn er gehörte zu uns und hatte dieses Amt mit uns empfangen. Der hat einen Acker erworben mit dem Lohn für seine Ungerechtigkeit. Aber er ist vornüber gestürzt und mitten in zwei geborsten, so dass alle seine Eingeweide hervorquollen. Und es ist allen bekannt geworden, die in Jerusalem wohnen, so dass dieser Acker in ihrer Sprache genannt wird Hakeldamach, das heißt Blutacker. Denn es steht geschrieben im Psalmbuch, seine Behausung soll verwüstet werden und niemand wohne darin. Und sein Amt empfange ein anderer. So muss nun einer von diesen Männern, die bei uns gewesen sind, die ganze Zeit über, als der Herr Jesus unter uns ein- und ausgegangen ist, von der Taufe des Johannes an bis zu dem Tag, an dem er von uns genommen wurde, mit uns Zeuge seiner Auferstehung werden.
1: Und sie stellten zwei auf, Josef, genannt Barsabbas, mit dem Beinamen Justus, und Matthias, und beteten und sprachen,
6: Herr, der du aller Herzen kennst, zeige an, welchen du erwählt hast von diesen beiden, damit er diesen Dienst und das Apostelamt empfange, das Judas verlassen hat, um an den Ort zu gehen, wohin er gehört.
1: Und sie warfen das Los über sie, und das Los fiel auf Matthias, und er wurde zugeordnet zu den 11 Aposteln.
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1: Radio HBR mit Bibel erklärt. Hallo und herzlich willkommen. Hören Sie nun ein wenig Musik und dann einen Vortrag von Alois Wagner, eine Auslegungspredigt über den Titusbrief, Kapitel 2, die Verse 6 bis 15. Es geht um ein Leben für den Rettergott. Anweisungen für jüngere Frauen, Männer und Knechte. Mehr dazu gleich. Bleiben Sie dran.

0: 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Hallo und herzlich willkommen. Hören Sie nun Alois Wagner in einem Vortragsmitschnitt einer Auslegungspredigt über den Titusbrief, über Titus Kapitel 2, Vers 6 bis 15.
1: Dann schlagen wir den Titusbrief auf, im zweiten Kapitel. Ab Vers 6. Die Jünglinge desgleichen ermahne, besonnen zu sein, indem du in allem dich selbst als ein Vorbild guter Werke darstellst. In der Lehre, Unverderbtheit, würdigen Ernst, gesunde, nicht zu verurteilende Rede, auf dass der von der Gegenpartei sich schäme, indem er nichts Schlechtes über uns zu sagen hat. Die Knechte ermahne, ihren eigenen Herren unterwürfig zu sein, in allem sich wohlgefällig zu machen, nicht widersprechend, nichts unterschlagend, sondern alle gute Treue erweisen, auf dass sie die Lehre, die unseres heilen Gottes ist, zieren, in allem. Denn die Gnade Gottes ist erschienen, heilbringend für alle Menschen und unterweist uns, auf dass wir die Gottlosigkeit und die weltlichen Lüste verleugnen, besonnen und gerecht und gottselig leben in dem jetzigen Zeitlauf, indem wir erwarten die glückselige Hoffnung und Erscheinung der Herrlichkeit unseres großen Gottes und Heilandes Jesus Christus, der sich selbst für uns gegeben hat, auf das er uns loskaufte von aller Gesetzlosigkeit und reinigte sich selbst ein Eigentumsvolk, eifrig in guten Werken. Dieses rede und ermahne und überführe mit aller Machtvollkommenheit. Lass dich niemand verachten. Ihr habt wahrscheinlich auch bemerkt und gesehen, dass bei all den Gruppen, die ja genannt werden, die älteren Männer, die älteren Frauen, die jüngeren Männer und die jüngeren Frauen und dann die Knechte, dass eine Gruppe nicht so spezifisch erwähnt wird, die eine große Gruppe bedeutet, nämlich die der weiblichen Singles, die selbstständig sind. Denn bei den jungen Männer sind offensichtlich nicht unbedingt Ehemänner, sondern angesprochen, sondern Jünglinge im Allgemeinen, während bei den jüngeren Frauen ihre Männer zu lieben, ihre Kinder zu lieben, in Häuschen arbeiten, Geschäften, eigenen Männern unterwürfig zu sein, sind in besonderer Weise jüngere Frauen als Ehefrauen angesprochen. Erstmal kann man sagen, dass natürlich diese Eigenschaften nicht spezifisch sind, dass nur für die alten Männer nur für diese vier Eigenschaften sie wichtig wären, anderen nicht. Paulus nimmt ja bestimmte Eigenschaften, die besonders wichtig sind, was den Stand betrifft und was das Alter betrifft. Und die heute von uns, die immer größer werden, die Anzahl auch von Singles, männlich, aber besonders auch weiblich, die angesichts der gesellschaftlichen Umstände eine selbstständige Einpersonenhaushalt führen, die gab es damals eigentlich so gut wie nicht. Und deswegen werden die nicht so ausdrücklich erwähnt, aber dennoch, Paulus sagt auch an anderer Stelle, ich will nun, dass die jungen Frauen oder dass jüngere Witwen, dass sie heiraten. Und dann sagt er auch in 1. Timotheus 5, Haushaltung führen, Kinder auferziehen und so weiter, die heiligen Füße waschen. Ich will jetzt nicht so ausführlich darauf eingehen, aber auch diese Eigenschaften, junge Frauen sind auch jung, da gibt es sicher manches, was bei den Jünglingen für sie als Ermahnung zu akzeptieren ist und sicherlich auch dementsprechend, was zu jungen Frauen gesagt wird. Ich habe hier hinten auch, habt ihr vielleicht gesehen, ein Blatt, das eine Übersicht hat, das nennt sich der Dienst der Frauen im Neuen Testament. Das ist überhaupt keine Auslegung, nur eine Sammlung von Bibelstellen, die einigermaßen gruppiert sind. Und was allgemein die meisten Stellen, die mir so geläufig oder bekannt sind, im Neuen Testament zusammengeschrieben haben, sie ein bisschen geordnet habe. Das ist kein Bibelstudium in sich selber, aber hilft vielleicht als ein Überblick, wenn wir über bestimmte Themen nachdenken, um auf einen Blick zu haben, was sagt denn die Bibel. Und wir werden auch sehen, dass, oder ich wisst es wahrscheinlich ohnehin, dass die Bibel sehr viel Positives zu sagen hat, gerade auch über Frauen oder Schwestern, die alleinstehend sind und die vielleicht es sich halt zur Aufgabe gemacht haben, alleinstehend zu sein, in Abhängigkeit von der Führung des Herrn und von seiner Gabe. Wenn ihr steht, die Männer zu lieben, die Kinder zu lieben und so weiter, dann dürfen wir, glaube ich, schon sagen, dass es in jedem Menschen oder in jeder Frau irgendwie innen drin ist, der Wunsch von Rachel, gib mir Kinder, sonst sterbe ich, die sie zu Jakob gesagt hat. Aber das heißt nun nicht, dass wir unbedingt eigene Kinder haben müssen. Manche von uns sind eigene leibliche Kinder, die wir zur Welt bringen, als Väter oder als Mütter. Versagt aus bestimmten Gründen, sei es nur, weil wir keine bekommen, sei es nur, weil wir nicht verheiratet sind. Aber deswegen, glaube ich, hat der Herr trotzdem den Wunsch in jede Frau hineingetan und gerade dadurch einen gewaltigen Segen im Laufe der Geschichte in die Welt hineingebracht. Wenn wir an die vielen nicht verheirateten Frauen denken, die anstatt 3 oder 4 oder 10 eigene Kinder zu haben, sie als Krankenschwester, als Erzieherinnen, als Kindergärtnerin, als Missionarin von Hunderten oder Tausenden von Waisenkindern in Indien, von Mädchen, die letztendlich zur Tempelprostituiert bestimmt gewesen wären, wenn sie ihn aufgenommen hätten, wenn wir Amy Carmichael denken und andere, die auf diese Weise dem Herrn gedient haben und auch Familien und Kinder erzogen haben, aber wenn es nicht ihre eigenen Kinder waren, aber im Gegensatz dazu sehr viel mehr Kinder Ersatz gewesen sind für Vater und Mutter und ein Bild sowohl für die Vaterschaft als auch, wenn ich es vorsichtig ausdrücken darf, die Mutterschaft Gottes. Gott bezeichnet sie auch ja in vieler Hinsicht als eine Mutter, wenn eine Mutter ihr eigenes Kind vergessen würde. Ich werde nicht vergessen, in meine eigenen Handflächen habe ich eingeschrieben und so weiter. Der Herr bezeichnet sie als eine, vergleicht sie mit einer Henne, die ihre Küken sammelt und so weiter und so fort. Also das ist unabhängig, wie uns erstanden und ist, aus welchen Umständen auch, dass das nicht nur in der Geschichte so ist, sondern Gott, glaube ich, es als bewusst gegeben hat, dass er es besonders in Frauen hineingelegt hat, wie wir gestern Abend am Schluss noch gesagt haben, ein Heim zu schaffen, ein Zuhause zu schaffen, das offen ist, wo Kinder und nicht nur nun wörtliche Kinder oder eigene Kinder, sondern auch Menschen, die einfach Schutz brauchen, die bedrängt sind, wo sie aufgenommen werden können. Und das ist ein ganz großer und unendlich wertvoller Dienst, den wir nicht vergessen dürfen, wenn wir einfach nur speziell reden über Familien. Dann dürfen wir nicht meinen, Gott redet nur über nun wörtliche Familien, die wörtlich mit einem wörtlichen Mann verheiratet sind, sondern gerade auch, dass Schwestern und Frauen in vielen Jahrhunderten und von vielen Umständen der Geschichte und der gegenwärtigen Welt auch heute auch noch in dieser Weise tätig sind. Und viele auch, die ganz bewusst auch darauf verzichten, auf eigene Kinder, auf eigenes Eheglück, um eben das Glück der Familie Gottes solchen weitergeben, vermitteln zu können, als Missionarinnen, als Ärztinnen, als Krankenschwestern auf den notleidenden Feldern dieser Welt, in Lazaretten, in Waisenhäusern, indem sie in Ländern der zweiten und dritten Welt Kinder von der Straße holen und sie auferziehen und so in dieser Weise auch das Wesen Gottes ausdrücken, indem wir solchen Menschen ein Familienleben bieten. Und nicht nur die Mutter ersetzen, sondern auch den Vater und alles, was zu einer Familie dazugehört. Wie gesagt, vielleicht habt ihr es schon genommen, schaut euch das Blatt an, das ist vielleicht auch Zukunft, wenn ihr nachdenkt, über wie die Bibel über Frauen redet, eine Hilfe, weil wir dort auch sehen, dass die Bibel oft weit positiver redet, als wir denken. Wenn wir an Frauen denken, dann wird häufig gesagt, ja, die Frau soll nicht das und soll nicht dieses tun und da soll sie unterordnen. Aber es gibt einen ganz, ganz weiten Bereich in Gottes Wort, wo Schwestern aktiv dem Herrn dienen. Auch und vielleicht gerade, weil sie nicht verheiratet sind und durch die Umstände oder ganz aktiv bewusst auf das Glück und die Freude eines Ehelebens verzichten. Nun, hier haben wir die Jünglinge des gleichen Ermahne, besonnen zu sein. Wie wir in allem schon gesehen haben, es geht los, du aber rede, was der gesunden Lehre geziemt. Und überall ist das Wort Lehre ein wichtiger Punkt, die bei der ersten Gruppe, du aber rede, was der gesunden Lehre geziemt. Bei der zweiten Gruppe, die Frauen, die Älteren sollen Lehrerinnen des Guten sein, die jungen Frauen sollen zumindest unterwiesen, angeleitet, eigentlich zur Besonnenheit ermahnt werden. Die jungen Männer sollen in der Lehre Unverderbtheit zeigen, das heißt konkret Titus als Vorbild von ihnen. Und schließlich ganz am Ende eine Art Zusammenfassung, dass nicht nur der Knechte, sondern alle die Lehre, die unseres Heiland Gottes ist, zieren in allem. Also Lehre, ich habe es hier grün eingerahmt, aber diese Lehre soll durch die Werke, durch die praktischen, das praktische Verhalten und vor allem einen gottentsprechenden Charakter, den ich bei diesen, mit diesen blauen Punkten hier angedeutet habe, dargestellt werden, verziert werden, geschmückt werden. Ermahne sie, besonnen zu sein. Darüber haben wir schon des Öfteren gehört. Das ist die häufigste Ermahnung, das häufigste Wort, was Charakter betrifft, das hier erwähnt wird. Gerade in der Welt, die zur Unbesonnenheit, die uns zu schnellen Entschlüssen reizt, oder geradezu herausfordert. No risk, no fun, kein Risiko, denk nicht so viel darüber nach, handle aus dem Bauch heraus, sei spontan. Und diese ganzen Dinge, die kennen wir nicht nur aus der Welt heraus, sondern auch aus dem, wie wir es ein bisschen von Theo Lehmann beschrieben gehört haben, aus dem modernen, coolen, der Zeit angepassten Christentum. Johannes der 23. hat damals gesagt, der Papst, der das Zweite Vatikanische Konzil eingeleitet hat, die Kirche braucht Aggiornamento, was wörtlich heißt, also Anpassung an den Tag, Anpassung an die Zeit. Und er ist hier gemeint, dass die Kirche einen ganzen Staub und so ablegt. Aber nicht nur die katholische Kirche, die Kirche, die auch die Gemeinde Jesu Christi, hat sich in mancher Hinsicht in ein Aggiornamento hineinbegeben, dass er der Welt ständig hinterherläuft und hinterherhechelt. Und da ist ganz wichtig, besonnen zu sein und sich zurück zu besinnen auf das, was eigentlich ewige und grundsätzlich gültige Werte sind. Und das wir vor allem dann in Vers 11 und folgende Verse beschrieben finden. Indem du in allem dich selbst als ein Vorbild guter Werke darstellst. Bei den Jünglingen ganz besonders wird Titus genannt, weil er selber noch ein jüngerer Mann gewesen ist. Aber wenn er viel, wie uns beschrieben wird, offensichtlich mit viel Energie ausgestattet war. Was ich hier in dieser Klammer angeschrieben habe, kann uns eine Art Einleitung für das Ganze geben. Vers 1, du aber rede, was der gesunden Lehre geziemt, nämlich mit dem Ziel ist, das Ziel ist, dass die Lehre, die unseres Heiland Gottes ist, verziert wird in allem. Das ist unten der Vers 8 am Ende. Also er soll reden, was der Lehre geziemt, dass die Lehre im praktischen Leben deutlich gemacht wird. So wird es positiv ausgedrückt, negativ, dass das Wort Gottes nicht verlästert wird. Ist ein ähnlicher Ausdruck wie die Lehre Gottes zu zieren. Hier ist, dass Gottes Wort nicht in den Werken verleugnet werden soll, wie es die Irrlehrer tun, von Kapitel 1, Vers 16. Und positiv, dass die Lehre verziert wird. Und das soll wie erreicht werden, indem Vers 1 geredet wird, was der gesunden Lehre geziemt, und indem Vers 7 man sich selbst als ein Vorbild guter Werke darstellt. Sicher, hier wird konkret zu Titus genannt, einer, der verantwortliche Gemeinde getragen hat, aber er soll seine Predigt Gottes Wort lehren, aber er selber soll auch mit seinem Leben sich als Vorbild hinstellen, damit das Ziel ist, damit alle zusammen Gottes Wort, negativ gesagt, nicht verlästern, damit alle zusammen, positiv gesagt, Gottes Wort verzieren. Das ist nicht nur die Anweisung des Titus für Kreta, das ist ein Programm für die Christen zu allen Seiten. Nun konkret, was die jungen Männer betrifft, in der Lehre Unverderbtheit, würdigen Ernst, gesunde, nicht zu verurteilende Rede. Unverderbtheit, das können wir vielleicht so verstehen, dass die Lehre nicht nur von falschen und verkehrten Aussagen irgendwie durchzogen ist. Das war bei Titus sicherlich weniger das Problem. Aber vor allem ist Unverderbtheit, was eher eine schwierige Sache ist, darauf zu achten, dass er nicht irgendwelche falsche Motive hineinkommen, dass man nicht lehrt, um dem anderen eins auszuwischen, dass man nicht deswegen lehrt, um sich selber irgendwie als ein besserer Mensch darzustellen oder als jemand, der vielleicht geistlicher ist, nur weil er bestimmte Dinge etwas geschickter formulieren kann als andere. Etwas beschreiben zu können, ist noch lange nicht die Sache auch zu haben oder gar die Sache in sich selber, in seinem Herzen ergriffen und begriffen zu haben. Also Unverderbtheit, dass hier nicht zwar das Richtige theoretisch gesagt wird, aber dass hier ein Motive hineinkommen, die letztendlich, auch wenn die Geschwister sie nicht unmittelbar und direkt wahrnehmen, die doch dazu führen, dass Gottes Wahrheit nicht Wurzel schlagen kann in den Herzen der Zuhörer. Würdigen Ernst, das war schon bei den alten Männern angesprochen, aber bei den jungen Männern ganz besonders. Und es ist uns allen ein Begriff, wir müssen hier diesen schwierigen Grat

Und umgekehrt, also dass, glaube ich, der Herr trotz alledem ein fröhlicher Mensch war, obwohl er mehr als alle anderen in Not dieser Welt nicht nur gesehen hat und gewusst hat, sondern verspürt hat. Und auf der anderen Seite nicht dieses leichtfertige, oberflächliche, lauthalse Lachen und sie lustig machen, das letztendlich an der Not dieser Welt völlig vorbeigeht. Da hat in sie eine Gratwanderung zu gehen, humorvoll zu sein, freundlich und liebevoll zum einen und nicht sauertöpfisch und griesgrämig oder gar bitter zu sein, auf der Seite vom Pferd herunterzufallen und auf der anderen Seite nicht über oberflächlich dieses billige Unterhaltungsfröhlichkeit, dieses aufgesetzte Zahnpasta-Lächeln an den Tag zu legen. Das ist nicht einfach, aber das wünscht sich der Apostel gerade von jungen Leuten und ganz besonders von jungen Männern und ganz besonders von solchen wie Titus hier, die als Vorbild im Dienst dastehen sollen. Damit auch gesunde, nicht zu verurteilende Rede in der Jugend, da sind die Leidenschaften oft noch größer. Das ist positiv auf eine Weise, wenn man nicht sofort mit dem Kleinen beigibt und inzwischen so ausgeglichen ist, dass man gleichgültig ist gegenüber allem, weil man alles schon gesehen hat und dann blasiert und gleichgültig über Dinge hinweggeht. Aber was ich hier möchte, ist eine Reden, das ermahnt, ohne andere Leute zu unterdrücken, ohne Witze zu machen auf Kosten von Schwächeren. Denn das Ziel ist ja, dass selbst die Gegenpartei, der Widersacher, wie es hier steht, gewonnen werden soll, auf dass der von der Gegenpartei sich schäme, indem er nichts Schlechtes über uns zu sagen hat. Nochmal, wenn ich darauf hinweisen darf, auf das, was Mark vorgelesen an dieser Rede von Theo Lehmann in der ersten Stunde heute Morgen. Ich bin da selber auch getroffen worden, weil, das heißt, wenn wir das nicht so oder nicht sicher nicht so praktizieren, aber manchmal denken wir auch, ja, in unserer Gemeinde würde es sicher ein bisschen, wie schön, wenn mehr Leben da wäre, wenn ein bisschen mehr irgendwie Unterhaltung haben, wenn ein bisschen mehr Pep da wäre, wenn es ein bisschen cooler in Anführungszeichen zugehen würde. Und letztendlich ist es, glaube ich, das, wovor uns Titus auch warnt. Es ist schön, lebensnah und flott und humorvoll zu sein, aber die Gefahr ist sehr leicht, dass man dann in das hineingerät, was er hier verurteilt, als zu verurteilende und ungesunde Rede. Die Knechte ermahne, ihren eigenen Herren unterwürfig zu sein. Knechte steht ja wörtlich eigene Sklaven. Sklaven, das sind Menschen, die völlig einem anderen gehören. Es war zwar nicht so damals, dass alle Sklaven rund um die Uhr für den Herrn einsatzbereit sein mussten. Manche waren auch im Haus und haben eine gewisse persönliche Freiheit auch gehabt. Knechte kann man aber auf alles anwenden, auf Menschen, die in abhängigen Arbeitsverhältnissen stehen. Also auch Angestellte oder Arbeiter, solche, die einem anderen Herren, einem Arbeitgeber verpflichtet sind, ob er sie dafür bezahlt oder ob einen Preis für sie bezahlt hat, wie bei den Sklaven, die zumindest auch für Kost und Logis sozusagen gearbeitet haben. Und er sagt, in allem unterwürfig zu sein, das heißt, nicht sofort alles in Frage zu stellen. Unterwürfig, das Wort, was hier öfters vorkommt, heißt einfach, sich einzuordnen. Das Wort Hypotasso oder Hypotaktus, unter einer Ordnung sich einzuordnen. Die Leute, die zügellos sind, die waren nicht untergeordnet. Das Gebot, das der Jesus gegeben hat, dem Titus in Kapitel 1, Befehl heißt, die Aufordnung oder die Ordnung, die anderen auferlegt werden soll. Und was wir am Ende gelesen haben, das 15, erführe mit aller Machtvollkommenheit, ist das Gleiche wieder. Aufordnung, also ihr kennt vielleicht das Wort Taxis oder Takt, das er herkommt. Es bedeutet zunächst eine Reihe, meistens eine Schlachtreihe beim Militär oder eine Flotte, eine Reihe von Schiffen. Das lateinische Wort wäre dann Klassis, wo unser Wort Klasse herkommt. Also eine bestimmte Reihe von Dingen, die in einer Ordnung aufgereiht sind. Und dann ermahnt er zum Beispiel im Thessalonierbrief im 2.

0: dass man nicht ataktos wandeln soll, das heißt außerhalb dieser Reihe heraus. Den Kindern wird gesagt, sie sollen nicht zügellos sein, die Kinder zumindest von solchen, die die Älteste oder Leiter sind, das heißt, sie sollen nicht aus der Unterordnung unter diese Reihe, dieses Ideal, was Gott uns vorstellt, sein. Und hier auch, die Knechte sollen sich der Ordnung, die Gott geschenkt hat, unterwerfen, sich da hineinbegeben. Und dadurch machen sie sich auch in allem wohlgefällig. Das heißt nicht, so wie es Epheser sagt, nicht mit Augendienerei als Menschengefällige, sondern indem sie ihre Aufgabe gern und freudig wahrnehmen, auch wenn es für sie oft schwerfällt. Wir müssen bedenken, dass Sklaven zum großen Teil von ihren Familien getrennt waren, ihren Eltern, ihren Kindern und allein ihr Leben führen mussten in einer fremden Kultur, einer fremden Sprache. Da sollen sie gerade dadurch die Lehre, nämlich dass sie einen Herrn im Himmel haben, dass Gott Glück und Freude im Leben genug gibt, angesichts menschlich gesehen äußerst unglücklicher Umstände, diese Lehre sollten sie verzieren. Nichts unterschlagen, sondern alle gute Treue erweisen. Auch hier schreibt William MacDonald, und wie es wahrscheinlich öfters gehört hat, christliche Sklaven haben auf den Sklavenmärkten damals schon die größten Preise eingebracht, weil man wusste, man kann sie im Allgemeinen auf sie verlassen. Wir haben auch von Marc gehört, selbst in neuerer Zeit werden Christen gern für Finanzen eingesetzt, weil man im Allgemeinen, leider auch nicht immer, aber im Allgemeinen sich darauf verlassen kann, dass sie nicht so sehr Interesse an diesseitigen Finanzen haben, weil sie eben Interesse an jenseitigem haben. Und das nebenbei ist ein deutlicher Beweis, dass die Lehre des Heiland Gottes wahr ist. Ich kann leicht vom Himmel reden, aber ob ich wirklich mich am Himmel interessiere, ist deutlich, wie sehr wenig ich mich für den irdischen Mammon interessiere. Wenn ich dort interessiert bin, dann kann ich relativ gleichgültig mit Geld und mit Finanzen oder mit anderen irdischen Besitztümern umgehen. Aber wenn ich oben keine so feste Heimat habe, keinen so sicheren Platz im Himmel habe oder ich den subjektiv nicht so als garantiert ansehe, dann werde ich umso mehr hier auf der Erde meine Hände ausstrecken. Wie kann ich etwas von einem großen Kuchen für mich selber abzwacken? Alle gute Treue erweisen, dass sie die Lehre, die unseres Heiland Gottes ist, ziehen in allem. Warum letztendlich, egal ob wir nun Knecht oder Sklaven sind, selbst egal ob wir selbstständig sind, warum arbeiten wir eigentlich? Warum hat uns Gott in dieser Welt gelassen? Nun, Arbeit ist erstmal nicht, wie wir oft denken, eine Folge vom Sündenfall. Bereits Gott hat Adam in den Garten Eden gesetzt, in 1. Mose Kapitel 2, vor dem Sündenfall, um den Garten Eden zu bebauen und zu bewahren. Also Arbeit ist nicht etwas, was als Folge der Sünde gekommen ist. Die Not, die dabei ist, im Schweiß des Angesichts sollst du dein Brot essen, dass der Erdboden nicht mehr so aus sich selber heraus seine Frucht trägt, das ist als Folge des Sündenfalles dazugekommen. Aber lesen wir ein ganz wichtiges Kapitel, das manchmal auch missverstanden wird, oder eine Passage aus dem Matthäus-Evangelium, 6. Kapitel, und das soll uns illustrieren, sowohl das von den jungen Männern und auch von den Arbeitern, von den Sklaven. Wozu uns der Herr hier lässt und warum wir, es sei denn, es ist gerade Schoppenfreizeit oder Urlaub, warum die meisten von uns morgen für morgen an unsere Arbeit gehen müssen, warum der Wecker uns viel zu früh aus dem Bett holt und wir 8 Stunden mit Dingen, wie wir meinen, die gar nicht so wichtig sind, die so wenig mit dem Reich Gottes zu tun haben, verbringen müssen. Matthäus Kapitel 6, Vers 24. Niemand kann zwei Herren dienen. Entweder wird er den einen hassen und den anderen lieben, oder er wird dem einen anhangen und den anderen verachten. Ihr könnt nicht Gott dienen und dem Mammon. Deshalb sage ich euch, sei nicht besorgt für euer Leben, was ihr essen und was ihr trinken sollt, noch für euren Leib, was ihr anziehen sollt. Ist nicht das Leben mehr als die Speise und der Leib mehr als die Kleidung? Seht hin auf die Vögel des Himmels, dass sie nicht säen, nicht ernten, noch in Scheunen sammeln, und euer himmlischer Vater ernährt sie. Seid ihr nicht viel vorzüglicher als sie? Wer aber unter euch vermag mit Sorgen seine Größe eine Elle zuzusetzen? Und warum seid ihr um Kleidung besorgt? Betrachte die Lilien des Feldes, wie sie wachsen. Sie mühen sich nicht, auch spinnen sie nicht. Ich sage euch aber, dass selbst nicht Salomo in all seiner Herrlichkeit bekleidet war wie eine von diesen. Wenn aber Gott das Gras des Feldes, das heute ist und morgen in den Ofen geworfen wird, also kleidet, nicht vielmehr euch Kleingläubige. So seid nun nicht besorgt, indem ihr sagt, was sollen wir essen oder was sollen wir trinken oder was sollen wir anziehen. Denn nach diesem allem trachten die Nationen. Denn euer himmlischer Vater weiß, dass ihr dies alles bedürft. Seid aber besorgt oder trachtet aber zuerst nach der Königsherrschaft Gottes und nach seiner Gerechtigkeit. Und dies alles wird euch hinzugefügt werden. So seid nur nicht besorgt auf den morgigen Tag, denn der morgige Tag wird für sich selbst sorgen. Jeder Tag hat seinem Übel genug. Ein sehr häufig zitierter Vers, trachtet zuerst nach dem Reich Gottes, aber meist habe ich die Sorge und die Erfahrung, werde ganz falsch verstanden. Das heißt, Reich Gottes ist wichtig und was ich so täglich in meinem Beruf verbringe, ist leider unwichtig, aber weil es nicht anders geht und weil ich keine Bibelschulausbildung habe, deswegen muss ich eben, was weiß ich, in die Dreherei gehen oder in die Schweißerei oder muss für die Spedition irgendwie Güter hin und her fahren, aber ich würde ja mehr nach dem Reich Gottes trachten. Glückselig diejenigen, die eine Bibelschulausbildung haben und jetzt nach Indonesien gehen können und die trachten nach dem Reich Gottes. Versteht irgendwie dieser Gedanke schon da, gell? Aber was der Herr eigentlich, was er sagt und warum dann die Geschichte mit den Vögeln des Himmels und so weiter und im Gras des Feldes? Er sagt, schaut erstmal, Gott ist gut und Gott sorgt für alle Wesen. Erstmal, selbst bei einem Grashalm, da sorgt Gott dafür, ohne dass er arbeitet, sich abmüht, dass er schön blüht, auch wenn er dann ein paar Tage in den Ofen geworfen wird. Bei den Lilien des Feldes genauso. Gott kleidet sie und schaut die Vögel des Himmels an. Sie bekommen ihr Essen. Und so argumentiert Gott hier, Leute, euer Essen, eure Kleidung bekommt ihr von Gott und ihr bekommt ihr nicht von eurer Arbeit und von der Bank. Wir arbeiten, wir gehen nicht in die Arbeit, damit wir was zu essen haben. Ich weiß, ja, wir gehen an die Arbeit. Nein, die Bibel sagt, wenn es so wäre, dann wäre Gott ja zu den Sperlingen gnädig und liebevoller als zu euch. Das wäre doch gemein. Die Sperlinge müssen nicht arbeiten fürs Essen, die Lilien nicht arbeiten für ihre wunderschöne Kleidung. Und wir, wenn wir so billige H&M-Fetzen bekommen wollen, müssen da 50 Euro oder 100 Euro dafür hinlegen. Gell? Das ist völlig ungerecht. Er sagt, aber die Heiden machen schon so. Die Heiden haben keine Ahnung. Die Heiden, denen geht es eigentlich schlechter wie den Vögeln oder den Lilien, den Gräsern. Denn die Heiden müssen arbeiten für ihre Kleidung, so machen sie es. Und warum denn? Weil sie Gott nicht kennen. Also sagt er erstmal, Gott schenkt uns das alles. Und wenn wir ehrlich sind, was wir an der Arbeit bekommen, das Geld ist sowieso völlig ungerecht. Andere Leute, die arbeiten mehr als wir und bekommen ein Zehntel oder ein Hundertstel von dem Lohn bezahlt. Und Gott ernährt sie auch irgendwie. Und Gott gibt ihnen auch Kleidung. Natürlich benutzt Gott auch sein Volk, das ein bisschen mehr Geld hat, um ihnen damit zu helfen. Aber das Ziel der Arbeit ist nicht, dass wir Brot auf dem Butter haben oder dass wir ein Tuch auf dem Leib tragen können oder ein Dach über dem Kopf haben. Das müssen wir wirklich feststellen. Das gibt uns Gott. Und er argumentiert so, wenn er schon den Einfall Geschöpfen gibt, den Vögeln, dann gibt es uns Gott umso mehr. Und er sagt, wenn ihr um Nahrung und Kleidung arbeiten würdet, dann wärt ihr erstens mal genauso dran wie die Heiden und ihr wollt doch keine Heiden sein, oder? Wie die Nationen. Worum geht ihr also in die Arbeit? Der Unterschied ist zwischen den Vögeln und zwischen uns, dass die Vögel nicht nach dem Bild Christi umgestaltet werden müssen. Dass die Vögel nicht nach der Herrschaft, nach der Königsherrschaft Gottes, nach der Gerechtigkeit Gottes trachten werden müssen. Lilien haben nicht gesündigt, deswegen müssen sie nicht gerechtfertigt werden. Und umso weniger sagt Gott, dass Gott mit den Lilien in alle Ewigkeit seine Herrlichkeit deutlich machen wird. Ich glaube schon, dass die Lilie als Lilienheit oder Sperling als Sperlingtum in die Ewigkeit, also, aber der einzelne Sperling, ich glaube, so dürfen wir sagen, hat keine kostbare Seele, ein Leben, das Gott umgestalten wird, wo Gott sie in Ewigkeit verherrlichen möchte. Das heißt, eine Lilie muss nicht Langmut, Freundlichkeit, Gütigkeit lernen. Ein Sperling muss nicht Treue und Enthaltsamkeit und so weiter lernen. Aber wir schon. Und das ist der Grund, warum Gott uns an die Arbeit schickt. Hier wird gesagt, wir sollen in der Arbeit, wenn wir gehen, den Lohn, den wir bekommen, ob es viel oder wenig ist, dankbar annehmen, kommt nämlich von Gott. Und alle, die wir hier sind, wenn wir in anderer Kultur leben würden, für dieselbe Arbeit, die wir machen würden, würden wir nicht mal die Hälfte kriegen wahrscheinlich oder vielleicht nicht mal ein Zehntel. Und wir müssen es auch dankbar annehmen, denn wir bekommen von Gott Kleidung und Nahrung. Aber wir gehen dahin, egal ob wir einen tollen Job haben, einen weniger guten, ob wir gemäß unserer Ausbildung oder ob wir unter- oder überqualifiziert sind. Warum gehen wir hin? Damit wir an der Arbeit, in diesem tagtäglichen Leben, in der Schule Gottes sind und wo Gott uns seine Herrschaft, sicher, es kann mit Reich oder Königreich übersetzt werden, aber Königreich, Königsherrschaft, ich glaube, es geht eher darum, nämlich die Eigenschaften, die Charakterzüge Gottes und Christi in der Arbeit, dass sie uns da aufgeprägt werden. Das ist das Ziel, warum wir Tag für Tag in die Arbeit gehen. Gleichgültig, ob wir Sklaven, ob wir Herren sind, ob wir Fabrikeigentümer oder Angestellte sind. Und der eine lernt es auf die eine Weise in seinem hochglanzpolierten Büro oben im fünften Stock und der andere unten, indem er an der Esse steht oder am Hochofen oder vielleicht als Bergarbeiter 1000 Meter unter der Erde irgendwie Steinkohle schürft. So beschreibt Gott unser Leben. Und er macht extra deutlich, es ist nicht, weil Gott uns nicht liebt. Gott liebt uns, wir sind viel mehr wert als die Sperlinge. Und deswegen sagt er, tut nicht so, als wärt ihr weniger wert. Die Sperlinge müssen nicht arbeiten, die Lilien müssen nicht spinnen, wir aber müssen das schon tun. Ja, wir tun das, aber nicht, weil es uns um vorübergehende Nahrung und Kleidung geht, für die Speise, die vergeht, sondern wir arbeiten schon für Kleidung, aber für die Kleidung der Gerechtigkeit, der gerechten Taten, der Heiligen. Zieht nun an als Auserwählte Gottes, sagt Kolosserbrief, heißt es Erbarmen, Güte, Demut, Milde. Und diese Kleidungsstücke, die kann man eben nicht im Supermarkt kaufen, gell? Und diese Kleidungsstücke schenkt uns Gott nicht so automatisch. Er würde es gerne. Aber Güte, Demut, Milde, um die anzuziehen, da muss man tatsächlich an die Arbeit gehen, seinen Haushalt führen, seine Berg von Bügelwäsche abarbeiten und nicht nur einmal, sondern immer wieder. Und dazu schickt uns Gott hin. Seht aber, wenn wir das begreifen, dann sagen wir nicht mehr, hier bin ich zwar, aber leider muss ich diese Tage verbringen. Wäre ich doch irgendwie als Missionar in Afrika, dort könnte ich für den Herrn was tun, für das Reich Gottes trachten. Und das hat nichts mit dem Reich Gottes zu tun. Das, was Jesus hat, genauso viel mit dem Reich Gottes zu tun, wie wenn du dort sitzt und die Bibel studierst oder anderen das Evangelium weitersagst. Und nicht, weil es einer sagt oder weil es viele sagen, weil es jemand schreibt, das sollten wir wirklich begreifen. Und dann, ich habe es schon mal gesagt, dann bekommt unsere Arbeit wirklich den Glanz der Ewigkeit. Weil wir wissen, dies ist kein vergeudeter Tag, dies ist keine vergeudete Stunde, auch wenn ich mir sage, der Chef schickt mich dahin und irgendwie so ein, zwei Laufarbeiten, eigentlich habe ich studiert und im Prinzip bin ich nur irgendwie Aktenträger, der Akten von einem Zimmer ins andere schleppt. Gott ist dabei, seine Langmut, seine Freundlichkeit, seine Gütigkeit, seine Treue, seine Selbstbeherrschung, die in Christus Jesus wir vollkommen sehen, in unser Leben einzubauen. Und so, um es nochmal zu sagen, das Wesen Gottes, so wie Gott in alle Ewigkeit ist und sein wird. Das möchte er an uns, ihr kennt es an den Bildchen auch, er möchte sich durch uns zeigen, durch uns verherrlichen. Und dieses Edelsteine der Eigenschaften Christi und Gottes, die werden, ich sage es nochmal, mit allem hoffentlich gebührenden Respekt, die bekommen wir nicht durch oder nicht nur durch Bibellesen und Predigen hören und in Anführungszeichen geistliche Aktivitäten tun. Die werden eben gerade durch die geistliche Aktivität namens Arbeit, Mühe, inklusive Missverständnis, Mobbing, ungerechter Lohn, Überstunden, die unbezahlt sind und so weiter. Durch diese Art von Training werden uns diese Eigenschaften in unserem Leben eingeprägt, um dadurch Gott in alle Ewigkeit zu verherrlichen. Es geht ja wirklich um moralisches Wesen, um Eigenschaften, nicht um theoretische Kenntnis von bestimmten Worten. Und damit uns das irgendwie auch noch deutlich, der Windows das hilft, beschreibt er nun in den nächsten Versen, Titus 11 bis 15. Diese nächsten vier Verse zeigen uns ein schönes Bild unserer Lösung. Und dies ist, wie es William MacDonald schreibt, ein wunderschöner literarischer Edelstein, also Vers 11 bis Vers, vor allem bis Vers 14. wo das ganze Werk der Lösung in allen seinen Facetten noch einmal beschrieben ist. Aber bedenken wir dabei, dass wir die Fassung sehen. Es geht nicht, dass wir, was ich gelb angestrichen habe, sind die Verse aus dem Titusbrief. Es geht nicht darum, dass wir das nur lesen, ach wie schön ist das, und vielleicht beim Brotbrechen vorlesen, das ist sicher dafür geeignet. Bedenken wir, dieser Edelstein ist in einer Fassung drin, er ist umgeben davon, von dem ganzen tagtäglichen Leben, von Staub und von Schmutz, von Schweiß und von Tränen, von Sorgen, von der Angst davon, ich habe nicht genügend Geld, um meine Miete zu bezahlen, und wie kann ich irgendwie hier, wie komme ich damit klar, wie soll ich irgendwie fortan auftreten, soll ich es dem Herrn hinlegen und sagen, nein, der Herr wird mir vielleicht zu seiner Zeit irgendwie wieder mehr Geld geben. Die Sorgen davon, dass wenn ich ein Auto habe, es vielleicht kaputt ist, den Winter nicht übersteht. Die Sorge davon, ich habe keines, eigentlich sollte ich irgendwie eines haben. Andererseits komme ich nicht an die Arbeit und verbringe viel zu viel Zeit irgendwie unterwegs und habe dann keine Zeit für die Familie. Diese tagtäglichen Fragen. In diesem Rahmen der Arbeit, dem Rahmen unseres Familienlebens, dort ist dieser Edelstein eingeordnet. Und wenn wir von Edelstein eben reden, dann können wir vielleicht auf den Vers 10 nochmal zurückkommen, dass die Lehre, die unseres heilen Gottes ist, zieren in allem. Das Wort zieren, steckt hier, da heißt das Wort kosmeo eigentlich. Und wie hier bei uns die aus dem sprachlichen Schlüssel steht drin, das heißt, in Ordnung bringen, schmücken. Kosmos heißt ja Schmuck, Schönheit, Ordnung, Welt. Also, so habe ich es in der Schule jedenfalls gelernt, in der Wortkunde. Zunächst der Schmuck und dann Schönheit im Allgemeinen, dann die Ordnung und schließlich das Weltall, die Welt im Allgemeinen. Aber hier wird dieses Wort verwendet auch von dem Arrangement von Juwelen, so dass ihre volle Schönheit sichtbar gemacht werden kann. Also die Lehre Gottes, Zieren, heißt, dass all die Eigenschaften, wenn ihr so wollt, was ich mit blauen Punkten hier angestrichen habe, nüchtern, würdig, besonnen, gesund, sind gleichsam wie Juwelen. Wir können das als Perlen oder als Brillanten irgendwie uns so vorstellen. Aber Brillanten sind an sich schön für sich genommen, aber die Lehre des Heiland Gottes soll durch diese einzelnen Brillanten oder Perlen verziert werden, sprich in eine schöne Ordnung, wie zu einem Collier, zu einem Halsband irgendwie zusammengesetzt werden. Und das ist das. Gott selber, Gottes Lehre ist unsichtbar. Aber wie wird Gott nun sichtbar? Indem die Männer, die Frauen, die jungen Männer, die älteren Frauen hier eine Serie von Eigenschaften zeigen. Das sind wie einzelne Stücke, aber die sollen nun so geordnet werden, dass dadurch Gottes Wahrheit, Gottes Person, oder um in Matthäus 6 zu sagen, das Herr sein Gottes, die Gerechte Gottes, nun aufleuchten können. Letztendlich ist es das schönste Collier, das schönste Schmuckstück, das in der Bibel beschrieben ist, ist ja diese ewige Stadt, die voller Edelsteine, voller Perlen ist, und dies sind eben die Gerechtigkeiten der Heiligen. An anderer Stelle ist es das Hochzeitsgewand, hier ist es, sind es diese Steine und Schmuckstücke, die die Gerechtigkeiten zeigen, die die Heiligen in diesem Leben durch die Mühen und durch die Schwierigkeiten angezogen haben. Und darum brauchen wir einen Blick auf den Himmel. Wir brauchen einen Blick weg von nur von den vordergründigen Problemen, die vor uns liegen. Und so beschreibt uns die Bibel immer wieder, hebt eure Augen auf, schaut in die Ewigkeit hinein, schaut in die vergangene Ewigkeit sozusagen zurück, was hat der Herr getan, schaut in die Zukunft voraus. Ich habe hier vor ein paar Wochen, hat der schon erwähnte Paul Kirchhoff, der ehemalige Richter am Bundesverfassungsgericht, einen Vortrag gehalten über die Bedeutung der Religion für die Freiheitsfähigkeit. Und er hat dort gesagt, wer nach Ursprung und Ziel der Welt fragt, wer den Sinn des Lebens zu ergründen sucht, über das Entstehen des Menschenlebens und über seinen Tod nachdenkt, der entflieht der geistigen Enge des Gegenwärtigen, der Beschränkung der Lebenssicht auf nur ökonomische Ziele, politische Absichten oder den Genuss des Augenblicks. Die Frage nach Gott bestimmt den eigenen Standort in einem Kosmos, der den eigenen Bedürfnissen, Denkmöglichkeiten und Hoffnungen die Ausschließlichkeit nimmt. die Weite zur Transzendenz schützt vor der intellektuellen Bedrängnis allein durch gegenwärtiges, eigennütziges, Plan- und Voraussehbares. Er redet hier natürlich als allgemein Gottgläubiger über Menschen, die Atheisten sind, die Gott nicht kennen. Aber ich glaube, das ist, kann auch für uns gesagt werden, die wir natürlich an Gott glauben, die wir aber doch unser Christentum oft so, auch so bedrängt sind auf das Gegenwärtige, das Planbare, den Augenblick. Und deswegen können wir das auf uns anwenden, dass wir hinaufblicken dürfen, zurückblicken dürfen in die Ewigkeit, vorausblicken dürfen in Ewigkeit, damit wir sehen, diese Augenblicke, diese Stunde, die ich hier verbringe in meinem Büro, an meiner Werkbank, in meiner Waschküche oder in meinem Küchen, an meiner Spüle, an meinem Backofen, das sind Augenblicke, wo die Ewigkeit hineinleuchtet und die absolut in Bezug stehen zu der Ewigkeit. Und sie nimmt uns deswegen heraus, wie hier geschrieben steht, aus der Beschränkung der Lebenssicht auf nur ökonomische Ziele, auf nur den Genuss des Augenblicks. Sondern hilft uns, fröhlich zu sein, weil ich weiß nicht nur, was morgen ist, ich weiß, was übermorgen und was in 10.000 Jahren kommt. Vielleicht weiß ich nicht, was morgen kommt, aber ich weiß, was in 5 Millionen Jahren sein wird. Und das hilft mir, das Morgen auch mit Mut gegenüberzutreten. Also, hier können wir es lesen, hier, die Gnade Gottes ist erschienen, Rettung bringen oder Heil bringen für alle Menschen. Ein Juwel, das wir in ihrem Setting, in ihrer Fassung eben, in seiner Fassung sehen sollten. Das blickt zurück auf das erste Kommen des Herrn Jesus, das Kreuz auf Golgotha. Und unterweist uns, sie erzieht uns jetzt in der gegenwärtigen Zeit als eine gute Pädagogin, auf dass wir die Gottlosigkeit und die Weltlenliste verleugnend, besonnen und gerecht und gottselig leben im jetzigen Zeitlauf. Gottlos und gottselig sind, ist fast das gleiche Wort, nur das eine heißt a, selber ja die Gottlosigkeit, und eusebos heißt gottselig. Wörtlich heißt es eine Gottlosigkeit, nicht Anbetung oder nicht verherrlichen. Also Gottlosigkeit beschreibt die Bibel einfach als Nichtverehrung. Ich habe am Anfang dieses Bild gezeigt von diese Spottdarstellung von dem Kreuz. Alexamenos betet seinen Gott an, da wird das Wort auch Sebein gebraucht, also anbeten. Also Gottlosigkeit, wenn das Ziel des Menschen ist, Gott anzubeten, Gott zu verherrlichen, dann wird eben Gottlosigkeit in der Bibel so beschrieben, dass das allgemeine Wort im Neuen Testament für Gottlosigkeit eben nicht Gott die Ehre geben, nicht Gott anbeten, also nicht Verehrung eigentlich. Und umgekehrt, gottselig heißt es, richtig anbeten, richtig verehren. Wie sollen wir ein Leben führen, das Gott richtig verehrt, Gott richtig anbetet? Und das ist eben nicht ein Leben, das die ganze Zeit in religiösen Räumen zugebracht wird, in einer Art klösterlicher Weise, wo man eben nur die Bibel studiert und dann betet und wieder die Bibel studiert und wieder betet. Nein, ein Leben, das in dem jetzigen Zeitlauf verbracht wird, indem man in seiner Gemeinschaft, in seiner Polis, in seinem Gemeinwesen ein Leben führt und arbeitet, Familie hat oder mit den Menschen umgeht und in dieser Weise zeigt, wie man die Gottlosigkeit, also die Menschen um uns herum prägt und die weltlichen Begierden verleugnet. Verleugnen, das heißt nicht, dass man sagt, die gibt es nicht, sondern eben deutlich macht, ich bin nicht von den weltlichen Begierden voll und ganz in Beschlag genommen. Ich bin nicht davon geprägt. Mein Gott ist nicht Macht und Geld und Sex, diese drei großen Dinge, die die Menschen normalerweise prägen. Ich kann eben ein, wie wir es gestern Abend gesagt haben, ein keusches, ein reines Leben führen, nicht weil ich verstümmelt bin und weil ich irgendwas abgehakt habe, sondern gerade, weil ich eine Erfüllung habe, eine Freude habe, die weit über den gegenwärtigen Augenblick hinausgeht. Besonnen und gerecht und gotteswürdig leben im jetzigen Zeitlauf. Das ist eine Zusammenfassung, nicht nur für das Leben, wie Titus es beschreibt, sondern für das praktische Leben hier auf der Erde. Indem wir dann den Blick auf die Zukunft richten, indem wir erwarten, die glückselige Hoffnung und erscheinende Herrlichkeit unseres großen Gottes und Retters, Jesus Christus. So also sind die drei Phasen der Rettung beschrieben. Das eine könnten wir sagen, die Gnade ist erschienen, die Befreiung von der Strafe der Sünden, die Gnade und erweist uns, ist die Befreiung von der Macht der Sünde. Wir erwarten die Hoffnung der Herrlichkeit unseres Retters Jesus Christus. Es ist die Befreiung von der Anwesenheit der Sünde. So ähnlich wie es in Hebräer 9 beschrieben wird, in Hebräer 9, Vers 24 steht geschrieben, dass Christus jetzt vor dem Angesicht Gottes für uns erscheint. Als der Hohepriester ist jetzt da in der Gegenwart, um uns zu helfen, dass wir die Gottlosigkeit in Weltliste verleugnen können. Die Gnade ist ja nur ein Ausdruck für die Person, es ist ein Jesus selber, der erschienen ist, jetzt nicht irgendwie sichtbar hier auf der Erde anwesend ist, aber im Himmel als der Priester für uns erschienen ist und uns beisteht, um dieses die Gottlosigkeit ablehnende, aber in Gottesfurcht, dieses in Gottlosigkeit ablehnende Leben, das durch Gottseligkeit geprägt ist, zu führen. Hebräer 9, Vers 26 sagt aber, er ist einmal geoffenbart worden zur Abschaffung der Sünde durch sein Opfer. Also das erste Kommen am Kreuz von Golgotha. Und 9, Vers 28 sagt, er wird zum zweiten Mal denen, die ihn erwarten, ohne Bezug zur Sünde erscheinen, zur Seligkeit oder zur Rettung. Auch hier nur als Beispiel haben wir diese drei Zeiten. Wir können auch daran denken, an den guten Hirten. Wir haben ja gestern diesen schönen Kalender gesehen, haben nach Lieder über den guten Hirten gesprochen. Johannes Kapitel 10, Vers 11 beschreibt den guten Hirten, der sein Leben für die Schafe gibt. So ist der Herr gekommen. Hebräer 13, Vers 20 beschreibt den großen Hirten der Schafe, der aus den Toten auferweckt worden ist und durch den Gott uns nun vollendet in jedem guten Werk, in uns schaffend, was vor ihm wohlgefällig ist. Der große Hirte ist der, der jetzt im Himmel für uns tätig ist. Und der Erzhirte, 1. Petrus 5, Vers 4, er wird kommen, um die Krone des Lebens, die Krone der Herrlichkeit denen zu geben, die treu gedient haben. Konkret zwar ist es im Rahmen von den Ältesten gesprochen, aber es ist eine zukünftige Erscheinung. Und beschrieben wird er so schön im Psalm 22, dort haben wir den großen Hirten, den guten Hirten, der sein Leben für die Schafe gibt. Psalm 23, den großen Hirten, der die Schafe in der gegenwärtigen Zeit führt, selbst wenn es durch Schwierigkeiten geht und das Tal des Todesschattens. Und im Psalm 24 haben wir einen Erzhirten, der in Herrlichkeit kommt, wo beschrieben wird, tut auf, ihr Tore, macht das Einziehe, der König der Herrlichkeit. Das sind nicht nur einfach so nette Dinge, die man vielleicht sagen, ach, wie interessant ist das, dass man in der Scofield-Bibel als Anmerkung findet oder so etwas, gell? Sondern das soll uns gerade dann helfen, wenn wir mittendrin sind in Schwierigkeiten und denken, also meine Güte, Sperlinge haben es eigentlich viel besser und Lilien geht es eigentlich viel angenehmer. In diesem Kontext soll man sagen, meine Güte, der Herr ist da jetzt als der große Hirte. Er hat sich schon als der gute Hirte gezeigt, sein Leben hingegeben. Nicht nur ich darf zu ihm kommen, er ist selber da. Er ist in allen meinen Bedrängnissen bedrängt. Er vermag jetzt Mitleid zu haben mit meinen Schwachen, meinen Schwierigkeiten, denen ich stehe. Und ich kann jederzeit zum Thron der Gnade gehen, Barmherzigkeit zu empfangen, zur rechtzeitigen Hilfe. Und ich weiß, eines Tages wird er kommen, als der König der Herrlichkeit, als der Erzähler, der die Krone der Herrlichkeit geben wird. Wie ich erwarte ihn, seine Erscheinung der Herrlichkeit. Das ist das große Thema der Zukunft. Herrlichkeit, aber weil dann die Herrlichkeit sichtbar gemacht wird, wird dann die Eigenschaften Gottes durch den Herrn Jesus, aber auch durch uns einer staunenden, universalen Weltöffentlichkeit präsentiert werden. Und so können wir sagen, ja, früher in der ersten Haus, da stand der Altar, der Rückblick zum Sündenfall, der Vorblick zum Kreuz. Aber wir sind jetzt, so denken wir auch, sitzt zusammen am Tisch, wo wir eigentlich, das habe ich jetzt vergessen, da hinzuschreiben, aber wir verkündigen den Tod des Herrn, wir blicken zurück auf sein erstes Kommen, bis er wiederkommt, blicken voraus auf sein zweites Kommen und blicken auch hinauf zu dem Priester, der jetzt für uns tätig ist. Und der Tisch ist ja nicht nur eine Übung, die wir gelegentlich, je nach Gemeindestruktur, jede Woche haben oder einmal im Monat oder zweimal im Monat. Der Tisch ist, glaube ich, auch ein Bild dafür, für den Tisch Gottes, an dem wir unser ganzes Leben sitzen dürfen. All die Segnungen, so wie Psalm 23 sagt, den Tisch bereitest du vor mir im Angesicht meiner Feinde. Der Herr bereitet nicht nur einen Tisch am Sonntagmorgen oder einen von uns haben öfters oder weniger. Wir alle dürfen Festfeier halten, am Tisch des Herrn sitzen, gerade auch, wenn wir uns nicht so festlich zumute ist und wir in unserer Arbeit Schwierigkeiten und Nöte haben. So also, um nochmal zu Titus zurückzukommen, ist die Güte und Menschenliebe unseres Rettergottes erschienen in Titus 3, Vers 4. Unser Rettergott hat eine Lehre geschenkt, eine Wahrheit gegeben, die wir jetzt in der Gegenwart zieren dürfen in allem, Titus 2, Vers 10. Und wir blicken auf die Zukunft, die Erscheinung der Herrlichkeit unseres Rettergottes, unseres großen Gottes und Heilandes, Jesus Christus. Wir erwarten sie, weil er sich selbst gegeben hat, auf dass er uns loskaufte von aller Gesetzlosigkeit und reinigte sich selbst ein Eigentumsvolk, eifrig in guten Werken. Das wird auch verwechselt. Er hat uns losgekauft, nicht nur von der Strafe der Sünde. Er hat uns losgekauft von der Sklaverei der Sünde dienen zu müssen. Und ich sage es, frage es manchmal so und frage mich selber, warum heißt Jesus eigentlich Jesus? Warum hat er diesen Namen bekommen? Das ist gar keine so unwichtige Frage. Schlagen wir Matthäus Kapitel 1 auf. Matthäus 1, Vers 21. Und sie wird einen Sohn gebären und er soll seinen Namen Jesus heißen, denn er wird sein Volk erretten von ihren Sünden. Gell? Ja, was heißt denn das eigentlich? Da steht nicht geschrieben, wird sein Volk erretten von ihrer Sündenstrafe. Aber so wird er fast meistens gelesen. Gell? Jesus kommt, um das Volk zu retten davon, dass sie nicht in die Hölle gehen müssen, aber sündigen können zurück weiter, das macht nichts. Das ist doch Gnade, oder? Die Lehre von der Gnade. Aber hier steht geschrieben, also ich will nicht so viel da reinlesen, aber eigentlich, er ist gekommen, um sein Volk zu retten von den Sündern, das heißt, dass sie keine sündigen Taten mehr tun. Nicht im absoluten Sinn, eines Tages werden wir keine sündigen Taten mehr tun, wenn er erscheinen wird zum zweiten Mal ohne Bezug zur Sünde. Aber das Ziel seiner Rettung ist da, uns von der Macht der Sünde zu befreien, dass wir der Sünde nicht mehr dienen. Und das sagt er auch hier im Titusbrief, uns loskaufen von aller Gesetzlosigkeit. Hier steht auch nicht geschrieben, er hat auf sich genommen die Strafe für die Sünden, damit wir nicht die Strafe unserer Gesetzlosigkeit tragen müssen. Das ist wahr natürlich. Und wir hoffen, wir hören nicht auf, Tag für Tag und Stunde für Stunde dafür zu danken, dass er mich, verkommenen und verlorenen Menschen, von der Strafe in der Hölle befreit hat. Aber das ist wunderbar für mich. Aber was für ihn, wovon er was hat und was er möchte, die Gesetzlosigkeit, in der wir gelebt haben, die Gottlosigkeit, Gott nicht die Ehre zu geben, alle Ehre uns selber an den Hut zu stecken und dadurch dem Feind Gottes, dem Satan, uns davon zu befreien, reinigte uns von der Gesetzlosigkeit, kaufte und reinigte sich ein Eigentumsvolk. Klar, wir haben was, ja, besser gesagt, wir haben was nicht, wir verdienen nicht, was wir verdient haben, wie der Walter sagt, ja, wenn ich ein Recht habe, dann habe ich das Recht, in die Hölle zu kommen. Das ist mein einziges Recht. Und wenn ich auf meinem Rechten bestehe, dann könnte Gott vielleicht sagen, ja, willst du ein Recht wirklich haben? Es gibt ein Recht und eine Gerechtigkeit. Wenn du auf Gerechtigkeit bestehst, dann darfst du dir alle Ewigkeit in der Hölle verbringen. Dann geschieht dir wirklich nach deinem Recht, nach dem, was du verdient hast. Alles andere ist die Gnade Gottes. Aber was will Gott? Was sind seine Interessen? Gott will etwas für sich haben. Und hier steht es, ein Eigentumsvolk, das aber rein ist und das heilig ist. Im Alten Testament schon, als das Volk Gottes aus Ägypten herausgekommen ist, dort spricht er über die Erlösung. In Vers 4, ihr habt gesehen, 2. Mose 19, Vers 4, ihr habt gesehen, was ich an den Ägyptern getan habe und wie ihr euch getragen auf Adlers Flügeln. Und ich habe das oft schon gesagt, und wir lesen, ich auch schon automatisch, und euch gebracht in ein Land, das von Milch und Honig fließt. Ja klar, Gott ist unser Diener. So sagen wir. Gott hat es auf sich genommen. Warum? Ist schön, dass er es getan hat. Uns aus Ägypten zu befreien oder aus der Sklaverei der Sünde. Wie wunderbar. Und uns zu bringen, dort, wo es uns gut geht, wo wir keine Probleme mehr haben, ein Land, das von Milch und Honig fließt. Aber das steht ja nicht geschrieben, gell? Es ist zwar auch wahr. Aber Gott bringt ein Land von hohen Milch und Honig, damit er sie zu sich bringen kann. Und alle Segen, die er uns gibt, ist, damit er uns zu sich bringt. Und ich habe euch zu mir gebracht. Und Gott hat uns losgekauft von der Strafe für die Sünde, damit wir auch von der Macht der Sünde, von unserer Gesetzlosigkeit freikommen. Das ist, was wir von Gott was haben. Da habe ich vordergründig, habe ich nichts davon, wenn ich nicht mehr sündige, aber da hat Gott was davon. Darum sagt er, weiter unten hier, euch zu mir gebracht habt, und dann sagt er in Vers 5, und nun, wenn ihr fleißig auf meine Stimme hören und meinen Bund halten werdet, so sollt ihr mein Eigentum sein aus allen Völkern, denn die ganze Erde ist mein. Und ihr sollt mir ein Königreich von Priestern sein. Also mir etwas für mich. Bei Gott gibt es keinen Egoismus, versteht das wohl. Aber warum tut das alles Gott? Damit er etwas für sich habe, damit er Freude hat. Und dazu leben wir letztendlich, um Gott zu verherrlichen und ihm ewig Freude zu machen. Und so sagt er hier, ein Eigentumsvolk, eifrig in guten Werken. Das ist, warum wir, wie wir es hier gelesen haben, im zweiten Kapitel, warum wir nüchtern sein sollen, gütig, mitteilsam und so weiter, um Gott eine Freude zu machen, um ein Eigentumsvolk zu sein. Der Herr ist dabei, der Herr, er hat uns ein für alle Mal gereinigt. Er ist dabei, uns zu reinigen als Gemeinde. Und er wird uns mit seinem Werk letztendlich zu Ende kommen. Und dies nun wird gesagt, soll Titus mit aller Machtvollkommenheit lehren, mit aller Auflage eigentlich. Und sagt, entschuldige dich ja nicht dafür, nimm kein Wort von dem zurück und lass es sagen, das kann man nicht so ganz sehen. Nein, sagt er, predige es mit aller Deutlichkeit, denn das ist nicht nur heilsam und gut für uns, das ist, was endlich Gott Freude macht und was seinem ewigen Willen entspricht. Amen.
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1: Ich bin Sebastian Schade und das wird der Tag. Die europäischen Forschungsminister beraten heute über den europäischen Forschungsraum. Sie steuern das EU-Forschungsprogramm Horizont Europa. Die Minister beraten dabei auch über die europäische Weltraumpolitik. Dabei geht es um das Satellitensystem Galileo und das Erdbeobachtungsprogramm Copernicus. Die EU will ihre Unabhängigkeit bei Satelliten- und Raumfahrttechnik stärken. Die Beschlüsse sollen die Zusammenarbeit der Mitgliedstaaten verbessern. Im Hambacher Schloss hält heute Bundespräsident Steinmeier die Laudatio auf den ehemaligen polnischen Justizminister Adam Bodnar. Bodnar erhält den Hambacher Freiheitspreis 1832 der Stadt Neustadt an der Weinstraße. Der Preis wird seit 2022 vergeben. Er zeichnet Persönlichkeiten aus, die sich für Freiheit und Demokratie einsetzen. Der Preis knüpft an die Tradition des Hambacher Festes von 1832 an. Damals forderten tausende Menschen politische Mitbestimmung, Pressefreiheit und nationale Einheit. Heute ist der internationale Tag der Friedenssicherungskräfte der Vereinten Nationen. Der Aktionstag erinnert an die Einsätze der sogenannten Blauhelme weltweit. Die Friedenssicherungskräfte werden von Mitgliedstaaten der Vereinten Nationen gestellt. Sie unterstützen friedenssichernde Einsätze in Krisengebieten. Der Gedenktag würdigt auch die Menschen, die bei UN-Missionen ums Leben kamen. Zuletzt hatte es Berichte gegeben, wonach die Zahl der Einsatzkräfte im vergangenen Jahr auf den niedrigsten Stand seit mindestens 25 Jahren gesunken ist. Ende Dezember betrug deren Zahl noch etwa 79.000. Das sind etwa 50% weniger als noch vor 10 Jahren.
0: Deutschlandwetter.
1: Heute Nacht ist es gering bewölkt oder klar. Die Temperaturen gehen runter auf 15 bis 11 Grad im Westen, sonst auf 10 bis 3 Grad. Und tagsüber gibt es zunächst viel Sonne. Im Nordwesten sind ab dem Nachmittag gebietsweise starke Gewitter mit Starkregen möglich, örtlich auch mit größerem Hagel und schweren Sturmböen. Sonst bleibt es im Rest Deutschlands trocken. Die Temperaturen steigen auf 26 bis 30, im Westen und Südwesten auf bis zu 33 Grad.
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2: Hallo und herzlich willkommen bei den Denkanstößen. Hören Sie nun ein wenig Musik und dann einen Vortragsmitschnitt von Hans-Peter Reuer. Sprüche, die wirklich weiterhelfen.

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1: Die zweite Einheit möchte ich weiterfahren, weil das Buch der Sprüche sagt viel darüber, und zwar über Sex. Ich möchte sprechen über die Freuden und Gefahren von Sex. Wann immer ich darüber rede, auch wenn ich nichts über die Zuhörerschaft weiß, ich kenne euch ja, die meisten von euch überhaupt nicht, eins weiß ich hundertprozentig: Das Sexualleben und sexuelle Beziehungen sind für viele von euch eins der größten Probleme, große Herausforderung oder Versuchung. Der Sexualtrieb ist einer der stärksten Triebe im Menschen. Einer hat mal gesagt, der Freund, der Sex-Drive ist so etwas wie der Turboantrieb im Auto. Speziell bei jüngeren Menschen. Wenn man älter wird, wird es vielleicht ein bisschen zum Rasenmäher, der nicht mehr immer anspringt. Aber das kann man auch nicht verallgemeinern, es hat mit vielen Faktoren zu tun. Das Buch der Sprüche hat eine Menge dazu zu sagen. In 4 Kapitel spricht das Buch der Sprüche über die positive und schöne Seite von Sex, nicht das ganze Kapitel, aber Verse daraus. Und in 9 Kapitel spricht es über die destruktive Seite von Sex, über den Missbrauch. Und es geht dabei um den Missbrauch von Sex außerhalb einer Ehebeziehung im Buch der Sprüche. Mir ist bewusst, dass Sex auch missbraucht werden kann in einer Ehe. Ist leider auch oft der Fall. Aber im Buch der Sprüche geht es nicht darum. Ich möchte auch über dieses Thema ganz offen und ehrlich reden. Vielleicht bin ich manchmal ein bisschen zu direkt, müsst ihr mir verzeihen. Aber wisst ihr, die Gesellschaft, in der wir leben, spricht so offen darüber, dass wir als Christen lernen müssen, offen und ehrlich darüber zu reden. Es ist mir auch bewusst, dass es nur oberflächlich sein kann und in manchen Fällen Sexualität etwas extrem Komplexes ist. Aber Punkt Nummer 1, Sex ist eine Erfindung von Gott. Das soll immer zuerst gesagt werden. Manchmal glauben ja Leute, die jetzt vielleicht gegen Christen ein bisschen ein Problem haben, wenn sie über Sex zu reden anfangen, dann wird es den Christen peinlich oder so. Leider ist es oft auch der Fall, aber das soll es nicht. Wenn es Sex nicht geben würde, wäre keiner von euch hier. Wäre ein mystisches Meeting heute. Bin froh, dass es Sex gibt. Und das Gebot Gottes im 1. Kapitel der Bibel ist, Gott segnete sie und sprach, seid fruchtbar und vermehrt euch und füllt die Erde. Das ist eine Aufforderung, habt Sex miteinander, sonst kann das nicht werden. Und im 2. Kapitel lernen wir, dass Gott uns dieses Gebot, uns durch Sex zu vermehren, im Rahmen der Ehe gab. Wir lesen nämlich im Genesis 2,24, darum wird ein Mann Vater und Mutter verlassen und seine Frau anhängen und sie werden ein Fleisch werden. Und obwohl Sex ursprünglich zur perfekten Schöpfung Gottes gehörte, als etwas Schönes, etwas Heiliges, kam durch den Sündenfall der Missbrauch von Sex in die Welt. Und wie so viele Bereiche dieser Welt können jene Dinge, die zur größten Freude beitragen, gleichzeitig jene Dinge sein, die die größten Schmerzen zufügen. Es ist wie mit Feuer und mit Wasser. Feuer kann dich wärmen und Feuer kann dich verbrennen. Wasser kann deinen Durst löschen und im Wasser kannst du ertrinken. Nicht Wasser oder Feuer an sich ist konstruktiv oder destruktiv, sondern wie du mit Wasser und Feuer umgehst, ist entscheidend. Und genauso ist es mit Sex. Sex an sich ist weder richtig oder falsch, gut oder böse, sondern wie ein Mensch mit Sex umgeht, ist die entscheidende Sache. Und ich möchte 2 Punkte herausstreichen, diese paar Minuten. Erstens, die schöne und konstruktive Macht von Sex Und zweitens, die traurige und die destruktive Macht von Sex. Und beide Seiten sind sehr real in unserem Leben. Also die schöne und konstruktive Macht. Geht bitte zu Sprüche Kapitel 5. Lesen wir Vers 18 und 19. Das ist natürlich poetisch geschrieben. Die Poesie entspricht nicht mehr ganz unserer Poesie heute. Aber da schreibt er Sprüche 5, Vers 18. Deine Quelle sei gesegnet, erfreue dich an der Frau deiner Jugend. Die liebliche Hirschkuh und anmutige Gemse, ihre Brüste sollen dich berauschen jederzeit. In ihrer Liebe sollst du taumeln, immer da. Ist poetisch. Wenn ich zu einer Laura sage, bist echt der liebe Hirschkuh, da wird sie nicht sehr begeistert sein. Ich musste die Worte ein bisschen abändern. Aber das ist Poesie und klar sexuell. Es geht um Brüste, es geht um Taumeln und so weiter. Darum lesen wir im Sprüche 18, wenn ein Mann eine Frau findet, er hat was Gutes gefunden und freut sich daran. Und das Lied Hohelied, das kommt ja gleich bald mal danach, das spricht ja fast ausschließlich über diese romantische sexuelle Beziehung von Liebhaber und Geliebten. Wunderschönes Buch. Weil dieses Buch übrigens, das Hohelied, so unverblümt über Sex redet, gab es Debatten innerhalb der jüdischen Rabbiner, ob dieses Buch im Kanon des Alten Testaments inkludiert sein soll. In der jüdischen Tradition übrigens dürfen die Männer zwei Bücher erst lesen, nachdem sie 30 Jahre alt sind. Das Hohelied und Hesekiel. Hohelied wegen der klaren sexuellen Ausrichtung, Hesekiel, weil der hat ja ein bisschen wilde Visionen. Das sage ich immer meinen 18-jährigen Studenten, dann weiß ich genau, was sie die ganze Nacht lesen. Aber ein Lehrer im Judentum bemerkte, alle Schrift ist heilig, aber das Hohelied ist das heiligste aller Schriften. Weil es beschreibt die Liebesbeziehung zweier Menschen, aber nicht nur das. Es beschreibt auch die Liebesbeziehung zwischen Gott und seinen Kindern. Braut, Bräutigam und Braut. Darum wird ja auch Christus manchmal als der Bräutigam beschrieben und die Gemeinde als die Braut. Und darum geht es in diesem Buch, auch im Hohelied, mehr als nur um Liebhaberei zwischen zweier Menschen. Es geht um die Beziehung Gott und Mensch. Im Epheser 5 schreibt Paulus, über Vater und Mutter verlassen, eins werden. Und dann sagt er, ich spreche aber nicht über Mann und Frau, ich spreche über Christus und die Gemeinde. Und unser Verlangen nach einem liebevollen Partner, nach einer romantischen Beziehung, und das ist wichtig, ist eigentlich ein Verlangen nach Gott. Darum, die letzte Erfüllung von Intimität finden wir in keiner menschlichen Beziehung, das kann dir keine geben, sondern nur in der Beziehung zu Gott selbst durch Jesus Christus. Dein Partner kann dir zur Seite stehen. Ihr könnt schöne Zeiten haben, aber er kann deine innersten Sehnsüchte nicht stillen oder erfüllen. Dazu ist er nicht gemacht. Und wenn man das vom Partner erwartet, ist die Ehe im Vorhinein zum Scheitern verurteilt. Das Gegenüber ist überfordert. G.K. Chesterton, der englische Staatsmann, hat gesagt, jedermann, der an die Türe einer Hure klopft, sucht eigentlich nach Gott. Interessanter Spruch. Nicht, dass er Gott bei der Hure findet, aber sein Suchen ist eigentlich ein Suchen nach dieser Erfüllung, die dir nur Gott letztlich geben kann. Etwas anderes, was wir beachten müssen, wenn wir über Sex reden als Christen, ist, die Haltung der Kirche gegenüber Sex ist leider zum Großteil nicht so positiv wie die Bibel. Viele Meinungen über Sexualität haben sich kirchengeschichtlich entwickelt und sind manchmal konträr zu dem, was uns das Wort Gottes lehrt. Offensichtlich haben manche unserer Kirchenväter die destruktive Macht von Sex erkannt oder selbst erlebt und haben Sex deshalb als etwas Sündhaftes hingestellt. Natürlich gibt es ein destruktives Sexverhalten, werden wir gleich dazu kommen. Aber Christen haben zum Teil bis heute einen Schuldkomplex, wenn es zu Sex kommt. Viele Christen können gar nicht normal darüber reden. Ich hatte früher so als ein bisschen die Meinung, Sex ist ein Schimpfwort. Weiß nicht genau warum, aber das ist irgendwie so drinnen gewesen. Und jetzt ist die Frage, warum hat es sich so entwickelt? Wir müssen verstehen, unsere christliche Welt wurde ja moralisch in erster Linie von der christlichen Religion geprägt natürlich. Allerdings, die christliche Religion, von der wir geprägt sind, hat oft nicht das mit der Bibel zu tun, sondern mit der Überlieferung vieler Theologen und Kirchenväter. Den größten Einfluss auf unser christliches Denken neben dem Neuen Testament hatte wahrscheinlich Augustinus, Kirchenvater im 4. Jahrhundert. Wir zitieren ihn sehr oft, ohne es überhaupt zu wissen. Und Augustinus führte vor seiner Bekehrung zu Jesus Christus ein extrem zügelloses Leben. Er schlief in seinen jungen Jahren mit vielen Frauen und pendelte nach seiner Bekehrung in das andere Extrem und sah Sexualität als etwas Negatives und Sündhaftes. Er ging sogar so weit zu behaupten, dass der Grund, warum ein Kind in Sünde geboren wird, der ist, weil es durch den Sexakt zweier Menschen entstanden ist. Die Bibel lehrt das Gegenteil. Sex ist Gottes Erfindung, ist eine wunderbare Sache, dass ein Kind aus diesem Akt der Liebe entsteht. So hat es Gott gedacht. Augustinus allerdings hat da auf die andere Seite geschwenkt. Er erkannte aber auch, dass Sex zwischen Ehepaaren notwendig ist, um Nachkommen zu haben. Darum kam er zum Schluss, Sex ist mit Ausnahme bei der Zeugung von Nachkommen Sünde. Hieronymus, ein Zeitgenosse von Augustinus, bekannt durch die Übersetzung der Bibel ins Lateinische, die Vulgata, er hat sogar gesagt, jeder Mann, der leidenschaftlich Sex mit seiner eigenen Frau hat, ist ein Ehebrecher. Diese Kirchenväter sind sicher zum großen Teil verantwortlich für die verkehrte und restriktive Einstellung Sex gegenüber von Christen. Die späteren Kirchenväter erließen sogar oder schrieben Erlässe, in denen Sex für Ehepaare an bestimmten Tagen verboten war. Das ist historisches Fakt. Ich lese es euch vor. Das waren die Tage, wo Sex verboten war für Ehepaare. Donnerstag, weil das ist der Tag, an dem Christus verhaftet wurde. Freitag, das ist der Tag seiner Kreuzigung. Samstag, zur Ehre der Jungfrau Maria. Sonntage, zur Ehre der verstorbenen Heiligen. Montag und Dienstag waren gute Tage. Und Mittwoch, die meisten Mittwoche waren reserviert für gewisse Heilige. Das ist Tatsache. Also nicht alles. Ehepaar mussten sich ebenfalls enthalten von Sex während der 40 Tage Fastenzeit vor Weihnachten, 40 Tage Fastenzeit vor Ostern und 40 Tage Fastenzeit vor Pfingsten. Das sind noch ein paar Tage dazwischen, gell? Und dann war Sex noch verboten an verschiedenen Feiertagen. Und wenn man eine Kalkulation macht, blieben einem Ehepaar schätzungsweise 44 Tage im Jahr, an denen sie legitim Sex haben durften. Da haben sie einen Urlaub gebucht. Aber so brauchen wir uns nicht zu wundern, dass Christen ein falsches Verständnis von Sex entwickelt haben. Statt die Schönheit von Sex zu betonen, wurde nur von den Gefahren gewarnt. Hat man Sex verdammt als etwas Sündhaftes. Und die Auswirkung dieser unbiblischen Lehre ist leider bis heute nicht zu übersehen in vielen Gemeinden. Wenn du heute Auskunft über Sex haben möchtest, wie viele von euch gehen zum Pfarrer? Komisch, warum nicht? Weil wir ein Bild haben, Pfarrer und Sex, das gehört irgendwie nicht zusammen. Das gehört total zusammen, wenn wir biblisch treu sind. Das ist nur kirchengeschichtlich so geworden. Die Bibel hat eine positive Haltung Sex gegenüber. Sex ist nicht nur von Gott gewollt, es ist sogar eine eheliche Pflicht. Kannst nachlesen im 1. Korinther 7. Und es schadet auch nicht zu erkennen, dass der Sextrieb bei Mann und Frau generell unterschiedlich ist. Wiederum, ich verallgemeinere ungern, aber es gibt schon generelle Unterschiede. Der Sextrieb beim Mann kann vielleicht verglichen werden mit einem Lichtschalter. Wenn du einen Schalter betätigst, dann brennt das Licht. Die Werbungsfachleute, die wissen das. Darum hängen sie überall Plakate mit halbnackten Frauen auf, erotische Bilder, und das bewirkt was im Mann. Ein Schalter wird eingeschaltet. Und genauso ist es, wenn es vorbei ist, ist der Schalter wieder aus. Vorbei. Bei der Frau ist eher wie ein Bügeleisen. Wenn man es einschaltet, ist es noch eine Weile kühl, erwärmt sich langsam. Wenn es heiß ist, ist es heiß. Und wenn du es ausschaltest, dann bleibt es noch eine Weile warm. Darum will sie nachher reden und er schläft. Und es ist wichtig für Frauen zu erkennen, dass man bei Männern einen Schalter umlegt. Es ist wichtig für Männer zu erkennen, dass Frauen Zeit, Romantik und Zärtlichkeit brauchen. Und guter Sex übrigens ist immer ein Resultat einer intakten, liebevollen Beziehung, nie umgekehrt. Sex erzeugt nicht eine liebevolle Beziehung, sondern eine liebevolle Beziehung bewirkt, dass man einen erfreulichen und guten Sex miteinander hat. Darum lesen wir in Sprüche 5,18, erfreue dich an der Frau deiner Jugend. Martin Luther hat anscheinend gesagt, zwei bis dreimal die Woche schadet weder ihm noch ihr. Allerhand. Aber bemühe dich um eine gute Beziehung mit deiner Frau, weil sexuelle Probleme sind fast immer Beziehungsprobleme. Wenn ich Männer besser kennenlerne, so ein bisschen, wisst ihr, was ich sie dann oft frage? Wie geht's dir im Sexleben? Fragt euren Freund mal. Denn das ist meistens ein Spiegel davon, wie es in ihrer Beziehung läuft. Wenn eine Beziehung schlecht läuft, ist das Sexleben entweder nicht mehr da oder sehr unerfüllend. Und wenn die Beziehung liebend ist, ist auch das Sexleben erfüllt. Dann noch zur destruktiven Macht von Sex. Das Buch der Sprüche sagt uns auch über 9 Kapitel, warnt uns vor Missbrauch von Sex. Schlagt bitte auf, Sprüche Kapitel 6 zum Beispiel, es gibt hier viel, aber ich lese nur 1, 2 vor. Sprüche 6, Vers 32, wer aber Ehebruch treibt mit der Frau seines Nächsten, ist ohne Verstand. Nur wer sich selber vernichten will, der mag so etwas tun. Und im Kapitel 7 lesen wir, Vers 21, sie, das ist die Hure in dem Fall, übrigens, das ist ja von männlicher Perspektive geschrieben, eine Frau könnte dasselbe schreiben. Vers 21, sie verleitet ihn durch ihr vieles Überreden, mit ihren glatten Lippen reißt sie ihn fort, er folgt ihr augenblicklich, so wie ein Stier zur Schlachtung geht, wie in die Fesseln springt der Hirsch, bis ein Pfeil die Leber ihm zerreißt, wie ein Vogel sich in Fangnetz stürzt und nicht weiß, dass es um sein Leben geht. Salomo beschönigt nichts über Ehebruch, obwohl er selbst durch Ehebruch erzeugt wurde. Er hat nichts beschönigt. David und Bathsheba, wir kennen die Geschichte. Bathsheba war verheiratet mit Uriah. Und er wurde letztlich umgebracht, kann man sagen. Und Bathsheba war dann die Mutter von Salomo, entstand durch Ehebruch. Und durch Ehebruch zerstören wir nach wie vor Tausende von Ehen, jeden Monat. Und wisst ihr, was ich so eine, wirklich eine Frechheit finde? Dass in unseren Medien, in unserer Gesellschaft, Ehebruch als so eine Art Seitensprung runtergespielt wird. Ja, ist ja nicht so tragisch. Es wird sogar sexuelle Freiheit propagiert und Fremdgehen ist fast ein bisschen gesellschaftsfähig geworden. Wisst ihr, das ist so eine Frechheit, weil ein Seitensprung, Ehebruch, zerstört nach wie vor tausende Ehen. Die Realität spricht eine ganz andere Sprache. Aber wir tun so, als ob es nicht so wäre. Und im Namen der Freiheit werden diese Praktiken propagiert. Über die Realität wird wenig gesprochen in den Medien. Gott in seiner Gnade vergibt. Das ist, wenn das nicht so wäre, würde ich nicht hier stehen heute. Aber was die Konsequenzen auf dieser Erde anbelangt, so stimmt das Wort, was ein Mensch sät, das wird er auch ernten. Vor einer Zeit lang habe ich Ulrich Giesekus zugehört. Viele von euch kennen ihn, er ist ja irgendwo von dieser Gegend, glaube ich, Psychologe. Hat uns einen Vortrag gehalten beim Frauenfrühstück, aber das war am Abend mit Männern, das war ein bisschen anders. Und da hat er gesagt, interessanterweise, ein neues Klientel, das zu ihm kommt und Hilfe bei ihm sucht, sind Männer zwischen 20 und 22 Jahren. Und sie kommen zu ihm und sagen, hilf uns bitte, wir haben keine Freude, keine Lust mehr an Sex. Ist öde, langweilig. Und wisst ihr warum? Weil mit 14 haben sich diese Jungs bereits die wildesten Pornos reingezogen, über Internet und Handy und so weiter. Es gibt nichts Neues mehr, alles langweilig. Wir glauben, Tabus zu brechen macht uns frei. Realität ist, wenn du Tabus brichst, wirst du ein Sklave. Die Wahrheit macht uns frei, nicht die Tabus zu brechen. Und Salomo kannte die verheerenden Konsequenzen von Ehebruch. Es gibt sexuelle Versuchungen, waren wahrscheinlich noch nie so groß wie heute. Das hat zwei Gründe. Der eine ist der äußerliche Anreiz, der andere der innerliche Anreiz. Rein äußerlich ist der sexuelle Anreiz, glaube ich, noch nie so extrem gewesen wie heute. Du wirst bombardiert von sexuellen Anlockungen und so weiter. Wir werden stimuliert, wir sind überreizt. Ob Plakatwände oder Tageszeitungen, es ist egal, welches Blatt du aufschlägst. Irgendeine Halbnackte ist da drinnen. Pornoläden, Geschäfte, in jeder Tankstelle fast, gibt's hinten Erwachsenenabteil, Buffs, Freudenhäuser, sogar bei uns in der ländlichen Umgebung eigentlich genug. Und natürlich im Internet ein paar Klicks. Ich bin hundertprozentig sicher, dass hier nicht wenige sitzen, die pornosüchtig sind durchs Internet. Übrigens, für Frauen ist es wichtig zu verstehen, dass es nichts damit zu tun hat, dass der Mann die Frau nicht mehr liebt. Er ist süchtig. Und wenn das bei dir der Fall ist, dann möchte ich dich ermutigen, geh in die Therapie. Es ist eine Sucht. Aber heute haben wir so leichten Zugang zu diesem illegalen Sex, wo immer wir wollen. Und was mir auffällt ist, es wird von Millionen praktiziert und von fast niemandem kritisiert. Auch nicht von Christen. Und all das prägt unser Denken und wir werden Opfer davon, wir werden suggeriert davon. An Schulen wird Sexualunterricht gelehrt, aber nur der mechanische Vorgang. Es ist Biologie ohne Moral. Und körperliche Vorgänge werden erklärt ohne die Warnung von psychologischen, emotionellen Konsequenzen. Aber die Realität ist eine andere. Gerade vor ein paar Jahren ein hübsches 17-jähriges Mädchen, extrem hübsch, hat mir mit der Bergrettung geholt, hat sich in eine Gletscherspalte reingestürzt. Sie wurde vergewaltigt. Das ist die Realität, was Missbrauch von Sex bewirkt. Und darum sagt Sprüche, nur wer sich selbst vernichten will, Der soll sowas tun. Und in Sprüche 15, Vers 32 lesen wir, wer Zucht verachtet, der verachtet eigentlich sich selbst. Und der innerliche Anreiz, der war immer da und der ist heute da. Das gilt für jede Generation. Und obwohl wir wissen, übrigens, das ist ein universelles Wissen. Die Theologen haben sich mal zusammengesetzt, zur Zeit von C.S. Lewis habe ich gelesen, und haben sich gefragt, was wird in jeder Kultur, in jeder Religion, auf der ganzen Welt als nicht passend bezeichnet? Wisst ihr, was ein Punkt ist? Generell, egal was du glaubst, es ist nirgends eine Tugend, die Frau eines anderen, mit der Frau eines anderen zu schlafen. Es ist überall negativ gesehen. Unsere Kultur versucht es momentan ein bisschen umzudrehen, aber es ist völliger Unsinn. Als Jesus einmal von den Pharisäern kritisiert wurde, warum seine Jünger sich nicht die Hände waschen, sagte Jesus, Matthäus 15, von innen aus dem Herzen kommen böse Gedanken hervor, Ehebruch und so weiter. Es ist in unseren Herzen. Und da möchte ich nur einen Unterschied noch machen zwischen Lust und Liebe. Jesus hat einmal gesagt, ihr habt gehört, ihr sollt nicht Ehe brechen. Ich aber sage euch, wer eine Frau ansieht, ihre zu begehren, hat die Ehe gebrochen. Dieser schwierige Satz, mit dem haben wir immer gedacht, ja, wer schafft es dann? Aber wir müssen verstehen den Unterschied zwischen Lust und Liebe. Lust ist nur fixiert auf meine Bedürfnisse, auf meine Befriedigung. Liebe ist fixiert auf die anderen, auf das Gegenüber. Und wisst ihr, ich sage das auch Jungen oft, wenn du eine Frau ansiehst und sie ist, gefällt dir, ist dein Geschmack und es steigen sexuelle, romantische Gefühle in dir hoch. Das ist normal, hoffentlich verlierst du das nicht, sonst ist deine Ehefrau mal arm dran. Einer hat mich mal gebeten, ich soll beten, dass sein Sexualtrieb Gott ihm wegnimmt. Und er hat gesagt, ja, das tue ich lieber nicht, sonst schaut es nicht mehr gut aus. Aber da bist du normal, dafür kannst du dankbar sein. Aber wisst ihr, was ich mache? Ich schaue sie an und sage, boah, die schaut gut aus. Und sage, Herr, bitte schenk hier einen Mann, der sie wirklich liebt. Schenk hier jemanden, der sie wirklich liebt, um ihretwillen, nicht weil sie so aussieht. Und indem ich für sie bete, wird aus Lust Liebe. Probier's mal, es funktioniert. Und wenn man diesen Unterschied erkennt, tut man sich viel leichter. Freier Sex hinterlässt Menschen immer verletzt oder der Mensch stumpft ab. Und darum bin ich da ganz gerade in meiner Verkündigung auch bei jungen Leuten. Zum Abschluss noch etwas, und zwar, Sex in der Ehe ist weder so einfach, wie man glaubt, noch so wichtig, wie man anfangs denkt. Junge Leute glauben ja manchmal, 80% vom Eheleben ist Sex. Da kommt man drauf, es ist nicht so. Sex ist nicht so einfach, wie man anfangs denkt. Wisst ihr, warum nicht? Weil guter Sex ist das Resultat einer liebevollen Beziehung. Das heißt, du musst Zeit, Energie investieren in eine gute, liebevolle Beziehung und das ergibt einen guten Sex. Das heißt, Sex ist nicht so einfach. Am Anfang denkt man sich, ja, Sex, das ist einfach, hat man einfach. Na, da kommst du drauf, den hast du nicht einfach. Gibt es viele Machtspiele im sexuellen Bereich. Sex ist nicht so einfach, weil es erfordert eine gute, liebevolle Beziehung. Und zweitens, Sex ist auch nicht so wichtig, wie man anfangs denkt. Sex ist nicht die Mitte einer guten Ehe, sondern eine schöne Nebenerscheinung einer guten Beziehung. Hauptsächlich besteht eine Ehe aus Entscheidungen, die man jeden Tag treffen muss. Jeden Tag in die Arbeit gehen, putzen, waschen, Rechnungen bezahlen, Haus umbauen oder bauen, die Unterschiede aushalten, Meinungsverschiedenheiten durchstehen, Kinder großziehen und Krankheiten aushalten. Das ist der Großteil von Ehe. Und ich möchte schließen mit einem Zitat von Philip Yancey in seinem Buch Rumors from Another World. Hat er geschrieben, Die Ehe nimmt uns alle Illusionen über Sex, so wie er uns täglich in der Unterhaltungswelt vor Augen geführt wird. Kaum einer von uns lebt mit einem sexhungrigen Supermodel. Stattdessen leben wir mit ganz normalen Menschen, mit Männern und Frauen mit Mundgeruch, Körperausdünstung und fetten Haaren. Sie haben schlechte Launen, blamieren uns öffentlich und geben den Kindern mehr Beachtung als uns. Wir leben mit Menschen, die Barmherzigkeit, Toleranz, Verständnis und einen endlosen Vorrat an Vergebung brauchen. Und genauso geht es unseren Partnern. Das ist die ironische Macht von Sex. Er ködert uns in eine Beziehung, die uns dann das lehrt, was wir am meisten lernen müssen, nämlich aufopfernde Liebe. Sex ist der Köder. Aufopfernde Liebe ist das Ziel. Einer für den anderen da zu sein, ein Leben hinzugeben für meinen Ehepartner. Sex ist der Köder, aufopfernde Liebe das Ziel. Und Christus hat es uns vorgelebt. Und das ist, was die Bibel über Sex sagt. Amen.
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1: Ich bin Jerome Nussbaum. Im Prozess um den geplanten Anschlag auf ein Taylor Swift-Konzert in Wien ist das Urteil gefallen. Der angeklagte 21-Jährige muss für 15 Jahre ins Gefängnis. Bei ihm handelt es sich um einen Österreicher mit mazedonischen Wurzeln. Das Gericht sprach ihn schuldig, sich an der Bildung einer Terrorzelle beteiligt zu haben. Im Prozess hatte er zugegeben, im August vor 2 Jahren Anschlagspläne verfolgt zu haben. Aus Sicherheitsgründen waren damals alle 3 Auftritte der US-Sängerin in Wien abgesagt worden. US-Vizepräsident Vance nährt erneut Hoffnungen auf eine baldige Einigung im Iran-Krieg. Nach seinen Angaben sei man noch nicht am Ziel, aber nah dran.
2: Nach seinen Worten sei es schwer vorherzusagen, wann und ob Präsident Trump ein Abkommen unterzeichne. Vorher hatten mehrere Medien berichtet, die Waffenruhe solle trotz mehrfacher Verstöße um 60 Tage verlängert werden. Dies hätten Unterhändler aus Washington und Teheran vereinbart. In diesem Zeitraum solle über das iranische Atomprogramm verhandelt werden. Erneut war die Rede davon, die Straße von Hormus innerhalb der nächsten 30 Tage wieder für den Schiffsverkehr zu öffnen. Der Iran wies dann aber Berichte über eine vorläufige Einigung zurück. Ulrike Klein, Redaktion.
1: Im Kölner Stadtteil Kalk sind am Abend 2 benachbarte Wohnhäuser geräumt worden, weil sich in der Fassade ein Riss gebildet hat. Eine Einsturzgefahr wurde befürchtet. Als Ursache wird eine Baustelle direkt daneben vermutet. Das technische Hilfswerk wurde zur Überprüfung des Mehrfamilienhauses herangezogen. Die Feuerwehr brachte alle nach ARD-Informationen 35 Bewohner in Sicherheit. Noch ist unklar, wann sie in ihre Wohnungen zurückkehren können. Im Mordfall Fabian aus Güstrow gerät die Angeklagte zunehmend unter Druck. Anhand von Handydaten und Zeugenaussagen konnte rekonstruiert werden, wann sie sich wo am Tattag im vergangenen Oktober aufgehalten hat.
3: In der Verhandlung kam zur Sprache, dass sich ihr Handy am Vormittag von Fabians Verschwinden mit einem Funkmast an der Zufahrtsstrecke zum späteren Fundort der Leiche verbunden hat. 15 Minuten später wurde das Handy wieder an ihrem Wohnort registriert und eine Stunde später wieder Richtung Fundort, bevor das Handy 1,5 Stunden ausgeschaltet war. Wenig später wurde von einer Zeugin eine Rauchwolke am Fundort beobachtet. Der angeklagten Ex-Freundin von Fabians Vater wird vorgeworfen, den Jungen erstochen und dann angezündet zu haben. Noah Ulrich, Redaktion.
1: In einer Stadt in Rumänien, nahe der Grenze zur Ukraine, hat eine Drohne ein Wohnhaus getroffen. Laut Innenministerium brach ein Brand aus. Unklar ist noch, woher sie stammt. Bei dem Einschlag wurden 2 Menschen leicht verletzt. In der Nähe befindet sich der ukrainische Donauhafen Rini, den Russland immer wieder angreift. Im rumänischen Grenzgebiet wurden schon mehrfach Trümmerteile russischer Drohnen geborgen.
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1: Die Temperaturen liegen im Moment in Köln und in Bonn bei 16 Grad, 11 messen wir in Hamburg, 12 sind es in Bremen, Berlin 11, Dresden 12, Frankfurt am Main und Stuttgart 14 Grad, München 12, Erfurt 11 und Münster 15 Grad. In der Südosthälfte Deutschlands wird es heute sonnig und trocken sein, in der Nordwesthälfte geht es auch sonnig los, danach wird es aber zunehmend wolkig. Zum Abend hin werden im Westen und Nordwesten teils heftige Gewitter mit Unwettergefahr erwartet. Die Höchstwerte liegen zwischen 26 und 30 Grad, im Westen und Südwesten teils bei bis zu 33 Grad.
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0: 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Guten Morgen und herzlich willkommen. Es folgt ein Beitrag von Peter Bronslig.
1: Was tun, wenn es eng wird? Liebe Hörerin, lieber Hörer, beim Vorbereiten dieser Radiosendung erinnerte ich mich an eine Geschichte, die ich vor längerer Zeit gehört hatte. Da sind Vater und Sohn mit dem Auto unterwegs. Der kleine Pitt sitzt auf dem Beifahrersitz. Sie fahren auf einer schnurgeraden Straße. Links und rechts sind in kurzen Abständen Bäume gepflanzt. Es ist also eine richtige Allee. Mehrere Kilometer lang. Und plötzlich fängt der Junge an zu weinen. Der Vater fragt besorgt, »Was hast du denn, Pitt?« Pitt streckt seine Hand aus und zeigt mit dem Finger nach vorn auf die Straße. »Papa, schau nur, dort, ganz weit vorne, da wird die Straße ganz eng, da passen wir nicht durch.« Der Papa sieht sofort, was der Junge meinte. Die beiden Baumreihen der Allee scheinen wirklich aufeinander zuzulaufen und sich am Horizont zu treffen. Und trotzdem fährt der Papa unbeirrt weiter. Es war nämlich nur eine optische Täuschung. Und so sagt er zu seinem Sohn, »Hab keine Angst, Junge, und vertrau mir, du wirst sehen, wir kommen doch durch.« Und so fuhren sie weiter und weiter. Ganz vorn war es immer noch eng, aber der Junge merkte, dass sie trotzdem irgendwie durchkamen. Das ist ein gutes Bild für unser Leben. Manchmal gibt es richtige Engpässe, die uns Sorgen bereiten. Da sitzen Mann und Frau bis spät abends zusammen und rechnen und rechnen. Das Gehalt des Mannes und der kleine Nebenjob der Frau reichen nicht aus. Die Miete ist erhöht worden und das Auto muss zur Reparatur. Ein finanzieller Engpass. Es gibt scheinbar kein Durchkommen. Oder eine andere Situation. Die Untersuchung hatte es an den Tag gebracht. Eine gefährliche Herzkrankheit. Die Herzkranzgefäße sind eng geworden und können das Herz nicht mehr genügend versorgen. Und jetzt die ständigen Schmerzen und Ängste. Demnächst geht's zur Operation. Bypässe sollen gelegt werden. Wird alles gut gehen? Liebe Hörerin, lieber Hörer, vielleicht kennen Sie das auch aus Ihrem Leben. Solche Engpässe, die Ihnen Angst bereiten und wo Sie sich gar nicht vorstellen können, wie Sie aus dieser Enge wieder herauskommen. Wie gut, dass es jemanden gibt, der sozusagen ein Experte für Engpässe ist. Es ist unser großer Herr und Gott. Er allein hat die Kraft und die Macht, uns auch durch allerschwierigste Lebensumstände hindurchzubringen. Und das Wunderbare, er hat nicht nur die Macht dazu, sondern er ist auch voller Liebe zu uns, seinen Geschöpfen. Ja, er wartet darauf, dass wir ihn um Hilfe bitten. Haben Sie Gott schon als den mächtigen Helfer und Erretter erfahren? Es sind Erfahrungen, die oft mit Schmerzen und Ängsten begleitet werden, ja, aber es sind auch wichtige Ereignisse in unserem Leben, auf die wir dann irgendwann zurückblicken und sagen können, »Danke, lieber Vater im Himmel, dass du mir damals geholfen hast. Ich hatte schon längst aufgegeben und ich dachte, es wäre alles aus. Aber du hast mich gerettet. Ich danke dir von ganzem Herzen.« In der Bibel lesen wir immer wieder von solchen Engpässen, durch die Menschen hindurch mussten, und von Gottes wunderbarer Hilfe, im Alten und auch im Neuen Testament. Da ist das Volk Israel bei seinem Auszug aus der Knechtschaft in Ägypten und plötzlich wird es ganz eng. Die große Streitmacht des mächtigen Pharao ist hinter ihnen her, vor ihnen das Rote Meer, das ihnen den Weg versperrt. Sie sitzen in der Falle und sie bekommen große Angst. Hilfe, wir werden sterben. Gott, wo bist du? Scheinbar eine hoffnungslose Situation. Doch dann spricht Mose, ihr Führer, im Auftrage Gottes zum Volk. In 2. Mose 14, Vers 14. Der Herr wird für euch streiten und ihr werdet stille sein. Und dann erleben sie, wie Gott ihnen im letzten Moment einen trockenen Durchgang durch das Rote Meer schafft. Er teilte die Wasserfluten. Ein gewaltiges Wunder. Und dann fingen sie an, Gott zu loben und zu preisen für ihre Rettung. König David kannte auch solche angstvollen, scheinbar ausweglosen Situationen. Da war Saul sein Erzfeind, da waren die Philister seine Feinde und da waren sogar Verwandte aus der eigenen Familie, die plötzlich zu seinen Todfeinden wurden. Oh, wie oft saß David in der Klemme und dachte, jetzt ist alles aus. Und dann erlebte er immer wieder Gottes wunderbare Hilfe. Und so hat er es in Psalm 18 formuliert: Als mir Angst war, rief ich den Herrn an und schrie zu meinem Gott. Da erhörte er meine Stimme. Er errettete mich von meinen starken Feinden. Er führte mich hinaus ins Weite. Er riss mich heraus, denn er hatte Lust zu mir. Von der Enge in die Weite. Wunderbar. Im Neuen Testament, in Apostelgeschichte 12, erlebt der Apostel Petrus, wie er in der allergrößten Not von seinem Herrn und Gott befreit wird. Er sitzt im Gefängnis als Todeskandidat. Er wird streng bewacht, doch mitten in der Nacht erscheint der Engel des Herrn und befreit ihn. Petrus meint zu träumen. Da gehen sie in der finsteren Nacht Schritt für Schritt auf das mächtige eiserne Stadttor zu. Es ist fest verschlossen. Doch im Vertrauen auf Gott geht Petrus Schritt für Schritt weiter. Vielleicht denkt er sich, gleich kommen die Wachen und wir sitzen dann in der Falle. In Vers 10 lesen wir: Sie gingen aber durch die erste und zweite Wache und kamen zu dem eisernen Tor, das zur Stadt führt. Das tat sich ihnen von selber auf. Und als Petrus zu sich gekommen war, sprach er: Nun weiß ich wahrhaftig, dass der Herr seinen Engel gesandt und mich aus der Hand des Herodes errettet hat. Ja, und dann geht Petrus zu seinen Freunden und erfährt, dass sie die ganze Zeit für ihn gebetet haben. Und Gott hat das Beten erhört. Er ist auch heute noch derselbe. Auch heute noch können wir ähnliche Erfahrungen mit Gott machen, wenn wir nur glauben und vertrauen. Auch ich erinnere mich an Engpässe in meinem Leben und auch im Leben meiner Familie. Manchmal war richtig Land unter und die Ängste schlichen sich in unsere Herzen. Aber wissen Sie, gerade in diesen Situationen, in denen man sich so hilflos und so elend fühlte, war Gottes Hilfe immer ganz, ganz nah. Einmal standen meine Frau und ich vor einer großen Herausforderung. Da hatte sich eine Situation dermaßen zugespitzt, dass wir richtig verzweifelt waren. Eines Tages setzte ich mich in mein Auto und fuhr einfach einige Kilometer hinaus auf ein freies Feld, wo ich ganz allein war. Ich stellte den Motor ab und dann fing ich an, vor Gott mein Herz auszuschütten. Ich erzählte ihm von meiner Angst und von meiner Verantwortung für meine Familie, von der Last, die mir viel zu schwer ist. Ach, es tat so gut, Gott einmal alles sagen zu können. Er ist da und er hört zu, er nimmt Anteil an meiner Not und er kann so wunderbar von der Enge hinaus ins Weite führen. Als ich dort im Auto betete, las ich auch in der Bibel die vorher zitierten Texte und auch andere, und plötzlich fiel mir ein, dass mir meine Frau kurz vor der Abfahrt einen Zettel zugesteckt hatte. Ich hatte ihn achtlos eingesteckt, nun aber nahm ich ihn und faltete ihn auseinander. Oh, da stand ein ganz gewaltiges Bibelwort geschrieben. Meine Frau dachte sich, das wäre genau das richtige Wort für ihren angefochtenen Mann und für die gesamte Situation. Und es war wirklich so. Mir wurde heiß und kalt beim Lesen dieses Bibelwortes. Ich wusste, jetzt meint Gott mich ganz persönlich. Ich las es immer wieder. Da standen die Worte aus Hiob 36, Vers 16. So reißt Gott auch dich aus dem Rachen der Angst in einen weiten Raum, wo keine Bedrängnis mehr ist, und an deinem Tische voll allem Guten wirst du Ruhe haben. Sofort gewann ich neuen Mut und wurde zuversichtlich. Da war plötzlich ein Friede in meinem Herzen, der größer und stärker war als die ganze Not. Da wusste ich, Gott hat jetzt diese Sache in seine Hand genommen. Es wird gut werden. Und so kam es auch. Wir erlebten Wunder. Und Stück für Stück kamen wir aus der Not heraus. Wie viel Grund haben wir dem Herrn Jesus zu danken? Von der Bibel her weiß ich, dass Gott in seiner vollkommenen Liebe seine Kinder manchmal in Schwierigkeiten hineinführt, damit wir Glauben und Vertrauen lernen. Wie geht es Ihnen, liebe Hörerinnen, liebe Hörer? Vielleicht sind Sie im Moment auch in einer Klemme, in einer Enge. Die Angst lässt Sie nicht schlafen, die Sorgen wollen nicht weichen. Bitte fangen Sie an zu beten und zu flehen. Gott lässt Ihnen sagen im Psalm 50, Vers 15, rufe mich an in der Not, so will ich dich erretten und du sollst mich preisen. Suchen Sie sich einen Ort, wo Sie ungestört mit Gott sprechen können. Nennen Sie ihm Ihre Not, klammern Sie sich an seine guten Verheißungen in der Bibel. Und vor allen Dingen sollten wir ganz besonders seinen Sohn Jesus Christus in die Mitte unseres Lebens stellen. Jesus Christus ist unser Retter und Erlöser. Der Schritt hin zu Gottes wunderbarer Hilfe ist immer der Schritt hin zu Jesus Christus. Er sagt in Matthäus 11, Vers 28, kommt her zu mir, all ihr Mühseligen und Beladenen, und ich will euch Ruhe geben. Die Bibel sagt in Apostelgeschichte 16, Vers 31, glaube an den Herrn Jesus Christus, so wirst du gerettet werden. Wir wollen noch beten. Danke, du großer Gott, für deine Liebe zu uns. Auch wenn wir dich nicht sehen, so bist du doch bei uns. Ja, auch gerade jetzt. Bitte segne uns und stärke unseren Glauben. Wir bringen dir alle Not und alle Schuld. Führe uns jetzt aus der Enge in eine herrliche Weite. Lass es in unserem Leben richtig hell werden. Wende die Not und verherrliche dich dadurch. Danke, dass wir dir und deinem lebendigen Wort glauben und vertrauen dürfen. Amen.

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1: Ich bin Jerome Nussbaum. Im Prozess um den geplanten Anschlag auf ein Taylor Swift-Konzert in Wien ist das Urteil gefallen. Der angeklagte 21-Jährige muss für 15 Jahre ins Gefängnis. Bei ihm handelt es sich um einen Österreicher mit mazedonischen Wurzeln. Das Gericht sprach ihn schuldig, sich an der Bildung einer Terrorzelle beteiligt zu haben. Im Prozess hatte er zugegeben, im August vor 2 Jahren Anschlagspläne verfolgt zu haben. Aus Sicherheitsgründen waren damals alle 3 Auftritte der US-Sängerin in Wien abgesagt worden. US-Vizepräsident Vance nährt erneut Hoffnungen auf eine baldige Einigung im Iran-Krieg. Nach seinen Angaben sei man noch nicht am Ziel, aber nah dran.
2: Nach seinen Worten sei es schwer vorherzusagen, wann und ob Präsident Trump ein Abkommen unterzeichne. Vorher hatten mehrere Medien berichtet, die Waffenruhe solle trotz mehrfacher Verstöße um 60 Tage verlängert werden. Dies hätten Unterhändler aus Washington und Teheran vereinbart. In diesem Zeitraum solle über das iranische Atomprogramm verhandelt werden. Erneut war die Rede davon, die Straße von Hormus innerhalb der nächsten 30 Tage wieder für den Schiffsverkehr zu öffnen. Der Iran wies dann aber Berichte über eine vorläufige Einigung zurück. Ulrike Klein, Redaktion.
1: Im Kölner Stadtteil Kalk sind am Abend 2 benachbarte Wohnhäuser geräumt worden, weil sich in der Fassade ein Riss gebildet hat. Eine Einsturzgefahr wurde befürchtet. Als Ursache wird eine Baustelle direkt daneben vermutet. Das technische Hilfswerk wurde zur Überprüfung des Mehrfamilienhauses herangezogen. Die Feuerwehr brachte alle nach ARD-Informationen 35 Bewohner in Sicherheit. Noch ist unklar, wann sie in ihre Wohnungen zurückkehren können. Im Mordfall Fabian aus Güstrow gerät die Angeklagte zunehmend unter Druck. Anhand von Handydaten und Zeugenaussagen konnte rekonstruiert werden, wann sie sich wo am Tattag im vergangenen Oktober aufgehalten hat.
3: In der Verhandlung kam zur Sprache, dass sich ihr Handy am Vormittag von Fabians Verschwinden mit einem Funkmast an der Zufahrtsstrecke zum späteren Fundort der Leiche verbunden hat. 15 Minuten später wurde das Handy wieder an ihrem Wohnort registriert und eine Stunde später wieder Richtung Fundort, bevor das Handy 1,5 Stunden ausgeschaltet war. Wenig später wurde von einer Zeugin eine Rauchwolke am Fundort beobachtet. Der angeklagten Ex-Freundin von Fabians Vater wird vorgeworfen, den Jungen erstochen und dann angezündet zu haben. Noah Ulrich, Redaktion.
1: In einer Stadt in Rumänien nahe der Grenze zur Ukraine hat eine Drohne ein Wohnhaus getroffen. Laut Innenministerium brach ein Brand aus. Unklar ist noch, woher sie stammt. Bei dem Einschlag wurden 2 Menschen leicht verletzt. In der Nähe befindet sich der ukrainische Donauhafen Rini, den Russland immer wieder angreift. Im rumänischen Grenzgebiet wurden schon mehrfach Trümmerteile russischer Drohnen geborgen.
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1: Die Temperaturen liegen im Moment in Köln und in Bonn bei 16 Grad, 11 messen wir in Hamburg, 12 sind es in Bremen, Berlin 11, Dresden 12, Frankfurt am Main und Stuttgart 14 Grad, München 12, Erfurt 11 und Münster 15 Grad. In der Südosthälfte Deutschlands wird es heute sonnig und trocken sein, in der Nordwesthälfte geht es auch sonnig los, danach wird es aber zunehmend wolkig. Zum Abend hin werden im Westen und Nordwesten teils heftige Gewitter mit Unwettergefahr erwartet. Die Höchstwerte liegen zwischen 26 und 30 Grad, im Westen und Südwesten teils bei bis zu 33 Grad.
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1: Freitag, 29. Mai. Seine unsichtbare Wirklichkeit, seine ewige Macht und göttliche Majestät sind nämlich seit Erschaffung der Welt in seinen Werken zu erkennen. Römer 1, Vers 20. Ich glaube nur, was ich sehe. Diese häufig vorgebrachte Aussage ist eigentlich ein Widerspruch in sich. Denn wenn ich etwas sehe, kann ich seine Existenz beweisen und brauche nicht mehr zu glauben. Denn Glauben bedeutet, auf etwas zu hoffen oder etwas zu erwarten, das man noch nicht sehen kann. Die Bibel definiert das wie folgt. Was ist also der Glaube? Er ist die Grundlage unserer Hoffnung, ein Überführtsein von Wirklichkeiten, die man nicht sieht. Hebräer 11, Vers 1. Ich selbst bin Wissenschaftler und arbeite nach dem Prinzip, dass wir durch Forschung und Experimente Erkenntnisse erlangen. An diese glauben wir nicht, sondern wir wissen darum. Deshalb auch der Name Wissenschaft. Durch weitergehende Forschung werden neue Einsichten gewonnen und wissenschaftliche Theorien müssen angepasst werden. Trotzdem glauben viele weiterhin an Unglaubliches, wie zum Beispiel an Darwins Evolutionstheorie, die jedoch durch das heutige Wissen der Mikrobiologie und Molekularchemie widerlegt ist. Immer mehr namhafte Wissenschaftler, auch erklärte Atheisten, kommen zu der Erkenntnis, dass die Wissenschaft die Welt nicht erklären kann. Mit ihr können wir auf einzigartige Weise alles Beobachtbare analysieren und zahlreiche gigantische Einsichten gewinnen. Doch wenn es um Transzendenz geht, erhalten wir viele Hinweise, die wir nicht begreifen können. Dadurch belegt die Wissenschaft mehr und mehr die Beschreibungen in der Bibel. Auch deshalb glaube ich an die Bibel und an das, was darin geschrieben steht. Gott hat diese Welt geschaffen und sie uns gegeben, dass wir darin leben und sie für uns nutzen können. Er hat uns auch die nötigen mentalen Voraussetzungen gegeben, dass wir überhaupt denken und Fragen stellen können, eine Grundvoraussetzung allen wissenschaftlichen Arbeitens. Die Frage zum Nachdenken. Was glauben Sie? Der Tipp fürs Leben. Die Bibel ist mir Wegleitung zu einem erfüllten Leben. Das wünsche ich Ihnen auch. Die tägliche Bibellese. Psalm 8. Dem Chorleiter, nach der Gittit, ein Psalm von David. Herr, unser Herr, wie herrlich ist dein Name auf der ganzen Erde, der du deine Hoheit gelegt hast auf den Himmeln. Aus dem Munde der Kinder und Säuglinge hast du Macht gegründet wegen deiner Bedränger, um zum Schweigen zu bringen den Feind und den Rachgierigen. Wenn ich anschaue deinen Himmel, deiner Finger Werk, den Mond und die Sterne, die du bereitet hast, wer ist der Mensch, dass du seiner gedenkst, und des Menschen Sohn, dass du dich um ihn kümmerst? Denn du hast ihn wenig geringer gemacht als die Engel, mit Herrlichkeit und Pracht krönst du ihn. Du machst ihn zum Herrscher über die Werke deiner Hände, alles hast du unter seine Füße gestellt. Schafe und Rinder allesamt und auch die Tiere des Feldes, die Vögel des Himmels und die Fische des Meeres, was die Pfade der Meere durchzieht. Herr, unser Herr, wie herrlich ist dein Name auf der ganzen Erde!

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1: Im Juni war ich im Krankenhaus. Mein Herz wurde untersucht. Der Arzt meinte danach, Ihr Herz ist in Ordnung, es arbeitet im oberen Bereich. Das klingt gewaltig und ich finde es zugleich auch erstaunlich. Seit so vielen Jahren geht meine Pumpe regelmäßig und zuverlässig ihrer Arbeit nach. Sie macht keine Pause. Sie streikt nicht für bessere Arbeitsbedingungen und in den Urlaub fährt sie auch nicht. Für mich war das eine gute Nachricht. Gleichzeitig musste ich daran denken, dass andere in meinem Alter nicht so eine gute Diagnose erhalten. Die einen müssen Operationen über sich ergehen lassen, andere wünschen sich, wenn doch eine Herztransplantation möglich wäre. Die erste Herztransplantation von Mensch zu Mensch gelang übrigens am 3. Dezember 1967 dem südafrikanischen Chirurg Christian Bernard. Auch wenn sein Patient knapp 3 Wochen später starb, begann mit diesem Eingriff ein neues Kapitel in der Herzchirurgie. In der Bibel kann ich auch von einer Herztransplantation lesen. Gott spricht, ich will euch ein neues Herz geben. Das ist natürlich im Bilde gesprochen. Wir ahnen, wer Herz sagt, meint nicht nur seine Pumpe. Bei Herz denken manche an viel Gefühl und an Herzschmerz. Beim Stichwort Herz geht es aber um viel mehr, um die menschliche Schaltzentrale. Das Zentrum, in dem alle Entscheidungen getroffen werden. Dort, wo unser Denken, Fühlen und Wollen sitzt. Das ist gemeint, wenn Gott sagt, ich will euch ein neues Herz geben. Weil wir oft selber nicht wissen, was mit unserem Herz los ist. Weil wir oft zu herzlos sind. Deshalb hat der große Chefchirurg eine OP vorgenommen. Viel genialer als bei einer Herztransplantation, wo ein Mensch sterben muss, damit ein anderer leben kann, macht es Gott. Bei ihm stirbt einer für alle. Gott hat sich sein Liebstes vom Herzen getrennt, seinen Sohn Jesus Christus, damit das Herz der Menschen in Ordnung kommen kann. Dazu braucht es aber, wie bei einer Operation, unser Einverständnis. Bei Gott muss jedoch kein Formular ausgefüllt werden. Es reicht ein ernst gemeintes Gebet, die Einwilligung, dass Gott das Herz erneuern darf.

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0: Post. Gesundheitsministerin Wagen und Umweltminister Schneider müssten noch in diesem Jahr verbindliche Investitionen zusagen. Noah Ulrich, Redaktion.
1: In Rumänien an der Grenze zur Ukraine ist ein Wohnblock von einer Drohne getroffen worden. Das Haus geriet daraufhin in Brand. Laut dem rumänischen Innenministerium wurden 2 Menschen leicht verletzt. Es prüft derzeit, woher die Drohne kam. In der Nähe befindet sich der ukrainische Donauhafen Rini, den Russland immer wieder angreift. Vorher waren im Grenzgebiet des NATO- und EU-Landes Rumänien schon mehrfach Trümmerteile russischer Drohnen geborgen worden. Nach dem Ausbruch eines Tigers aus einer privaten Haltung bei Leipzig bleibt noch unklar, wie es mit den Raubkatzen weitergeht. Ein Mitarbeiter der dortigen Zirkusartistin war von dem Tiger schwer verletzt worden. Vom zuständigen Landratsamt Nordsachsen heißt es nun, es werde daran gearbeitet, die Situation der Tiere in ihrem Gehege zu verbessern. Andernfalls müsse die Halterin den Tierbestand den zur Verfügung stehenden Flächen anpassen. Die Tiger könnten ihr aber auch weggenommen werden. Der ausgebrochene Tiger war bis in eine öffentliche Gartenanlage gelangt und dann von der Polizei erschossen worden. Im Prozess um 3 wegen Terrorgefahr abgesagter Konzerte von Taylor Swift in Wien ist das Urteil gefallen. Der angeklagte 21-Jährige muss für 15 Jahre ins Gefängnis.
2: Bei ihm handelt es sich um einen Österreicher mit mazedonischen Wurzeln. Das Gericht sprach ihn schuldig, sich an der Bildung einer Terrorzelle beteiligt zu haben. Im Prozess hatte er zugegeben, dass er im August vor 2 Jahren Anschlagspläne verfolgt hat. Demnach sollten Menschen im Umfeld des Veranstaltungsortes gezielt mit Sprengstoff getötet werden. Die Ermittler konnten den Mann aber rechtzeitig stoppen. Dennoch wurden die Auftritte der US-Popsängerin Taylor Swift wegen der Gefährdungslage gestrichen. Ulrike Klein, Redaktion.
1: Der Berliner Flughafen ist am Abend wegen einer Bombendrohung teilweise geräumt worden. Ein Unbekannter hatte behauptet, eine Bombe in einem Mülleimer deponiert zu haben. Das Terminal 2 wurde evakuiert. Betroffen war demnach der Bereich vor den Sicherheitskontrollen. Dahinter lief der Betrieb aber weiter. Der Flugverkehr war nicht betroffen. In der Nacht konnte schließlich Entwarnung gegeben werden. Nach dem unbekannten Anrufer wird jetzt gefahndet. Thüringens AfD-Co-Landeschef Möller will für einen Posten im Bundesvorstand der Partei kandidieren. Er leitet den Landesverband zusammen mit Björn Höcke. Nach ARD-Informationen bewirbt er sich beim Bundesparteitag als stellvertretender Bundessprecher. Er würde dabei den bisherigen Stellvertreter Brandner ersetzen. Die Thüringer AfD will 21 Vertreter Anfang Juli zur Erfurter Messe auf den Bundesparteitag schicken.
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1: Hier sind die aktuellen Temperaturen: Köln und Bonn 19 Grad, Hamburg 13, Bremen 14, in Berlin und Dresden messen wir 15 Grad, in Frankfurt am Main 17, Stuttgart 16, München und Erfurt 15 und Münster 17 Grad. In der Südosthälfte Deutschlands wird es heute sonnig und trocken sein. In der Nordwesthälfte geht es auch sonnig los, danach wird es aber zunehmend wolkig. Zum Abend hin werden im Westen und Nordwesten teils heftige Gewitter mit Unwettergefahr erwartet. Die Höchstwerte liegen zwischen 26 und 30 Grad, im Westen und Südwesten teils bei bis zu 33 Grad.
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0: 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Guten Morgen und herzlich willkommen. Es folgt ein Beitrag von Peter Bronslig.
1: Was tun, wenn es eng wird? Liebe Hörerin, lieber Hörer, beim Vorbereiten dieser Radiosendung erinnerte ich mich an eine Geschichte, die ich vor längerer Zeit gehört hatte. Da sind Vater und Sohn mit dem Auto unterwegs. Der kleine Pitt sitzt auf dem Beifahrersitz. Sie fahren auf einer schnurgeraden Straße. Links und rechts sind in kurzen Abständen Bäume gepflanzt. Es ist also eine richtige Allee. Mehrere Kilometer lang. Und plötzlich fängt der Junge an zu weinen. Der Vater fragt besorgt: Was hast du denn, Pitt? Pitt streckt seine Hand aus und zeigt mit dem Finger nach vorn auf die Straße. Papa, schau nur, dort, ganz weit vorne. Da wird die Straße ganz eng, da passen wir nicht durch. Der Papa sieht sofort, was der Junge meinte. Die beiden Baumreihen der Allee scheinen wirklich aufeinander zuzulaufen und sich am Horizont zu treffen. Und trotzdem fährt der Papa unbeirrt weiter. Es war nämlich nur eine optische Täuschung. Und so sagt er zu seinem Sohn: Hab keine Angst, Junge, und vertrau mir, du wirst sehen, wir kommen doch durch. Und so fuhren sie weiter und weiter. Ganz vorn war es immer noch eng, aber der Junge merkte, dass sie trotzdem irgendwie durchkamen. Das ist ein gutes Bild für unser Leben. Manchmal gibt es richtige Engpässe, die uns Sorgen bereiten. Da sitzen Mann und Frau bis spät abends zusammen und rechnen und rechnen. Das Gehalt des Mannes und der kleine Nebenjob der Frau reichen nicht aus. Die Miete ist erhöht worden und das Auto muss zur Reparatur. Ein finanzieller Engpass. Es gibt scheinbar kein Durchkommen. Oder eine andere Situation. Die Untersuchung hatte es an den Tag gebracht. Eine gefährliche Herzkrankheit. Die Herzkranzgefäße sind eng geworden und können das Herz nicht mehr genügend versorgen. Und jetzt die ständigen Schmerzen und Ängste. Demnächst geht's zur Operation. Bypässe sollen gelegt werden. Wird alles gut gehen? Liebe Hörerin, lieber Hörer, vielleicht kennen Sie das auch aus Ihrem Leben. Solche Engpässe, die Ihnen Angst bereiten. Und wo Sie sich gar nicht vorstellen können, wie Sie aus dieser Enge wieder herauskommen. Wie gut, dass es jemanden gibt, der sozusagen ein Experte für Engpässe ist. Es ist unser großer Herr und Gott. Er allein hat die Kraft und die Macht, uns auch durch allerschwierigste Lebensumstände hindurchzubringen. Und das Wunderbare: Er hat nicht nur die Macht dazu, sondern er ist auch voller Liebe zu uns, seinen Geschöpfen. Ja, er wartet darauf, dass wir ihn um Hilfe bitten. Haben Sie Gott schon als den mächtigen Helfer und Erretter erfahren? Es sind Erfahrungen, die oft mit Schmerzen und Ängsten begleitet werden, ja, aber es sind auch wichtige Ereignisse in unserem Leben, auf die wir dann irgendwann zurückblicken und sagen können: Danke, lieber Vater im Himmel, dass du mir damals geholfen hast. Ich hatte schon längst aufgegeben und ich dachte, es wäre alles aus. Aber du hast mich gerettet. Ich danke dir von ganzem Herzen. In der Bibel lesen wir immer wieder von solchen Engpässen, durch die Menschen hindurch mussten. Und von Gottes wunderbarer Hilfe. Im Alten und auch im Neuen Testament. Da ist das Volk Israel bei seinem Auszug aus der Knechtschaft in Ägypten und plötzlich wird es ganz eng. Die große Streitmacht des mächtigen Pharao ist hinter ihnen her. Vor ihnen das Rote Meer, das ihnen den Weg versperrt. Sie sitzen in der Falle und sie bekommen große Angst. Hilfe, wir werden sterben. Gott, wo bist du? Scheinbar eine hoffnungslose Situation. Doch dann spricht Mose, ihr Führer, im Auftrage Gottes zum Volk. In 2. Mose 14, Vers 14. Der Herr wird für euch streiten und ihr werdet stille sein. Und dann erleben sie, wie Gott ihnen im letzten Moment einen trockenen Durchgang durch das Rote Meer schafft. Er teilte die Wasserfluten, ein gewaltiges Wunder. Und dann fingen sie an, Gott zu loben und zu preisen für ihre Rettung. König David kannte auch solche angstvollen, scheinbar ausweglosen Situationen. Da war Saul sein Erzfeind, da waren die Philister seine Feinde und da waren sogar Verwandte aus der eigenen Familie, die plötzlich zu seinen Todfeinden wurden. Oh, wie oft saß David in der Klemme und dachte, jetzt ist alles aus. Und dann erlebte er immer wieder Gottes wunderbare Hilfe. Und so hat er es in Psalm 18 formuliert: Als mir Angst war, rief ich den Herrn an und schrie zu meinem Gott. Da erhörte er meine Stimme. Er errettete mich von meinen starken Feinden. Er führte mich hinaus ins Weite. Er riss mich heraus, denn er hatte Lust zu mir. Von der Enge in die Weite. Wunderbar. Im Neuen Testament, in Apostelgeschichte 12, erlebt der Apostel Petrus, wie er in der allergrößten Not von seinem Herrn und Gott befreit wird. Er sitzt im Gefängnis als Todeskandidat. Er wird streng bewacht, doch mitten in der Nacht erscheint der Engel des Herrn und befreit ihn. Petrus meint zu träumen. Da gehen sie in der finsteren Nacht Schritt für Schritt auf das mächtige eiserne Stadttor zu. Es ist fest verschlossen. Doch im Vertrauen auf Gott geht Petrus Schritt für Schritt weiter. Vielleicht denkt er sich, gleich kommen die Wachen und wir sitzen dann in der Falle. In Vers 10 lesen wir: Sie gingen aber durch die erste und zweite Wache und kamen zu dem eisernen Tor, das zur Stadt führt. Das tat sich ihnen von selber auf. Und als Petrus zu sich gekommen war, sprach er: Nun weiß ich wahrhaftig, dass der Herr seinen Engel gesandt und mich aus der Hand des Herodes errettet hat. Ja, und dann geht Petrus zu seinen Freunden und erfährt, dass sie die ganze Zeit für ihn gebetet haben. Und Gott hat das Beten erhört. Er ist auch heute noch derselbe. Auch heute noch können wir ähnliche Erfahrungen mit Gott machen, wenn wir nur glauben und vertrauen. Auch ich erinnere mich an Engpässe in meinem Leben und auch im Leben meiner Familie. Manchmal war richtig Land unter und die Ängste schlichen sich in unsere Herzen. Aber wissen Sie, gerade in diesen Situationen, in denen man sich so hilflos und so elend fühlte, war Gottes Hilfe immer ganz, ganz nah. Einmal standen meine Frau und ich vor einer großen Herausforderung. Da hatte sich eine Situation dermaßen zugespitzt, dass wir richtig verzweifelt waren. Eines Tages setzte ich mich in mein Auto und fuhr einfach einige Kilometer hinaus auf ein freies Feld, wo ich ganz allein war. Ich stellte den Motor ab und dann fing ich an, vor Gott mein Herz auszuschütten. Ich erzählte ihm von meiner Angst und von meiner Verantwortung für meine Familie, von der Last, die mir viel zu schwer ist. Ach, es tat so gut, Gott einmal alles sagen zu können. Er ist da und er hört zu, er nimmt Anteil an meiner Not und er kann so wunderbar von der Enge hinaus ins Weite führen. Als ich dort im Auto betete, las ich auch in der Bibel die vorher zitierten Texte und auch andere, und plötzlich fiel mir ein, dass mir meine Frau kurz vor der Abfahrt einen Zettel zugesteckt hatte. Ich hatte ihn achtlos eingesteckt, nun aber nahm ich ihn und faltete ihn auseinander. Oh, da stand ein ganz gewaltiges Bibelwort geschrieben. Meine Frau dachte sich, das wäre genau das richtige Wort für ihren angefochtenen Mann und für die gesamte Situation. Und es war wirklich so. Mir wurde heiß und kalt beim Lesen dieses Bibelwortes. Ich wusste, jetzt meint Gott mich ganz persönlich. Ich las es immer wieder. Da standen die Worte aus Hiob 36, Vers 16. So reißt Gott auch dich aus dem Rachen der Angst in einen weiten Raum, wo keine Bedrängnis mehr ist, und an deinem Tische voll allem Guten wirst du Ruhe haben. Sofort gewann ich neuen Mut und wurde zuversichtlich. Da war plötzlich ein Friede in meinem Herzen, der größer und stärker war als die ganze Not. Da wusste ich, Gott hat jetzt diese Sache in seine Hand genommen. Es wird gut werden. Und so kam es auch. Wir erlebten Wunder. Und Stück für Stück kamen wir aus der Not heraus. Wie viel Grund haben wir dem Herrn Jesus zu danken? Von der Bibel her weiß ich, dass Gott in seiner vollkommenen Liebe seine Kinder manchmal in Schwierigkeiten hineinführt, damit wir glauben und vertrauen lernen. Wie geht es Ihnen, liebe Hörerinnen, liebe Hörer? Vielleicht sind Sie im Moment auch in einer Klemme, in einer Enge. Die Angst lässt Sie nicht schlafen, die Sorgen wollen nicht weichen. Bitte fangen Sie an zu beten und zu flehen. Gott lässt Ihnen sagen im Psalm 50, Vers 15, rufe mich an in der Not, so will ich dich erretten und du sollst mich preisen. Suchen Sie sich einen Ort, wo Sie ungestört mit Gott sprechen können. Nennen Sie ihm Ihre Not, klammern Sie sich an seine guten Verheißungen in der Bibel. Und vor allen Dingen sollten wir ganz besonders seinen Sohn Jesus Christus in die Mitte unseres Lebens stellen. Jesus Christus ist unser Retter und Erlöser. Der Schritt hin zu Gottes wunderbarer Hilfe ist immer der Schritt hin zu Jesus Christus. Er sagt in Matthäus 11, Vers 28, kommt her zu mir, all ihr Mühseligen und Beladenen, und ich will euch Ruhe geben. Die Bibel sagt in Apostelgeschichte 16, Vers 31, glaube an den Herrn Jesus Christus, so wirst du gerettet werden. Wir wollen noch beten. Danke, du großer Gott, für deine Liebe zu uns. Auch wenn wir dich nicht sehen, so bist du doch bei uns. Ja, auch gerade jetzt. Bitte segne uns und stärke unseren Glauben. Wir bringen dir alle Not und alle Schuld. Führe uns jetzt aus der Enge in eine herrliche Weite. Lass es in unserem Leben richtig hell werden. Wende die Not und verherrliche dich dadurch. Danke, dass wir dir und deinem lebendigen Wort glauben und vertrauen dürfen. Amen.

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1: Ich bin Jerome Nussbaum. Mit Blick auf die ungewöhnliche Hitzewelle diesen Mai fordern Patientenschützer einen besseren Hitzeschutz für Pflegeheime und auch Krankenhäuser.
2: Die Deutsche Stiftung Patientenschutz sieht die Einrichtungen immer noch nicht für den Klimawandel gewappnet. Deshalb litten hunderttausende Krankenhauspatienten und Pflegeheimbewohner im Sommer erneut unter den extremen Temperaturen, sagte der Stiftungsvorsitzende Brüsch der

0: Ausbruch eines Tigers aus einer privaten Haltung bei Leipzig bleibt noch unklar, wie es mit den Raubkatzen weitergeht. Ein Mitarbeiter der dortigen Zirkusartistin war von dem Tiger schwer verletzt worden. Vom zuständigen Landratsamt Nordsachsen heißt es nun, es werde daran gearbeitet, die Situation der Tiere in ihrem Gehege zu verbessern. Andernfalls müsse die Halterin den Tierbestand den zur Verfügung stehenden Flächen anpassen. Die Tiger könnten ihr aber auch weggenommen werden. Der ausgebrochene Tiger war bis in eine öffentliche Gartenanlage gelangt und dann von der Polizei erschossen worden. Im Prozess um 3 wegen Terrorgefahr abgesagter Konzerte von Taylor Swift in Wien ist das Urteil gefallen. Der angeklagte 21-Jährige muss für 15 Jahre ins Gefängnis.
1: Bei ihm handelt es sich um einen Österreicher mit mazedonischen Wurzeln. Das Gericht sprach ihn schuldig, sich an der Bildung einer Terrorzelle beteiligt zu haben. Im Prozess hatte er zugegeben, dass er im August vor 2 Jahren Anschlagspläne verfolgt hat. Demnach sollten Menschen im Umfeld des Veranstaltungsortes gezielt mit Sprengstoff getötet werden. Die Ermittler konnten den Mann aber rechtzeitig stoppen. Dennoch wurden die Auftritte der US-Popsängerin Taylor Swift wegen der Gefährdungslage gestrichen. Ulrike Klein, Redaktion.
0: Der Berliner Flughafen ist am Abend wegen einer Bombendrohung teilweise geräumt worden. Ein Unbekannter hatte behauptet, eine Bombe in einem Mülleimer deponiert zu haben. Das Terminal 2 wurde evakuiert. Betroffen war demnach der Bereich vor den Sicherheitskontrollen. Dahinter lief der Betrieb aber weiter. Der Flugverkehr war nicht betroffen. In der Nacht konnte schließlich Entwarnung gegeben werden. Nach dem unbekannten Anrufer wird jetzt gefahndet. Thüringens AfD-Co-Landeschef Möller will für einen Posten im Bundesvorstand der Partei kandidieren. Er leitet den Landesverband zusammen mit Björn Höcke. Nach ARD-Informationen bewirbt er sich beim Bundesparteitag als stellvertretender Bundessprecher. Er würde dabei den bisherigen Stellvertreter Brandner ersetzen. Die Thüringer AfD will 21 Vertreter Anfang Juli zur Erfurter Messe auf den Bundesparteitag schicken.
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0: Hier sind die aktuellen Temperaturen. Köln und Bonn 19 Grad, Hamburg 13, Bremen 14, in Berlin und Dresden messen wir 15 Grad, in Frankfurt am Main 17, Stuttgart 16, München und Erfurt 15 und Münster 17 Grad. In der Südosthälfte Deutschlands wird es heute sonnig und trocken sein. In der Nordwesthälfte geht es auch sonnig los, danach wird es aber zunehmend wolkig. Zum Abend hin werden im Westen und Nordwesten teils heftige Gewitter mit Unwettergefahr erwartet. Die Höchstwerte liegen zwischen 26 und 30 Grad, im Westen und Südwesten teils bei bis zu 33 Grad.
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0: 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In unserer heutigen Bibellese hören Sie aus der großen Hörbibel nach Martin Luther, erschienen bei der Deutschen Bibelgesellschaft, einen Abschnitt aus dem Alten Testament, aus dem zweiten Buch Samuel Kapitel 12 und 13 und nach ein wenig Musik auch einen Abschnitt aus dem Neuen Testament, aus der Apostelgeschichte Kapitel 2. Und nun viel Freude beim Zuhören des Wortes Gottes.
1: Und der Herr sandte Nathan zu David. Als der zu ihm kam, sprach er zu ihm:
2: Es waren zwei Männer in einer Stadt, der eine reich, der andere arm. Der Reiche hatte sehr viele Schafe und Rinder, aber der Arme hatte nichts als ein einziges kleines Schäflein, das er gekauft hatte. Und er nährte es, dass es groß wurde bei ihm, zugleich mit seinen Kindern. Es aß von seinem Bissen und trank aus seinem Becher und schlief in seinem Schoß und erhielt's wie eine Tochter. Als aber zu dem reichen Mann ein Gast kam, brachte er es nicht über sich, von seinen Schafen und Rindern zu nehmen, um dem Gast etwas zuzurichten, der zu ihm gekommen war, sondern er nahm das Schaf des armen Mannes und richtete es dem Mann zu, der zu ihm gekommen war.
1: Da geriet David in großen Zorn über den Mann und sprach zu Nathan:
3: So wahr der Herr lebt. Der Mann ist ein Kind des Todes, der das getan hat. Dazu soll er das Schaf vierfach bezahlen, weil er das getan und sein eigenes geschont hat.
1: Da sprach Nathan zu David:
2: Du bist der Mann. So spricht der Herr, der Gott Israels. Ich habe dich zum König gesalbt über Israel und habe dich errettet aus der Hand Sauls und habe dir deines Herrn Haus gegeben, dazu seine Frauen, und habe dir das Haus Israel und Juda gegeben. Und ist das zu wenig, will ich noch dies und das dazu tun. Warum hast du denn das Wort des Herrn verachtet, dass du getan hast, was ihm missfiel? Uriah, den Hethiter, hast du erschlagen mit dem Schwert. Seine Frau hast du dir zur Frau genommen. Ihn aber hast du umgebracht durchs Schwert der Ammoniter. Nun, so soll von deinem Hause das Schwert nimmermehr lassen, weil du mich verachtet und die Frau Urias des Hethiters genommen hast, dass sie deine Frau sei. So spricht der Herr: Siehe, ich will Unheil über dich kommen lassen aus deinem eigenen Hause und will deine Frau nehmen vor deinen Augen und will sie deinem Nächsten geben, dass er bei ihnen liegen soll an der lichten Sonne. Denn du hast's heimlich getan, ich aber will dies tun vor ganz Israel und im Licht der Sonne.
1: Da sprach David zu Nathan:
3: Ich habe gesündigt gegen den Herrn.
1: Nathan sprach zu David:
2: So hat auch der Herr deine Sünde weggenommen. Du wirst nicht sterben. Aber weil du die Feinde des Herrn durch diese Sache zum Lästern gebracht hast, wird der Sohn, der dir geboren ist, des Todes sterben.
1: Und Nathan ging heim. Und der Herr schlug das Kind, das Urias Frau David geboren hatte, so dass es todkrank wurde. Und David suchte Gott um des Knäbleins willen und fastete. Und wenn er heimkam, lag er über Nacht auf der Erde. Da traten herzu die Ältesten seines Hauses und wollten ihn aufrichten von der Erde. Er aber wollte nicht und aß auch nicht mit ihnen. Am siebenten Tage aber starb das Kind. Und die Männer Davids fürchteten sich, ihm zu sagen, dass das Kind tot sei. Denn sie dachten:
4: Siehe, als das Kind noch am Leben war, redeten wir mit ihm und er hörte nicht auf uns. Wie könnten wir ihm nun sagen, das Kind ist tot? Er könnte ein Unheil anrichten.
1: Als aber David sah, dass seine Männer leise redeten, merkte er, dass das Kind tot sei, und sprach zu seinen Männern:
5: Ist das Kind tot?
1: Sie sprachen:
4: Ja.
1: Da stand David von der Erde auf und wusch sich und salbte sich und zog andere Kleider an und ging in das Haus des Herrn und betete an. Und als er wieder heimkam, ließ er sich Speise auftragen und aß. Da sprachen seine Männer zu ihm:
4: Was soll das, was du tust? Als das Kind lebte, hast du gefastet und geweint. Nun es aber gestorben ist, stehst du auf und isst?
1: Er sprach:
3: Als das Kind noch lebte, fastete

0: ich und weinte. Denn ich dachte, wer weiß, ob mir der Herr nicht gnädig wird und das Kind am Leben bleibt. Nun es aber tot ist, was soll ich fasten? Kann ich es wieder zurückholen? Ich werde wohl zu ihm fahren. Es kommt aber nicht wieder zu mir zurück.
1: Und als David seine Frau Bathseba getröstet hatte, ging er zu ihr hinein und wohnte ihr bei. Und sie gebar einen Sohn. Den nannte er Salomo. Und der Herr liebte ihn. Und er tat ihn unter die Hand des Propheten Nathan. Der nannte ihn Jedidja, um des Herrn willen. So kämpfte nun Joab gegen Rabba, die Stadt der Ammoniter, und eroberte die Königsstadt und sandte Boten zu David und ließ ihm sagen,
2: »Ich habe gekämpft gegen Rabba und schon die Wasserstadt eingenommen. So bring nun das übrige Kriegsvolk zusammen und belagere die Stadt und erobere sie, damit nicht ich sie erobere und mein Name über ihr ausgerufen werde.«
1: So brachte David das ganze Kriegsvolk zusammen und zog hin und kämpfte gegen Rabba und eroberte es und nahm seinem König die Krone vom Haupt. Die war an Gewicht einen Zentner Gold schwer und an ihr war ein Edelstein und sie wurde David aufs Haupt gesetzt. Und er führte aus der Stadt viel Beute weg, aber das Volk darin führte er heraus und stellte sie als Fronarbeiter an die Sägen, die eisernen Pickel und an die eisernen Äxte und ließ sie an den Ziegelöfen arbeiten. So tat er mit allen Städten der Ammoniter. Danach kehrten David und das ganze Kriegsvolk nach Jerusalem zurück. Und es begab sich danach, Absalom, der Sohn Davids, hatte eine schöne Schwester, die Tamar hieß. Und Amnon, der Sohn Davids, gewann sie lieb. Und Amnon grämte sich, so dass er fast krank wurde um seiner Schwester Tamar willen, denn sie war eine Jungfrau, und es schien Amnon unmöglich zu sein, ihr etwas anzutun. Amnon aber hatte einen Freund, der hieß Jonadab, ein Sohn von Davids Bruder Schammah. Und dieser Jonadab war ein sehr erfahrener Mann. Der sprach zu ihm,
3: »Warum wirst du so mager von Tag zu Tag, du Königssohn? Willst du mir es nicht sagen?«
1: Da sprach Amnon zu ihm,
4: »Ich habe Tamar, die Schwester meines Bruders Absalom, liebgewonnen.«
1: Jonadab sprach zu ihm,
3: »Lege dich auf dein Bett und stelle dich krank. Wenn dann dein Vater kommt, dich zu besuchen, so sprich zu ihm, lass doch meine Schwester Tamar kommen, damit sie mir Krankenkost gebe und vor meinen Augen das Essen bereite, das ich zusehe und von ihrer Hand nehme und esse.«
1: So legte sich Amnon hin und stellte sich krank. Als nun der König kam, ihn zu besuchen, sprach Amnon zum König,
4: »Lass doch meine Schwester Tamar kommen, dass sie vor meinen Augen einen Kuchen oder zwei mache und ich von ihrer Hand nehme und esse.«
1: Da sandte David zu Tamar ins Haus und ließ ihr sagen,
0: »Geh hin ins Haus deines Bruders Amnon und mach ihm eine Krankenspeise.«
1: Tamar ging hin ins Haus ihres Bruders Amnon, er aber lag zu Bett. Und sie nahm den Teig und knetete ihn und bereitete ihn vor seinen Augen und backte die Kuchen. Und sie nahm die Pfanne und schüttete sie vor ihm aus. Aber er weigerte sich zu essen. Und Amnon sprach,
4: »Lasst jedermann von mir hinausgehen.«
1: Und es ging jedermann von ihm hinaus. Da sprach Amnon zu Tamar,
4: »Bringe die Krankenspeise in die Kammer, damit ich von deiner Hand nehme und esse.«
1: Da nahm Tamar die Kuchen, die sie gemacht hatte, und brachte sie zu Amnon, ihrem Bruder, in die Kammer. Und als sie diese zu ihm brachte, damit er esse, ergriff er Tamar und sprach zu ihr,
4: »Komm, meine Schwester, lege dich zu mir.«
1: Sie aber sprach zu ihm,
5: »Nicht doch, mein Bruder, schände mich nicht, denn so tut man nicht in Israel. Tu nicht solch eine Schandtat. Wo soll ich mit meiner Schande hin? Und du wirst in Israel sein wie ein Ruchloser. Rede aber mit dem König, der wird mich dir nicht versagen.«
1: Aber er wollte nicht auf sie hören und ergriff sie und überwältigte sie und wohnte ihr bei. Und Amnon wurde ihrer überdrüssig, so dass sein Widerwille größer war als vorher seine Liebe. Und Amnon sprach zu ihr,
4: »Auf, geh deiner Wege.«
1: Sie aber sprach zu ihm,
5: »Dass du mich von dir stößt. Dies Unrecht ist größer als das andere, das du an mir getan hast.«
1: Aber er wollte nicht auf sie hören, sondern rief seinen Diener, der ihm aufwartete, und sprach:
6: »Treibe diese von mir hinaus und schließ die Tür hinter ihr zu.«
1: Und sie hatte ein Ärmelkleid an, denn solche Kleider trugen des Königs Töchter, solange sie Jungfrauen waren. Und als sein Diener sie hinausgetrieben und die Tür hinter ihr zugeschlossen hatte, warf Tamar Asche auf ihr Haupt und zerriss das Ärmelkleid, das sie anhatte, und legte ihre Hand auf das Haupt und ging laut schreiend davon. Und ihr Bruder Absalom sprach zu ihr:
7: »Ist dein Bruder Amnon bei dir gewesen?« »Nun, meine Schwester, schweig still. Es ist dein Bruder, nimm dir die Sache nicht so zu Herzen.«
1: So blieb Tamar einsam im Hause ihres Bruders Absalom. Und als der König David dies alles hörte, wurde er sehr zornig. Aber er tat seinem Sohn Amnon nichts zuleide, denn er liebte ihn, weil er sein Erstgeborener war. Doch Absalom redete nicht mit Amnon, weder Böses noch Gutes. Denn Absalom hasste Amnon, weil er seine Schwester Tamar geschändet hatte. Nach 2 Jahren aber hatte Absalom Schafschur in Baal-Hasor, das bei Ephraim liegt. Und Absalom lud alle Söhne des Königs ein und kam zum König und sprach:
7: »Siehe, dein Knecht hat Schafschuhe. Der König und seine Großen mögen mit seinem Knecht hingehen.«
1: Der König aber sprach zu Absalom:
0: »Nicht doch, mein Sohn, lass uns nicht alle gehen, damit wir dich nicht beschweren.«
1: Und obgleich er ihn nötigte, wollte er doch nicht hingehen, sondern entließ ihn mit seinem Segen. Absalom sprach:
7: »Soll dann nicht mein Bruder Amnon mit uns gehen?«
1: Der König sprach zu ihm:
0: »Warum soll er mit dir gehen?«
1: Da nötigte ihn Absalom, dass er Amnon und alle Söhne des Königs mit ihm gehen ließ. Und Absalom machte ein Mahl, wie wenn der König ein Mahl gibt. Absalom aber gebot seinen Leuten:
7: »Seht darauf, wenn Amnon guter Dinge wird vom Wein, und ich zu euch spreche, schlagt Amnon nieder, so sollt ihr ihn töten. Fürchtet euch nicht, denn ich hab's euch geboten. Seid nur getrost und geht tapfer dran.«
1: So taten die Leute Absaloms mit Amnon, wie ihnen Absalom geboten hatte. Da sprangen alle Söhne des Königs auf, und jeder setzte sich auf sein Maultier, und sie flohen. Und als sie noch auf dem Wege waren, kam das Gerücht vor David, Absalom habe alle Söhne des Königs erschlagen, dass nicht einer von ihnen übrig geblieben sei. Da stand der König auf und zerriss seine Kleider und legte sich auf die Erde, und alle seine Großen, die um ihn herstanden, zerrissen ihre Kleider. Da hob Jonadab, der Sohn Schammas, des Bruders Davids, an und sprach:
8: »Mein Herr, denke nicht, dass alle jungen Männer die Söhne des Königs tot sind, sondern Amnon allein wird tot sein. Denn das hatte Absalom im Sinn, von dem Tage an, da jener seine Schwester Tamar geschändet hatte. So möge nun mein Herr der König nicht meinen, dass alle Söhne des Königs tot seien, sondern Amnon allein ist tot.«
1: Absalom aber floh. Und als der Knecht auf der Warte seine Augen aufhob und ausschaute, siehe, da war viel Volk auf dem Wege nach Horonaim am Abhang. Da sprach Jonadab zum König:
8: »Siehe, die Söhne des Königs kommen. Wie dein Knecht gesagt hat, so ist's ergangen.«
1: Und nachdem er das gesagt hatte, siehe, da kamen die Söhne des Königs und erhoben ihre Stimme und weinten. Der König und alle seine Großen weinten auch gar sehr. Absalom aber floh und ging zu Talmai, dem Sohn Ammihuds, dem König von Geshur. David aber trug Leid um seinen Sohn alle Tage. Als aber Absalom geflohen und nach Geshur gezogen war, blieb er dort 3 Jahre. Und der König David hörte auf, Absalom zu grollen, denn er hatte sich getröstet über Amnon, dass er tot war.

0: Es folgt nun in der Bibelzeit noch eine Lesung aus dem Neuen Testament, aus der Apostelgeschichte Kapitel 2.
1: Und als der Pfingsttag gekommen war, waren sie alle an einem Ort beieinander. Und es geschah plötzlich ein Brausen vom Himmel, wie von einem gewaltigen Wind, und erfüllte das ganze Haus, in dem sie saßen. Und es erschienen ihnen Zungen, zerteilt wie von Feuer. Und er setzte sich auf einen jeden von ihnen. Und sie wurden alle erfüllt von dem Heiligen Geist und fingen an zu predigen in anderen Sprachen, wie der Geist ihnen gab, auszusprechen. Es wohnten aber in Jerusalem Juden, die waren gottesfürchtige Männer aus allen Völkern unter dem Himmel. Als nun dieses Brausen geschah, kam die Menge zusammen und wurde bestürzt, denn ein jeder hörte sie in seiner eigenen Sprache reden. Sie entsetzten sich aber, verwunderten sich und sprachen:
2: Siehe, sind nicht diese alle, die da reden, aus Galiläa?
3: Wie hören wir denn jeder seine eigene Muttersprache? Parther und Meder und Elamiter, und die wir wohnen in Mesopotamien und Judäa, Kappadokien, Pontus und der Provinz Asien, Phrygien und Pamphylien, Ägypten und der Gegend von Kyrene in Libyen und Einwanderer aus Rom, Juden und Judengenossen, Kreter und Araber. Wir hören sie in unseren Sprachen von den großen Taten Gottes reden.
1: Sie entsetzten sich aber alle und wurden ratlos und sprachen einer zu dem anderen:
3: Was will das werden?
1: Andere aber hatten ihren Spott und sprachen:
4: Sie sind voll von süßem Wein.
1: Da trat Petrus auf mit den 11, erhob seine Stimme und redete zu ihnen:
5: Ihr Juden, liebe Männer und alle, die ihr in Jerusalem wohnt, das sei euch kundgetan, und lasst meine Worte zu euren Ohren eingehen. Denn diese sind nicht betrunken, wie ihr meint, ist es doch erst die dritte Stunde am Tage, sondern das ist's, was durch den Propheten Joel gesagt worden ist. Und es soll geschehen in den letzten Tagen, spricht Gott. Da will ich ausgießen von meinem Geist auf alles Fleisch, und eure Söhne und eure Töchter sollen weissagen, und eure Jünglinge sollen Gesichte sehen, und eure Alten sollen Träume haben. Und auf meine Knechte und auf meine Mägde will ich in jenen Tagen von meinem Geist ausgießen, und sie sollen weissagen. Und ich will Wunder tun oben am Himmel und Zeichen unten auf Erden, Blut und Feuer und Rauchdampf. Die Sonne soll in Finsternis und der Mond in Blut verwandelt werden, ehe der große Tag der Offenbarung des Herrn kommt. Und es soll geschehen, wer den Namen des Herrn anrufen wird, der soll gerettet werden. Ihr Männer von Israel, hört diese Worte. Jesus von Nazareth, von Gott unter euch ausgewiesen durch Taten und Wunder und Zeichen, die Gott durch ihn in eurer Mitte getan hat, wie ihr selbst wisst. Diesen Mann, der durch Gottes Ratschluss und Vorsehung dahingegeben war, habt ihr durch die Hand der Heiden ans Kreuz geschlagen und umgebracht. Den hat Gott auferweckt und hat aufgelöst die Schmerzen des Todes, wie es dann unmöglich war, dass er vom Tode festgehalten werden konnte. Denn David spricht von ihm: Ich habe den Herrn alle Zeit vor Augen, denn er steht mir zu Rechten, damit ich nicht wanke. Darum ist mein Herz fröhlich und meine Zunge frohlockt. Auch mein Leib wird ruhen in Hoffnung, denn du wirst mich nicht dem Tod überlassen und nicht zugeben, dass dein Heiliger die Verwesung sehe. Du hast mir kundgetan die Wege des Lebens. Du wirst mich erfüllen mit Freude vor deinem Angesicht. Ihr Männer, liebe Brüder, lasst mich freimütig zu euch reden von dem Erzvater David. Er ist gestorben und begraben, und sein Grab ist bei uns bis auf diesen Tag. Da er nun ein Prophet war und wusste, dass ihm Gott verheißen hatte mit einem Eid, dass ein Nachkomme von ihm auf seinem Thron sitzen sollte, hat er's vorausgesehen und von der Auferstehung des Christus gesagt: Er ist nicht dem Tod überlassen. Und sein Leib hat die Verwesung nicht gesehen. Diesen Jesus hat Gott auferweckt, dessen sind wir alle Zeugen. Da er nun durch die rechte Hand Gottes erhöht ist und empfangen hat den verheißenen Heiligen Geist vom Vater, hat er diesen ausgegossen, wie ihr hier seht und hört. Denn David ist nicht gen Himmel gefahren, sondern er sagt selbst: Der Herr sprach zu meinem Herrn, setze dich zu meiner Rechten, bis ich deine Feinde zum Schemel deiner Füße mache. So wisse nun das ganze Haus Israel gewiss, dass Gott diesen Jesus, den ihr gekreuzigt habt, zum Herrn und Christus gemacht hat.
1: Als sie aber das hörten, ging's ihnen durchs Herz. Und sie sprachen zu Petrus und den anderen Aposteln:
3: Ihr Männer, liebe Brüder, was sollen wir tun?
1: Petrus sprach zu ihnen:
5: Tut Buße, und jeder von euch lasse sich taufen auf den Namen Jesu Christi zur Vergebung eurer Sünden. So werdet ihr empfangen die Gabe des Heiligen Geistes. Denn euch und euren Kindern gilt diese Verheißung und allen, die fern sind, so viele der Herr unser Gott herzurufen wird.
1: Auch mit vielen anderen Worten bezeugte er das und ermahnte sie und sprach:
5: Lasst euch erretten aus diesem verkehrten Geschlecht.
1: Die nun sein Wort annahmen, ließen sich taufen. Und an diesem Tage wurden hinzugefügt etwa 3000 Menschen. Sie blieben aber beständig in der Lehre der Apostel und in der Gemeinschaft und im Brotbrechen und im Gebet. Es kam aber Furcht über alle Seelen, und es geschahen auch viele Wunder und Zeichen durch die Apostel. Alle aber, die gläubig geworden waren, waren beieinander und hatten alle Dinge gemeinsam. Sie verkauften Güter und Habe und teilten sie aus unter alle, je nachdem es einer nötig hatte. Und sie waren täglich einmütig beieinander im Tempel und brachen das Brot hier und dort in den Häusern, hielten die Mahlzeiten mit Freude und lauterem Herzen und lobten Gott und fanden Wohlwollen beim ganzen Volk. Der Herr aber fügte täglich zur Gemeinde hinzu, die gerettet wurden.
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1: 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Hallo und herzlich willkommen. Leben für unseren Rettergott. Hören Sie dazu nun einen Vortragsmitschnitt von Alois Wagner. Eine Auslegungspredigt über Titus Kapitel 3, die Verse 1 bis 4. Wir, alle anderen Menschen und unsere Regierung brauchen Jesus Christus. Ihn als Rettergott. Mehr dazu gleich, zunächst ein wenig Musik.

0: 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Hallo und herzlich willkommen. Sie hören nun einen Vortrag von Alois Wagner, eine Auslegungspredigt über den Titusbrief, Kapitel 3, die Verse 1 bis 4.
1: Lesen wir aus dem Titusbrief, Kapitel 3, Vers 1 bis 7. Erinnere sie, Obrigkeiten und Gewalten untertan zu sein, gehorsam zu leisten, zu jedem guten Werke bereit zu sein, niemand zu lästern, nicht streitsüchtig zu sein, gelinde, alle Sanftmut erweisen gegen alle Menschen. Denn einst waren auch wir unverständig, ungehorsam, irregehend, dienten mancherlei Lüsten und Vergnügungen, führten unser Leben in Bosheit und Neid, verhasst und einander hassend. Als aber die Güte und Menschenliebe unseres Heiland Gottes erschien, errettete er uns, nicht aus Werken, die in Gerechtigkeit vollbracht wir getan hatten, sondern nach seiner Barmherzigkeit durch die Waschung der Wiedergeburt und Erneuerung des Heiligen Geistes, welchen er reichlich über uns ausgegossen hat durch Jesus Christus, unseren Heiland, auf das wir gerechtfertigt durch seine Gnade erben würden nach der Hoffnung des ewigen Lebens. Vers 8 noch, das Wort ist gewiss und ich will, dass du auf diesen Dingen fest bestehst, auf die ist die, welche Gott geglaubt haben, Sorge tragen, gute Werke zu betreiben. Das ist gut und nützlich für die Menschen. Wir sind nun im Titusbrief angelangt in Kapitel 3. Das eigentlich gehören die ersten drei Verse, könnte man sagen, gehören noch zu in unserer Gliederung zu Römisch 2b dazu, nämlich zu dem Thema auf unseren Rettergott warten. Und die Folge davon ist, wir warten auf ihn oder indem wir gute Werke betreiben. Wir erwarten ja auf die Erscheinung der Herrlichkeit. Und die Erscheinung der Herrlichkeit unseres Heilandes geschieht ja dahin, dass nicht nur er uns gegenüber erscheinen wird, sondern er wird ja mit uns der Welt erscheinen. Sicherlich ist es beides. Wir erwarten, dass er uns kommt, dass wir mit seiner Herrlichkeit nun bekleidet werden, dass wir seine Herrlichkeit sehen, aber gleichzeitig auch, dass er mit uns wiederkommt, mit seinen Heiligen. Und wie uns der Thessalonierbrief sagt im zweiten Kapitel, wenn der Herr Jesus wiederkommt, im 2. Thessalonierbrief in Kapitel 1, dann wird er, so sagt es uns Vers 10, wenn er kommen wird, um an jenem Tage verherrlicht zu werden in seinen Heiligen und bewundert in allen, denen geglaubt haben. Also was wir diese Tage immer wieder gesehen haben, die Herrlichkeit also in Jesus sieht man in uns, in den Heiligen. Und wenn er wiederkommt, so ist es zwar richtig, wie Johannes Kapitel 17, Vers 22 sagt, die Herrlichkeit, die du mir gegeben hast, habe ich ihnen gegeben. Das ist die grundsätzliche Herrlichkeit, die er auf uns gelegt hat. Aber diese Herrlichkeit wird auch gesehen in den guten Werken, die wir in diesem Leben getan haben. Darum ist eben die Erwartung, dass die Herrlichkeit des Herrn Jesus erscheint, eine ganz gewaltige Motivation, dass wir nun gute Werke tun. Weil unsere gute Werke werden das Mittel, werden sozusagen auch die Kleider der Herrlichkeit des Herrn Jesus sein, mit denen er sich der Welt zeigt. So sagt es die Bibel an vielen Stellen, zum Beispiel in 1. Johannesbrief Kapitel 3, wir erwarten ihn und jeder, der diese Hoffnung zu ihm hat, der reinigt sich selbst gleich, wie er rein ist. Gell? Da wird es nur auf andere Weise ausgedrückt. Nochmal, ich habe keinen Zweifel, dass es uns grundsätzlich klar ist, mir auch, aber es ist gut, dass wir uns das vor Augen führen. Wenn er wiederkommt, dann wird alles das, die guten Werke oder auch die Leiden und die Schwierigkeiten, die Verfolgung, die wir ertragen haben, wird erfunden zu Lob und Ehre. Ich zitiere schon wieder 1. Petrus Kapitel 1. Also die Prüfung des Glaubens wird erfunden zur Lob und Ehre in der Offenbarung des Herrn Jesus. Zur Lob und Ehre und Herrlichkeit. Deswegen also, glaube ich, können wir auch Kapitel 3, Vers 1 bis 3 eben dazu tun, Bereitschaft zu guten Werken im Hinblick darauf, dass wir sein Kommen erwarten, sein Kommen für uns, aber dass wir auch darauf warten, uns vorbereiten auf sein Kommen mit uns, wodurch er eine Braut hat, die nun auch Herrlichkeit hat. Diese Herrlichkeit, das hochzeitliche Gewand, sind die Werke der Heiligen. Gleichzeitig sind es natürlich auch die Uniformen der Kriegsherren vom Himmel. Das ist derselbe Stoff, aus dem das Brautkleid gemacht ist, nach Offenbarung Kapitel 18 und 19. Nun, Vers 1 bis die und die folgenden. Erinnere sie, Obrigkeiten und Gewalten untertan zu sein. Hier können wir allgemein, wir haben diese Tage schon gesprochen, Obrigkeit und Gewalten sind sicherlich zunächst die politischen Obrigkeiten gemeint. Und es ist so, dass wir als Christen wissen dürfen, wie Gott es sagt, dass alle Obrigkeit von Gott ist, Römer Kapitel 13, Vers 1. Aber das gilt in ähnlicher Weise, wir können viele Parallelen sehen in diesen zu den anderen Obrigkeiten. Die Bibel unterscheidet wenigstens 5 Obrigkeitsverhältnisse. Also einerseits die staatliche Obrigkeit, wir als Untertanen, dann in der Familie der Mann als Haupt der Frau, dass die Frau dem Mann untertan ist, der Mann aber für die Frau liebt und sie sorgen soll, für sie sorgen soll. Die Kinder, die den Eltern untertan sind, dann die Arbeitnehmer, die den Arbeitgebern untertan sind, oder damals waren es Sklaven und Herren. Und schließlich fünftens, die Geschwister in den Gemeinden, die ihren Führern, ihren Leitern untertan sind und ihnen gehorchen sollen. Es sind nicht exakt hundertprozentige Parallelen, aber es ist doch ähnlich. In allen diesen Obrigkeits- und Untertanenverhältnissen ist klar, dass die Obrigkeit keine Autorität in sich selbst hat, sondern staatliche Obrigkeit, Männer, Eltern, Arbeitgeber und Älteste oder Leiter haben ihre Obrigkeit immer von Gott abgeleitet. Und immer sagt die Bibel, wenn wir ihnen gehorchen, dann gehorchen wir ihnen als dem Herrn. Und deswegen, auch wenn es uns vielleicht nicht immer leicht fällt, gehorchen wir nicht deswegen in erster Linie, weil sie eine gute Obrigkeit sind. Und wenn sie unter meiner schlecht sind, gehorchen wir nicht. Es ist klar, dass wir unseren Eltern zu gehorchen haben, nicht nur wenn sie Entscheidungen treffen, die wir für gut befinden, sondern auch wenn sie Entscheidungen treffen, die wir für nicht so gut befinden. Das Gleiche gilt für grundsätzlich für staatliche Obrigkeiten und gilt für, wie die Bibel sagt, auch den Frauen, ihren Männern gegenüber. Auch wenn sie dem Wort Gottes nicht gehorchen, ist das kein Grund, dass wir ihnen nicht gehorchen. Gott wird zu seiner Zeit eingreifen und wird uns dafür belohnen.
2: Ja, ja. Obrigkeit. Gut, aber wenn ich die Stelle jetzt bin von Johannes und Petrus, wo damals das Evangelium verkündet haben, und die Pharisäer haben es ihnen verboten. Ja. Und dann hat auch der Petrus aber zu ihm gesagt, in dem Fall muss ich Gott mehr gehorchen als der Mensch.
1: Kommen wir gleich drauf.
2: Wenn ich jetzt aber zum Beispiel die Obrigkeit gut abtreiben oder irgendwas, wo ich merke, sie verlässt Gottes, wirklich Gottes, dann muss ich doch da nicht mehr dann gehorchen, oder?
1: Ja, genau. Gottes Wege verlassen. Wir sind genau. Das wollte ich da drauf kommen. Also, das ist im Prinzip, aber wir haben es auch hier, wenn das aufschlagt, die Clausula Petri, wie sie genannt, die Petrusklausel, wie sie gesagt wird, Apostelgeschichte, Kapitel 5, Vers 29. Man muss Gott mehr gehorchen als den Menschen. Das ist klar. Die Frage ist also, wann ist wirklich etwas Fundamentales in Frage gestellt? Ich glaube, beispielsweise, wenn die Obrigkeit verbietet, aus bestimmten Gründen kein Bürisch auf der Fußgängerzone zu machen, zum Beispiel. Gell? Also die Bibel gebietet uns zwar zu evangelisieren, zu verkünden, aber ich weiß nicht, ob man dann trotzdem einen Büchertisch machen muss. Es gibt sicher andere Möglichkeiten, auch das Evangelium zu verkünden. Gell? Oder es gibt viele andere Fragen, die Frage von Kindererziehung. Das, glaube ich, wird ein großes Problem sein, wo wir uns auch schon, meine Frau und ich, darüber beten und fragen, wenn es so weitergeht, dass die staatliche Obrigkeit in der Erziehung sich dermaßen einmischen, ungöttlicherweise, ob wir nicht da also zivile Ungehorsam irgendwann mal demnächst irgendwie angebracht ist, wo wir lieber irgendwie Strafen bis hin zum Gefängnis auf uns nehmen, als irgendwie da einfach mit zuzuschauen. Aber das ist sicher nicht einfach und da brauchen wir viel Weisheit miteinander. Nur, ich habe, also meine Erfahrung ist häufig, dass das zitiert, man muss Gott mehr gehorchen als den Menschen. Und ich sage, ja, ganz genau, man muss Gott mehr gehorchen als den Menschen in dir. Und ich sage es immer so, wisst ihr, man muss es manchmal anwenden, wenn jemand sagt, er will seine eigene Willkür damit. Er sagt, ja, das ist alles nur Menschengebot. Verstehst du, selbst wenn der Gemeinde was gesagt wird, wenn hier Prinzipien da sind. Und er setzt sie praktisch selber, sagt, ja, er tut den Willen Gottes. Aber ich habe schon manchmal gesagt, hör mal zu, mein Freund, in aller Liebe, gehorche Gott mehr als dem alten Menschen in dir. Das ist auch eine wichtige Anwendung von dieser Form, obwohl natürlich Petrus und Johannes ist angesichts eines Verbotes absolut das Evangelium nicht mehr zu verkündigen, im Namen Jesu nicht mehr zu reden gesagt haben.
3: Wenn du ein kurzes Beispiel hast, ich kenne recht gut einen Buchhändler hier aus unserer Umgebung, christlicher Buchhändler oder ein Wiedergeborener, der sagt, dass er grundsätzlich keine Steuern zahlt an diesen Schweinestaat, der damit die Abtreibung finanziert. Das hört sich sehr fromm an. Ja. Er hat also einen Grund gefunden, eben keine Gewerbe- und Einkommensteuer zu zahlen. Das ist natürlich übel. Ne?
1: Genau.
3: Weil das ist unsere Pflicht. Was der Staat damit macht, da müssen sie vor Gott gerade stehen.
1: Genau. Die Steuer, denn die Steuer, und dass der Staat mit Steuern eben auch macht, dass er eben die Polizei bezahlt, die seinen Laden bewacht, damit er nicht ausgeraubt wird und dergleichen, dass das vergessen wird dabei. Und, ja, und andere Dinge. Und wirklich, auch wenn wir sagen können, der Staat nimmt weniger seine eigenen Aufgaben wahr und greift umso mehr in Gebiete ein, die eigentlich Eltern wahrnehmen müssten, dürfen wir dankbar sein, selbst wenn wir eines Tages 60%, 70%, 80% Steuern bezahlen müssten. Es gibt Milliarden Menschen auf der ganzen Welt, die wären froh, wenn sie 80% und 90% Steuern bezahlen dürften und dann in so einem Staatswesen leben könnten wie wir. Das müssen wir auch angesichts unserer und auch meiner Kritik an der Obrigkeit, die wir leider manchmal etwas lautstark vorbringen, sagen. Aber deswegen vielleicht ist hier angebracht, auch auf diesen Diskurs einzugehen. Hier hat William MacDonald auch geschrieben in seinem Kommentar, Christen und diese Welt, wir können das Thema sicher nicht an einem Vormittag behandeln und sicher nicht auch in einer ganzen Freizeit. Die wichtigen Fragen, die uns nach wie vor und seit damals beschäftigt haben. Christen, wie engagieren sich Christen in der Politik, bei uns in der Demokratie zunächst? Sollen Christen wählen oder nicht wählen? Dann sollen Christen nun aktiv sich in der Politik eingreifen, sich um ein öffentliches Amt bewerben und dadurch irgendwie die Wahrheit Gottes in dieser Welt hineintragen. Und dann eine wichtige Frage, auch Christen und der bewaffnete Kriegsdienst. Sicher die Frage, ja, und Englisch, sollen Christen Polizisten sein, sollen Christen irgendwie Richter sein und dergleichen. Und es ist zunächst keine Frage, das glaube ich, wir alle oder viele von uns Soldaten kennen, vielleicht sogar in der Gegenwart, sicher in der Vergangenheit. Wir haben sogar aus der Bibel zwei so genannt, Cornelius und Julius mit Namen, die wirklich Vorbilder gewesen sind. Manche von uns kennen auch Richter, gegenwärtige oder ehemalige. Und sicher können wir auch andere Beamte, Staatsbeamte, die feine Christen sind und die gleichzeitig auch glauben, dass sie oder Gott dadurch dienen, indem sie in diesem Staat, in dem System selber aktiv sind. Aber einige Prinzipien hier, Christen sind erstens, wie Johannes 17 sagt, sind in der Welt, aber nicht von der Welt, Johannes 17, Vers 14 und Vers 16. Zweitens, dieses ganze System dieser Welt befindet sich in den Händen des Bösen. Die ganze Welt liegt in den Bösen und liegt unter dem Gericht Gottes. Also es ist unter dem Bösen, aber der Fürst dieser Welt, Johannes 12, Vers 31, ist gerichtet, ist unter dem Gericht Gottes. Und dann was ganz Wichtiges, drittens, die Aufgabe der Christen besteht nicht, die Welt zu christianisieren, die Welt zu verbessern, sondern unser Name Gemeinde heißt ja Ekklesia, die herausgerufen. Also, dass wir nicht die Welt als solches verändern, sondern dass wir Einzelne aus der Welt herausrufen. Also Evangelisation und Mission im Gegensatz zu Christianisierung. Und das ist schon früh in der Kirche verwechselt worden, dass man nicht mehr Einzelne evangelisiert hat, sondern ganze Kulturen versucht hat zu christianisieren und dass er mit mehr oder weniger Erfolg gelungen ist. Und dann haben sie oft massenweise nicht nur die Fürsten und auch der ganze Adel sich zwar taufen lassen, aber deswegen sind die Menschen nicht notwendigerweise und manchmal wirklich sehr wenige zum wirklichen Glauben an Gott gekommen. Also Evangelisation und Mission und nicht Christianisierung, nicht Verbesserung dieser Welt. Und dann auch sind wir als Christen fast unausweichlich. Es gibt einige wenige staatenlose Bürger eines gewissen bestimmten Landes hier auf der Erde und bezahlen auch für den Schutz, den der Staat im Auftrag Gottes uns gibt, auch Steuer, gebt allem, was ihm gebührt, ist Steuer, dem die Steuer, die Ehre, dem die Ehre und so weiter. Aber in erster Linie sind wir, wie wir auch gehört haben, Bürger im Himmel. Philipper Kapitel 3, Vers 20. Denn unser Bürgertum, unsere Politeia eigentlich, ist in den Himmeln, woher wir auch Christus erwarten. Oder 1. Petrus 2, Vers 11, dass wir in dieser Welt eben Fremdlinge und ohne Bürgerrecht sind. Sicher müssen wir das uns fragen, wie wir das in unserem Leben zeigen und deutlich machen. Ein wichtiger Punkt ist, was 2. Timotheus sagt, kein Soldat, das heißt, wir sind Soldaten Christi, verwickelt sie in die Geschäfte dieses Lebens mehr, als es notwendig ist, um seinem eigentlichen Auftraggeber, seinem General zu gefallen. Das ist klar, Soldaten haben nicht Zeit, gleichzeitig ein Geschäft nebenher zu führen, auch wenn es manche machen. Also, sondern vor allem, wenn man im Krieg ist, dann muss man mit leichtem Gepäck leben. Und wir haben genug Gepäck und genügend Aufträge, die wir uns unsere Zeit und unsere Energie kosten, dass wir uns fragen sollten, ob wir es leisten können, hier in etwas zu investieren, was nicht direkt mit der Veränderung von einzelnen Menschen zu tun hat, sondern nur mit Umständen. Sechstens sagte Jesus selber, mein Reich, mein Herrschaftsbereich ist nicht von dieser Welt. Johannes 18, Vers 36. Und er fügt hinzu, wenn mein Reich von dieser Welt wäre, würden meine Diener kommen und würden kämpfen, sei es nun mit militärischen Waffen oder mit politischen Waffen. Siebtens sind Politiker oft korrumpiert aufgrund ihres Wesens. Das ist deutlich genug, dass Macht verdirbt und absolute Macht verdirbt absolut. Das sagen keine Christen, das sagen Leute, die sich in der Politik auskennen. Und Christen sollen sich vom Bösen soweit, natürlich sollen sie eigentlich absolut trennen. 2. Korinther 6, Vers 17 und Vers 18. Und ein Argument da, vielleicht ist nicht für uns alle nachvollziehbar, aber als Christen wählen wir natürlich die, wie wir glauben, die besten Menschen, soweit es die überhaupt gibt, die ehrlich und geradlinig sind. Aber oft ist es auch im Plan Gottes, wie Daniel Kapitel 4, Vers 17 sagt, die niedrigsten und verkehrten Menschen über ein Land zu stellen. Wir brauchen nicht glauben, dass wenn wir an unserer Meinung nach guten Regierung schaffen, dann ist der Wille Gottes. Und wenn es ein unserer Meinung nach korrupter Mann der Regierung ist, das war dann nicht der Wille Gottes. Aber wir wählen ja nie korrupte Männer. Und vielleicht haben wir einen guten Mann gewählt, aber ein korrupter Mann kommt hin, dann war das offensichtlich nicht der Wille Gottes. Und wir haben zumindest in diesem Punkt nicht den Willen Gottes getan. Wie gesagt, wir sollen aber wirklich auch uns gegenseitig respektieren. Ich bin sicher, dass wir auch hier verschiedene Auffassungen haben, aber zumindest, dass wir uns ein paar Prinzipien erinnern rufen. Jeremia 29, Vers 7, Suche der Stadt Bestes in der Luther-Übersetzung wird häufig verwandt auch auf den Plakaten. Es gibt auch verschiedene christliche Parteien, eine in den letzten Jahren aktiv gewesen ist. Wörtlich, suche den Frieden der Stadt. Wir haben jetzt nicht die Zeit, Jeremia 29 zu lesen, aber Jeremia schreibt an die Gefangenen in Babylon, sie waren in Babylon in Gefangenschaft gewesen. Und wie sollten sie die Wohlfahrt oder wirklich den Shalom, den Frieden, die Wohlfahrt der Stadt suchen, indem sie für sie beten gehen? Genauso suchen wir, Psalm 122 sagt, dass wir den Frieden von Jerusalem suchen, Psalm 122, Vers 5 oder Vers 6. Aber wir beten für den Frieden Jerusalems. Aber ich glaube, es wäre sicherlich verkehrt, wenn wir Geld sammeln, damit die israelische Armee irgendwie sich bessere Panzer oder bessere Flugzeuge kaufen kann. Dadurch wird der Friede von Jerusalem in Israel nicht garantiert. Und dadurch, und solche Aktionen, sei es nun militärische oder politische, wird auch unsere Wohlfahrt nicht garantiert. Und das bringt uns zu 1. Timotheus Kapitel 2 auch, wie wir Politik sehr wohl treiben, dass wir beten und flehen für sie. Ich will nun, sagt der Apostel Paulus im Auftrag Gottes zu Timotheus, dass Flehen und Gebete und Fürbitten getan werden für alle, die in Hoheit sind, für Könige und Fürsten. Und dann sagt er, auf dass wir ein ruhiges und stilles Leben führen können in aller Gottesfurcht, aller Gottseligkeit und würdigem Ernst. Ruhiges und stilles Leben. Ja, die Bibel redet doch, wir haben einen Kampf zu führen. Ja, genau, wir haben einen Kampf zu führen. Aber was für einen Kampf? einen Kampf in den himmlischen Örtern, Epheser Kapitel 6, Vers 10, oder gegen die Fürstentümer in den himmlischen Örtern. Unser Kampf ist nicht gegen Fleisch und Blut. 2. Korinther Kapitel 10, verzeiht mir, wenn wir jetzt so schnell darüber hinweggehen, aber nur zur Erinnerung ist das. 2. Korinther 10, Vers 3, die Waffen unseres Kampfes sind nicht fleischlich, wenn wir auch im Fleische wandeln. Im Fleisch, das meint, wir sind noch hier in einem physischen Leib. Und gerade, damit wir Zeit und Kraft für diesen Kampf haben, der alle unsere Energie erfordert, sagt die Bibel, sollen wir, was unser physisches Leben betrifft, uns von diesen Nebenkriegsschauplätzen fernhalten. Versteht ihr, es ist so verführerisch und ich bin da keine Ausnahme. Die Nachrichten zu lesen, Zeitung zu lesen, sich furchtbar aufzuregen, wie die Politiker wieder völlig gegen die christliche Moral handeln und wieder ein neues Gesetz eben durchbringen. Und es ist ja nicht verkehrt, dass grundsätzlich, dass wir das als böse, als verkehrt empfinden. Aber dann müssen wir Aktionen, Unterschriften listen und wir müssen da Boykotte und so weiter machen. Und das ist ein Kampf, den wir führen, aber ein Kampf, der eben auch mit den Mitteln dieser Welt geführt ist. Und was wir dabei erreichen, ist vielleicht in indirektester Weise, wie gestern gesagt, auf homöopathische Weise vielleicht, dass da Menschen irgendwie mit dem Evangelium erreicht werden, wo wir doch uns aufgetragen wird, auch wenn wir uns wünschen würden, dass die Werte der Familie höher gehalten werden und dass die Haltung der Gesellschaft zur Homosexualität mehr der Bibel entspricht und dass das schreiende Anbieten, dass sexuelle Lust den Menschen letztendlich glücklich machen würde, wenn das mehr verschwinden würde aus der Öffentlichkeit. Aber was nützt es das, wenn wir einen nach außen hin frommen Staat haben und die Menschen trotzdem verloren sind? Und deswegen, wenn wir die Schrift lesen und wenn wir das, die Haltung des Herrn Jesus, der Apostel sehen, dann bedenken wir, sie waren gute Staatsbürger, oft auch die besten Staatsbürger, wie wir auch schon gesagt haben, die ganz bewusst auch dann Leute, die das gemerkt haben, in die Verwaltung mit hineingenommen worden sind. Selbst die Mongolenherrscher, wie ihr vielleicht wisst, haben über Jahrhunderte hinweg immer christliche Frauen genommen, also nestorianisch christliche Frauen, weil sie denen einfach ihren heidnischen Frauen, den heidnischen Staatsbürgerinnen vorgezogen haben in China. Und auf diese Weise haben viele mongolische Herrscher das Evangelium zumindest in einer verwässerten Form kennengelernt. Aber als Christen sollten wir uns klar machen, wir bitten, wir beten. Und unser Ziel ist, dass wir, was diese Welt ist, Frieden haben, einen gewissen Ruhe, um in dieser Ruhe nun unsere ganze Energie in die geistliche Anstrengung, den geistlichen Kampf zu investieren. Es gibt also nicht drei ewige Dinge, darf ich nicht schlagen. Gott ist ewig und Gottes Wort ist ewig. Und Menschen werden ewig sein in der ewigen Verdammnis oder der ewigen Glückseligkeit. Und da irgendwie sollten wir unsere Prioritäten wirklich einsetzen. Sicherlich, wir müssen in dieser Welt auch leben, aber möge der Herr uns davor bewahren, egal wie unsere Entscheidung konkret ausfällt, dass wir einen harten und entschiedenen und schweren Kampf geführt haben, aber auf einem Nebenkriegsschauplatz. MacDonald gebraucht die Illustration dazu, wie schade wäre es, wenn wir wissen, die Titanic geht unter, aber wir denken daran, vielleicht in 100 Jahren wird sie mal wieder gefunden werden und dann tun wir noch schnell die Deckstühle irgendwie schön in Ordnung bringen, dass wir gehen zwar alle unter, aber damit später die Fotografen sozusagen also ein schönes Bild vorfinden, sie gingen wenigstens unter in Ordnung und ordentlich. Das wäre vielleicht in etwa, wenn wir die Welt in Ordnung zu bringen versuchen. Vom Untergang können wir sie retten, aber wir können einzelne Menschen von der untergehenden Welt herausretten. In ähnlicher Weise könnten wir sagen, für die, was für den Kampf und so im Krieg betrifft, wie gesagt, die Bibel hat sehr viel Positives über Krieg zu sagen, dahingehend, dass wir Krieg führen sollten und dass wir gute Kriegsleute

0: Matthäus 5, Vers 44 zum Beispiel, liebet eure Feinde. Umgekehrt, Lukas Kapitel 3, Vers 14, wir haben das schon zitiert, da sagt der Herr Jesus zu den Soldaten, der sagt Johannes der Täufer zu den Soldaten, seid mit eurem Soll zufrieden, tut niemand Gewalt an. Er sagt nicht, meldet euch beim Arbeitsamt zur Umschulung an, dieser Beruf hat keine Zukunft. Also, Gott sei Dank hat er keine ewige Zukunft, der Beruf der Soldaten. Aber wie gesagt, und in vielen Ländern gibt es gar nicht die Möglichkeit, und da gibt es Zwangsrekrutierungen, und da können wir nur dankbar sein, wenn wir nicht in solche moralischen Schwierigkeiten kommen, als Christ und als Soldat eventuell im Krieg schwere Entscheidungen treffen zu müssen. Obrigkeiten, also untertan zu sein, und ich denke, dass wirklich viel darauf hinweist in der Heiligen Schrift, dass wir Politik betreiben, die aktivste Politik, die eigentlich möglich ist, indem wir dem, der Obrigkeiten einsetzt und der die Herzen der Könige lenkt wie Wasserbäche, indem wir regelmäßig vor seinem Thron der Gnade sind und so die Weltgeschicke und die Geschicke unseres Landes beeinflussen. Ich darf Ihnen nochmal ein Gedicht vorlesen, das es irgendwie schön zusammenfasst, wo einer einfach seine persönlichen Überzeugungen angesichts dieser biblischen Wahrheiten zum Ausdruck gebracht hat. Ich habe gewählt, habe einmal mich entschieden, habe meinem Herrn mich ganz und gar verschrieben. Er hat mein Herz. Unmöglich, dass ich es teile mit dieser Welt, durch die ich Fremdling eile. Er ist mein Teil, so dass mir gar nichts fehlt. Ich habe gewählt. Ich habe gewählt, gewählt für alle Zeiten, den Mann der Schmerzen und vertraut mit Leiden. Verhöhnt, verlacht, bedeckt mit blutigen Wunden, sein bin ich ewig, ewig ihm verbunden. Das ist es, was mich ständig froh beseelt. Ich hab gewählt. Ich hab gewählt, nein, nicht für tausend Welten möchte ich in Nieden etwas sein und gelten. Wie schade wär's, stünd danach mein Verlangen, denn wo mein Herr am Kreuze hat gehangen, da bin ich nichts und werd auch nicht gezählt. Ich hab gewählt. Ich hab gewählt, zieh meinem Pfad in Frieden dem Lamme nach. Nichts kann mir ferner bieten, die arme Welt, die dem Gericht verfallen. Im Feuer brechen ihre morschen Hallen, doch droben wird die Braut dem Bräutigam vermählt. Ich hab gewählt. Ich hab gewählt, ich werde es nie bereuen. Was für ein Jauchzen wird es sein, ein Freuen, wenn ich ihn sehe in seiner ganzen Schöne. Ein neues Lieder klingt und Harfentöne. Vergessen ist, was hier mich oft gequält. Ich hab gewählt. Das ist sicher ein Gedicht, aber hier werden sehr viele biblische Wahrheiten, wie ihr gemerkt habt, zusammengefasst in verdichteter Form. Das ist der Sinn der Gedichte. Bitte?
1: Für den nächsten Wahltag.
0: Ja, genau. Und das wird man nie bereuen, diese Wahl. Ja. Und so weiter. Aber das, ich weiß das von Paul Benner, oder? Gut, zu jedem guten Werke bereit zu sein, also gute Werke zu tun. Vers 2. Niemand zu lästern, nicht streitsüchtig zu sein, gelinde alle Sanftmut erweisen gegen alle Menschen. Nun, es braucht nicht viel zu erklären, aber das ist, wo es ein Leben lang braucht, das zu lernen. Gelinde alle Sanftmut erweisen gegen alle Menschen. Paulus sagt woanders da, weil in dem Epheserbrief, lasst eure Gelindigkeit kund werden allen Menschen, weil der Herr eben nahe ist, gell? Nicht, dass wir, ich kann mich auch noch erinnern, wo ich vielleicht manchmal mit Worten auch mehr oder weniger gesagt hat, warten mal, bis wir an der Regierung sind. Ich habe es nicht direkt so gesagt, aber wenn ich mich aufgeregt habe, weil ich benachteiligt worden bin oder Leute gelästert haben, und da war es in meinem Herzen schon da. Aber eigentlich gerade, weil sowieso Gott alles in Ordnung bringen wird. Der Tag des Herrn ist nahe. Da können wir doch eben gelinde und ruhig sein und müssen nicht sagen, die letzten sozusagen paar Wochen oder Monate unserer Fremdlingschaft, dass die wir noch irgendwie mit dem Eifer, dass wir die verbringen müssen, indem wir voller Zorn die Menschen abstoßen, sondern indem wir sicher sie auf das Gericht hinweisen, aber wie auch Petrus sagt, mit Sanftmut und mit Furcht. Alle Sanftmut erweisend gegen alle Menschen. Und warum sagt er das? Denn einst waren auch wir unverständig. Wir haben in Kapitel 1 das gelesen, die Kreter sind immer böse, wilde Tiere, faule Bäuche. Und nun sagt Paulus ganz am Ende, wenn er euch vielleicht darüber, Titus sagt, wenn Titus, wenn du meinst oder wenn ich vielleicht meine,

0: sind wir frommen Juden, dann sagt er, wie gesagt, wir, da schließt sich Paulus mit ein, gell? Auch die ganz Frommen, auch wir waren, und das ist ein Brief, wir lesen zwar als Brief an uns, aber konkret ist ein Brief von einer Person, Paulus, an den anderen, Titus, einen Griechen, aber er sagt, auch wir waren unverständig, ungehorsam, irregehend, in den mancherlei Lüstern und Vergnügungen. Nun, Vergnügungen kann vielleicht Paulus nicht direkt so auf dich sagen, aber von der Lust hat er sehr wohl gewusst, wenn Römer Kapitel 7 sagt. Und das ist, was die Menschen prägt und was uns auch geprägt hat, egal ob wir in frommer Weise frommen Begierden nachgegangen sind oder etwas weniger frommen. Wir führten unser Leben in Bosheit und Neid, verhasst und einander hassend. Drei Verse lang, oder besser gesagt einen Vers, wo in wenigen Worten eine Skizze gegeben wird, wie unser Leben ausgesehen hat. Und die Briefe bringen sowas ganz bewusst hinein. Wir haben zwar, ich habe gesagt, wie schön, dass der Herr alles vergessen hat. Und auf eine Weise sicher sollten wir vergessen, oder dürfen wir vergessen, weil der Herr uns selber vergeben hat. Aber es schadet nicht, das einzudenken. Wie waren wir früher gewesen, um die große Erlösung Gottes uns neu vor Augen zu führen? Nämlich, dass dann in Vers 4 kommt, aber als aber die Güte und Menschenliebe erschienen, so wie in Epheser 2, Vers 4, dieses große Aber kommt, wo es beschrieben wird, wie wir tot waren, Vergehung und Sünden, wie wir gewonnen sind unter dem Tyrannenherrschaft des Fürsten, des Gewaltherrschers, der Luft. Und da Gott aber, der reich ist an Barmherzigkeit, sagt Epheser 2, Vers 4. Und hier ganz ähnlich, als aber die Güte und Menschenliebe unseres Heiland Gottes erschien, da rettete uns. Es ist seine Menschenliebe, hier steht Philanthropie und jede Art von Philanthropie, Menschenliebe, so steht das Wort hier auch, muss von daher ihre Definition haben. Philanthropie, das heißt einfach, sagt man allgemein, wenn man Menschen, die in Not sind, was Gutes tut, hat letztendlich zum Ziel und sollte zum Motiv haben, hier die Retterliebe des Heiland Gottes zeigen, der nicht Menschen nur von ihren Krankheiten, von ihren physischen Krankheiten oder sozialen Widrigkeiten befreien will, sondern vor allem der Menschen, ob er sie nun aus Krankheiten befreit oder nicht, auf jeden Fall von der Krankheit, von physischen Krankheiten befreit oder nicht, auf jeden Fall von der Not, der Sünde herausretten will. Es ist unser Rettergott, der Philanthropie, der Menschenliebe zeigt. Und er hat uns gerettet, nicht auf der Grundlage von Werken. Das ist das große Evangelium. Und für das wir wirklich, nicht nur, dass wir glauben dürfen, für das wir auch kämpfen müssen. Ja, das ist selbstverständlich, wir beten und sagen das so hin, nicht aus Werken, sondern aus Gnade. Aber haben wir eine Vorstellung davon, wie Menschen, wie Milliarden von Menschen letztendlich das nicht wissen und immer noch glauben, eine Gottesvorstellung haben, was da alles gibt, wenige, die wirklich echte Atheisten sind und glauben, sich abmühen mit Werken, mit schweren und schwer zu tragen Lasten, die ihnen religiöse Führer aufladen oder Lasten, die selber aufladen. Und die glauben, aus Werken irgendwie auf eine nebulöse, vage Weise ihre jeweilige Gottheit gnädig zu stimmen. Es ist wirklich eine fantastische Liebe, die Liebe Gottes, die uns nicht aus Werken gerettet hat. Ich möchte euch hier zunächst mal das auch nochmal kurz sagen, weil die Fragen immer wieder auftauchen. Ja, es sind Leute zu verschiedenen Zeiten doch aus Werken gerettet worden, gell? Ist ja meine Frage, ich habe mir als Bibelleser auch gefragt, ja, im Neuen Testament ist man durch Christus gerettet worden, durch Glauben an Christus, klar. Im Alten Testament, ja, ist man da gerettet worden durch Halten vom Gesetz, oder Männer sagen sowieso auch viele. Aber um diese Fragen irgendwie zu ordnen, das hat mir und anderen öfter schon eine Hilfe gewesen, sollten wir uns vor Augen führen, bei der Errettung jetzt sehr einfach, was ist zu allen Zeiten gleich? Jeder Mensch, der irgendwann und irgendwo je gerettet worden ist auf diesem Planeten und falls es moralisches Leben auf anderen Planeten gibt, auf anderen Planeten, zu allen Zeiten, kein Mensch ist je gerettet worden und wird je gerettet werden, es sei denn auf der Grundlage des Werkes Jesu Christi am Kreuz von Golgotha. Die Grundlage, die Basis jeder Rettung zu allen Zeiten. ob vor dem Gesetz, ob unter dem Gesetz, ob jetzt in der Zeit der Gnade, ob es ein Jude ist, ob es ein Heid ist, ob es ein jemand ist, der in der jetzigen Zeit lebt, ob es jemand in der Drangsalzeit ist, der zum Überrest dazugehört, oder wie auch immer, falls es so etwas gibt, manche bezweifeln das. Errettung ist immer auf der Grundlage vom Werk Christi am Kreuz von Golgotha. Die Voraussetzung von Seiten Gottes ist immer die Gnade. So ist Adam gerettet worden, falls er gerettet worden ist. Also wir dürfen das, glaube ich, schon annehmen. Oder Eva. Oder Abraham. Durch die Gnade Gottes, nicht durch die Werke oder irgendwelche frommen Übungen, die sie vielleicht getan haben. Und Voraussetzung von Seiten des Menschen, das ist der Glaube. Durch Gnade seid ihr gerettet, mittels des Glaubens. Das können wir nicht nur für uns sagen, das gilt auch für Abraham oder für David oder für die Leute auf dem Schiff von Jona, falls die gerettet sind, die da Gelübde taten, dem Jahweh. Wenn jemand gerettet ist durch das Werk Jesu Christi, weil Gott gnädig gewesen ist, weil er auf Gott vertraut hat. Aber was unterschiedlich ist zu verschiedenen Zeiten, das ist, das, an was sie glauben, oder der Inhalt des Glaubens. Und das ist, was unterschiedlich ist, nämlich die jeweilige Offenbarung Gottes. Was hat Abraham geglaubt? Abraham hat nicht, verzeiht bitte, nicht an Christus geglaubt. Das konnte er gar nicht, weil er von Christus nichts wusste. Auch wenn viele machen, ja, Abraham hat irgendwie in dem Bild, also Isaak geopfert, hat er gewusst, das wird später mal so ähnlich am Kreuz von Golgatha sein. Das ist schon ein bisschen viel hineinzulesen. Abraham hat an das geglaubt, was Gott gesagt hat. In 1. Mose Kapitel 15. Und Gott rechnet es ihm zur Gerechtigkeit. Also das, was die Menschen vor Gott wissen können, was Gott ihnen sagt, Glaube richtet sich immer auf Gott natürlich, weil ohne Glaube ist es unmöglich, Gott wohlzugefallen. Glaubt das, was Gott sagt, und wenn der Mensch dann Gott glaubt, dann rechnet Gott ihm in seiner Gnade das Werk Christi zu, egal ob vor oder nach Golgatha, egal ob vor dem Gesetz, unter dem Gesetz oder nach dem Gesetz. Das ist was ganz Einfaches für die Sonntagsschule einerseits, aber bitte, und gerade in der heutigen Zeit, wir kommen gleich nochmal drauf, wir haben gestern wieder das Zitat von, darf man das hier nochmal im Mikrofon sagen, von Beyerhaus gehört, wo diese fundamentalen Fragen immer wieder mehr vermischt werden. Halten wir das fest, gell? Es gibt nur eine Art der Rettung durch das Werk Jesu Christi, durch Gnade, mittels des Glaubens. Aber die Frage ist, wie offenbart sich Gott, und Gott hat Christus nicht immer geoffenbart. Es gab tausende von Jahren, wo Menschen gerettet worden sind durch Christus, durch die Gnade Gottes, mittels des Glaubens, aber nicht durch Glauben an Christus, sondern durch Glauben an das, was Gott ihnen...
1: Das heißt auch, dass ein sogenannter Heilige, der nie das Evangelium gehört hat, aber in der Schöpfung den Schöpfer erkennt und ihm dankt und Ehre gibt, gerettet wird auf
0: ja, so eine, genau,
1: Beispiel. Das ist ganz wichtig, dass wir das verstehen. Ja.
2: Kannst du das vielleicht nochmal erklären? Das ist auch nicht so ganz klar. Ja. Mein Chef hat mich das nämlich auch gefragt. Ich habe ihm das zwar erklärt, aber ich glaube, ich habe es dann doch ein bisschen falsch erklärt.
0: Was wolltest du nun?
2: Ja, irgendwie, wie das früher war, dass die gerettet worden sind. Und ich dachte halt, die wissen halt, dass Gott kommt und dass die halt deshalb geopfert haben. Und dadurch, dass die halt diese symbolischen Opfer gemacht haben und geglaubt haben, dass Gott kommt, werden die gerettet.
0: Ja, die Opfer waren, wie der Glaube sie ausdrückt, ist verschieden, gell? Natürlich haben die Menschen ihren Glauben an Gott durch die Opfer ausgedrückt, gell? Aber es waren nicht die Opfer als solches, sondern die Vertrauen zu Gott. Wenn wir müssen da schon vielleicht ein bisschen was hineinlesen. Adam zum Beispiel, wie können wir vorsichtig sagen, ist Adam gerettet, gell? Nun, was hat Adam für eine Verheißung gehabt? Direkt nicht mal, Gott hat eigentlich der Schlange was verheißen, gell? Nämlich der Schlange war, dass der Same der Frau der Schlange in den Kopf zertreten wird, gell? Aber Adam hat, wenn man so will, es war die Verheißung, das Urevangelium, wie man sagt, dass ein Same kommen wird und der wird der Schlange in den Kopf zertreten. Als dann über die Frau, Entschuldigung, das sagt er zur Frau, ich will Feindschaft setzen zwischen deinem Samen und ihrem Samen, ja, in 1. Mose Kapitel 3, und Entschuldigung, zu der Schlange, und der Same der Frau wird dir, der Schlange, den Kopf zertreten. Dann hat Adam, als er seiner Frau einen Namen gegeben hat, heißt es erst dann, er nannte sie Hawa oder Eva, das heißt Leben oder die Mutter alles Lebendigen. Also könnten wir vorsichtig irgendwie sagen, Abraham hat Gottes Verheißung geglaubt. Entschuldigung, Adam hat geglaubt und hat dann seiner Frau Eva, weil sie die Garantin war, aus ihr würde ja das Prinzip für Leben kommen. Oder Eva dann einen Sohn bekommen. Sie wusste nicht, dass es nicht derjenige sein würde, aber den ersten Sohn hat sie Kain genannt. Der Erwerb gewinnt, denn sie sprach, ich habe einen Mann erworben von Yahweh. Wie der Glaube sie ausdrückt, ist verschieden, gell? Bei Nebukadnezar können wir aussagen, in Daniel, wie der Nebukadnezar nun einzeln und dem Gott des Himmels Ehre gibt. Ob es nun der rettende Glaube war, ist nicht so einfach zu sagen. Oder was ich kann als Beispiel nehmen, Jona war auf dem Schiff gewesen und da war der Sturm und diese heidnischen Seeleute, die haben dann also erstmal gesagt, Jona, ruf auf deinen Gott an. Und schließlich haben sie Jona ins Meer geworfen und dann haben die Leute eine große Furcht gehabt und sie haben Schlachtopfer oder Brandopfer dem Herrn geopfert, auf dem Schiff, sagen dem Yahweh, und sie taten Gelübde dem Yahweh, was immer die Gelübde, ob die gehalten haben, oder zumindest kann man sagen, sie haben gemerkt und gesehen, dieser Gott von Jona, den wir gerade ins Meer geworfen haben, den Jona, das ist offensichtlich der wahre und richtige Gott und wir vertrauen ihm. Versteht ihr? So gibt es verschiedene Arten und Weisen, wie der Glaube sich zeigt. Ich meine, letztendlich kann der Herr die Herzen lesen, ob es nun wirklich rettender Glaube war. Aber wenn die Menschen gerettet sind, dann haben sie geglaubt an das, was Gott ihnen gezeigt hat. Die Leute auf dem Schiff, was haben die gehabt? Die haben also gemerkt, hier ist ein Prophet da, der redet von einem Gott und er sagt, werf mich ins Meer und es wird gut werden und tatsächlich, es hat funktioniert. Dann haben sie gesagt, dann wird dieser Gott wohl der Wahre sein. Das war, was sie von Gott bisher gekannt haben und haben auf ihn vertraut und Gott hat ihnen, so dürfen wir aufgrund der Schrift eben sagen, wenn sie wirklich von Herzen vertraut haben, das wird Jesu Christi zurechnen. Aber wie der Glaube sich zeigt, das wird in verschiedenen Beispielen so in der Heiligen Schrift beschrieben und wir können nicht in alle Herzen da hineinschauen.
3: Ja. Im Petrusbrief steht aber drin, dass der Jesus zum Beispiel auch im Totenreich war. Kann man sich da vorstellen, dass der Jesus vielleicht dann auch vielleicht das Evangelium bringt, die Seelen,
0: ja,
3: die gestorben sind? Oder?
0: Also zu der Frage, vielleicht können wir da eventuell Abend oder Nachmittag sprechen, das wäre länger, aber ich persönlich glaube, wie viele Ausleger, dass der Jesus Christus im Totenreich, sprich im Paradies gewesen ist, wie er das sagt, aber dass er dort nicht irgendwie gepredigt hat, sondern 1. Petrus Kapitel 3 bezieht sich darauf, dass er Jesus, als er noch, ich sage es ganz kurz, in seinem Geiste, dass er durch Noah geredet hat, als diese Leute, die jetzt im Totenreich sind, noch lebendig waren, und so hat Christus, der in den Propheten geistlich anwesend war, zu den Leuten, die jetzt im Totenreich sind, gepredigt. So ganz einfach, aber das können wir ganz ausführlich behandeln.
4: Ja. Wie
0: du
4: sagst, auch, dass Noah ja eben der
1: Prediger.
0: Genau.
1: Das sprechen wir da an, das ist eine ganz schwierige Stelle.
0: Ja. Und bei der Gelegenheit auch, weil es auf der Grund nicht aus Werken in Gerechtigkeit verbracht, wir getan hatten. Und dann, weil wir in einer solchen, auch muss man sagen, weltgeschichtlichen und religionsgeschichtlichen Situation leben, möchte ich auch das noch dazu etwas sagen, dass es im Hinblick auf den Kommentar, den wir gestern gehört haben, wie viele Evangelikale, auch führende Evangelikale, immer mehr die Grundlagen der Reformation, die Grundlagen der Gerechtigkeit aus Glauben eigentlich verraten, möchte ich da noch was dazu sagen. Und zwar, wir sollten uns dadurch nicht irreführen lassen. Ich habe ganz kurz die Theologie der römisch-katholischen Kirche und der Heiligen Schrift über Rettung. Es ist mir deshalb so wichtig, also erstmal, weil immer mehr evangelikale Gruppierungen die katholische Kirche akzeptieren. Fast alle führenden amerikanischen Evangelikalen haben schon vor 10 Jahren gesagt, ein Dokument unterzeichnet, dass Katholiken Brüder sind, also was die Lehre der katholischen Kirche richtig ist und biblisch ist, dass sie nur in nebensächlichen Fragen sich von der Heiligen Schrift unterscheiden. Dass sie eben Christen sind und dass, ob man die Sakramente, so ist eine Formulierung, Gnadenmittel oder Gnadensymbole sind, haben die Evangelikalen zwar ein bisschen eine andere Meinung, aber das ist nebensächlich und kann durch liebevolle theologische Diskussion sicherlich überwunden werden. Versteht ihr das, die Formulierung? Ob die Sakramente, das klingt irgendwie so theologisch, Sakramente, dann meint man Taufe und Abendmahl. Gell? Ist es ein Gnadenmittel oder ein Gnadensymbol? Wir glauben, wir würden es nicht so formulieren, aber wir glauben, dass es Gnadensymbole sind. Gell? Taufe ist ein Symbol, dass der Christus für uns gestorben ist, wie wir mit ihm gestorben sind. Das Abendmahl ist ein Symbol, der Gnade, dass der Herr sein Blut am Kreuz von uns vergossen hat. Okay, es ist Gnadensymbol. Die Katholiken glauben, es ist Gnadenmittel, dass durch Taufe die Wiedergeburt vermittelt wird, übrigens die lutherische Kirche grundsätzlich auch, und genauso, dass das Abendmahl, dass dadurch wirklich wahrhaftig Gnade vermittelt wird, und so sind es Rettungsmittel. Und das, liebe Geschwister, sind keine sekundären Fragen, das sind Fragen, die über Leben und Tod entscheiden, ob die Sakramente oder die nun Gnadensymbole oder Gnadenmittel sind. Nun, ich sage es deswegen, wir haben uns vorgestellt als Evangelikale, ja, die Katholiken, die glauben nicht an Christus und gar nichts und so. Oh nein! Und das ist ja die Verführerische, dass man sagt, ja, klar, wer ist denn Christ? Ja, sie glauben, dass Christus wahrer Gott und wahrer Mensch ist. Sie glauben, dass er am Kreuz von Golgotha für uns gestorben ist, begraben, auferstanden worden ist. Darum habe ich gesagt, das lehrt auch die katholische Kirche, dass Christus am Kreuz stirbt und die Gnade, so habe ich es mal formuliert, die Gnade der Sündenvergebung für uns bewirkt. Vielleicht habe ich das in den Film, kommt das auch mal kurz vor, aber ich habe das ursprünglich als so Serviettenpredigt für die Religionslehrerin von meiner Tochter entwickelt, und steht dann noch hier Laura dort, das ist meine älteste Tochter, damals war sie noch kleiner. Also, als Beispiel nun, der Mensch oder so ist nun schuldig und braucht die Gnade der Sündenvergebung, er braucht Vergebung der Sünden, er braucht die Gnade Gottes wohlgemerkt, aus Gnade sind wir gerettet, natürlich, das sagt die Kirche auch, dass man aus Gnade gerettet ist. Und versteht ihr, und so weit, so gut. Und dann sagen viele Evangelikalen, ja, das habe ich gar nicht gewusst. Wir sind ja Brüder. Ihr glaubt, dass Christus am Kreuz für uns gestorben ist. Wir brauchen die Gnade und alles ist wunderbar. Versteht ihr? Und auf diesem Weg, ich sage es hier einfach, natürlich ist die Sache ein bisschen komplexer, aber das Prinzip ist so, dann sagt man ja, klar, das ist ja alles gleich und so können wir uns wirklich als Brüder und Schwestern in Christus zusammentun. Und ich darf das vielleicht hier zumindest noch, ich hoffe, niemand vom Verfassungsschutz ist da, wirklich sagen, es ist nicht nur so, es ist in Offenbarung Kapitel 17, da wird ein religiöses System genannt und es wird die Hure genannt. Und viele sagen, und ich glaube auch zu Recht, dass es wirklich alles, was er genannt wird, in vielen Einzelheiten auf das System der römisch-katholischen Kirche zutrifft. Aber es haben auch Leute schon gesagt, ja Moment mal, da steht aber die Mutter der Huren, wer bitte sind denn die Töchter dann? Und die Frage können wir uns auch stellen und mit der Zeit wird es immer leichter oder immer weniger schwierig zu fragen, ja, was denn die Töchter, die dieselbe Art von Hurerei eben mitmachen und ihre Blindheit. Wir sprechen hier von religiösen, evangelikalen Führern. Ich sage nicht, dass die selber nicht wiedergeboren sind, aber Gottes Volk irgendwie dahin führen. Und dann, wie Offenbarung 18 sagt, letztlich Handel treiben mit Seelen von Menschen und Tausende und Hunderttausende in ein System hineinbringen, die selber dann das Evangelium der Rettung der Gnade nicht mehr verstehen und nicht mehr im Herzen ergreifen können. Und deswegen ist es, glaube ich, sehr wichtig, das zu verstehen. Soweit, wir würden auch vordergründig sagen, ja, das passt ja alles. Und so steht es auch in den alten Glaubensbekenntnissen drin. Gell? Ich lese zum Beispiel das alte Glaubensbekenntnis, es gibt verschiedene, das ursprüngliche von Nicäa 325, ihr kennt das auch wahrscheinlich. Ich glaube an Gott, den Vater, Schöpfer aller Sichtbaren, Unsichtbaren, an Jesus Christus, den Sohn Gottes, der als einzig geboren vom Vater gezeugt ist, aus dem Wesen des Vaters, Gott von Gott, Licht von Licht, wahrer Gott von wahrem Gott, gezeugt, nicht geschaffen, Wesens eins mit dem Vater, durch den alles geworden ist, was im Himmel und was auf Erden ist. Wunderbar. Okay, wir hätten ein paar Anmerkungen dazu vielleicht, wenn wir es anders formulieren. Der wegen uns Menschen und wegen unserer Errettung herabgestiegen ist und Fleisch geworden ist, Mensch geworden ist, gelitten hat, am dritten Tage auferstanden ist, aufgestiegen zum Himmel, der kommen wird, um Leben und Tod zu richten und den Heiligen Geist und so weiter. Aber versteht ihr, Christus, da wird lang und breit über seine Person gesprochen. Sehr wichtig, das waren damals die großen Kämpfe. Ist er wirklich nur Halbgott oder wirklicher Gott? Aber der wegen uns Menschen und wegen unseres Heiles herabgestiegen und Fleisch geworden ist. Mensch geworden ist, gelitten hat, am dritten Tag auferstanden ist. Es wird nicht gesagt, warum er gelitten hat, und wozu er gelitten hat, in späteren Jahrhunderten wird hinzugefügt, gelitten unter Pontius Pilatus, gekreuzigt worden für uns, Ja, aber das glauben alle, die eine über 1,5 Milliarden von Christen, dass Christus für uns irgendwie gekreuzigt worden ist. Aber die Frage ist nun, wie kommt diese Gnade in unser Herz hinein, wie wird sie effektiv und wirklich? Und da ist das Erschreckende, da hat nun die Kirche ihre Theorie und ich bin so erschrocken und ihr sicherlich auch, seit Jahrzehnten. Lach nicht darüber, das ist nämlich, wir denken, das ist zu einfach. Also Christus macht das am Kreuz und wir nehmen es einfach an. Nein, man kann sagen, Christus ist für meine Sünden gestorben und trotzdem hat sich da ein ganz gewaltiges System da hineingesetzt und wir haben am Anfang einige Zitate von Kirchenvätern vermittelt. Außerhalb der Kirche gibt es kein Heil. Das Heil kommt nicht einfach hier zu dir, sondern die Kirche hat sich als Heilsmittel oder Heilsvermittlerin da dazwischen gesetzt. Das ist hier sehr einfach etwas Comic-Strip-artig dargestellt, aber es gibt einen sogenannten Schatz der Kirche. Den hat Christus mit seinem Werk fast vollgefüllt, nicht ganz. Und dazu kommen noch die Werke der offiziellen Heiligen, also die Heilige gesprochen sind, und danach deinen, meine guten Werke. Zum Beispiel, wenn ich keine Spinat esse, dann ist es ein gutes Werk, das ich aufopfern kann, und Gott kann diese Gnade zu seiner Zeit wieder für jemand, ein armes Heidenkind oder vielleicht sogar für mich auch benutzen. Und die Sakramente, das ist wie der Hahn am Tank, das heißt also, die Kirche und ihre Priester drehen und je nachdem, wenn Leute Räume, die kommen dazu und sich taufen lassen, einmal oder zur Kommunion gehen, es gibt noch andere Sakramente auch, aber das sind die wichtigsten vielleicht, und geben dadurch ein Stückchen Gnade, die ausreicht, je nachdem, für ein paar Tage, ein paar Wochen und so weiter. Denn die Gefahr wäre ja, so ist der Gedanke, wenn man alle Gnade auf einmal geben würde, würde man die Gnade missbrauchen und dadurch wäre die Kirche fast überflüssig, als zumindest als Heilsinstitution. Und dieses komplizierte System ist eben nach wie vor dort, da wird natürlich nicht immer so laut darüber geredet und deswegen lassen wir uns nicht irreführen oder ins Boxhorn jagen, wenn jemand sagt, so schön ist es, ja, wir glauben auch an Christus, wir glauben sogar an die Gnade. Die Gnade ist für einen Katholiken, wenn er seine Kirche gut versteht, etwas ganz anderes als die Bibel. Gnade ist nämlich etwas, was nicht direkt Christus oder was Gott uns schenkt, wodurch er uns rettet, sondern Gnade ist ein Medium, das nun verwaltet wird. Und Sakramentum heißt ja das Heilmittel oder Heiligungsmittel. Und das nun dann dem Sünder, der Gnade braucht, vermittelt wird unter bestimmten Bedingungen. Indem er sie nämlich und anderem den Regeln der Kirche verwirft. Und das ist der Grund, warum auch dann Augustinus, so wie Cyprian schon gesagt hat, außerhalb der Kirche gibt es kein Heil, keine Rettung, weil nur die Kirche es vermitteln kann. Und das können wir an vielen Zitaten, einfachen und komplexen zeigen. Und ihr wisst, was die Heilige Schrift dazu sagt. Und wie schön, das sollte nach wie vor uns freuen und erbauen, dass wir einfach auf das Werk des Herrn Jesus vertrauen, Glaube, und dann bewirkt der Herr in uns die Gnade der Vergebung der Sünden. Epheser 2, Vers 8, durch die Gnade seid ihr gerettet, mittels, das ist der Mittler des Glaubens, nicht aus Werken, damit niemand sich rühme. Bitte verzeiht auf eine Weise, wenn ich euch mit so vergleichsweise einfachen Dingen irgendwie belästige, aber das ist einfach ausgedrückt, die entscheidende Diskussion, es geht nicht darum, ob die Person Jesu Christi, es geht darum, nicht einmal um sein Werk als solches, sondern die Frage, glaube ich, wie sein Werk wirksam wird im Leben der einzelnen Menschen. Und konservative Katholiken werden dem Punkt hundertprozentig zustimmen. Und das Furchtbare ist, dass Evangelikale sagen, das, was hier in der Mitte ist, die Vermittlung, das ist eine sekundäre Frage, wo wir zwar verschiedener Meinung sind, die wir aber mit liebevoller theologischer Diskussion sicherlich in den kommenden Jahren auch überwinden werden.
4: Bei der katholischen Kreuzestheologie wird da auch betont, dass das Gericht Gottes auf seinen Sohn gekommen ist und er dafür gelitten hat am Kreuz, oder wird vielmehr sein leibliches Leiden, seine physischen Leiden nicht in den Mittelpunkt gestellt, eben wie in dem Film?
0: Ja, natürlich, das ist, so genau, das ist der Film, das ist eine deutliche, nur darum Also versteht ihr die Frage? Das ist sehr wichtig, dass nicht die drei Stunden Finsternis, wo der Jesus unsere Sünden getragen hat, dass das entscheidend ist, sondern dass sein leibliches Leiden, das er also während seines Lebens schon hatte und auch im Lauf der, dass sein physisches Leiden, dass das Vergebung der Sünden bewirkt. Nämlich in diesem Leiden, sagen wir, haben wir auch Anteile. Darum können auch Menschen Anteil an der Lösung haben. Wir alle können werden verfolgt werden, irgendwann haben physische Leiden. Und nur der Jesus hat es eben viel extremer erlitten als wir. Aber es ist, versteht mir nicht, kein qualitativer Unterschied zwischen dem Leiden des Herrn Jesus als Mensch vor dem Kreuzestod oder das, was im Film auch dargestellt wird, also sein physisches Leiden, das er in seinem leiblichen Leib gelitten hat. Und dem, was manche Menschen, die im Scheiterhaufen sterben oder so, die leiden auch, haben vielleicht ähnliche Schmerzen gelitten. In diesem Leiden folgen wir machen nach. So hat Christus ein Beispiel hinterlassen, 1. Petrus 2, dass wir seinen Fußstapfen nachfolgen. Aber wodurch wir errettet sind, nicht durch dieses Leiden, denn errettet sind wir durch das, dass der Jesus als Finsternis über das ganze Land kam und Gott mit ihm ins Gericht gegangen ist. Als Gott gesprochen hat, Schwert, erwache wieder meinen Hirten, wieder den Mann, der mein Genosse ist. Und das sind die Striemen, wird erlebt, Jesus in Jesaja 53, durch seine Striemen ist uns Heilung geworden. Oh Geschwister, es waren nicht die Striemen der römischen Soldaten, so furchtbar die auch waren. Es waren die Striemen, die das Gericht Gottes ihm zugefügt hat, wo kein Mensch dazuschauen konnte, denn der ganze Planet wäre verdampft, wenn wir nur einen Augenblick gesehen hätten, wie Gott mit seinem Sohn ins Gericht geht. Und das ist in dem Film so hilfreich, vielleicht sein mag, um mit Menschen ins Gespräch zu kommen. Natürlich verkehrt, man kann so etwas gar nicht im Film darstellen. Hier war das menschliche Leiden des Herrn gezeigt, das furchtbar war, aber das quantitativ größer war als Leiden der Menschen, aber von der Qualität her nicht anders war als das Leiden, was treue Nachfolger Christi eventuell auch haben müssen. Nur die Kirche sagt, sowohl dieses Leiden wie das Leiden seiner Heiligen ist eben auch gnadenbewirkend und sühnungbewirkend. Bis hin zu dem Leiden, dass ich leide, wenn ich Spinat essen muss, beispielsweise, so wie meine Oma gesagt hat.
4: Aber was ich damit sagen will, dass auch schon bei Punkt A doch ein gewisser Unterschied
0: besteht. Ja, natürlich, jetzt wenn wir in die Einzelheiten hineingehen wollen, ich darf vielleicht zum Schluss euch noch darauf hinweisen, wenn ihr meint, das wäre zu einfach, hier ist etwas die komplexere Version. Steht, das ist vom... ja, das ist aus dem Buch, ich hoffe, ihr kennt, dass es das ist ein Buch von Jim McCarthy, einem Freund von uns, war er hier auch schon mal gewesen, oder?
1: Ein Segen
0: von Jim McCarthy, der sich gründlich damit auseinandergesetzt hat und das ist eine Kopie von zwei Seiten, die auch darin ist, erklärt das in allen Einzelheiten, aber das ist im Prinzip das Gleiche, nur etwas in Details weiter ausgearbeitet, wie nach der katholischen Kirche wirklich Rettung ausschaut. Und was wir nur uns sagen lassen dürfen, auch wenn die Formulierung vielleicht ganz ähnlich ist, Christus stirbt am Kreuz für unsere Sünden, bitte, das Evangelium besteht darin, dass wir durch Glauben an Jesus Christus seine Gnade, sein Werk für uns zugerechnet bekommen. Etwas, was für uns als Protestanten irgendwie viele von uns mit der Muttermilch sozusagen eingesogen haben, später wirklich aktiv ergriffen haben. Aber dafür... Ich hoffe, sind wir bereit zu kämpfen und notfalls alles, was wir haben, für diese Wahrheit eben einzusetzen. Denn das ist eine Frage von ewigem Leben und von ewigem Tod.
4: Ich sehe, okay, jetzt nicht mehr auf der Aufnahme Nein. ist, aber nochmal zu diesem Gnadentank. Kann man denn nicht sagen, dass die katholische Kirche letztendlich auch zur Allversöhnung neigt, weil das, was durch den Gnadentank oder den Hahn dann nicht zu mir gekommen ist, werde ich ja im Fegefeuer
0: büßen. Ja, natürlich.
4: Letztendlich kriege ich dann durch meine Buße
0: im Fegefeuer
4: den Rest der Gnade, den ich im irdischen Leben nicht bekommen habe.
0: Ja, natürlich.
4: Und dass dann im Prinzip ja doch alle Menschen gerettet werden.
0: Ja, das ist ja das mit, darum denke ich, Offenbarung 18 zitiert, mit Menschenseelen Handel treiben. Dieser Ablasshandel macht das ja sehr deutlich. Ich habe diesen Lutherfilm leider noch nicht gesehen, vielleicht der einzige hier. Ich weiß, ob das auch ein bisschen zum Ausdruck kommt. Ja. Aber dass man hier dann mit 100.000 von Jahren irgendwie dann eben Handel treiben kann. Gell? Es ist also, um es vielleicht kann ich noch ein, zwei Minuten zu dem Ablass auch irgendwie sagen, das wird manchmal missverstanden. In der Kirche heute noch, zum Beispiel, wenn man ein bestimmtes Gebet betet und eine bestimmte Stätte pilgert und dort bestimmte Gebete verrichtet, wenn man mal drauf 300 Tage Ablass oder 500 Tage Ablass oder so oder 30 Tage Ablass. Ablass heißt nicht, dass man deswegen 30 Tage früher aus dem Fegefeuer herauskommt oder 300 Tage früher aus dem Fegefeuer, diese 300 Tage, sondern die Maßeinheit, wie gesagt, es gibt wirklich Maßeinheiten für Sünden und Sündenvergebung. Die Maßeinheiten nimmt man aus dem Gebrauch, der sich in den frühen Jahrhunderten eingeschlichen hat, Kirchenbuße. Ihr könnt euch vorstellen, als die Kirche immer größer geworden ist, früher hat man einfach Leute, wie es man auch gemacht wird, ausgeschlossen mit dem Ehebruch und dann schließt man aus und dann tut er irgendwann mal Buße, hoffentlich, und dann nimmt man ihn wieder auf, gell, oder wegen Diebstahl. Und mit der Zeit in der Kirche sind also die Sünden so groß geworden, dass man nicht mehr irgendwie einzeln irgendwie den Menschen nachgehen konnte. Man hat auch pauschal gesagt, Ehebruch zum Beispiel, 200 Tage Kirchenbuße, und dann war es klar, dann musste man schon vornherein, wenn jemand Ehebruch beginnt, dann musste man 200 Tage auf der Hinterbank sitzen oder an der Kirchentüre stehen, und nach Ablauf von 200 Tagen, wie in der weltlichen Strafprozess auch, konnte man wieder automatisch dazugehen. Und dementsprechend gab es dann für alle Sünden gewisse Kataloge. Und das ist mit Ablass auch gemeint. So sagt man, okay, wenn steht 300 Tage Ablass, dann wird mir praktisch Sünden vergeben, für die ich damals, also ein Äquivalent, für die nach dem Kirchenrecht früher 300 Tage Kirchenbuße verordnet gewesen wären. Das könnte theoretisch, ich sag's mal, ein halber Ehebruch sein und drei Diebstähle. Oder ich weiß ja nicht auswendig, was für was nun genau verordnet war. Und für diese Sünden, für die ich so und so viel 10.000 Jahre oder was ich im Fegefeuer hätte verbringen müssen, die wird mir vergeben, und für die komme ich umso früher aus dem Purgatorium, wie es offiziell heißt, oder Fegefeuer heraus. Und im Prinzip ist dieser Handel, auch wenn man heute den Ablass in dieser Weise nicht mehr so verkauft, ist nach wie vor noch vorhanden. Aber was Menschen hier machen, letztendlich andere Menschen, das Evangelium, das Heil, wie ein Händler, der eben sagt, ich habe euch was anzubieten, was bietest du mir da eben anbietet. Und das, glaube ich, ist wirklich schlimmer noch, als nur mit Sklaven zu handeln. Das ist wirklich Handeln mit ewigen Menschenseelen. Und wie der Herr darauf reagiert, das können wir uns in keinster Weise ausmalen. Aber das nur seien wir in diesem Punkt keine Verräter. Wir haben von diesen Gläubigen gehört, aus dem frühen Mittelalter, aus dem hohen Mittelalter und aus der Reformation vor allem dann, die für diese Wahrheiten bereit waren, jahrzehntelang ins Gefängnis zu gehen, auf die Galeeren, obwohl sie vielleicht keine solche Vorstellung von, was die Bibel über Gemeinde lehrt, gehabt haben, aber dass Errettung aus Glauben eine unaufgehbare Wahrheit ist. Das war für die Menschen mit zum Teil wenig Bildung und vielleicht wenig höhere geistliche Einsicht, sage ich mal, für die eine Sache, für die sie auch ihr Leben hingelegt haben, weil sie wussten, lieber verlieren sie ihr Leben, als dass sie dadurch anderen Menschen Eindruck geben, mit dem ewigen Leben könnte man spielen und könnte man Handel treiben. Und ich wünschte mir, dass wir einfachen Leute, wenn auch unsere religiösen, reformatorischen Führer in der heutigen Zeit diese Wahrheit zu verraten scheinen, dass wir Gnade haben, wenn es soweit kommt, auch dafür einzustehen und notfalls auch, möge der Herr uns dazu Gnade geben, nach meinem höchsten Opfer.
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1: Ich bin Jerome Nussbaum. Die Zahl der Arbeitslosen in Deutschland ist im Mai erstmals in diesem Jahr wieder unter die 3-Millionen-Marke gesunken. Konkret waren diesen Monat 2,95 Millionen Menschen auf Jobsuche. Das waren 58.000 weniger als im April. Die Quote liegt jetzt bei 6,3%. Bundesarbeitsagentur-Chefin Nahles sieht aber noch keine Trendwende. Sie sprach von einer Frühjahrsbelebung, die nicht wirklich in Fahrt gekommen sei. Ex-Bundesverkehrsminister Scheuer muss sich vor Gericht für das Mautdebakel verantworten. Es geht um den Vorwurf einer Falschaussage im Zusammenhang mit der gescheiterten Pkw-Maut.
2: Das Landgericht Berlin hat eine entsprechende Anklage zugelassen. Die Staatsanwaltschaft beschuldigt Scheuer, vor dem zuständigen Untersuchungsausschuss des Bundestags gelogen zu haben. Noch bevor der Europäische Gerichtshof 2019 über die Rechtmäßigkeit der Maut entschieden hatte, waren die Verträge mit den Betreibern unterschrieben worden. Scheuer sagte bei seiner Befragung aus, nichts von einem Verschiebungsangebot seitens der Betreiber gewusst zu haben. Der Gerichtshof hatte die Maut schließlich gestoppt. Scheuer bestreitet die Vorwürfe. Ulrike Klein, Redaktion.
1: Verbraucherschützer lehnen eine Verlängerung des Spritpreisrabatts ab. Vom Verbraucherzentrale Bundesverband heißt es, der Tankrabatt sei teuer und ineffizient.
3: Verbandschefin Popp sagte den Funke-Medien, ein erheblicher Teil sei nicht bei den Verbrauchern angekommen, sondern in den Kassen der Mineralölkonzerne versickert. Erst unter massivem öffentlichen Druck seien die Preise an den Zapfsäulen tatsächlich gesunken. Auch derzeit tanken Autofahrer wieder etwas günstiger. Die Bundesregierung hatte zum Monatsbeginn die Steuern auf Benzin und Diesel gesenkt. Die Regelung gilt aber nur noch bis Ende Juni. Noah Ulrich, Redaktion.
1: Sachsen-Anhalts Ministerpräsident Schulze von der CDU nennt die Gerüchte über einen Kanzlertausch Unsinn. Kanzler Merz werde nicht in Frage gestellt, sagte Schulze der ARD, auch nicht intern. Er gab aber zu, dass es Kritik an der Bundesregierung gibt, etwa beim Thema Rente. Nach mehreren Medienberichten soll es in der CDU Diskussionen geben, Merz durch Nordrhein-Westfalens Ministerpräsidenten Wüst zu ersetzen. Die Deutsche Post verlängert die Schutz

0: Stuttgart 25 Grad, München und Erfurt 23 und in Münster sind es 24 Grad. Vor allem in der Südosthälfte Deutschlands ist es heute sonnig. Im Nordwesten dagegen kann es nach einem sonnigen Beginn später bewölkt sein. Später ziehen auch noch Schauer und Gewitter auf, teils mit Unwettergefahr. Die Höchstwerte liegen heute zwischen 25 und 30 Grad. Im Westen und Südwesten erreichen wir bis zu 33 Grad. Morgen gibt es dann in einem Streifen von der Eifel über Hessen bis zu den ostbayerischen Mittelgebirgen wieder Schauer und teils kräftige Gewitter. Südlich und nördlich davon lässt sich aber wieder die Sonne blicken und wir bekommen maximal 33 Grad.
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1: Freitag, 29. Mai. Seine unsichtbare Wirklichkeit, seine ewige Macht und göttliche Majestät sind nämlich seit Erschaffung der Welt in seinen Werken zu erkennen. Römer 1, Vers 20. Ich glaube nur, was ich sehe. Diese häufig vorgebrachte Aussage ist eigentlich ein Widerspruch in sich. Denn wenn ich etwas sehe, kann ich seine Existenz beweisen und brauche nicht mehr zu glauben. Denn Glauben bedeutet, auf etwas zu hoffen oder etwas zu erwarten, das man noch nicht sehen kann. Die Bibel definiert das wie folgt. Was ist also der Glaube? Er ist die Grundlage unserer Hoffnung, ein Überführtsein von Wirklichkeiten, die man nicht sieht. Hebräer 11, Vers 1. Ich selbst bin Wissenschaftler und arbeite nach dem Prinzip, dass wir durch Forschung und Experimente Erkenntnisse erlangen. An diese glauben wir nicht, sondern wir wissen darum. Deshalb auch der Name Wissenschaft. Durch weitergehende Forschung werden neue Einsichten gewonnen und wissenschaftliche Theorien müssen angepasst werden. Trotzdem glauben viele weiterhin an Unglaubliches, wie zum Beispiel an Darwins Evolutionstheorie, die jedoch durch das heutige Wissen der Mikrobiologie und Molekularchemie widerlegt ist. Immer mehr namhafte Wissenschaftler, auch erklärte Atheisten, kommen zu der Erkenntnis, dass die Wissenschaft die Welt nicht erklären kann. Mit ihr können wir auf einzigartige Weise alles Beobachtbare analysieren und zahlreiche gigantische Einsichten gewinnen. Doch wenn es um Transzendenz geht, erhalten wir viele Hinweise, die wir nicht begreifen können. Dadurch belegt die Wissenschaft mehr und mehr die Beschreibungen in der Bibel. Auch deshalb glaube ich an die Bibel und an das, was darin geschrieben steht. Gott hat diese Welt geschaffen und sie uns gegeben, dass wir darin leben und sie für uns nutzen können. Er hat uns auch die nötigen mentalen Voraussetzungen gegeben, dass wir überhaupt denken und Fragen stellen können, eine Grundvoraussetzung allen wissenschaftlichen Arbeitens. Die Frage zum Nachdenken. Was glauben Sie? Der Tipp fürs Leben. Die Bibel ist mir Wegleitung zu einem erfüllten Leben. Das wünsche ich Ihnen auch. Die tägliche Bibellese. Psalm 8. Dem Chorleiter, nach der Gittit, ein Psalm von David. Herr, unser Herr, wie herrlich ist dein Name auf der ganzen Erde, der du deine Hoheit gelegt hast auf den Himmeln. Aus dem Munde der Kinder und Säuglinge hast du Macht gegründet wegen deiner Bedränger, um zum Schweigen zu bringen den Feind und den Rachgierigen. Wenn ich anschaue deinen Himmel, deiner Finger Werk, den Mond und die Sterne, die du bereitet hast, wer ist der Mensch, dass du seiner gedenkst, und des Menschen Sohn, dass du dich um ihn kümmerst? Denn du hast ihn wenig geringer gemacht als die Engel, mit Herrlichkeit und Pracht krönst du ihn. Du machst ihn zum Herrscher über die Werke deiner Hände, alles hast du unter seine Füße gestellt. Schafe und Rinder allesamt und auch die Tiere des Feldes, die Vögel des Himmels und die Fische des Meeres, was die Pfade der Meere durchzieht. Herr, unser Herr, wie herrlich ist dein Name auf der ganzen Erde!

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1: Was tun, wenn es eng wird? Liebe Hörerin, lieber Hörer, beim Vorbereiten dieser Radiosendung erinnerte ich mich an eine Geschichte, die ich vor längerer Zeit gehört hatte. Da sind Vater und Sohn mit dem Auto unterwegs. Der kleine Pitt sitzt auf dem Beifahrersitz. Sie fahren auf einer schnurgeraden Straße. Links und rechts sind in kurzen Abständen Bäume gepflanzt. Es ist also eine richtige Allee. Mehrere Kilometer lang. Und plötzlich fängt der Junge an zu weinen. Der Vater fragt besorgt, »Was hast du denn, Pitt?« Pitt streckt seine Hand aus und zeigt mit dem Finger nach vorn auf die Straße. »Papa, schau nur, dort, ganz weit vorne!« Da wird die Straße ganz eng. Da passen wir nicht durch. Der Papa sieht sofort, was der Junge meinte. Die beiden Baumreihen der Allee scheinen wirklich aufeinander zuzulaufen und sich am Horizont zu treffen. Und trotzdem fährt der Papa unbeirrt weiter. Es war nämlich nur eine optische Täuschung. Und so sagt er zu seinem Sohn, »Hab keine Angst, Junge, und vertrau mir, du wirst sehen, wir kommen doch durch.« Und so fuhren sie weiter und weiter. Ganz vorn war es immer noch eng, aber der Junge merkte, dass sie trotzdem irgendwie durchkamen. Das ist ein gutes Bild für unser Leben. Manchmal gibt es richtige Engpässe, die uns Sorgen bereiten. Da sitzen Mann und Frau bis spät abends zusammen und rechnen und rechnen. Das Gehalt des Mannes und der kleine Nebenjob der Frau reichen nicht aus. Die Miete ist erhöht worden und das Auto muss zur Reparatur. Ein finanzieller Engpass. Es gibt scheinbar kein Durchkommen. Oder eine andere Situation. Die Untersuchung hatte es an den Tag gebracht. Eine gefährliche Herzkrankheit. Die Herzkranzgefäße sind eng geworden und können das Herz nicht mehr genügend versorgen. Und jetzt die ständigen Schmerzen und Ängste. Demnächst geht's zur Operation. Bypässe sollen gelegt werden. Wird alles gut gehen? Liebe Hörerin, lieber Hörer, vielleicht kennen Sie das auch aus Ihrem Leben. Solche Engpässe, die Ihnen Angst bereiten. Und wo sie sich gar nicht vorstellen können, wie sie aus dieser Enge wieder herauskommen. Wie gut, dass es jemanden gibt, der sozusagen ein Experte für Engpässe ist. Es ist unser großer Herr und Gott. Er allein hat die Kraft und die Macht, uns auch durch allerschwierigste Lebensumstände hindurchzubringen. Und das Wunderbare, er hat nicht nur die Macht dazu, sondern er ist auch voller Liebe zu uns, seinen Geschöpfen. Ja, er wartet darauf, dass wir ihn um Hilfe bitten. Haben Sie Gott schon als den mächtigen Helfer und Erretter erfahren? Es sind Erfahrungen, die oft mit Schmerzen und Ängsten begleitet werden, ja, aber es sind auch wichtige Ereignisse in unserem Leben, auf die wir dann irgendwann zurückblicken und sagen können, »Danke, lieber Vater im Himmel, dass du mir damals geholfen hast. Ich hatte schon längst aufgegeben und ich dachte, es wäre alles aus. Aber du hast mich gerettet. Ich danke dir von ganzem Herzen.« In der Bibel lesen wir immer wieder von solchen Engpässen, durch die Menschen hindurch mussten. Und von Gottes wunderbarer Hilfe. Im Alten und auch im Neuen Testament. Da ist das Volk Israel bei seinem Auszug aus der Knechtschaft in Ägypten und plötzlich wird es ganz eng. Die große Streitmacht des mächtigen Pharao ist hinter ihnen her. Vor ihnen das Rote Meer, das ihnen den Weg versperrt. Sie sitzen in der Falle und sie bekommen große Angst. Hilfe, wir werden sterben. Gott, wo bist du? Scheinbar eine hoffnungslose Situation. Doch dann spricht Mose, ihr Führer, im Auftrage Gottes zum Volk. In 2. Mose 14, Vers 14. Der Herr wird für euch streiten und ihr werdet stille sein. Und dann erleben sie, wie Gott ihnen im letzten Moment einen trockenen Durchgang durch das Rote Meer schafft. Er teilte die Wasserfluten, ein gewaltiges Wunder. Und dann fingen sie an, Gott zu loben und zu preisen für ihre Rettung. König David kannte auch solche angstvollen, scheinbar ausweglosen Situationen. Da war Saul sein Erzfeind, da waren die Philister seine Feinde und da waren sogar Verwandte aus der eigenen Familie, die plötzlich zu seinen Todfeinden wurden. Oh, wie oft saß David in der Klemme und dachte, jetzt ist alles aus. Und dann erlebte er immer wieder Gottes wunderbare Hilfe. Und so hat er es in Psalm 18 formuliert: Als mir Angst war, rief ich den Herrn an und schrie zu meinem Gott. Da erhörte er meine Stimme. Er errettete mich von meinen starken Feinden. Er führte mich hinaus ins Weite. Er riss mich heraus, denn er hatte Lust zu mir. Von der Enge in die Weite. Wunderbar. Im Neuen Testament, in Apostelgeschichte 12, erlebt der Apostel Petrus, wie er in der allergrößten Not von seinem Herrn und Gott befreit wird. Er sitzt im Gefängnis als Todeskandidat. Er wird streng bewacht, doch mitten in der Nacht erscheint der Engel des Herrn und befreit ihn. Petrus meint zu träumen. Da gehen sie in der finsteren Nacht Schritt für Schritt auf das mächtige eiserne Stadttor zu. Es ist fest verschlossen. Doch im Vertrauen auf Gott geht Petrus Schritt für Schritt weiter. Vielleicht denkt er sich, gleich kommen die Wachen und wir sitzen dann in der Falle. In Vers 10 lesen wir: Sie gingen aber durch die erste und zweite Wache und kamen zu dem eisernen Tor, das zur Stadt führt. Das tat sich ihnen von selber auf. Und als Petrus zu sich gekommen war, sprach er: Nun weiß ich wahrhaftig, dass der Herr seinen Engel gesandt und mich aus der Hand des Herodes errettet hat. Ja, und dann geht Petrus zu seinen Freunden und erfährt, dass sie die ganze Zeit für ihn gebetet haben. Und Gott hat das Beten erhört. Er ist auch heute noch derselbe. Auch heute noch können wir ähnliche Erfahrungen mit Gott machen, wenn wir nur glauben und vertrauen. Auch ich erinnere mich an Engpässe in meinem Leben und auch im Leben meiner Familie. Manchmal war richtig Land unter und die Ängste schlichen sich in unsere Herzen. Aber wissen Sie, gerade in diesen Situationen, in denen man sich so hilflos und so elend fühlte, war Gottes Hilfe immer ganz, ganz nah. Einmal standen meine Frau und ich vor einer großen Herausforderung. Da hatte sich eine Situation dermaßen zugespitzt, dass wir richtig verzweifelt waren. Eines Tages setzte ich mich in mein Auto und fuhr einfach einige Kilometer hinaus auf ein freies Feld, wo ich ganz allein war. Ich stellte den Motor ab und dann fing ich an, vor Gott mein Herz auszuschütten. Ich erzählte ihm von meiner Angst und von meiner Verantwortung für meine Familie, von der Last, die mir viel zu schwer ist. Ach, es tat so gut, Gott einmal alles sagen zu können. Er ist da und er hört zu, er nimmt Anteil an meiner Not und er kann so wunderbar von der Enge hinaus ins Weite führen. Als ich dort im Auto betete, las ich auch in der Bibel die vorher zitierten Texte und auch andere, und plötzlich fiel mir ein, dass mir meine Frau kurz vor der Abfahrt einen Zettel zugesteckt hatte. Ich hatte ihn achtlos eingesteckt. Nun aber nahm ich ihn und faltete ihn auseinander. Oh, da stand ein ganz gewaltiges Bibelwort geschrieben. Meine Frau dachte sich, das wäre genau das richtige Wort für ihren angefochtenen Mann und für die gesamte Situation. Und es war wirklich so. Mir wurde heiß und kalt beim Lesen dieses Bibelwortes. Ich wusste, jetzt meint Gott mich ganz persönlich. Ich las es immer wieder. Da standen die Worte aus Hiob 36, Vers 16. So reißt Gott auch dich aus dem Rachen der Angst in einen weiten Raum, wo keine Bedrängnis mehr ist, und an deinem Tische voll allem Guten wirst du Ruhe haben. Sofort gewann ich neuen Mut und wurde zuversichtlich. Da war plötzlich ein Friede in meinem Herzen, der größer und stärker war als die ganze Not. Da wusste ich, Gott hat jetzt diese Sache in seine Hand genommen. Es wird gut werden. Und so kam es auch. Wir erlebten Wunder. Und Stück für Stück kamen wir aus der Not heraus. Wie viel Grund haben wir dem Herrn Jesus zu danken? Von der Bibel her weiß ich, dass Gott in seiner vollkommenen Liebe seine Kinder manchmal in Schwierigkeiten hineinführt, damit wir Glauben und Vertrauen lernen. Wie geht es Ihnen, liebe Hörerinnen, liebe Hörer? Vielleicht sind Sie im Moment auch in einer Klemme, in einer Enge. Die Angst lässt Sie nicht schlafen, die Sorgen wollen nicht weichen. Bitte fangen Sie an zu beten und zu flehen. Gott lässt Ihnen sagen im Psalm 50, Vers 15, rufe mich an in der Not, so will ich dich erretten und du sollst mich preisen. Suchen Sie sich einen Ort, wo Sie ungestört mit Gott sprechen können. Nennen Sie ihm Ihre Not, klammern Sie sich an seine guten Verheißungen in der Bibel. Und vor allen Dingen sollten wir ganz besonders seinen Sohn Jesus Christus in die Mitte unseres Lebens stellen. Jesus Christus ist unser Retter und Erlöser. Der Schritt hin zu Gottes wunderbarer Hilfe ist immer der Schritt hin zu Jesus Christus. Er sagt in Matthäus 11, Vers 28, kommt her zu mir, all ihr Mühseligen und Beladenen, und ich will euch Ruhe geben. Die Bibel sagt in Apostelgeschichte 16, Vers 31, glaube an den Herrn Jesus Christus, so wirst du gerettet werden. Wir wollen noch beten. Danke, du großer Gott, für deine Liebe zu uns. Auch wenn wir dich nicht sehen, so bist du doch bei uns. Ja, auch gerade jetzt. Bitte segne uns und stärke unseren Glauben. Wir bringen dir alle Not und alle Schuld. Führe uns jetzt aus der Enge in eine herrliche Weite. Lass es in unserem Leben richtig hell werden. Wende die Not und verherrliche dich dadurch. Danke, dass wir dir und deinem lebendigen Wort glauben und vertrauen dürfen. Amen.

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1: Im Juni war ich im Krankenhaus. Mein Herz wurde untersucht. Der Arzt meinte danach, Ihr Herz ist in Ordnung, es arbeitet im oberen Bereich. Das klingt gewaltig und ich finde es zugleich auch erstaunlich. Seit so vielen Jahren geht meine Pumpe regelmäßig und zuverlässig ihrer Arbeit nach. Sie macht keine Pause. Sie streikt nicht für bessere Arbeitsbedingungen und in den Urlaub fährt sie auch nicht. Für mich war das eine gute Nachricht. Gleichzeitig musste ich daran denken, dass andere in meinem Alter nicht so eine gute Diagnose erhalten. Die einen müssen Operationen über sich ergehen lassen, andere wünschen sich, wenn doch eine Herztransplantation möglich wäre. Die erste Herztransplantation von Mensch zu Mensch gelang übrigens am 3. Dezember 1967 dem südafrikanischen Chirurg Christian Bernard. Auch wenn sein Patient knapp 3 Wochen später starb, begann mit diesem Eingriff ein neues Kapitel in der Herzchirurgie. In der Bibel kann ich auch von einer Herztransplantation lesen. Gott spricht, ich will euch ein neues Herz geben. Das ist natürlich im Bilde gesprochen. Wir ahnen, wer Herz sagt, meint nicht nur seine Pumpe. Bei Herz denken manche an viel Gefühl und an Herzschmerz. Beim Stichwort Herz geht es aber um viel mehr, um die menschliche Schaltzentrale. Das Zentrum, in dem alle Entscheidungen getroffen werden. Dort, wo unser Denken, Fühlen und Wollen sitzt. Das ist gemeint, wenn Gott sagt, ich will euch ein neues Herz geben. Weil wir oft selber nicht wissen, was mit unserem Herz los ist. Weil wir oft zu herzlos sind. Deshalb hat der große Chefchirurg eine OP vorgenommen. Viel genialer als bei einer Herztransplantation, wo ein Mensch sterben muss, damit ein anderer leben kann, macht es Gott. Bei ihm stirbt einer für alle. Gott hat sich sein Liebstes vom Herzen getrennt, seinen Sohn Jesus Christus, damit das Herz der Menschen in Ordnung kommen kann. Dazu braucht es aber, wie bei einer Operation, unser Einverständnis. Bei Gott muss jedoch kein Formular ausgefüllt werden, es reicht ein ernst gemeintes Gebet, die Einwilligung, dass Gott das Herz erneuern darf.

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1: Ich bin Jerome Nussbaum. Die Zahl der Arbeitslosen in Deutschland ist im Mai erstmals in diesem Jahr wieder unter die 3-Millionen-Marke gesunken. Konkret waren diesen Monat 2,95 Millionen Menschen auf Jobsuche. Das waren 58.000 weniger als im April. Die Quote liegt jetzt bei 6,3%. Bundesarbeitsagentur-Chefin Nahles sieht aber noch keine Trendwende. Sie sprach von einer Frühjahrsbelebung, die nicht wirklich in Fahrt gekommen sei. Ex-Bundesverkehrsminister Scheuer muss sich vor Gericht für das Mautdebakel verantworten. Es geht um den Vorwurf einer Falschaussage im Zusammenhang mit der gescheiterten Pkw-Maut.
2: Das Landgericht Berlin hat eine entsprechende Anklage zugelassen. Die Staatsanwaltschaft beschuldigt Scheuer, vor dem zuständigen Untersuchungsausschuss des Bundestags gelogen zu haben. Noch bevor der Europäische Gerichtshof 2019 über die Rechtmäßigkeit der Maut entschieden hatte, waren die Verträge mit den Betreibern unterschrieben worden. Scheuer sagte bei seiner Befragung aus, nichts von einem Verschiebungsangebot seitens der Betreiber gewusst zu haben. Der Gerichtshof hatte die Maut schließlich gestoppt. Scheuer bestreitet die Vorwürfe. Ulrike Klein, Redaktion.
1: Verbraucherschützer lehnen eine Verlängerung des Spritpreisrabatts ab. Vom Verbraucherzentrale Bundesverband heißt es, der Tankrabatt sei teuer und ineffizient.
3: Verbandschefin Popp sagte den Funke-Medien, ein erheblicher Teil sei nicht bei den Verbrauchern angekommen, sondern in den Kassen der Mineralölkonzerne versickert. Erst unter massivem öffentlichen Druck seien die Preise an den Zapfsäulen tatsächlich gesunken. Auch derzeit tanken Autofahrer wieder etwas günstiger. Die Bundesregierung hatte zum Monatsbeginn die Steuern auf Benzin und Diesel gesenkt. Die Regelung gilt aber nur noch bis Ende Juni. Noah Ulrich, Redaktion.
1: Sachsen-Anhalts Ministerpräsident Schulze von der CDU nennt die Gerüchte über einen Kanzlertausch Unsinn. Kanzler Merz werde nicht in Frage gestellt, sagte Schulze der ARD, auch nicht intern. Er gab aber zu, dass es Kritik an der Bundesregierung gibt, etwa beim Thema Rente. Nach mehreren Medienberichten soll es in der CDU Diskussionen geben, Merz durch Nordrhein-Westfalens Ministerpräsidenten Wüst zu ersetzen. Die Deutsche Post verlängert die Schutzregeln für ihre Beschäftigten. Weitere 3 Jahre verzichtet die DHL-Tochter nach eigenen Angaben auf die Fremdvergabe in der Brief- und Paketzustellung. Außerdem will die Post Transporte weiterhin selbst übernehmen und mindestens 2600 Fahrer beschäftigen. Die Regelung gilt nun bis Mitte 2029. Die Gewerkschaft Verdi spricht von einem klaren Signal gegen Lohndumping. Damit werde verhindert, dass Tarifstandards durch Subunternehmen untergraben werden.
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1: Wir schauen auf die aktuellen Temperaturen. Köln und Bonn 27 Grad, 22 messen wir in Hamburg und auch in Bremen, 23 in Berlin und Dresden, Frankfurt am Main und Stuttgart.

0: Davon lässt sich aber wieder die Sonne blicken und wir bekommen maximal 33 Grad.
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2: Hallo und herzlich willkommen bei den Denkanstößen. Hören Sie nun ein wenig Musik und dann einen Vortragsmitschnitt von Hans-Peter Reuer. Sprüche, die wirklich weiterhelfen.

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1: Die zweite Einheit möchte ich weiterfahren, weil das Buch der Sprüche sagt viel darüber, und zwar über Sex. Und ich möchte sprechen über die Freuden und Gefahren von Sex. Wann immer ich darüber rede, auch wenn ich nichts über die Zuhörerschaft weiß, ich kenne euch ja, die meisten von euch überhaupt nicht, eins weiß ich hundertprozentig: Das Sexualleben und sexuelle Beziehungen sind für viele von euch eins der größten Probleme, große Herausforderung oder Versuchung. Der Sexualtrieb ist einer der stärksten Triebe im Menschen. Einer hat mal gesagt, der Freund, der Sex Drive ist so etwas wie der Turboantrieb im Auto, speziell bei jüngeren Menschen. Wenn man älter wird, wird es vielleicht ein bisschen zum Rasenmäher, der nicht mehr immer anspringt. Aber das kann man auch nicht verallgemeinern, es hat mit vielen Faktoren zu tun. Das Buch der Sprüche hat eine Menge dazu zu sagen. In 4 Kapitel spricht das Buch der Sprüche über die positive und schöne Seite von Sex, nicht das ganze Kapitel, aber Verse daraus. Und in 9 Kapitel spricht es über die destruktive Seite von Sex, über den Missbrauch. Und es geht dabei um den Missbrauch von Sex außerhalb einer Ehebeziehung, im Buch der Sprüche. Mir ist bewusst, dass Sex auch missbraucht werden kann in einer Ehe, ist leider auch oft der Fall. Aber im Buch der Sprüche geht es nicht darum. Ich möchte auch über dieses Thema ganz offen und ehrlich reden. Vielleicht bin ich manchmal ein bisschen zu direkt, müsst ihr mir verzeihen. Aber wisst ihr, die Gesellschaft, in der wir leben, spricht so offen darüber, dass wir als Christen lernen müssen, offen und ehrlich darüber zu reden. Es ist mir auch bewusst, dass es nur oberflächlich sein kann und in manchen Fällen Sexualität etwas extrem Komplexes ist. Aber Punkt Nummer 1, Sex ist eine Erfindung von Gott. Das soll immer zuerst gesagt werden. Manchmal glauben ja Leute, die jetzt vielleicht gegen Christen ein bisschen ein Problem haben, wenn sie über Sex zu reden anfangen, dann wird es den Christen peinlich oder so. Leider ist es oft auch der Fall, aber das soll es nicht. Wenn es Sex nicht geben würde, wäre keiner von euch hier. Es wäre ein mystisches Meeting heute. Ich bin froh, dass es Sex gibt. Und das Gebot Gottes im 1. Kapitel der Bibel ist, Gott segnete sie und sprach, seid fruchtbar und vermehrt euch und füllt die Erde. Das ist eine Aufforderung, habt Sex miteinander, sonst kann das nicht werden. Und im 2. Kapitel lernen wir, dass Gott uns dieses Gebot, uns durch Sex zu vermehren, im Rahmen der Ehe gab. Wir lesen nämlich im Genesis 2,24, darum wird ein Mann Vater und Mutter verlassen und seiner Frau anhängen und sie werden ein Fleisch werden. Und obwohl Sex ursprünglich zur perfekten Schöpfung Gottes gehörte, als etwas Schönes, etwas Heiliges, kam durch den Sündenfall der Missbrauch von Sex in die Welt. Und wie so viele Bereiche dieser Welt können jene Dinge, die zur größten Freude beitragen, gleichzeitig jene Dinge sein, die die größten Schmerzen zufügen. Es ist wie mit Feuer und mit Wasser. Feuer kann dich wärmen und Feuer kann dich verbrennen. Wasser kann deinen Durst löschen und im Wasser kannst du ertrinken. Nicht Wasser oder Feuer an sich ist konstruktiv oder destruktiv, sondern wie du mit Wasser und Feuer umgehst, ist entscheidend. Und genauso ist es mit Sex. Sex an sich ist weder richtig oder falsch, gut oder böse, sondern wie ein Mensch mit Sex umgeht, ist die entscheidende Sache. Und ich möchte 2 Punkte herausstreichen, diese paar Minuten. Erstens, die schöne und konstruktive Macht von Sex Und zweitens, die traurige und die destruktive Macht von Sex. Und beide Seiten sind sehr real in unserem Leben. Also die schöne und konstruktive Macht. Geht bitte zu Sprüche Kapitel 5. Lesen wir Vers 18 und 19. Das ist natürlich poetisch geschrieben. Die Poesie entspricht nicht mehr ganz unserer Poesie heute. Aber da schreibt er Sprüche 5, Vers 18. Deine Quelle sei gesegnet, erfreue dich an der Frau deiner Jugend. Die liebliche Hirschkuh und anmutige Gemse, ihre Brüste sollen dich berauschen jederzeit. In ihrer Liebe sollst du taumeln, immer da. Ist poetisch. Wenn ich zu einer Laura sage, du bist echt eine liebe Hirschkuh, da wird sie nicht sehr begeistert sein. Ich musste die Worte ein bisschen abändern. Aber das ist Poesie und klar sexuell. Es geht um Brüste, es geht um Taumeln und so weiter. Darum lesen wir im Sprüche 18, wenn ein Mann eine Frau findet, er hat was Gutes gefunden und freut sich daran. Und das Lied Hohelied, das kommt ja gleich bald mal danach, das spricht ja fast ausschließlich über diese romantische, sexuelle Beziehung von Liebhaber und Geliebten. Wunderschönes Buch. Weil dieses Buch übrigens, das Hohelied, so unverblümt über Sex redet, gab es Debatten innerhalb der jüdischen Rabbiner, ob dieses Buch im Kanon des Alten Testaments inkludiert sein soll. In der jüdischen Tradition übrigens dürfen die Männer zwei Bücher erst lesen, nachdem sie 30 Jahre alt sind. Das Hohelied und Hesekiel. Hohelied wegen der klaren sexuellen Ausrichtung, Hesekiel, weil der hat ja ein bisschen wilde Visionen. Das sage ich immer meinen 18-jährigen Studenten, dann weiß ich genau, was sie die ganze Nacht lesen. Aber ein Lehrer im Judentum bemerkte, alle Schrift ist heilig, aber das Hohelied ist das heiligste aller Schriften. Weil es beschreibt die Liebesbeziehung zweier Menschen, aber nicht nur das. Es beschreibt auch die Liebesbeziehung zwischen Gott und seinen Kindern. Braut, Bräutigam und Braut. Darum wird ja auch Christus manchmal als der Bräutigam beschrieben und die Gemeinde als die Braut. Und darum geht es in diesem Buch, auch im Hohelied, mehr als nur um Liebhaberei zwischen zweier Menschen. Es geht um die Beziehung Gott und Mensch. Im Epheser 5 schreibt Paulus über Vater und Mutter verlassen, eins werden. Und dann sagt er, ich spreche aber nicht über Mann und Frau. Ich spreche über Christus und die Gemeinde. Und unser Verlangen nach einem liebevollen Partner, nach einer romantischen Beziehung, und das ist wichtig, ist eigentlich ein Verlangen nach Gott. Darum, die letzte Erfüllung von Intimität finden wir in keiner menschlichen Beziehung, das kann dir keine geben, sondern nur in der Beziehung zu Gott selbst durch Jesus Christus. Dein Partner kann dir zur Seite stehen. Ihr könnt schöne Zeiten haben, aber er kann deine innersten Sehnsüchte nicht stillen oder erfüllen. Dazu ist er nicht gemacht. Und wenn man das vom Partner erwartet, ist die Ehe von im Vorhinein zum Scheitern verurteilt. Das Gegenüber ist überfordert. G.K. Chesterton, der englische Staatsmann, hat gesagt, jedermann, der an die Türe einer Hure klopft, sucht eigentlich nach Gott. Interessanter Spruch. Nicht, dass er Gott bei der Hure findet, aber sein Suchen ist eigentlich ein Suchen nach dieser Erfüllung, die dir nur Gott letztlich geben kann. Etwas anderes, was wir beachten müssen, wenn wir über Sex reden als Christen, ist die Haltung der Kirche gegenüber Sex. Ist leider zum Großteil nicht so positiv wie die Bibel. Viele Meinungen über Sexualität haben sich kirchengeschichtlich entwickelt und sind manchmal konträr zu dem, was uns das Wort Gottes lehrt. Offensichtlich haben manche unserer Kirchenväter die destruktive Macht von Sex erkannt oder selbst erlebt und haben Sex deshalb als etwas Sündhaftes hingestellt. Natürlich gibt es ein destruktives Sexverhalten, werden wir gleich dazu kommen. Aber Christen haben zum Teil bis heute einen Schuldkomplex, wenn es zu Sex kommt. Viele Christen können gar nicht normal darüber reden. Ich hatte früher so als ein bisschen die Meinung, Sex ist ein Schimpfwort. Weiß nicht genau warum, aber das ist irgendwie so drinnen gewesen. Und jetzt ist die Frage, warum hat es sich so entwickelt? Wir müssen verstehen, unsere christliche Welt wurde ja moralisch in erster Linie von der christlichen Religion geprägt natürlich. Allerdings, die christliche Religion, von der wir geprägt sind, hat oft nicht das mit der Bibel zu tun, sondern mit der Überlieferung vieler Theologen und Kirchenväter. Den größten Einfluss auf unser christliches Denken neben dem Neuen Testament hatte wahrscheinlich Augustinus, Kirchenvater im 4. Jahrhundert. Wir zitieren ihn sehr oft, ohne es überhaupt zu wissen. Und Augustinus führte vor seiner Bekehrung zu Jesus Christus ein extrem zügelloses Leben. Er schlief in seinen jungen Jahren mit vielen Frauen und pendelte nach seiner Bekehrung in das andere Extrem und sah Sexualität als etwas Negatives und Sündhaftes. Er ging sogar so weit zu behaupten, dass der Grund, warum ein Kind in Sünde geboren wird, der ist, weil es durch den Sexakt zweier Menschen entstanden ist. Die Bibel lehrt das Gegenteil. Sex ist Gottes Erfindung, ist eine wunderbare Sache, dass ein Kind aus diesem Akt der Liebe entsteht. So hat es Gott gedacht. Augustinus allerdings hat da auf die andere Seite geschwenkt. Er erkannte aber auch, dass Sex zwischen Ehepaaren notwendig ist, um Nachkommen zu haben. Darum kam er zum Schluss, Sex ist mit Ausnahme bei der Zeugung von Nachkommen Sünde. Hieronymus, ein Zeitgenosse von Augustinus, bekannt durch die Übersetzung der Bibel ins Lateinische, die Vulgata, er hat sogar gesagt, jeder Mann, der leidenschaftlich Sex mit seiner eigenen Frau hat, ist ein Ehebrecher. Diese Kirchenväter sind sicher zum großen Teil verantwortlich für die verkehrte und restriktive Einstellung Sex gegenüber von Christen. Die späteren Kirchenväter erließen sogar oder schrieben Erlässe, in denen Sex für Ehepaare an bestimmten Tagen verboten war. Das ist historisches Fakt. Ich lese es euch vor. Das waren die Tage, wo Sex verboten war für Ehepaare. Donnerstag, weil das ist der Tag, an dem Christus verhaftet wurde. Freitag, das ist der Tag seiner Kreuzigung. Samstag, zur Ehre der Jungfrau Maria. Sonntage, zur Ehre der verstorbenen Heiligen. Montag und Dienstag waren gute Tage. Und Mittwoch, die meisten Mittwoche waren reserviert für gewisse Heilige. Das ist Tatsache. Also nicht alles. Ehepaar mussten sich ebenfalls enthalten von Sex während der 40 Tage Fastenzeit vor Weihnachten, 40 Tage Fastenzeit vor Ostern und 40 Tage Fastenzeit vor Pfingsten. Das sind noch ein paar Tage dazwischen, gell? Und dann war Sex noch verboten an verschiedenen Feiertagen. Und wenn man eine Kalkulation macht, blieben einem Ehepaar schätzungsweise 44 Tage im Jahr, an denen sie legitim Sex haben durften. Da haben sie einen Urlaub gebucht. Aber so brauchen wir uns nicht zu wundern, dass Christen ein falsches Verständnis von Sex entwickelt haben. Statt die Schönheit von Sex zu betonen, wurde nur von den Gefahren gewarnt. Hat man Sex verdammt als etwas Sündhaftes. Und die Auswirkung dieser unbiblischen Lehre ist leider bis heute nicht zu übersehen in vielen Gemeinden. Wer, wenn du heute Auskunft über Sex haben möchtest, wie viele von euch gehen zum Pfarrer? Komisch, warum nicht? Weil wir ein Bild haben, Pfarrer und Sex, das gehört irgendwie nicht zusammen. Das gehört total zusammen, wenn wir biblisch treu sind. Das ist nur kirchengeschichtlich so geworden. Die Bibel hat eine positive Haltung Sex gegenüber. Sex ist nicht nur von Gott gewollt, es ist sogar eine eheliche Pflicht. Kannst nachlesen im 1. Korinther 7. Und es schadet auch nicht zu erkennen, dass der Sextrieb bei Mann und Frau generell unterschiedlich ist. Wiederum, ich verallgemeinere ungern, aber es gibt schon generelle Unterschiede. Der Sextrieb beim Mann kann vielleicht verglichen werden mit einem Lichtschalter. Wenn du einen Schalter betätigst, dann brennt das Licht. Die Werbungsfachleute, die wissen das. Darum hängen sie überall Plakate mit halbnackten Frauen auf, erotische Bilder, und das bewirkt was im Mann. Ein Schalter wird eingeschaltet. Und genauso ist es, wenn es vorbei ist, ist der Schalter wieder aus. Vorbei. Bei der Frau ist eher wie ein Bügeleisen. Wenn man es einschaltet, ist es noch eine Weile kühl, erwärmt sich langsam. Wenn es heiß ist, ist es heiß. Und wenn du es ausschaltest, dann bleibt es noch eine Weile warm. Darum will sie nachher reden und er schläft. Und es ist wichtig für Frauen zu erkennen, dass man bei Männern einen Schalter umlegt. Es ist wichtig für Männer zu erkennen, dass Frauen Zeit, Romantik und Zärtlichkeit brauchen. Und guter Sex übrigens ist immer ein Resultat einer intakten, liebevollen Beziehung, nie umgekehrt. Sex erzeugt nicht eine liebevolle Beziehung, sondern eine liebevolle Beziehung bewirkt, dass man einen erfreulichen und guten Sex miteinander hat. Darum lesen wir in Sprüche 5,18, erfreue dich an der Frau deiner Jugend. Martin Luther hat anscheinend gesagt, zwei bis dreimal die Woche schadet weder ihm noch ihr. Allerhand. Aber bemühe dich um eine gute Beziehung mit deiner Frau, weil sexuelle Probleme sind fast immer Beziehungsprobleme. Wenn ich Männer besser kennenlerne, so ein bisschen, wisst ihr, was ich sie dann oft frage? Wie geht's dir im Sexleben? Fragt euren Freund mal. Denn das ist meistens ein Spiegel davon, wie es in ihrer Beziehung läuft. Wenn eine Beziehung schlecht läuft, ist das Sexleben entweder nicht mehr da oder sehr unerfüllend. Und wenn die Beziehung liebend ist, ist auch das Sexleben erfüllt. Dann noch zur destruktiven Macht von Sex. Das Buch der Sprüche sagt uns auch über 9 Kapitel, warnt uns vor Missbrauch von Sex. Schlagt bitte auf, Sprüche, Kapitel 6 zum Beispiel. Es gibt hier viel, aber ich lese nur ein, zwei vor. Sprüche 6, Vers 32. Wer aber Ehebruch treibt mit der Frau seines Nächsten, ist ohne Verstand. Nur wer sich selber vernichten will, der mag so etwas tun. Und im Kapitel 7 lesen wir, Vers 21, sie, das ist die Hure in dem Fall, übrigens, das ist ja von männlicher Perspektive geschrieben, eine Frau könnte dasselbe schreiben. Vers 21, sie verleitet ihn durch ihr vieles Überreden, mit ihren glatten Lippen reißt sie ihn fort, er folgt ihr augenblicklich, so wie ein Stier zur Schlachtung geht, wie in die Fesseln springt der Hirsch, bis ein Pfeil die Leber ihm zerreißt, wie ein Vogel sich in Fangnetz stürzt und nicht weiß, dass es um sein Leben geht. Salomo beschönigt nichts über Ehebruch, obwohl er selbst durch Ehebruch erzeugt wurde. Er hat nichts beschönigt. David und Bathsheba, wir kennen die Geschichte. Bathsheba war verheiratet mit Uriah. Und er wurde letztlich umgebracht, kann man sagen. Und Bathsheba war dann die Mutter von Salomon, entstand durch Ehebruch. Und durch Ehebruch zerstören wir nach wie vor Tausende von Ehen. Jeden Monat. Und wisst ihr, was ich so eine, wirklich eine Frechheit finde? Dass in unseren Medien, in unserer Gesellschaft, Ehebruch als so eine Art Seitensprung runtergespielt wird. Ja, ist ja nicht so tragisch. Es wird sogar sexuelle Freiheit propagiert und Fremdgehen ist fast ein bisschen gesellschaftsfähig geworden. Wisst ihr, das ist so eine Frechheit, weil ein Seitensprung, Ehebruch zerstört nach wie vor tausende Ehen. Die Realität spricht eine ganz andere Sprache. Aber wir tun so, als ob es nicht so wäre. Und im Namen der Freiheit werden diese Praktiken propagiert. Über die Realität wird wenig gesprochen in den Medien. Gott in seiner Gnade vergibt. Das ist, wenn das nicht so wäre, würde ich nicht hier stehen heute. Aber was die Konsequenzen die auf dieser Erde anbelangt, so stimmt das Wort, was ein Mensch sät, das wird er auch ernten. Vor einer Zeit lang habe ich Ulrich Giesekus zugehört. Viele von euch kennen ihn, er ist ja irgendwo von dieser Gegend, glaube ich, Psychologe. Hat uns einen Vortrag gehalten beim Frauenfrühstück, aber das war am Abend mit Männern, das war ein bisschen anders. Und da hat er gesagt, interessanterweise, ein neues Klientel, das zu ihm kommt und Hilfe bei ihm sucht, sind Männer zwischen 20 und 22 Jahren. Und sie kommen zu ihm und sagen, hilf uns bitte, wir haben keine Freude, keine Lust mehr an Sex. Ist öde, langweilig. Und wisst ihr warum? Weil mit 14 haben sich diese Jungs bereits die wildesten Pornos reingezogen, über Internet und Handy und so weiter. Es gibt nichts Neues mehr, alles langweilig. Wir glauben, Tabus zu brechen macht uns frei. Realität ist, wenn du Tabus brichst, wirst du ein Sklave. Die Wahrheit macht uns frei, nicht die Tabus zu brechen. Und Salomo kannte die verheerenden Konsequenzen von Ehebruch. Es gibt sexuelle Versuchungen, waren wahrscheinlich noch nie so groß wie heute. Das hat zwei Gründe. Der eine ist der äußerliche Anreiz, der andere der innerliche Anreiz. Rein äußerlich ist der sexuelle Anreiz, glaube ich, noch nie so extrem gewesen wie heute. Du wirst bombardiert von sexuellen Anlockungen und so weiter. Wir werden stimuliert, wir sind überreizt. Ob Plakatwände oder Tageszeitungen, es ist egal, welches Blatt du aufschlägst. Irgendein Halbnackter ist da drinnen. Pornoläden, Geschäfte in jeder Tankstelle fast, gibt's hinten Erwachsenenabteil, Buffs, Freudenhäuser, sogar bei uns in der ländlichen Umgebung eigentlich genug. Und natürlich im Internet ein paar Klicks. Ich bin hundertprozentig sicher, dass hier nicht wenige sitzen, die pornosüchtig sind durchs Internet. Übrigens, für Frauen ist es wichtig zu verstehen, dass es nichts damit zu tun hat, dass der Mann die Frau nicht mehr liebt. Er ist süchtig. Und wenn das bei dir der Fall ist, dann möchte ich dich ermutigen, geh in die Therapie. Es ist eine Sucht. Aber heute haben wir so leichten Zugang zu diesem illegalen Sex, wo immer wir wollen. Und was mir auffällt ist, es wird von Millionen praktiziert und von fast niemandem kritisiert. Auch nicht von Christen. Und all das prägt unser Denken und wir werden Opfer davon, wir werden suggeriert davon. An Schulen wird Sexualunterricht gelehrt, aber nur der mechanische Vorgang. Es ist Biologie ohne Moral. Und körperliche Vorgänge werden erklärt ohne die Warnung von psychologischen, emotionellen Konsequenzen. Aber die Realität ist eine andere. Gerade vor ein paar Jahren ein hübsches 17-jähriges Mädchen, extrem hübsch, hat mich mit der Bergrettung geholt, hat sich in eine Gletscherspalte reingestürzt. Sie wurde vergewaltigt. Das ist die Realität, was Missbrauch von Sex bewirkt. Und darum sagt Sprüche, nur wer sich selbst vernichten will, Der soll sowas tun. Und in Sprüche 15, Vers 32 lesen wir, wer Zucht verachtet, der verachtet eigentlich sich selbst. Und der innerliche Anreiz, der war immer da und der ist heute da. Das gilt für jede Generation. Und obwohl wir wissen, übrigens, das ist ein universelles Wissen. Die Theologen haben sich mal zusammengesetzt, zur Zeit von C.S. Lewis habe ich gelesen, und haben sich gefragt, was wird in jeder Kultur, in jeder Religion, auf der ganzen Welt als nicht passend bezeichnet? Wisst ihr, was ein Punkt ist? Generell, egal was du glaubst, es ist nirgends eine Tugend, die Frau eines anderen, mit der Frau eines anderen zu schlafen. Ist überall negativ gesehen. Unsere Kultur versucht es momentan ein bisschen umzudrehen, aber es ist völliger Unsinn. Als Jesus einmal von den Pharisäern kritisiert wurde, warum seine Jünger sich nicht die Hände waschen, sagte Jesus, Matthäus 15, von innen aus dem Herzen kommen böse Gedanken hervor, Ehebruch und so weiter. Es ist in unseren Herzen. Und da möchte ich nur einen Unterschied noch machen zwischen Lust und Liebe. Jesus hat einmal gesagt, ihr habt gehört, ihr sollt nicht Ehe brechen. Ich aber sage euch, wer eine Frau ansieht, ihre zu begehren, hat die Ehe gebrochen. Dieser schwierige Satz, mit dem haben wir immer gedacht, ja, wer schafft es dann? Aber wir müssen verstehen den Unterschied zwischen Lust und Liebe. Lust ist nur fixiert auf meine Bedürfnisse, auf meine Befriedigung. Liebe ist fixiert auf die anderen, auf das Gegenüber. Und wisst ihr, ich sage das auch Jungen oft, wenn du eine Frau ansiehst und sie ist, gefällt dir, ist dein Geschmack und du, es steigen sexuelle, romantische Gefühle in dir hoch. Das ist normal, hoffentlich verlierst du das nicht, sonst ist deine Ehefrau mal arm dran. Einer hat mich mal gebeten, ich soll beten, dass sein Sexualtrieb Gott ihm wegnimmt. Und ich habe gesagt, ja, weißt du, ich lieber nicht, sonst schaut es nicht mehr gut aus. Aber da bist du normal, dafür kannst du dankbar sein. Aber wisst ihr, was ich mache? Ich schaue sie an und sage, boah, die schaut gut aus. Und sage, Herr, bitte schenk hier einen Mann, der sie wirklich liebt. Schenk hier jemanden, der sie wirklich liebt, um ihretwillen, nicht weil sie so aussieht. Und indem ich für sie bete, wird aus Lust Liebe. Probier's mal, es funktioniert. Und wenn man diesen Unterschied erkennt, tut man sich viel leichter. Freier Sex hinterlässt Menschen immer verletzt oder der Mensch stumpft ab. Und darum bin ich da ganz gerade in meiner Verkündigung, auch bei jungen Leuten. Zum Abschluss noch etwas, und zwar, Sex in der Ehe ist weder so einfach, wie man glaubt, noch so wichtig, wie man anfangs denkt. Junge Leute glauben ja manchmal, 80% vom Eheleben ist Sex. Da kommt man drauf, es ist nicht so. Sex ist nicht so einfach, wie man anfangs denkt. Wisst ihr, warum nicht? Weil guter Sex ist das Resultat einer liebevollen Beziehung. Das heißt, du musst Zeit, Energie investieren in eine gute, liebevolle Beziehung und das ergibt einen guten Sex. Das heißt, Sex ist nicht so einfach. Am Anfang denkt man sich, ja, Sex, das ist einfach, hat man einfach. Na, da kommst du drauf, den hast du nicht einfach. Gibt es viele Machtspiele im sexuellen Bereich. Sex ist nicht so einfach, weil es erfordert eine gute, liebevolle Beziehung. Und zweitens, Sex ist auch nicht so wichtig, wie man anfangs denkt. Sex ist nicht die Mitte einer guten Ehe, sondern eine schöne Nebenerscheinung einer guten Beziehung. Hauptsächlich besteht eine Ehe aus Entscheidungen, die man jeden Tag treffen muss. Jeden Tag in die Arbeit gehen, putzen, waschen, Rechnungen bezahlen, Haus umbauen oder bauen, die Unterschiede aushalten, Meinungsverschiedenheiten durchstehen, Kinder großziehen und Krankheiten aushalten. Das ist der Großteil von Ehe. Und ich möchte schließen mit einem Zitat von Philip Yancey in seinem Buch Rumors from Another World. Da hat er geschrieben, Die Ehe nimmt uns alle Illusionen über Sex, so wie er uns täglich in der Unterhaltungswelt vor Augen geführt wird. Kaum einer von uns lebt mit einem sexhungrigen Supermodel. Stattdessen leben wir mit ganz normalen Menschen, mit Männern und Frauen mit Mundgeruch, Körperausdünstung und fetten Haaren. Sie haben schlechte Launen, blamieren uns öffentlich und geben den Kindern mehr Beachtung als uns. Wir leben mit Menschen, die Barmherzigkeit, Toleranz, Verständnis und einen endlosen Vorrat an Vergebung brauchen. Und genauso geht es unseren Partnern. Das ist die ironische Macht von Sex. Er ködert uns in eine Beziehung, die uns dann das lehrt, was wir am meisten lernen müssen, nämlich aufopfernde Liebe. Sex ist der Köder. Aufopfernde Liebe ist das Ziel. Eine für den anderen da zu sein, ein Leben hinzugeben für meinen Ehepartner. Sex ist der Köder, aufopfernde Liebe das Ziel. Und Christus hat es uns vorgelebt. Und das ist, was die Bibel über Sex sagt. Amen.
0: Sie hörten einen Vortragsmitschnitt von Hans-Peter Reuer mit dem Titel »Sprüche, die wirklich weiterhelfen«.

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0: Hallo und herzlich willkommen bei der Lesezeit hier auf Radio HBR. Hören Sie nun ein Hörbuch, Pardon, ich bin Christ, von C.S. Lewis. Das Buch geht zurück auf eine Reihe von Radioandachten, die Lewis 1943 für die BBC hielt. Es ist zu einem Klassiker zum Thema Argumente für den Glauben geworden. Höchst logisch und mit kraftvollen Bildhaftigkeit begegnet C.S. Lewis dem Vorurteil, man müsse den Verstand über Bord werfen und heute noch Christ zu sein. Ein Hörbuch von C.S. Lewis, gelesen von Philipp Scheppmann, erschienen im Fontis Verlag Basel. Und nun Gottes Segen beim Zuhören.
1: Kapitel 7 Vergebung. Im letzten Kapitel habe ich gesagt, die Keuschheit sei die unpopulärste aller christlichen Tugenden. Aber ich bin mir nicht ganz sicher, ob das wirklich stimmt. Ich glaube, eine ist sogar noch unpopulärer. Sie ist in dem christlichen Gebot, liebe deinen Nächsten wie dich selbst, enthalten. Denn in der christlichen Ethik ist mit deinem Nächsten auch dein Feind gemeint. Wir stehen also hier vor dieser schrecklichen Pflicht, unseren Feinden zu vergeben. Jeder sagt, Vergebung sei ein wunderschöner Gedanke, bis er selbst etwas zu vergeben hat, so wie wir während des Krieges. Dann nämlich löst man ein Wutgeheul aus, wenn man das Thema auch nur erwähnt. Es ist nicht so, dass die Leute diese Tugend für zu erhaben und schwierig hielten. Sie halten sie eher für abscheulich und verächtlich. Mir wird ganz schlecht von diesem Gerede, sagen sie. Und die Hälfte von ihnen brennt bestimmt schon darauf, mich zu fragen, wie würden sie wohl darüber denken, der Gestapo zu vergeben, wenn sie ein Pole oder ein Jude wären? Das frage ich mich auch. Sehr ernsthaft sogar. Genauso wie ich mich angesichts der christlichen Forderung, meinen Glauben niemals zu verleugnen, nicht einmal um dem Foltertod zu entgehen, sehr ernsthaft frage, was ich wohl tun würde, wenn es zum Äußersten käme. Aber in diesem Buch versuche ich Ihnen nicht zu sagen, wozu ich imstande wäre. Ich bin zu herzlich wenig imstande. Ich sage Ihnen lediglich, was Christentum ist. Ich habe es nicht erfunden, und darin finde ich an ganz zentraler Stelle das Gebet, vergib uns unsere Schuld, wie auch wir vergeben unseren Schuldigern. Nicht das Geringste deutet darauf hin, dass uns Vergebung zu irgendwelchen anderen Bedingungen angeboten würde. Die Sache ist ganz klar, wenn wir nicht vergeben, wird uns auch nicht vergeben. Daran führt kein Weg vorbei. Was sollen wir also tun? Es wird so oder so schwierig genug, aber ich glaube, es gibt zwei Dinge, die wir tun können, um es uns leichter zu machen. Wenn Sie sich zum ersten Mal mit Mathematik beschäftigen, fangen Sie nicht gleich mit der höheren Analysis an. Sie versuchen sich erst einmal an einfachen Additionen. Ebenso sollten wir, wenn wir wirklich lernen wollen, zu vergeben, aber alles hängt davon ab, dass wir es wirklich wollen, vielleicht mit etwas Einfacherem anfangen als mit der Gestapo. Vielleicht könnte man damit beginnen, seinem Ehepartner, seinen Eltern oder Kindern oder dem vorgesetzten Unteroffizier etwas zu vergeben, was sie letzte Woche getan oder gesagt haben. Damit werden wir wahrscheinlich erst einmal eine Weile beschäftigt sein. Und zweitens könnten wir versuchen, genau zu verstehen, was es eigentlich bedeutet, seinen Nächsten zu lieben wie sich selbst. Ich soll ihn lieben wie mich selbst. Aber wie genau liebe ich eigentlich mich selbst? Wenn ich es recht bedenke, empfinde ich nicht gerade eine besondere Sympathie oder Zuneigung mir selbst gegenüber. Manchmal bin ich nicht einmal gern in meiner eigenen Gesellschaft. Liebe deinen Nächsten bedeutet also offenbar nicht, empfinde Zuneigung zu ihm oder finde ihn sympathisch. Das hätte mir eigentlich von vornherein klar sein müssen, denn natürlich kann man sich nicht durch schiere Willenskraft dazu bringen, jemanden sympathisch zu finden. Denke ich gut von mir selbst? Halte ich mich für einen netten Kerl? Nun, ich fürchte, manchmal tue ich das, und das sind zweifellos meine schlechtesten Momente, aber das ist nicht der Grund, warum ich mich liebe. In Wirklichkeit ist es umgekehrt. Ich finde mich selbst nicht nett, weil ich mich liebe, sondern meine Selbstliebe bringt mich dazu, mich nett zu finden. Demnach bedeutet, dass ich meine Feinde lieben soll, offenbar auch nicht, dass ich sie nett finden muss. Das ist eine enorme Erleichterung, denn eine Menge Leute meinen, seinen Feinden zu vergeben heiße, sich einzureden, sie seien eigentlich gar keine so üblen Kerle, obwohl es doch ganz klar ist, dass sie das sind. Gehen wir einen Schritt weiter. In meinen klarsichtigsten Momenten halte ich mich nicht nur nicht für einen netten Menschen, sondern ich weiß, dass ich ein ziemlicher Schweinehund bin. Manche Dinge, die ich getan habe, kann ich nur mit Entsetzen und Abscheu betrachten. Demnach darf ich also offenbar auch manche Dinge, die meine Feinde getan haben, verabscheuen und hassen. Wenn ich jetzt darüber nachdenke, fällt mir ein, dass christliche Lehrer mir vor langer Zeit sagten, ich müsse die Taten eines schlechten Menschen hassen, aber nicht den schlechten Menschen selbst. Oder die Sünde hassen, aber nicht den Sünder, wie sie es ausdrücken würden. Das kam mir lange Zeit wie eine alberne Haarspalterei vor. Wie kann man denn das hassen, was ein Mensch tut, ohne den Menschen zu hassen? Doch Jahre später wurde mir klar, dass es einen Menschen gibt, mit dem ich schon mein ganzes Leben lang so umgehe, nämlich mich selbst. So sehr mir auch meine eigene Feigheit, mein Dünkel oder meine Habgier zuwider waren, habe ich doch nie aufgehört, mich zu lieben. Damit hatte ich nie die geringsten Schwierigkeiten. Ja, der Grund, warum ich diese Verhaltensweisen so hasste, war ja gerade, dass ich den Menschen liebte. Eben weil ich mich selbst liebte, tat es mir weh, festzustellen, dass ich ein Mensch war, der solche Dinge tat. Daraus folgt, dass das Christentum nicht will, dass wir Grausamkeit und Verrat auch nur um ein Haar weniger hassen. Wir sollen sie hassen. Kein Wort von dem, was wir darüber gesagt haben, muss zurückgenommen werden. Aber das Christentum will, dass wir sie auf dieselbe Weise hassen, wie wir unsere eigenen Taten hassen. Es soll uns leid tun, dass dieser Mensch solche Dinge getan hat. Und wir sollen hoffen, dass er, wenn es auch nur im Entferntesten möglich ist, irgendwie, irgendwann, irgendwo geheilt und wieder zu einem Menschen gemacht werden kann. Die Nagelprobe ist folgende. Angenommen, Sie lesen in der Zeitung einen Bericht über abscheuliche Gräueltaten. Aber dann kommt etwas ans Licht, was darauf hindeutet, dass der Bericht möglicherweise nicht ganz zutreffend ist oder die Sache nicht ganz so schlimm war, wie sie dargestellt wurde. Was empfinden Sie dann als erstes? Gott sei Dank, nicht einmal diese Leute sind so schlimm. Oder eher ein Gefühl der Enttäuschung, vielleicht sogar eine gewisse Entschlossenheit, aus lauter Vergnügen daran, ihre Feinde für so bösartig wie möglich zu halten, an der ersten Darstellung festzuhalten. Wenn das Zweite zutrifft, dann ist das, fürchte ich, der erste Schritt eines Prozesses, der uns, wenn wir ihm bis zum bitteren Ende folgen, in Teufel verwandeln wird. Denn wissen Sie, so jemand wünscht sich, schwarz wäre noch ein bisschen schwärzer. Wenn wir diesem Wunsch freien Lauf lassen, werden wir uns bald wünschen, grau als schwarz und schließlich sogar weiß als schwarz zu sehen. Am Ende werden wir dann darauf bestehen, alles, Gott, unsere Freunde und uns selbst eingeschlossen, als schlecht zu betrachten, und wir werden damit nicht aufhören können. Wir werden für immer in einem Universum aus purem Hass gefangen sein. Gehen wir nun noch einen Schritt weiter. Unsere Feinde zu lieben, heißt das, dass wir sie nicht bestrafen? Nein, denn dass ich mich selbst liebe, bedeutet ja auch nicht, dass ich mich nie einer Strafe, vielleicht sogar der Todesstrafe, unterwerfen sollte. Wenn man einen Mord begangen hätte, wäre das richtige christliche Verhalten, sich der Polizei zu stellen und sich hängen zu lassen. Darum ist es meiner Meinung nach völlig berechtigt, wenn ein christlicher Richter einen Menschen zum Tode verurteilt oder ein christlicher Soldat einen Feind tötet. Dieser Meinung war ich schon immer, seit ich Christ geworden bin, auch schon lange vor dem Krieg. Und heute, wo wir wieder Frieden haben, denke ich immer noch so. Es hilft nicht, das Gebot, du sollst nicht töten, dagegen zu halten. Es gibt im Griechischen zwei verschiedene Wörter, das gewöhnliche Wort töten und das Wort morden. Und da, wo Christus dieses Gebot zitiert, gebraucht er in allen drei Berichten, bei Matthäus, Markus und Lukas, das Wort für morden. Ich habe mir sagen lassen, dass es im Hebräischen dieselbe Unterscheidung gibt. Nicht jede Tötung ist ein Mord, genauso wenig wie jeder Geschlechtsverkehr Ehebruch ist. Als Soldaten zu Johannes dem Täufer kamen und ihn fragten, was sie tun sollten, sagte er kein Wort davon, dass sie die Armee verlassen sollten. Auch Christus sagte davon nichts, als er einem römischen Feldwebel begegnete, einem Centurio, wie sie es nannten. Das Bild des Ritters, eines zur Verteidigung einer guten Sache bewaffneten Christen, ist einer der großen christlichen Gedanken. Krieg ist etwas Schreckliches. Und ich habe Respekt vor jedem ehrlichen Pazifisten, auch wenn ich seine Ansichten für vollkommen falsch halte. Was ich nicht begreifen kann, ist dieser Semipazifismus, den wir heute haben, der den Leuten die Vorstellung gibt, man müsse zwar kämpfen, aber wenn schon, dann mit einem langen Gesicht und so, als ob man sich dafür schämte. Dieses Gefühl raubt etlichen großartigen jungen Christen im Militärdienst ihr Recht auf jene gewisse freudige Hingabe, die die natürliche Begleiterin der Tapferkeit ist. Ich habe oft im Stillen darüber nachgedacht, wie es wohl gewesen wäre, wenn damals im Ersten Weltkrieg ich und irgendein junger Deutscher uns gleichzeitig gegenseitig getötet und im Augenblick nach unserem Tod gegenübergestanden hätten. Ich kann mir nicht vorstellen, dass einer von uns dabei Groll oder auch nur Verlegenheit empfunden hätte. Vielleicht hätten wir darüber gelacht. Vermutlich wird jetzt jemand sagen, nun, wenn man die Taten des Feindes verdammen und ihn bestrafen und töten darf, was für einen Unterschied gibt es dann noch zwischen der christlichen Ethik und der allgemeinen Ansicht? Der Unterschied ist gewaltig. Vergessen Sie nicht, wir Christen glauben, dass der Mensch ewig lebt. Was eigentlich zählt, sind darum jene kleinen Narben oder Verbiegungen des zentralen inneren Teils der Seele, die sie auf lange Sicht entweder in ein himmlisches oder ein höllisches Wesen verwandeln. Wir dürfen töten, wenn es nötig ist, aber wir dürfen nicht hassen und uns an dem Hass ergötzen. Wir dürfen bestrafen, wenn es nötig ist, aber wir dürfen uns nicht daran ergötzen. Mit anderen Worten, etwas in uns, das Gefühl des Grolls, das Gefühl, es dem anderen heimzahlen zu wollen, muss einfach abgetötet werden. Damit meine ich nicht, dass man von einem Augenblick auf den anderen beschließen kann, nie wieder dergleichen zu empfinden. So läuft das nicht. Aber immer wenn dieses Gefühl sein Haupt erhebt, Tag für Tag, Jahr um Jahr, unser ganzes Leben lang, müssen wir ihm einen Schlag versetzen. Das ist harte Arbeit, aber es ist nicht unmöglich, es zu versuchen. Auch dann, wenn wir töten und bestrafen, müssen wir versuchen, dem Feind gegenüber so zu empfinden, wie wir es uns selbst gegenüber tun. Zu wünschen, er wäre nicht schlecht. Zu hoffen, er möge in dieser oder in einer anderen Welt geheilt werden. Kurz, ihm Gutes zu wünschen. Das meint die Bibel damit, dass wir ihn lieben sollen. Wir sollen ihn nicht sympathisch finden oder sagen, er sei nett, wenn das gar nicht stimmt, sondern wir sollen ihm Gutes wünschen. Zugegebenermaßen bedeutet das, dass wir Leute lieben sollen, die nichts Liebenswertes an sich haben. Aber wer hat das schon? Man liebt sich selbst einfach deshalb, weil man es selbst ist. Gottes Plan ist, dass wir jedes Selbst gleichermaßen und aus demselben Grund lieben. In unserem eigenen Fall jedoch hat er uns den Lösungsweg für diese Aufgabe fertig vorgegeben, damit wir sehen, wie das geht. Wir müssen dann nur noch dieselbe Regel auf jedes andere Selbst anwenden. Vielleicht wird es leichter, wenn wir uns daran erinnern, dass er selbst uns ja auch auf diese Weise liebt. Nicht wegen unserer ach so netten, attraktiven Eigenschaften, sondern einfach nur, weil wir ein Selbst sind. Denn es ist nun wirklich nichts Liebenswertes an Geschöpfen wie uns, denen das Hassen so viel Spaß macht, dass wir ebenso schwer davon lassen können wie vom Bier oder vom Tabak.
0: Sie hörten in der Lesezeit aus dem Hörbuch von C.S. Lewis, Pardon, ich bin Christ, erschienen in von Thies Verlag Basel.

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1: Ich bin Silke Rech. Die Zahl der Arbeitslosen in Deutschland ist im Mai auf rund 2,95 Millionen gesunken. Sie liegt damit weiter unter der 3-Millionen-Marke.
2: Gleichzeitig bleibt der Fachkräftemangel ein großes Problem. Nach Angaben der Bundesagentur für Arbeit sind bundesweit mehr als 640.000 offene Stellen gemeldet. Besonders gesucht werden Fachkräfte im Handwerk, in der Pflege und im Transportbereich. Eine grundlegende Trendwende auf dem Arbeitsmarkt sehen Experten derzeit aber noch nicht. Timo Wiesner, Redaktion.
1: Gegen den früheren Bundesverkehrsminister Scheuer wird es einen Prozess wegen des Verdachts der Falschaussage geben. Das Landgericht Berlin hat die Anklage zugelassen. Die Staatsanwaltschaft wirft dem CSU-Politiker vor, im Untersuchungsausschuss zur gescheiterten Pkw-Maut nicht die Wahrheit gesagt zu haben. Scheuer weist die Vorwürfe zurück. Das Urteil gegen die frühere RAF-Terroristin Daniela Klette ist noch nicht rechtskräftig. Nach der Verteidigung hat auch die Staatsanwaltschaft Revision eingelegt. Damit muss sich nun der Bundesgerichtshof mit dem Fall beschäftigen. Klette war wegen mehrerer Raubüberfälle und Waffenverstößen zu 13 Jahren Haft verurteilt worden. Bei den Verhandlungen zwischen den USA und dem Iran gibt es unterschiedliche Angaben zum Stand der Gespräche. US-Medien berichten von einer vorläufigen Einigung auf ein Rahmenabkommen. Der Iran weist das jedoch zurück. Beide Seiten bestätigen zwar Fortschritte, betonen aber, dass noch keine endgültige Vereinbarung erreicht wurde. Nach dem Einschlag einer mutmaßlich russischen Drohne in ein Wohnhaus in Rumänien haben NATO und EU den Vorfall scharf verurteilt. In der Grenzstadt Galati wurden zwei Menschen verletzt. NATO-Generalsekretär Rutte kündigte an, die Abschreckung und Verteidigung des Bündnisses weiter zu stärken. Die EU arbeitet nach eigenen Angaben an zusätzlichen Sanktionen gegen Russland.
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1: Die aktuellen Temperaturen in Köln, Bonn 29 Grad, in Hamburg 22, in Bremen und Berlin 24, in Dresden 23, in Frankfurt am Main 27, in Stuttgart 26, in München 23, in Erfurt 25 und in Münster 27 Grad. Heute in der Südosthälfte sonnig, in der Nordwesthälfte zunehmend bewölkt, vor allem zum Abend im Westen und Nordwesten lokal schwere Gewitter mit Unwettergefahr. Zuvor Erwärmung auf 25 bis 30 Grad, im Westen und Südwesten bis 33 Grad, an der Küste kühler. Morgen in einem Streifen von der Eifel über Hessen bis zu den ostbayerischen Mittelgebirgen wechselnd bewölkt und häufiger Schauer und teils kräftige Gewitter. Südlich davon heiter bis sonnig und nur vereinzelt Hitzegewitter am Nachmittag. In der Nordhälfte teils heiter, teils wolkig und meist trocken. Erwärmung auf 25 bis 33 Grad, im Norden 18 bis 25 Grad.
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3: Hallo und herzlich willkommen bei Glaube und Tun. Hören Sie nun Heinz Spindler in einem Vortragsmitschnitt. Gott ist da. Wofür lohnt es sich? Es geht um den Bibeltext in 1. Mose 41. Darin sehen wir, wie Gott Träume zur Wirklichkeit werden lässt. Denn der Mensch braucht Ziele in seinem Leben und deshalb ist es wichtig, dass wir jemanden haben, der uns dabei hilft. Mehr zum Thema gleich. Zunächst ein wenig Musik. Bleiben Sie dran.

0: Hallo und herzlich willkommen bei Glaube und Tun. Hören Sie nun einen Vortragsmitschnitt von Heinz Spindler. Gott ist da. Wofür lohnt es sich?
1: Und ich habe gerade an ein paar junge Leute gedacht, in einem Land, in dem ich letztes Jahr war, im Herbst, dort gesprochen habe, an der Bibelschule. Und 21 diese jungen Menschen zum Glauben gekommen sind. Und viele von denen haben keinen Platz mehr, wo sie hingehen können. Nirgendwo mehr hin. Ihre Familien werden sie nie mehr aufnehmen. Die sind eigentlich obdachlos und werden behandelt wie Aussätzige in dem Land, in dem sie leben. Die haben keine Rechte mehr, haben alles verloren. Ihre Familien, ihre Zukunft können nie mehr studieren und werden nicht studieren können, weil auf den Universitäten werden nur Menschen angenommen, die aus ihrer Religion kommen. Und da steht so ein junger Mann vor dir mit 21 Jahren und sagt, Heinz, was soll ich jetzt machen? Und ich stehe dort, wisst ihr, und dann komme ich mir vor wie der tolle, schlaue Westler, der den Leuten sagt, bekehr dich. Und ich gehe ja wieder. Aber sie müssen dort bleiben. Da ist dann in der Stadt die Frau, die zum Glauben an Jesus kam und ihr Mann so zwingen wollte, dass er den Glauben abschwört. Das war in der gleichen Stadt. Und sie hat den Glauben nicht abgeschworen. Sie sagte, ich kann diese Wahrheit nicht abschwören. Und daraufhin haben sie ihr Gift zu trinken gegeben, die Familie. Weil sie diese Schmach nicht ertragen konnten, dass die Frau von dem Mann, der ein hohes Tier war in der Armee, zum Glauben an Jesus kam. Die Frau hat ihm nichts Böses gemacht, gar nichts. Im Gegenteil, sie hat den Mann mehr geliebt als vorher. Sie hat die Menschen um sich herum mehr geliebt als vorher. Aber da war so ein Geist, das was wir eigentlich super gesehen haben, auch in dem Anspiel, mit diesen roten Tüchlern, dieser teuflische Geist, der das Wesen von Jesus hasst wie die Pest. Der den hasst, der die Liebe ist. Der den hasst, der Barmherzigkeit ist. Der den hasst, der andere annimmt, die ihn nicht annehmen. Und das sind Dinge, wisst ihr, wenn man so unterwegs ist, das tut mir oft so weh. Und dann fragen wir wirklich manchmal in der westlichen Welt, oh Mann, hey, das kann ich alles nicht machen. Wenn ich da mich jetzt hinstelle und denke und sprich davon, dann lachen die Leute mich aus. Und dann merke ich auch eben wieder dieses rote Tüchle, das ist eigentlich unsere Welt, in der wir leben, in der westlichen Welt. Da wird der Joghurt ausgekippt. Und dann laufen wir so durch und mir geht's nämlich genauso, habe ich mich super wieder drin gefunden in dem Anspiel. Da läufst du so durch die Welt und sagst, das mache ich nie mehr wieder, nie mehr. Und dann bleibst du stehen. Und bist schmutzig, bist klebrig, du fühlst dich dreckig. Und du fühlst dich, als wenn es dir in die Welt gar nicht mehr reinpasst. Und das, was der den Joghurt ausschüttet, auch noch einreden möchte, geh nie mehr zurück zu dem, der dich geschaffen hat. Weil der will dich nicht mehr. Und das gefällt mir so sehr in diesen Anspiel. Wisst ihr, das ist eigentlich unsere Welt, in der wir leben. Das ist so klasse dargestellt. In der viele, ihr lieben echt. Und ich sage euch, ihr geliebten Jesu, weil Jesus euch liebt. In der ihr lebt. Und in der Welt wir nur bestehen können durch den Gott, der diesen Dreck wegwischt, weggewaschen hat schon am Kreuz von Golgatha. Probierst gar nicht allein in dieser Welt zu bestehen. Probierst gar nicht allein in deiner Welt getrennt von Christus, christlichen Glauben zu leben. Das geht nicht, ist unmöglich. Und lass dir nie einreden, bleib liegen. Lass dir nie einreden, du bist so schmutzig, du bist so ein Versager, du hast überhaupt nichts mehr drauf. Der Gott, den du mal angerufen hast, der kann mit deinem Leben nichts mehr anfangen. Lass dir das nie einreden. Nie. Weil er dich liebt und um dich wirbt und mit dir um die Welt wirbt. Was tun wir? Was ich glaube ist, was eine super Sache ist, auch wisst ihr, je nicht super, aber es ist einfach so, wenn du fällst und es kapieren darfst, dass der lebendige Gott dich reinwäscht und reingewaschen hast, dann wirst du ein Mensch werden, der nicht richterisch durch diese Welt läuft. Du wirst ein Mensch werden, der den bewusst wurde, was eigentlich selbst in mir drin steckt. Und wie wenig ich dieses Herz beherrschen kann und wie sehr ich Jesus Christus brauche. Und es tut so gut, ihr Lieben. Anno Domini, im Jahr des Herrn, ganz, ganz früher, hat es mal einen anderen Ausdruck dafür gegeben, und zwar Anno Salutis, im Jahr des Heils. Es gefällt mir. Es gefällt mir fast noch besser als im Jahr des Herrn. Anno Salutis, im Jahr des Heils, am Tag des Heils, im Jahr dessen, der der Heiland ist. Wisst ihr, wir leben, solange bis Jesus wiederkommt, jeden Tag, jedes Jahr, im Jahr des Heils, im Jahr dessen, auf der Erwartung auf den Heiland, in der Abhängigkeit von dem Heiland, der uns liebt und der uns trägt und erträgt in dieser Welt, wenn wir uns nicht mehr ertragen können. Und der uns gereinigt hat, obwohl wir uns so schmutzig vorkommen. Seit dem Tag, an dem ich im Glauben mich festgemacht habe, an dem, der sein Blut am Kreuz von Golgatha für mich vergossen hat, in Jesus Christus. Und das ist der Unterschied. Und das macht das Leben dieser jungen Menschen aus, von denen ich euch am Anfang erzählt habe. Und es tut mir manchmal so weh, wenn ich an sie so denke. Und dann macht mich das so froh. Ich bin dein Kind. Und die dürfen das wissen im Leben, im Herzen, tief, tief drin. Ich bin dein Kind. Arm der Mensch, ihr Lieben, in dieser Welt, der das nicht wissen darf. Ich bin dein Kind. Ich bin das Kind des allmächtigen Schöpfer Gottes, der mich durch Jesus Christus zu sich gezogen hat und durch den Heiligen Geist belebt und aus meinem Leben was macht, das zu seiner Ehre dient in dieser Welt. Wofür lohnt es sich, habe ich mir gedacht, wofür lohnt es sich, eine Schwester zu werden? Eine junge Frau zu sein, die das Leben genießen will, die so große Hoffnungen gesetzt hat auf alles Mögliche und dann das auf sich nimmt und sagt, das lasse ich alles hinter mir. Wofür lohnt sich das? Wofür? Wofür lohnt sich das, dass ein General sagt, ich gehe aus der Armee heraus, obwohl ich noch eine große Karriere vor mir habe und ich gebe das alles auf und ich möchte den Menschen, die ich kennengelernt habe, nur noch das Evangelium predigen. General von Fiban. In seiner Familie wuchs seine Tochter auf, die Christa von Fiban, die praktisch die Begründerin ist der Eidlinger Schwesternschaft. Und in seiner Familie diese junge Frau aufwuchs und die junge Frau alles hatte in der Welt, alle Türen offen. Und sagt, das will ich gar nicht. Das, was ich will, ist, gib mir einfach mein Erbe und ich mache daraus was für die armen Menschen. Weil die brauchen Christus. Wofür lohnt sich das? Was wir gestern Abend gehört haben. Diese Krankenschwester, die einfach erschossen wird in so ein Krankenhaus. Wofür lohnt sich das? Die Frage, wisst ihr, die ist legitim, die haben sich schon viele Leute gestellt. Und es ist ja auch das Leben vom Josef. Wofür lohnt sich das? Wir lesen, als der Josef im Gefängnis war und aus dem Gefängnis herauskam, war 30 Jahre alt. Der war 13 Jahre lang schon getrennt von seiner Familie. 13 Jahre lang die Hoffnung im Herzen, vielleicht sehe ich sie wieder. 13 Jahre lang die Enttäuschung im Herzen, ich werde sie nie mehr wiedersehen. 13 Jahre lang das zu erleben, auf und ab. Du wirst befördert und schon fällst du die Treppe wieder runter. Du kommst ins Knast. Die Leute, der Mundschenk und der Bäcker, die alle zwei so einen komischen Traum haben, nicht wissen, wie man den Traum deutet, die fragen dich und du antwortest ihnen in der Kraft Gottes und legst ihnen diesen Traum aus. Und die sagen zum Dank, wir werden dich nicht vergessen. Sobald ich aus dem Knast raus bin, sage ich dem Oberchef Bescheid in unserem Land und der würde ich dann entlassen. Und 2 Jahre lang wartest du drauf, wie der Josef im Gefängnis. Befördert wieder im Gefängnis und trotz allem ein Mensch voller Hoffnung wahrscheinlich, ein Mensch voller Träume, ein Mensch auch, manchmal vielleicht voller Zagen. Wie wird's werden? Natürlich habe ich den Traum Gottes und daran will ich mich auch festhalten. Und so ist das Leben manchmal, ihr Lieben, wenn du mit Jesus unterwegs bist. Du hast diesen Traum Gottes, diese Berufung in deinem Herzen und dann geht's rauf und runter. Das ist so eine Achterbahn der Gefühle. Du weißt manchmal nicht mehr ein und aus. Lohnt sich's noch dran festzuhalten? Wofür lohnt sich das? Der Petrus sagte auch mal zu Jesus, wofür lohnt sich das, Jesus? Schau, jetzt haben wir alles aufgegeben. Familie aufgegeben, unseren Job aufgegeben, unser Motorboot auf dem See Genezareth. Und weißt du, all die Leute, das habe ich immer so genossen, die Szenerie, wenn ich da entlang gestüppelt bin und all die Schönheiten der Fische so am Strand saßen, das fand ich so klasse, Jesus, habe ich alles aufgegeben für dich. Was bedeutet das jetzt? Aus mir hätte der Oberfischer werden können. Er hätte so der Oberstinker werden können, der nach Fisch riecht, Nordsee, will niemand arbeiten. Aber das hätte ich werden können. Was bringt's, dass wir unser Geschäft aufgegeben haben, Herr Jesus? Das stellt Petrus Jesus die Frage, als Jesus den reichen Jüngling sagt, du verkauf alles, was du hast und gib's den Armen und folge mir nach. Und der Petrus sagt, haben wir alles gemacht, Jesus, nur so nebenbei, ne? Ich bin das super Macker in deinem Team. Ich habe das alles hinbekommen. Aber was habe ich jetzt davon? Den hat die gleiche Frage gequält, was habe ich jetzt davon? Was habe ich jetzt davon? Und ich habe mir die Frage gestellt, wofür lohnt es sich eigentlich nicht? Und der Josef wird uns heute antworten, es lohnt sich nicht, zu Hause zu sitzen im Zelt und die Schafe zu zählen. Und es lohnt sich nicht, dass du deine Zeit vertreibst und dein Geld ausgibst, um dir deine Zeit zu vertreiben, die du übrig hast, die du eigentlich Gott hinlegen kannst und er was draus machen kann. Es lohnt sich nicht, dass du irgendwann totgelangweilt in die Kiste gehst und sagst, was war das Leben überhaupt wert? Was hat es eigentlich für einen Sinn gehabt? Natürlich eine Party nach der anderen, bloß jetzt bin ich einsam und ich fühle mich so leer und nicht geliebt, nicht angenommen. Wofür lohnt sich's nicht? Wofür lohnt sich's, alles zu geben, die Jugend, das Vaterhaus zu verlassen, die sichere, die bekannte Umgebung zu verlassen, was viele junge Menschen machen, wofür lohnt sich's, wie sich diese jungen Menschen in diesem Land die Frage stellen, mit denen ich unterwegs war. Wofür lohnt sich's, sich auslachen zu lassen in der Schule, in der Familie? Wofür lohnt sich das überhaupt? Im Fußballclub, wofür lohnt sich das überhaupt? Das ist eine legitime Frage. Und ich dachte, wisst ihr, wenn wir die Geschichte von Josef nehmen, der Josef wurde in ein heidnisches Land geschickt. Der Josef wurde dahin geschickt, um letztendlich ein Retter zu werden für das Volk Israel, für seine eigene Familie und letztendlich ein Retter für die damalige Welt. Er war ein Cleverle, der Josef. Aber nicht, weil er so viel drauf hatte auf dem Kasten, sondern weil Gott mit ihm war. Er war nicht gegen ihn, sondern er war mit ihm. Und es hat es so tief im Herzen gehabt. Und wie das die Tage auch angeklungen ist, an dem hat er sich festgehalten, dass Gott mit ihm ist. Er hat sich an dem Traum, den Gott in sein Herz gelegt hat, festgehalten. Und das ist für mich, glaube ich, eine ganz wichtige Sache, ihr Lieben. Was ich sagte am Anfang, du kannst das christliche Leben nicht leben. Du kannst es nur leben, wenn Christus in dein Herz reingelegt wurde. Ich sage es mal so, der Traum Gottes für diese Welt, die Rettung, das ist sein Traum. Das ist seine Sehnsucht. Weil das Programm von Jesus Christus ist. Der Herr Jesus kam nicht, um uns McDrive zu schenken. Der Herr Jesus kam nicht, um uns Diät-Cola zu schenken. Der Herr Jesus kam nicht, um uns bleifreies Bier zu schenken. Der Herr Jesus kam, um zu suchen und zu retten, was verloren ist. Das ist der Traum Gottes, seine Schöpfung, die er so wunderbar gemacht hat, zurückzugewinnen, zu reinigen, zu benutzen und diese Schöpfung das erfahren zu lassen, die Güte und Herrlichkeit und Schönheit Gottes. Und es ist so ein Abbild von dem Josef, das war sein Leben. Der Josef wurde in eine heidnische Welt gesandt und in der lebte er. Die Welt von dem Pharao, der Pharao hatte Traum gehabt. Und zwar ging es um die fetten Jahre und es ging um die dürren Jahre. Und das machte dran fest an Ähren und an Kühen, die klasse waren und die Ernte hat gepasst. Und dann kamen so das ganz Schmutzige, das kamen die ganzen dürren Jahre und der Pharao, der wusste mit seinen Träumen nichts mehr anzufangen. Und jetzt hat er einen Traumdeuter gebraucht und in Ägypten, und es ist heute noch in vielen, vielen Ländern ist es so, da kommen solche Traumdeuter und die hat er alle auffahren lassen, die Kameraden, und sagt, du deutet mir mal diesen Traum, und das konnte niemand. Und plötzlich erinnert sich der Mundschenk dran und sagt, da habe ich doch, oh Mann, jetzt fange ich schon das Schwitzen an, dachte er sich. Jetzt kommen schon ein bisschen das schlechte Gewissen. Der Josef, den habe ich total vergessen. Oh, meine Herren. Aber das könnte mir unter Umständen noch eine bessere Stellung vom Pharao geben. Ich gehe mal hin und sage es dem. Du Pharao, im Gefängnis habe ich jemanden getroffen, der kann dir deine Träume deuten. Und der Pharao sagt, bring ihn raus, diesen Mann. Und der Josef geht raus aus dem Gefängnis und lässt sich die Haare scheren, lässt sich säubern, zieht was Neues an, geht zu dem Pharao hin und der Pharao sagt, du, deute mir diesen Traum. Und der Josef sagt, ich kann das gar nicht, aber ich kenne den Gott, der das kann. Und dann deutet der Josef dem Pharao den Traum in der Weisheit Gottes. Und daraufhin wurde Josef eingesetzt von dem Pharao, eigentlich zum Lebensretter. So, er bekommt einen neuen Namen von dem Pharao. Und dieser Name ist Programm, dass der Josef sowas wie ein Retter wird in Ägypten. Und der Josef eben durch die Weisheit Gottes, ein ganz kluger Kerle, der hat das ganze Getreide aufgekauft für die dürren Jahre und hat alles in Scheunen rein, dass wenn die dürren Jahre kommen, die Menschen kommen können und empfangen können, nehmen können. Und da habe ich drei Sachen aus diesem Bericht, den wir alle in diesem Heft haben, in 1. Mose Kapitel 41, Vers 1 bis 16 und Vers 38 bis 49. Der Josef ist eigentlich in diese Welt gesandt worden, ihr Lieben, für das, was der Herr Jesus uns sagt. Nicht ihr habt mich gewählt, sondern ich habe euch gewählt, damit ihr hingeht und Frucht bringt. Der Josef wurde gesandt in diese Welt, um ein Licht für die Heiden zu sein. Der Josef hätte sich auch vom Pharao hinstellen können, hätte sagen können, weißt du was, ich zeig dir die lange Nase, du Glatze. Weil die hat er nämlich gehabt, der Pharao. Du weißt nicht, was die Träume bedeuten. Du bist eine Pfeife. Weißt du, mit dir will ich gar nichts mehr zu tun haben. Jetzt kannst du mich bitteln und betteln. Ja. Du kannst ein bisschen die besten Sahnetorten auffahren lassen, die besten Kamele antanzen lassen und die nettesten Mädels antanzen lassen. Und ich werde es dir trotzdem nicht sagen. Weil du bist so ein Heide, so ein Ungläubiger. Mit dem soll ich nichts zu tun haben. Hätte es sagen können, hat er nicht gemacht. Er ist gesandt worden in diese Welt als ein Licht für die Heiden. Und der Herr Jesus sagt uns im Neuen Testament, ihr seid das Salz und es sei das Licht dieser Welt, ihr Lieben. Das heißt, sei ein Segen und kein Fluch. Mit anderen Worten, du bist ein Segen und du bist kein Fluch für diese Welt, für eine Welt, die verflucht ist. Du sollst ein Segen sein in dieser Welt, die verflucht ist. Als Salz und Licht in dieser Welt zu sein für die Menschen, die diesen einen wahren Gott nicht kennen. Und wir leben alle in einer heidnischen Welt, Leute. Schminkt euch das ab, dass es eine christliche Welt gibt. Die gibt's gar nicht. Die haben wir irgendwann mal erfunden, aber die gibt's überhaupt nicht. Es gibt keine christliche Welt. Es gibt nur Christen in dieser heidnischen Welt. In der Welt, die vom Geist dessen beherrscht wird, der gegen Christus ist, vom Satan, aber letztendlich sich eines Tages diesen Geist des Sieges beugen muss, den Geist Christi. Und es ist eigentlich schon alles beschlossen, aber Jesus will uns in diese Welt senden, so wie er den Josef nach Ägypten gesandt hat, als ein Licht für die Heiden, für diejenigen, die den lebendigen Gott nicht kennen. Er hat uns nicht gesandt und berufen, diese Welt zu richten, Leute. Er hat uns nicht gesandt und berufen, in dieser Welt ständig Hohn und Spott auszuschütten über die Menschen, die nicht wissen, wie man das Leben eigentlich wirklich lebt. Er hat uns berufen, ein Segen zu sein für diese Welt, nicht ein Fluch. Der Apostel Paulus sagt mal, wir sind Botschafter an Christi Stadt. Und wir bitten an Christi Stadt, lasst euch versöhnen mit Gott. Das war eigentlich so das Stück, auch glaube ich, dieses Bild von Josef in dieser heidnischen Welt, die nichts von diesen einen wahren Gott wusste, die an alle viele Götter glaubte, aber nicht an den einen wahren, der Rettergott ist, der wahre Gott. Die Welt des Pharao war eigentlich eine nichtige Welt. Es war eine kraftlose Welt. Er konnte nicht mal diese Träume mehr deuten. Und der Josef gesandt in diese heidnische Welt als Salz und Licht. Das Zweite, er wurde gesandt in diese Welt zur Erhöhung des allmächtigen Gottes. Weil der Josef sagt in diesem Kapitel, in Vers 16, nicht ich, erwiderte Josef, die Antwort kommt von Gott und er wird dem Pharao bestimmt etwas Gutes ankündigen. Von mir kommt keine Antwort, Pharao, von mir kannst du nichts erwarten. Mein Leben wird dein Leben nicht verändern. Meine Weisheit, weißt du, die ist schnell am Ende. Aber ich kenne den einen wahren Gott, der jede Menge Weisheit besitzt, um dich in diese Welt durchzubringen. Und dafür sind wir gesandt, wisst ihr, um diese Welt den einen wahren Gott vorzustellen. Und auf diesen Weg, das ist eine richtige Schlitterpartie. So wie wir es gesehen haben in den Anspiel, das ist echt eine Schlitterpartie. Da lauert dies und da lauert jenes. Und da möchten uns so viele Sachen, möchten uns Knibbel zwischen die Beine werfen und wollen uns zum Fallen bringen. Und deswegen, wisst ihr, um diesen Gott bekannt zu machen, diese Welt, müssen wir uns einfach nur an ihn auch halten. Und das sagte ich gestern Nachmittag in diesem Seminar, der Herr Jesus sagt uns nicht, hör das Rauchen auf, geh nicht ins Kino, hör keine Musik, schau nicht Fernsehen, geh nie ins Fußballstadion, tu dies nicht und tu jenes nicht. Der Herr Jesus sagt, bleibt in mir. Bleibt in mir. Wisst ihr, wenn wir in Jesus bleiben, das heißt, wenn wir unser ganzes Wollen, wenn wir unsere Träume ihm überlassen, und dann sagt der Herr Jesus, dann könnt ihr bitten, was ihr wollt, und es wird werden. Wenn ihr in mir bleibt, dann werdet ihr Frucht bringen. Wenn ihr in mir bleibt, dann wird die Herrlichkeit, die ich hatte vom Vater, die ich euch gegeben habe, die wird sichtbar werden in dieser Welt. Und auf diese Schlitterpartie durchs Leben wirst du merken, du brauchst mich. Und auf diese Schlitterpartie durchs Leben wirst du merken, ich bin ein treuer Gott. Ich verlasse dich nicht. Auch wenn du dir manchmal verlassen vorkommst, ich bin bei dir, weil du bist mein Kind. Ich lasse dich nicht. Da kann nichts in dieser Welt, kann mich von dir trennen. Und deswegen schau auf mich und komm zurück. Bleib an mir. Und auch wenn diese bitteren Stunden kommen, von dem wir gehört haben, auch von der Schwester, ich bin bei dir. Ich bin deine Kraft und ich bin deine Zukunft, ich bin deine Freude, ich bin deine Liebe, ich bin deine Weisheit, ich bin alles, was du brauchst, ich bin deine Gerechtigkeit. Ich bin alles, was du brauchst. Und er war da zur Erhöhung des allmächtigen Gottes. Auf ihn hat er hingewiesen und hat den König von Ägypten hingewiesen, auf diesen allmächtigen Gott. Und Josef wurde erniedrigt und das hat dazu gedient, das hat heute auch der Folge heute Morgen gesagt, dass er erhöht werden konnte, wisst ihr. Und der lebendige Gott sagt im Jesaja 57, 15, ich wohne in dem, was zerschlagen ist und das Zerbrochene richte ich wieder auf. Der Herr Jesus, der kann dann anfangen, das was auch der Folge heute Morgen sagte, wenn wir am Ende sind. Und es war das Leben von Josef, er hat nichts mehr zu bringen gehabt. Letztendlich hat er nur den lebendigen Gott zu präsentieren gehabt. Und das Letzte, der Josef wurde zum Freudenspender, zum Brotbringer für die Menschen in Ägypten und für die Menschen der damaligen Welt. Er hat das ganze Getreide angesammelt für den einen Tag, als der Hunger ausbrach. Und da wurde mir das so bewusst, der Herr Jesus sagt, ich bin das Brot des Lebens. Und wer zu mir kommt und von diesem Brot isst, der wird keinen Hunger mehr haben. Leute. Wir sind eigentlich Brotbringer. Da ist mir das Gleichnis eingefallen oder der Bericht von Jesus von der Speisung der 4000 und der 5000 und dass der Herr Jesus seinen Jüngern sagt, gebt ihr ihnen zu essen. Eigentlich, wisst ihr, sind wir wie Josef, dieses Ansammeln des gute Brot in Christus, damit, wenn wir Menschen treffen, die hungrig sind nach Leben, damit wir ihnen was zum Geben haben. Weil der Herr Jesus sagt, der Mensch lebt nicht vom Brot allein. Er lebt von jeglichem Wort, das aus dem Mund Gottes gesprochen wird. dass wir diese Welt den präsentieren, der das Brot des Lebens ist. Und danach hat jeder Mensch in dieser Welt wirklich Hunger, ihr Lieben. Er kam nicht, um uns den Bauch zu füllen, der Herr Jesus, er kam, um uns das Herz zu füllen mit dem Reich Gottes und uns dann zu Menschen zu machen, durch sein innewohnendes Leben, durch seinen Heiligen Geist, die in diese Welt hinausgehen und der Welt das Brot des Lebens präsentieren und weitergeben. Denn Nehemia, und das gefällt mir so gut, in Nehemia Kapitel 8, Vers 10, da steht mal, die Freude am Herrn ist unsere Stärke, steht in Nehemia. Das ist eine ganz gewaltige Sache, das Volk hört das Gesetz. Und dann wird dem Volk, das Volk hört das Gesetz und das Volk weint und der Nehemia sagt, Leute, weint doch nicht. Ihr habt verkehrt gelebt, aber jetzt hört ihr das Gesetz, ihr hört das gute Wort Gottes und jetzt sage ich euch eins. Geht hin, esst Fettes, trinkt Süßes und bringt Teile davon auch denen, die nichts für sich zubereitet haben. Das ist ein tolles Wort. Ihr selber freut euch an dem, der das Brot des Lebens ist. Und bringt Teile davon zu denen, die nichts davon zubereitet haben, ihr Lieben. Bringt Teile davon in diese Welt. Geht nicht als richterische Menschen in diese Welt hinaus. Geht nicht als Menschen hinaus, die Angst vor dieser Welt haben. Geht als Menschen hinaus, die den im Herzen tragen, der diese Welt geschaffen hat und diese Welt liebt. Teil kräftig aus, nicht Schläge, nicht Hohn und Spott, nicht Kritik, das sind wir auch ganz stark als Christen, diese Welt ständig kritisieren. Das laufen Dinge verkehrt, und das wurde heute Morgen auch angesprochen, und die werden dann auch gerecht gerichtet in dieser Welt. Und teilt nicht Wertpapiere aus, die das Papier nicht wert sind, auf dem sie stehen, sondern teilt das Brot des Lebens aus. Christus. In diese Welt. Und das ist unser Leben, ihr Lieben. Wir sind nicht da, um diese Welt zu retten letztendlich, das können wir gar nicht, aber diese Welt, den Retter der Welt zu präsentieren. Wir können diese Welt nicht retten, aber wir können diese Welt, den Retter dieser Welt präsentieren. So wie der Josef. Und das Wunderschöne ist daran, und damit schließe ich, ihr Lieben, der Josef hat sein Leben so selbst gar nicht gemacht. Er hat es bestimmt auch gar nicht so gewollt. Aber der lebendige Gott hat sein Leben dazu gemacht. Und er hat es so gewollt. Er hat es dazu bestimmt. Und das ist das Wort auch, das Jesus eben sagt, nicht ihr habt mich erwählt, sondern ich habe euch erwählt. Und dazu bestimmt, dass er hingeht und Frucht bringt. Und eure Frucht bleibe. Wenn du weißt, ich bin von Gott erwählt, gerufen von Christus, dann kannst du hier aufstehen und rausgehen und sagen, Herr Jesus, ich danke dir, dass du mich berufen hast und ich danke dir, dass du mal durch mein Leben Frucht bringen wirst für diese Welt. Ich danke dir, dass du mein Leben benutzen willst als Salz und Licht. Wisst ihr, ihr müsst gar nicht bitten, Herr Jesus, jetzt lass mich doch Salz und Licht sein. Der Herr Jesus sagt, das bist du ja schon. Beginn mal mir zu danken, dass du Salz und Licht bist. Herr Jesus, jetzt errette mich doch ständig von dieser Schlitterpartie in diesem Leben. Herr Jesus, ich danke dir, dass du meine Sicherheit bist in dieser Schlitterpartie in diesem Leben. Herr Jesus, jetzt gib mir doch Kraft. Herr Jesus, ich danke dir, dass du meine Kraft bist. Herr Jesus, gib mir doch Hoffnung für diese Welt. Herr Jesus, ich danke dir, dass du meine Hoffnung bist. Und dass du deine Hoffnung durch mein Leben lebst, so wie du es durch den Josef gemacht hast. Und sein Leben zum Segen gebraucht hast. Selbst für die heidnische Umgebung und für seine eigene Familie. Was für eine wunderbare Story, Leute. Und dazu will Gott dein Leben gebrauchen. Ich bin zu jung. Nee, du bist nicht zu jung. Solange du sagen kannst, ich weiß, ich bin geliebt vom lebendigen Gott, dann bist du weder zu jung, noch zu unintellektuell oder was weiß ich. Das reicht, wenn du weißt, ich bin dein Kind. Ich bin dein Kind. Und als das Kind Gottes darf ich in diese Welt hinausgehen. Bewahrt von der liebenden Hand des Vaters. Getragen und gestärkt vom Heiligen Geist. Möge Gott euch dazu segnen. Amen.
0: Sie hörten Heinz Spindler in einem Vortragsmitschnitt mit dem Titel Gott ist da. Wofür lohnt es sich?

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1: Ich bin Silke Rech. Die Inflation in Deutschland ist im Mai auf 2,6% gesunken. Das hat das Statistische Bundesamt mitgeteilt.
2: Im April hatte die Teuerungsrate noch bei 2,9% gelegen. Entlastet wurden Verbraucher vor allem durch den Tankrabatt und etwas niedrigere Energiepreise. Trotzdem bleiben Heizkosten und Sprit deutlich teurer als vor einem Jahr. Experten rechnen in den kommenden Monaten weiter mit steigenden Preisen in einigen Bereichen. Noah Ulrich, Redaktion.
1: Die EU gibt mehr als 16 Milliarden Euro an Fördergeldern für Ungarn frei. EU-Kommissionspräsidentin von der Leyen begründete die Entscheidung mit Fortschritten bei wichtigen Reformen. Die Gelder waren zuvor wegen Bedenken zur Rechtsstaatlichkeit und Korruptionsbekämpfung eingefroren worden. Ungarns neuer Ministerpräsident Moczar sprach von einem historischen Tag für sein Land. Im Bundeskanzleramt haben erste Gespräche über die geplanten Reformen der Bundesregierung begonnen. Vertreter von Regierung, Arbeitgebern und Gewerkschaften tauschten sich über Themen wie Wachstum und Beschäftigung aus. Ein großer Reformgipfel ist für den 10. Juni geplant. Dabei soll es unter anderem um Steuern, Arbeitsmarkt und Rente gehen. Griechenland reagiert auf die steigende Zahl von Migranten auf Kreta mit einer Verschärfung seiner Migrationspolitik. Die Regierung plant geschlossene Aufnahmezentren und schnellere Asylverfahren. Allein gestern kamen mehr als 600 Menschen auf der Insel an. Nach Angaben der Küstenwache werden weitere Boote aus Libyen erwartet. Deutschland hat eines der mildesten Frühjahre seit Beginn der Wetteraufzeichnungen erlebt. Laut des Deutschen Wetterdienstes lag die Durchschnittstemperatur von März bis Mai bei 9,9 Grad. Das sind 2,2 Grad mehr als im langjährigen Mittel. Vor allem die ungewöhnlich warmen Tage Ende Mai sorgten für die hohe Temperaturbilanz. Kältere Phasen im März und während der Eisheiligen konnten das nicht mehr ausgleichen.
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1: Die aktuellen Temperaturen in Köln, Bonn 32 Grad, in Hamburg 24, in Bremen 26, in Berlin 27, in Dresden 26, in Frankfurt am Main 30, in Stuttgart 29, in München 25, in Erfurt 27 und in Münster 31 Grad. Heute in der Südosthälfte sonnig, in der Nordwesthälfte zunehmend bewölkt. Vor allem zum Abend im Westen und Nordwesten lokal schwere Gewitter mit Unwettergefahr. Zuvor Erwärmung auf 25 bis 30 Grad, im Westen und Südwesten bis 33 Grad, an der Küste kühler. Morgen in einem Streifen von der Eifel über Hessen bis zu den ostbayerischen Mittelgebirgen wechselnd bewölkt und häufiger Schauer und teils kräftige Gewitter. Südlich davon heiter bis sonnig und nur vereinzelt Hitzegewitter am Nachmittag. In der Nordhälfte teils heiter, teils wolkig und meist trocken. Erwärmung auf 25 bis 33 Grad, im Norden 18 bis 25 Grad.
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3: Radio HBR mit Bibel erklärt. Hallo und herzlich willkommen. Leben für unseren Rettergott. Hören Sie dazu nun einen Vortragsmitschnitt von Alois Wagner, eine Auslegungspredigt über Titus Kapitel 3, die Verse 1 bis 4. Wir, alle anderen Menschen und unsere Regierung brauchen Jesus Christus. Ihn als Rettergott. Mehr dazu gleich, zunächst ein wenig Musik.

0: 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Hallo und herzlich willkommen. Sie hören nun einen Vortrag von Alois Wagner, eine Auslegungspredigt über den Titusbrief, Kapitel 3, die Verse 1 bis 4.
1: Lies aus dem Titusbrief, Kapitel 3, Vers 1 bis 7. Erinnere sie, Obrigkeiten und Gewalten untertan zu sein, gehorsam zu leisten, zu jedem Guten werden.

0: Werke bereit zu sein, niemand zu lästern, nicht streitsüchtig zu sein, gelinde, alle Sanftmut erweisen gegen alle Menschen. Denn einst waren auch wir unverständig, ungehorsam, irregehend, dienten mancherlei Lüsten und Vergnügungen, führten unser Leben in Bosheit und Neid, verhasst und einander hassend. Als aber die Güte und Menschenliebe unseres Heiland Gottes erschien, errettete er uns, nicht aus Werken, die in Gerechtigkeit vollbracht wir getan hatten, sondern nach seiner Barmherzigkeit durch die Waschung der Wiedergeburt und Erneuerung des Heiligen Geistes, welchen er reichlich über uns ausgegossen hat durch Jesus Christus, unseren Heiland, auf dass wir gerechtfertigt durch seine Gnade erben würden nach der Hoffnung des ewigen Lebens. Vers 8 noch, das Wort ist gewiss und ich will, dass du auf diesen Dingen fest bestehst, auf die ist die, welche Gott geglaubt haben, Sorge tragen, gute Werke zu betreiben. Das ist gut und nützlich für die Menschen. Wir sind nun im Titusbrief angelangt, in Kapitel 3. Das eigentlich gehören die ersten drei Verse, könnte man sagen, gehören noch zu, in unserer Gliederung zu Römisch 2b dazu, nämlich zu dem Thema auf unseren Rettergott warten. Und die Folge davon ist, wir warten auf ihn, oder indem wir gute Werke betreiben. Wir erwarten ja auf die Erscheinung der Herrlichkeit. Und die Erscheinung der Herrlichkeit unseres Heilandes geschieht ja dahin, dass nicht nur er uns gegenüber erscheinen wird, sondern er wird ja mit uns der Welt erscheinen. Sicherlich ist es beides. Wir erwarten, dass er uns kommt, dass wir mit seiner Herrlichkeit nun bekleidet werden, dass wir seine Herrlichkeit sehen, aber gleichzeitig auch, dass er mit uns wiederkommt, mit seinen Heiligen. Und wie uns der Thessalonierbrief sagt im zweiten Kapitel, wenn der Herr Jesus wiederkommt, im zweiten Thessalonierbrief in Kapitel 1, dann wird er, so sagt es uns Vers 10, wenn er kommen wird, um an jenem Tage verherrlicht zu werden in seinen Heiligen und bewundert in allen, denen geglaubt haben. Also was wir diese Tage immer wieder gesehen haben, die Herrlichkeit des Jesus sieht man in uns, in den Heiligen. Und wenn er wiederkommt, so ist es zwar richtig, wie Johannes Kapitel 17, Vers 22 sagt, die Herrlichkeit, die du mir gegeben hast, habe ich ihnen gegeben. Das ist die grundsätzliche Herrlichkeit, die er auf uns gelegt hat. Aber diese Herrlichkeit wird auch gesehen in den guten Werken, die wir in diesem Leben getan haben. Darum ist eben die Erwartung, dass die Herrlichkeit des Herrn Jesus erscheint, eine ganz gewaltige Motivation, dass wir nun gute Werke tun, weil unsere gute Werke werden das Mittel, werden sozusagen auch die Kleider der Herrlichkeit des Herrn Jesus sein, mit denen er sich der Welt zeigt. So sagt es die Bibel an vielen Stellen, zum Beispiel in 1. Johannesbrief, Kapitel 3. Wir erwarten ihn und jeder, der diese Hoffnung zu ihm hat, der reinigt sich selbst gleich, wie er rein ist. Gell? Da wird es nur auf andere Weise ausgedrückt. Nochmal, ich habe keinen Zweifel, dass es uns grundsätzlich klar ist, mir auch, aber es ist gut, dass wir uns das vor Augen führen. Wenn er wiederkommt, dann wird alles das, die guten Werke oder auch die Leiden und die Schwierigkeiten, die Verfolgung, die wir ertragen haben, wird erfunden zu Lob und Ehre. Und ich zitiere schon wieder 1. Petrus Kapitel 1. Also die Prüfung des Glaubens wird erfunden zu Lob und Ehre in der Offenbarung des Herrn Jesus. Zu Lob und Ehre und Herrlichkeit. Deswegen also, glaube ich, können wir auch Kapitel 3, Vers 1 bis 3 eben dazu tun, Bereitschaft zu guten Werken im Hinblick darauf, dass wir sein Kommen erwarten, sein Kommen für uns, aber dass wir auch darauf warten, uns vorbereiten auf sein Kommen mit uns, wodurch er eine Braut hat, die nun auch Herrlichkeit hat, diese Herrlichkeit, das hochzeitliche Gewand, sind die Werke der Heiligen. Gleichzeitig sind es natürlich auch die Uniformen der Kriegsherren vom Himmel. Das ist derselbe Stoff, aus dem das Brautkleid gemacht ist, nach Offenbarung Kapitel 18 und 19. Nun, Vers 1 bis die und die folgenden. Erinnere sie, Obrigkeiten und Gewalten, untertan zu sein. Hier können wir allgemein, wir haben diese Tage schon gesprochen, Obrigkeit und Gewalten sind sicherlich zunächst die politischen Obrigkeiten gemeint. Und es ist so, dass wir als Christen wissen dürfen, wie Gott es sagt, dass alle Obrigkeit von Gott ist, Römer Kapitel 13, Vers 1. Aber das gilt in ähnlicher Weise, wir können viele Parallelen sehen in diesen zu den anderen Obrigkeiten. Die Bibel unterscheidet wenigstens 5 Obrigkeitsverhältnisse. Also einerseits die staatliche Obrigkeit, wir als Untertanen, dann in der Familie der Mann als Haupt der Frau, dass die Frau dem Mann untertan ist, der Mann aber für die Frau liebt und sie sorgen soll, für sie sorgen soll. Die Kinder, die den Eltern untertan sind. Dann die Arbeitnehmer, die den Arbeitgebern untertan sind, oder damals waren es Sklaven und Herren. Und schließlich 5. die Geschwister in den Gemeinden, die ihren Führern, ihren Leitern untertan sind und ihnen gehorchen sollen. Es sind nicht exakt 100%ige Parallelen, aber es ist doch ähnlich. In allen diesen Obrigkeits- und Untertanenverhältnissen ist klar, dass die Obrigkeit keine Autorität in sich selbst hat, sondern staatliche Obrigkeit, Männer, Eltern, Arbeitgeber und Älteste oder Leiter haben ihre Obrigkeit immer von Gott abgeleitet. Und immer sagt die Bibel, wenn wir ihnen gehorchen, dann gehorchen wir ihnen als dem Herrn. Und deswegen, auch wenn es uns vielleicht nicht immer leicht fällt, gehorchen wir nicht deswegen in erster Linie, weil sie eine gute Obrigkeit sind, und wenn sie unter meiner schlecht sind, gehorchen wir nicht. Es ist klar, dass wir unseren Eltern zu gehorchen haben, nicht nur, wenn sie Entscheidungen treffen, die wir für gut befinden, sondern auch, wenn sie Entscheidungen treffen, die wir für nicht so gut befinden. Das Gleiche gilt für grundsätzlich für staatliche Obrigkeiten und gilt für, wie die Bibel sagt, auch den Frauen ihren Männern gegenüber, auch wenn sie dem Wort Gottes nicht gehorchen, ist das kein Grund, dass wir ihnen nicht gehorchen. Gott wird zu seiner Zeit eingreifen und wird uns dafür belohnen.
1: Aber ja? Wegen der Obrigkeit. Gut, aber wenn ich die Stelle jetzt bin, von Johannes und Petrus, wo damals das Evangelium verkündet haben, und die Pharisäer haben es ihnen verboten.
0: Ja?
1: Und dann hat auch der Petrus aber zum gesagt, in dem Fall muss ich Gott mehr gehorchen als der Mensch.
0: Kommen wir gleich drauf.
1: Wenn ich jetzt aber zum Beispiel die Obrigkeit gut abtreiben oder irgendwas, wo ich merke, sie verlässt Gottes, wirklich Gottes, dann muss ich doch nicht mehr da gehorchen, oder?
0: Ja, genau.
1: Gottes Wege verlassen.
0: Wir sind genau. Jetzt wollte ich da drauf kommen. Also das ist im Prinzip, aber wir haben es auch hier, wenn das aufschlagt, die Clausula Petri, wie sie genannt, die Petrusklausel, wie sie gesagt wird, Apostelgeschichte Kapitel 5, Vers 29. Man muss Gott mehr gehorchen als den Menschen. Das ist klar. Die Frage ist also, wann ist wirklich etwas Fundamentales in Frage gestellt? Ich glaube, beispielsweise, wenn die Obrigkeit verbietet, aus bestimmten Gründen kein Bürisch auf der Fußgängerzone zu machen, zum Beispiel. Gell? Also, die Bibel gebietet uns zwar zu evangelisieren, zu verkünden, aber ich weiß nicht, ob man dann trotzdem einen Büchertisch machen muss. Es gibt sicher andere Möglichkeiten, auch das Evangelium zu verkünden, gell? Oder es gibt viele andere Fragen, die Frage von Kindererziehung. Das glaube ich, wird ein großes Problem sein, wo wir uns auch schon, meine Frau und ich, darüber beten und fragen, wenn es so weitergeht, dass die staatliche Obrigkeit in der Erziehung sich dermaßen einmischen, ungöttlicherweise, ob wir nicht da also zivile Ungehorsam irgendwann mal demnächst irgendwie angebracht ist, wo wir lieber irgendwie Strafen bis hin zum Gefängnis auf uns nehmen, als irgendwie da einfach mit zuzuschauen. Aber das ist sicher nicht einfach und da brauchen wir viel Weisheit miteinander. Nur, ich habe, also meine Erfahrung ist häufig, dass das zitiert, man muss Gott mehr gehorchen als den Menschen. Und ich sage ja ganz genau, man muss Gott mehr gehorchen als den Menschen in dir. Und ich sage es immer so, wisst ihr, man muss es manchmal auch anwenden, wenn jemand sagt, er will seine eigene Willkür damit. Er sagt, ja, das ist alles nur Menschengebot. Verstehst du, selbst wenn der Gemeinde was gesagt wird, wenn hier Prinzipien da sind. Und er setzt sie praktisch selber, sagt, ja, er tut den Willen Gottes. Aber ich habe schon manchmal gesagt, hör mal zu, mein Freund, in aller Liebe, gehorche Gott mehr als dem alten Menschen in dir. Das ist auch eine wichtige Anwendung von dieser Form. Obwohl natürlich Petrus und Johannes ist angesichts eines Verbotes absolut das Evangelium nicht mehr zu verkündigen, im Namen Jesu nicht mehr zu reden gesagt haben.
2: Wenn du kurzes Beispiel daraus. Ich kenne recht gut einen Buchhändler hier aus unserer Umgebung, christlicher Buchhändler oder ein Wiedergeborener, der sagt, dass er grundsätzlich keine Steuern zahlt an diesen Schweinestaat, der damit die Abtreibung finanziert. Das hört sich sehr fromm an. Er hat also Grund gefunden, eben keine Gewerbe- und Einkommensteuer zu zahlen. Das ist natürlich übel, ne?
0: Genau.
2: Weil das ist unsere Pflicht. Was der Staat damit macht, da müssen sie vor Gott gerade stehen.
0: Genau. Die Steuer, denn die Steuer, und dass der Staat mit Steuern eben auch macht, dass er eben die Polizei bezahlt, die seinen Laden bewacht, damit er nicht ausgeraubt wird und dergleichen, dass das vergessen wird dabei. Und, ja, und andere Dinge. Und wirklich, auch wenn wir sagen können, der Staat nimmt weniger seine eigenen Aufgaben wahr und greift umso mehr in Gebiete ein, die eigentlich Eltern wahrnehmen müssten, dürfen wir dankbar sein, selbst wenn wir eines Tages 60%, 70%, 80% Steuern bezahlen müssten. Es gibt Milliarden Menschen auf der ganzen Welt, die wären froh, wenn sie 80% oder 90% den Steuern bezahlen dürften und dann in so einem Staatswesen leben könnten wie wir. Das müssen wir auch angesichts unserer und auch meiner Kritik an der Obrigkeit, die wir leider manchmal etwas lautstark vorbringen, sagen. Aber deswegen vielleicht ist hier angebracht, auch auf diesen Diskurs einzugehen. Hier hat William MacDonald auch geschrieben in seinem Kommentar: Christen und diese Welt. Wir können das Thema sicher nicht an einem Vormittag behandeln und sicher nicht auch in einer ganzen Freizeit. Die wichtigen Fragen, die uns nach wie vor und seit damals beschäftigt haben: Christen, wie engagieren sich Christen in der Politik, bei uns in der Demokratie zunächst? Sollen Christen wählen oder nicht wählen? Dann sollen Christen nun aktiv sich in der Politik eingreifen, sich um ein öffentliches Amt bewerben und dadurch irgendwie die Wahrheit Gottes in dieser Welt hineintragen. Und dann eine wichtige Frage auch: Christen und der bewaffnete Kriegsdienst. Sicher die Frage, ja, in England sollen Christen Polizisten sein, sollen Christen irgendwie Richter sein und dergleichen. Und es ist zunächst keine Frage, das glaube ich, wir alle oder viele von uns Soldaten kennen, vielleicht sogar in der Gegenwart, sicher in der Vergangenheit. Wir haben sogar aus der Bibel zwei so genannt, Cornelius und Julius mit Namen, die wirklich Vorbilder gewesen sind. Manche von uns kennen auch Richter, gegenwärtig oder ehemalige. Und sicher können wir auch andere Beamte, Staatsbeamte, die feine Christen sind und die gleichzeitig auch glauben, dass sie oder Gott dadurch dienen, indem sie in diesem Staat, in dem System selber aktiv sind. Aber einige Prinzipien hier: Christen sind erstens, wie Johannes 17 sagt, sind in der Welt, aber nicht von der Welt. Johannes 17, Vers 14 und Vers 16. Zweitens, dieses ganze System dieser Welt befindet sich in den Händen des Bösen. Die ganze Welt liegt in den Bösen und liegt unter dem Gericht Gottes. Also es ist unter dem Bösen, aber der Fürst dieser Welt, Johannes 12, Vers 31, ist gerichtet, ist unter dem Gericht Gottes. Und dann was ganz Wichtiges: drittens, die Aufgabe der Christen besteht nicht, die Welt zu christianisieren, die Welt zu verbessern, sondern unser Name Gemeinde heißt ja Ekklesia, die herausgerufen. Also dass wir nicht die Welt als solches verändern, sondern dass wir Einzelne aus der Welt herausrufen. Also Evangelisation und Mission im Gegensatz zu Christianisierung. Und das ist schon früh in der Kirche verwechselt worden, dass man nicht mehr Einzelne evangelisiert hat, sondern ganze Kulturen versucht hat zu christianisieren und dass er mit mehr oder weniger Erfolg gelungen ist. Und dann haben sie oft massenweise nicht nur die Fürsten und der ganze Adel sich zwar taufen lassen, aber deswegen sind die Menschen nicht notwendigerweise und manchmal wirklich sehr wenige zum wirklichen Glauben an Gott gekommen. Also Evangelisation und Mission und nicht Christianisierung, nicht Verbesserung dieser Welt. Und dann auch sind wir als Christen fast unausweichlich. Es gibt einige wenige staatenlose Bürger eines gewissen bestimmten Landes hier auf der Erde und bezahlen auch für den Schutz, den der Staat im Auftrag Gottes uns gibt, auch Steuer, gebt allem, was ihm gebührt, ist Steuer, dem die Steuer, die Ehre, dem die Ehre und so weiter. Aber in erster Linie sind wir, wie wir auch gehört haben, Bürger im Himmel. Philipper Kapitel 3, Vers 20, denn unser Bürgertum, unsere Politeia eigentlich, ist in den Himmeln, woher wir auch Christus erwarten. Oder 1. Petrus 2, Vers 11, dass wir in dieser Welt eben Fremdlinge und ohne Bürgerrecht sind. Sicher müssen wir das und fragen, wie wir das in unserem Leben zeigen und deutlich machen. Ein wichtiger Punkt ist, was 2. Timotheus sagt, kein Soldat, das heißt, wir sind Soldaten Christi, verwickelt sich in die Geschäfte dieses Lebens mehr, als es notwendig ist, um seinem eigentlichen Auftraggeber, seinem General, zu gefallen. Das ist klar, Soldaten haben nicht Zeit, gleichzeitig ein Geschäft nebenher zu führen, auch wenn es manche machen, also, sondern vor allem, wenn man im Krieg ist, dann muss man mit leichtem Gepäck leben und wir haben genug Gepäck und genügend Aufträge, die uns unsere Zeit und unsere Energie kosten, dass wir uns fragen sollten, ob wir es leisten können, hier in etwas zu investieren, was nicht direkt mit der Veränderung von einzelnen Menschen zu tun hat, sondern nur mit Umständen. Sechstens sagt der Jesus selber, mein Reich, mein Herrschaftsbereich ist nicht von dieser Welt. Johannes 18, Vers 36. Und er fügt hinzu, wenn mein Reich von dieser Welt wäre, würden meine Diener kommen und würden kämpfen, sei es nun mit militärischen Waffen oder mit politischen Waffen. Siebtens sind Politiker oft korrumpiert aufgrund ihres Wesens. Das ist deutlich genug, dass Macht verdirbt und absolute Macht verdirbt absolut. Das sagen keine Christen, das sagen Leute, die sich in der Politik auskennen. Und Christen sollen sich vom Bösen soweit, natürlich sollen sie eigentlich absolut trennen. 2. Korinther 6, Vers 17 und Vers 18. Und ein Argument da, vielleicht ist nicht für uns alle nachvollziehbar, aber als Christen wählen wir natürlich die, wie wir glauben, die besten Menschen, soweit es die überhaupt gibt, die ehrlich und geradlinig sind. Aber oft ist es auch im Plan Gottes, wie Daniel Kapitel 4, Vers 17 sagt, die niedrigsten und verkehrten Menschen über ein Land zu stellen. Wir brauchen nicht glauben, dass, wenn wir an unserer Meinung nach guten Regierungschefen, dann ist der Wille Gottes. Und wenn es ein unserer Meinung nach korrupter Mann der Regierung ist, das war dann nicht der Wille Gottes. Aber wir wählen ja nie korrupte Männer. Und vielleicht haben wir einen guten Mann gewählt, aber ein korrupter Mann kommt hin, dann war das offensichtlich nicht der Wille Gottes. Und wir haben zumindest in diesem Punkt nicht den Willen Gottes getan. Wie gesagt, wir sollen aber wirklich auch uns gegenseitig respektieren. Ich bin sicher, dass wir auch hier verschiedene Auffassungen haben, aber zumindest, dass wir uns ein paar Prinzipien erinnern rufen. Jeremia 29, Vers 7, Suche der Stadt Bestes in der Luther-Übersetzung wird häufig verwandt auch auf den Plakaten. Es gibt auch verschiedene christliche Parteien, eine in den letzten Jahren aktiv gewesen ist. Wörtlich, suche den Frieden der Stadt. Wir haben jetzt nicht die Zeit, Jeremia 29 zu lesen, aber Jeremia schreibt an die Gefangenen in Babylon, sie waren in Babylon in Gefangenschaft gewesen. Und wie sollten sie die Wohlfahrt oder wörtlich den Shalom, den Frieden, die Wohlfahrt der Stadt suchen, indem sie für sie beten gehen? Genauso suchen wir, Psalm 122 sagt, dass wir den Frieden von Jerusalem suchen, Psalm 122, Vers 5 oder Vers 6. Aber wir wünschen, wir beten für den Frieden Jerusalems. Aber ich glaube, es wäre sicherlich verkehrt, wenn wir Geld sammeln, damit die israelische Armee irgendwie sich bessere Panzer oder bessere Flugzeuge kaufen kann. Dadurch wird der Friede von Jerusalem in Israel nicht garantiert. Und dadurch, und durch solche Aktionen, sei es nun militärische oder politische, wird auch unsere Wohlfahrt nicht garantiert. Und das bringt uns zu 1. Timotheus Kapitel 2 auch, wie wir Politik sehr wohl treiben, ist, wir beten und flehen für sie. Ich will nun, sagt der Apostel Paulus im Auftrag Gottes zu Timotheus, dass Flehen und Gebete und Fürbitten getan werden für alle, die in Hoheit sind, für Könige und Fürsten. Und dann sagt er, auf dass wir ein ruhiges und stilles Leben führen können in aller Gottesfurcht, aller Gottseligkeit und würdigem Ernst. Ruhiges, stilles Leben. Ja, die Bibel redet doch, wir haben einen Kampf zu führen. Ja, genau, wir haben einen Kampf zu führen. Aber was für einen Kampf? Einen Kampf in den himmlischen Örtern. Epheser Kapitel 6, Vers 10. Oder gegen die Fürstentümer in den himmlischen Örtern. Unser Kampf ist nicht gegen Fleisch und Blut. 2. Korinther Kapitel 10. Verzeiht mir, wenn wir jetzt so schnell darüber hinweggehen, aber nur zur Erinnerung ist das. 2. Korinther 10, Vers 3. Die Waffen unseres Kampfes sind nicht fleischlich, wenn wir da auch im Fleische wandeln. Im Fleisch, das meint, wir sind noch hier in einem physischen Leib. Und gerade, damit wir Zeit und Kraft für diesen Kampf haben, der alle unsere Energie erfordert, sagt die Bibel, sollen wir, was unser physisches Leben betrifft, uns von diesen Nebenkriegsschauplätzen fernhalten. Steht, es ist so verführerisch und ich bin da keine Ausnahme. Die Nachrichten zu lesen, Zeitungen zu lesen, sich furchtbar aufzuregen, wie die Politiker wieder völlig gegen die christliche Moral handeln und wieder ein neues Gesetz eben durchbringen. Und es ist ja nicht verkehrt, dass grundsätzlich, dass wir das als böse, als verkehrt empfinden. Aber dann müssen wir Aktionen, Unterschriften listen und wir müssen da Boykotte und so weiter machen. Und das ist ein Kampf, den wir führen, aber ein Kampf, der eben auch mit den Mitteln dieser Welt geführt ist. Und was wir dabei erreichen, ist vielleicht in indirektester Weise, wie gestern gesagt, auf homöopathische Weise vielleicht, dass da Menschen irgendwie mit dem Evangelium erreicht werden, wo wir doch uns aufgetragen wird, auch wenn wir uns wünschen würden, dass die Werte der Familie höher gehalten werden und dass die Haltung der Gesellschaft zur Homosexualität mehr der Bibel entspricht und dass die ganze, das schreiende Anbieten, dass sexuelle Lust den Menschen letztendlich glücklich machen würde, wenn das mehr verschwinden würde aus der Öffentlichkeit. Aber was nützt es das, wenn wir einen nach außen hin frommen Staat haben und die Menschen trotzdem verloren sind? Und deswegen, wenn wir die Schrift lesen und wenn wir das, die Haltung des Herrn Jesus, der Apostel sehen, dann bedenken wir, sie waren gute Staatsbürger, oft auch die besten Staatsbürger, wie wir auch schon gesagt haben, die ganz bewusst auch dann Leute, die das gemerkt haben, in die Verwaltung mit hineingenommen worden sind. Selbst die Mongolenherrscher, wie ihr vielleicht wisst, haben über Jahrhunderte hinweg immer christliche Frauen genommen, also nestorianisch christliche Frauen, weil sie den einfach ihren heidnischen Frauen, den heidnischen Staatsbürgerinnen vorgezogen haben in China. Und auf diese Weise haben viele mongolische Evangelium zumindest in einer verbesserten Form kennengelernt. Aber als Christen sollten wir uns klar machen, wir bitten, wir beten. Und unser Ziel ist, dass wir, was diese Welt ist, Frieden haben, einen gewissen Ruhe, um in dieser Ruhe nun unsere ganze Energie in die geistliche Anstrengung, den geistlichen Kampf zu investieren, wo es um die Seelen geht. Staaten werden nicht ewig bleiben und die Bibel macht deutlich, wir sollten mit ewigen Dingen beschäftigt sein. Und wenn wir nicht wissen, was ewig ist, zur Erinnerung, es gibt also nicht drei ewige Dinge, darf ich nicht schlagen. Gott ist ewig und Gottes Wort ist ewig und Menschen werden ewig sein in der ewigen Verdammnis oder der ewigen Glückseligkeit. Und da irgendwie sollten wir unsere Prioritäten wirklich einsetzen. Sicherlich, wir müssen in dieser Welt auch leben, aber möge der Herr uns davor bewahren, egal wie unsere Entscheidung konkret ausfällt, dass wir einen harten und entschiedenen und schweren Kampf geführt haben, aber auf einem Nebenkriegsschauplatz. MacDonald gebraucht die Illustration dazu, wie schade wäre es, wenn wir wissen, die Titanic geht unter, aber wir denken daran, vielleicht in 100 Jahren wird sie mal wieder gefunden werden und dann tun wir noch schnell die Deckstühle irgendwie in schöne Ordnung bringen, dass wir gehen zwar alle unter, aber damit später die Fotografen sozusagen also ein schönes Bild vorfinden, sie gingen wenigstens unter in Ordnung und ordentlich. Das wäre vielleicht in etwa, wenn wir die Welt in Ordnung zu bringen versuchen. Vom Untergang können wir sie retten, aber wir können einzelne Menschen von der untergehenden Welt herausretten. In ähnlicher Weise können wir sagen, für die, was für den Kampf und so im Krieg betrifft, wie gesagt, die Bibel hat sehr viel Positives über Krieg zu sagen, dahingehend, dass wir Krieg führen sollten und dass wir gute Kriegsleute sind. Und die Bibel nimmt sehr viele Bilder daraus. Aber, wie schon gesagt, Johannes 18, wenn mein Königreich von dieser Welt wäre, dann würden, ich sage es mit eigenen Worten, meine Diener auf weltliche Weise Krieg führen. Aber unser Krieg ist eben nicht weltlich und irdisch, sondern geistlich. Alle, die das Schwert nehmen, werden durch das Schwert umkommen. Zweitens Matthäus 26, Vers 52. Und sicherlich ist es eine schwere Vorstellung, im Krieg Menschenleben gewaltsam beenden zu müssen, wo der Herr sagt in vieler Hinsicht, Matthäus 5, Vers 44 zum Beispiel, liebet eure Feinde. Umgekehrt, Lukas Kapitel 3, Vers 14, wir haben das schon zitiert, da sagt der Herr Jesus zu den Soldaten, da sagt Johannes der Täufer zu den Soldaten, seid mit eurem Soll zufrieden, tut niemand Gewalt an. Er sagt nicht, meldet euch beim Arbeitsamt zur Umschulung an, dieser Beruf hat keine Zukunft. Also, Gott sei Dank hat er keine ewige Zukunft, dieser Beruf des Soldaten. Aber wie gesagt, es sind, und in vielen Ländern gibt es gar nicht die Möglichkeit, und da gibt es Zwangsrekrutierungen, und da können wir nur dankbar sein, wenn wir nicht in so eine moralische Schwierigkeiten kommen, als Christ und als Soldat eventuell im Krieg schwere Entscheidungen treffen zu müssen. Obrigkeiten, also untertan zu sein, und ich denke, dass wirklich viel darauf hinweist in der Heiligen Schrift, dass wir Politik betreiben, die aktivste Politik, die eigentlich möglich ist, indem wir dem, der Obrigkeiten einsetzt und der die Herzen der Könige lenkt wie Wasserbäche, indem wir regelmäßig vor seinem Thron der Gnade sind und so die Weltgeschicke und die Geschicke unseres Landes beeinflussen. Ich darf Ihnen nochmal ein Gedicht vorlesen, das es irgendwie schön zusammenfasst, wo einer einfach seine persönlichen Überzeugungen angesichts dieser biblischen Wahrheiten zum Ausdruck gebracht hat. Ich habe gewählt, habe einmal mich entschieden, habe meinem Herrn mich ganz und gar verschrieben. Er hat mein Herz. Unmöglich, dass ich's teile mit dieser Welt, durch die ich Fremdling eile. Er ist mein Teil, so dass mir gar nichts fehlt. Ich habe gewählt. Ich habe gewählt, gewählt für alle Zeiten, den Mann der Schmerzen und vertraut mit Leiden. Verhöhnt, verlacht, bedeckt mit blutigen Wunden, sein bin ich ewig, ewig ihm verbunden. Das ist es, was mich ständig froh beseelt. Ich hab gewählt. Ich hab gewählt, nein, nicht für tausend Welten möchte ich in Nieden etwas sein und gelten. Wie schade wär's, stünd danach mein Verlangen, denn wo mein Herr am Kreuze hat gehangen, da bin ich nichts und werd auch nicht gezählt. Ich hab gewählt. Ich hab gewählt, zieh meinem Pfad in Frieden dem Lamme nach. Nichts kann mir ferner bieten, die arme Welt, die dem Gericht verfallen. Im Feuer brechen ihre morschen Hallen, doch droben wird die Braut dem Bräutigam vermählt. Ich hab gewählt. Ich hab gewählt, ich werde es nie bereuen. Was für ein Jauchzen wird es sein, ein Freuen, wenn ich ihn sehe in seiner ganzen Schöne. Ein neues Lieder klingt und Hafentöne. Vergessen ist, was hier mich oft gequält. Ich hab gewählt. Das ist sicher ein Gedicht, aber hier werden sehr viele biblische Wahrheiten, wie ihr gemerkt habt, zusammengefasst in verdichteter Form. Das ist ja
1: Sinn der Gedichte.
0: Bitte?
1: Für den nächsten Wahltag.
0: Ja, genau. Und das wird man nie bereuen, diese Wahl. Gell? Und so weiter. Aber das, ich weiß das von Paul Benner, oder? Gut, zu jedem guten Werke bereit zu sein, also gute Werke zu tun. Vers 2. Niemand zu lästern, nicht streitsüchtig zu sein. Gelinde, alle Sanftmut erweisen gegen alle Menschen. Nun, es braucht nicht viel zu erklären, aber das ist, wo es ein Leben lang braucht, das zu lernen. Gelinde, alle Sanftmut erweisen gegen alle Menschen. Paulus sagt woanders da, weil in dem Epheserbrief, lasst eure Gelindigkeit kund werden allen Menschen, weil der Herr eben nahe ist. Gell? Nicht, dass wir, ich kann mich auch nur erinnern, wo ich es vielleicht manchmal mit Worten auch mehr oder weniger gesagt hat, warten mal, bis wir an der Regierung sind. Ich habe es nicht direkt so gesagt, aber wenn ich mich aufgeregt habe, weil ich benachteiligt worden bin oder Leute gelästert haben, und da war es in meinem Herzen schon da. Aber eigentlich gerade, weil sowieso Gott alles in Ordnung bringen wird. Der Tag des Herrn ist nahe. Da können wir doch eben gelinde und ruhig sein und müssen nicht sagen, die letzten sozusagen paar Wochen oder Monate unserer Fremdlingschaft, dass die wir noch irgendwie mit dem Eifer, dass wir die verbringen müssen, indem wir voller Zorn die Menschen abstoßen, sondern indem wir sicher sie auf das Gericht hinweisen, aber wie auch Petrus sagt, mit Sanftmut und mit Furcht. Alle Sanftmut erweisend gegen alle Menschen. Und warum sagt er das? Denn einst waren auch wir unverständig. Wir haben in Kapitel 1 das gelesen, die Kreter sind immer böse, wilde Tiere, faule Bäuche. Und nun sagt Paulus ganz am Ende, wenn er euch vielleicht darüber, Titus sagt, wenn Titus, wenn du meinst, oder wenn ich vielleicht meine, wir frommen Juden, dann sagt er, wie gesagt, wir, da schließt sich Paulus mit ein, gell? Auch die ganz Frommen, auch wir waren. Und das ist ein Brief, wir lesen zwar als Brief an uns, aber konkret ist ein Brief von einer Person, Paulus, an den anderen, Titus, einen Griechen, aber er sagt, auch wir waren unverständig, ungehorsam, irregehend, die den Mann hat, Lüste und Vergnügungen. Nun, Vergnügen kann vielleicht Paulus nicht direkt so auf dich sagen, aber von der Lust hat er sehr wohl gewusst, wenn Römer Kapitel 7 sagt. Und das ist, was die Menschen prägt und was uns auch geprägt hat, egal ob wir in frommer Weise frommen Begierden nachgegangen sind oder etwas weniger frommen. Wir führten unser Leben in Bosheit und Neid, verhasst und einander hassend. Drei Verse lang, oder besser gesagt einen Vers, wo in wenigen Worten eine Skizze gegeben wird, wie unser Leben ausgesehen hat. Und die Briefe bringen sowas ganz bewusst hinein. Wir haben zwar, ich habe gesagt, wie schön, dass der Herr alles vergessen hat, und auf eine Weise sicher sollten wir vergessen, oder dürfen wir vergessen, weil der Herr uns selber vergeben hat. Aber es schadet nicht, das einzudenken. Wie waren wir früher gewesen, um die große Erlösung Gottes uns neu vor Augen zu führen? Nämlich, dass dann in Vers 4 kommt, aber als aber die Güte und Menschenliebe erschienen, so wie in Epheser 2, Vers 4, dieses große Aber kommt, wo es beschrieben wird, wie wir tot waren in Vergehung und Sünden, wie wir gewonnen sind unter dem Tyrannenherrschaft des Fürsten, des Gewaltherrschers, der Luft. Und da Gott aber, der reich ist an Barmherzigkeit, sagt Epheser 2, Vers 4. Und hier ganz ähnlich, als aber die Güte und Menschenliebe unseres Heiland Gottes erschien, da rettet er uns. Es ist seine Menschenliebe, hier steht Philanthropie, und jede Art von Philanthropie, Menschenliebe, so steht das Wort hier auch, muss von daher ihre Definition haben. Philanthropie, das heißt einfach, sag mal allgemein, wenn man Menschen, die in Not sind, was Gutes tut, hat letztendlich zum Ziel und sollte zum Motiv haben, hier die Retterliebe des Heiland Gottes zeigen, der nicht Menschen nur von ihren Krankheiten, von ihren physischen Krankheiten oder sozialen Widrigkeiten befreien will, sondern vor allem der Menschen, ob er sie nun aus Krankheiten befreit oder nicht, auf jeden Fall von der Krankheit, von physischen Krankheiten befreit oder nicht, auf jeden Fall von der Not, der Sünde herausretten will. Es ist unser Rettergott, der Philanthropie, der Menschenliebe zeigt. Und er hat uns gerettet, nicht auf der Grundlage von Werken. Das ist das große Evangelium, und für das wir wirklich, nicht nur, dass wir glauben dürfen, für das wir auch kämpfen müssen. Ja, das ist selbstverständlich, wir beten und sagen das so hin, nicht aus Werken, sondern aus Gnade. Aber haben wir eine Vorstellung davon, wie Menschen, wie Milliarden von Menschen letztendlich das nicht wissen und immer noch glauben, eine Gottesvorstellung haben, was da alles gibt, wenige, die wirklich echte Atheisten sind, und glauben, sich abmühen mit Werken, mit schweren und schwer zu tragen Lasten, die ihnen religiöse Führer aufladen oder Lasten, die selber aufladen, und die glauben, aus Werken irgendwie auf eine nebulöse, vage Weise ihre jeweilige Gottheit gnädig zu stimmen. Es ist wirklich eine fantastische Liebe, die Liebe Gottes, die uns nicht aus Werken gerettet hat. Ich möchte euch hier zunächst mal das auch nochmal kurz sagen, weil die Fragen immer wieder auftauchen. Ja, es sind Leute zu verschiedenen Zeiten doch aus Werken gerettet worden, gell? Ist ja meine Frage, ich habe mir als Bibelleser auch gefragt, ja, im Neuen Testament ist man durch Christus gerettet worden, durch Glauben an Christus, klar. Im Alten Testament, ja, ist man da gerettet worden durch Halten vom Gesetz, oder Männer sagen sowieso auch viele. Aber um diese Fragen irgendwie zu ordnen, das hat mir und anderen öfter schon eine Hilfe gewesen, sollten wir uns vor Augen führen, bei der Errettung jetzt sehr einfach, was ist zu allen Zeiten gleich? Jeder Mensch, der irgendwann und irgendwo je gerettet worden ist auf diesem Planeten und falls es moralisches Leben auf anderen Planeten gibt, auf anderen Planeten, zu allen Zeiten, kein Mensch ist je gerettet worden und wird je gerettet werden, es sei denn auf der Grundlage des Werkes Jesu Christi am Kreuz von Golgotha. Die Grundlage, die Basis jeder Rettung zu allen Zeiten. Ob vor dem Gesetz, ob unter dem Gesetz, ob jetzt in der Zeit der Gnade, ob es ein Jude ist, ob es ein Heid ist, ob es ein jemand ist, der in der jetzigen Zeit lebt, ob es jemand in der Drangsalzeit ist, der zum Überrest dazugehört, oder wie auch immer, falls es so etwas gibt, manche bezweifeln das. Errettung ist immer auf der Grundlage vom Werk Christi am Kreuz von Golgotha. Die Voraussetzung von Seiten Gottes ist immer die Gnade. So ist Adam gerettet worden, Pfizer gerettet worden ist, also wir dürfen das glaube ich schon annehmen, oder Eva, oder Abraham, durch die Gnade Gottes, nicht durch die Werke oder irgendwelche frommen Übungen, die sie vielleicht getan haben. Und Voraussetzung von Seiten des Menschen, das ist der Glaube. Durch Gnade seid ihr gerettet, mittels des Glaubens. Das können wir nicht nur für uns sagen, das gilt auch für Abraham oder für David oder für die Leute auf dem Schiff von Jona, falls die gerettet sind, die da Gelübde taten, dem Jahwe. Wenn jemand gerettet ist durch das Werk Jesu Christi, weil Gott gnädig gewesen ist, weil er auf Gott vertraut hat. Aber was unterschiedlich ist zu verschiedenen Zeiten, das ist das, an was sie glauben, oder der Inhalt des Glaubens. Und das ist, was unterschiedlich ist, nämlich die jeweilige Offenbarung Gottes. Was hat Abraham geglaubt? Abraham hat nicht, verzeiht bitte, nicht an Christus geglaubt. Das konnte er gar nicht, weil er von Christus nichts wusste. Auch wenn viele machen, ja, Abraham hat irgendwie in dem Bild, also Isaak geopfert, hat er gewusst, das wird später mal so ähnlich am Kreuz von Golgatha sein. Das ist schon ein bisschen viel hineinzulesen. Abraham hat an das geglaubt, was Gott gesagt hat. In 1. Mose Kapitel 15. Und Gott rechnet es ihm zur Gerechtigkeit. Also das, was die Menschen vor Gott wissen können, was Gott ihnen sagt, Glaube richtet sich immer auf Gott natürlich, weil ohne Glaube ist es unmöglich, Gott wohlzugefallen. Glaub das, was Gott sagt, und wenn der Mensch dann Gott glaubt, dann rechnet Gott ihm in seiner Gnade das Werk Christi zu, egal ob vor oder nach Golgatha, egal ob vor dem Gesetz, unter dem Gesetz oder nach dem Gesetz. Das ist was ganz Einfaches für die Sonntagsschule einerseits, aber bitte, und gerade in der heutigen Zeit, wir kommen gleich nochmal drauf, wir haben gestern wieder das Zitat von, darf man das hier nochmal im Mikrofon sagen, von Beyerhaus gehört, wo diese fundamentalen Fragen immer wieder mehr vermischt werden. Halten wir das fest, gell? Es gibt nur eine Art der Rettung durch das Werk Jesu Christi, durch Gnade, mittels des Glaubens. Aber die Frage ist, wie offenbart sich Gott, und Gott hat Christus nicht immer geoffenbart. Es gab tausende von Jahren, wo Menschen gerettet worden sind durch Christus, durch die Gnade Gottes, mittels des Glaubens, aber nicht durch Glauben an Christus, sondern durch Glauben an das, was Gott ihnen...
2: Das heißt auch, dass ein sogenannter Heilige, der nie das Evangelium gehört hat, aber in der Schöpfung den Schöpfer erkennt und ihm dankt und Ehre gibt, gerettet wird auf
0: ja, so eine, genau,
2: Beispiel. Das ist ganz wichtig, dass wir das verstehen. Ja.
3: Kannst du das vielleicht nochmal erklären? Das ist auch nicht so ganz klar. Ja. Mein Chef hat mich das nämlich auch gefragt. Ich habe ihm das zwar erklärt, aber ich glaube, ich habe es dann doch ein bisschen falsch erklärt.
0: Was wolltest du nun?
3: Ja, irgendwie, wie das früher war, dass die gerettet worden sind. Und ich dachte halt, die wissen halt, dass Gott kommt und dass die halt deshalb geopfert haben. Und dadurch, dass die halt diese symbolischen Opfer gemacht haben und geglaubt haben, dass Gott kommt, werden die gerettet.
0: Ja, die Opfer waren, wie der Glaube sie ausdrückt, ist verschieden, gell? Natürlich haben die Menschen ihren Glauben an Gott durch die Opfer ausgedrückt, gell? Aber es waren nicht die Opfer als solches, sondern die Vertrauen zu Gott. Wenn wir müssen da schon vielleicht ein bisschen was hineinlesen. Adam zum Beispiel, wie können wir vorsichtig sagen, ist Adam gerettet, gell? Nun, was hat Adam für eine Verheißung gehabt? Direkt nicht mal, Gott hat eigentlich der Schlange was verheißen, gell? Nehmen wir der Schlange war, dass der Same der Frau der Schlange in den Kopf zertreten wird, gell? Aber Adam hat, wenn man so will, es war die Verheißung, das Urevangelium, wie man sagt, dass ein Same kommen wird und der wird der Schlange in den Kopf zertreten. Als dann über die Frau, Entschuldigung, das sagt er zur Frau, ich will Feindschaft setzen zwischen deinem Samen und ihrem Samen, ja, in 1. Mose Kapitel 3, und Entschuldigung, zu der Schlange, und der Same der Frau wird dir, der Schlange, den Kopf zertreten. Dann hat Adam, als er seiner Frau einen Namen gegeben hat, heißt es erst dann, er nannte sie Hawa oder Eva, das heißt Leben oder die Mutter alles Lebendigen. Also könnten wir vorsichtig irgendwie sagen, Abraham hat Gottes Verheißung geglaubt, Adam hat geglaubt und hat dann seiner Frau Eva, weil sie die Garantin war, aus ihr würde ja das Prinzip für Leben kommen. Oder Eva dann einen Sohn bekommen, sie wusste nicht, dass es nicht derjenige sein würde, aber den ersten Sohn hat sie Kain genannt, Erwerb, Gewinn, denn sie sprach, ich habe einen Mann erworben von Jahwe. Wie der Glaube sie ausdrückt, ist verschieden, gell? Bei Nebukadnezar können wir aussagen, in Daniel, wie der Nebukadnezar nun einzeln und dem Gott des Himmels Ehre gibt. Ob das nun der Recht in der Glaube war, ist nicht so einfach zu sagen. Oder, was ich kann als Beispiel nehmen, Jona war auf dem Schiff gewesen und da war der Sturm und diese heidnischen Seeleute, die haben dann also erstmal gesagt, Jona, ruf auf deinen Gott an. Und schließlich haben sie Jona ins Meer geworfen und dann haben die Leute eine große Furcht gehabt und sie haben Schlachtopfer oder Brandopfer dem Herrn geopfert, auf dem Schiff, sagen dem Jahweh, und sie taten Gelübde dem Jahweh, was immer die Gelübde, ob die gehalten haben, oder zumindest kann man sagen, sie haben gemerkt und gesehen, dieser Gott von Jona, den wir gerade ins Meer geworfen haben, den Jona, das ist offensichtlich der wahre und richtige Gott und wir vertrauen ihm. Versteht ihr? So gibt es verschiedene Arten und Weisen, wie der Glaube sich zeigt. Ich meine, letztendlich kann der Herr die Herzen lesen, ob es nun wirklich rettender Glaube war. Aber wenn die Menschen gerettet sind, dann haben sie geglaubt an das, was Gott ihnen gezeigt hat. Und die Leute auf dem Schiff, was haben die gehabt? Die haben also gemerkt, hier ist ein Prophet da, der redet von einem Gott und er sagt, werf mich ins Meer und es wird gut werden und tatsächlich, es hat funktioniert. Dann haben sie gesagt, dann wird dieser Gott wohl der Wahre sein. Das war, was sie von Gott bisher gekannt haben und haben auf ihn vertraut und Gott hat ihnen, so dürfen wir aufgrund der Schrift eben sagen, wenn sie wirklich von Herzen vertraut haben, das wird Jesu Christi zurechnen. Aber wie der Glaube sich zeigt, das wird in verschiedenen Beispielen so in der Heiligen Schrift beschrieben. Und wir können nicht in alle Herzen da hineinschauen.
1: Ja, alles. Ja. Im Petrusbrief steht aber drin, dass der Jesus zum Beispiel auch im Totenreich war. Kann man sich da vorstellen, dass der Jesus vielleicht dort auch vielleicht das Evangelium bei die Seelen?
0: Also zu der Frage, vielleicht können wir da eventuell Abend oder Nachmittag sprechen, das wäre länger, aber ich persönlich glaube, wie viele Ausleger, dass der Jesus Christus im Toten, sprich im Paradies gewesen ist, wie er das sagt, aber dass er dort nicht irgendwie gepredigt hat, sondern als der Petrus Kapitel 3 bezieht sich darauf, dass er Jesus, als er noch, ich sage es ganz kurz, in seinem Geiste, dass er durch Noah geredet hat, als diese Leute, die jetzt im Totenreich sind, noch lebendig waren. Und so hat Christus, der den Propheten geistlich anwesend war, zu den Leuten, die jetzt im Totenreich sind, gepredigt. So ganz einfach, aber das können wir gerne ausführlich behandeln.
2: Ja, 2. Petrus sagt auch, dass Noah ja eben der Prediger.
0: Genau.
2: Das sprechen wir da an, so. Das ist eine ganz schwierige Stelle.
0: Ja. Und bei der Gelegenheit auch, weil es auf der Grund nicht aus Werken den Gerechtigkeit verbracht, wir getan hatten. Und dann, weil wir in einer solchen, auch, muss man sagen, weltgeschichtlichen und religionsgeschichtlichen Situation leben, möchte ich auch das noch dazu etwas sagen, das ist im Hinblick auf den Kommentar, den wir gestern gehört haben, wie viele Evangelikale, auch führende Evangelikale, immer mehr die Grundlagen der Reformation, die Grundlagen der Gerechtigkeit aus Glauben eigentlich verraten. Möchte ich da noch was dazu sagen? Und zwar, wir sollten uns dadurch nicht irreführen lassen. Ich habe ganz kurz die Theologie der römisch-katholischen Kirche und der Heiligen Schrift über Rettung. Es ist mir deshalb so wichtig, also erstmal, weil immer mehr evangelikale Gruppierungen die katholische Kirche akzeptieren, fast alle führenden amerikanischen Evangelikalen haben schon vor 10 Jahren gesagt, ein Dokument unterzeichnet, dass Katholiken Brüder sind, also was die Lehre der katholischen Kirche richtig ist und biblisch ist, dass sie nur in Nebenzellenfragen sich von der Heiligen Schrift unterscheiden, dass sie eben Christen sind und dass, ob man die Sakramente, so ist eine Formulierung, Gnadenmittel oder Gnadensymbole sind, haben die Evangelikalen zwar ein bisschen eine andere Meinung, aber das ist nebensächlich und kann durch liebevolle theologische Diskussion sicherlich überwunden werden. Versteht ihr das, die Formulierung? Ob die Sakramente, das klingt irgendwie so theologisch, Sakramente, da meint man Taufe und Abendmahl, gell? Ist es ein Gnadenmittel oder ein Gnadensymbol? Wir glauben, wir würden es nicht so formulieren, aber wir glauben, dass es Gnadensymbole sind, gell? Taufe ist ein Symbol, dass der Christus für uns gestorben ist, wie wir mit ihm gestorben sind. Das Abendmahl ist ein Symbol der Gnade, dass der Herr sein Blut am Kreuz von uns vergossen hat. Okay, es ist ein Gnadensymbol. Die Katholiken glauben, es ist ein Gnadenmittel, das durch Taufe die Wiedergeburt vermittelt wird, übrigens die lutherische Kirche grundsätzlich auch, und genauso, dass das Abendmahl, dass dadurch wirklich wahrhaftig Gnade vermittelt wird. Und so sind es Rettungsmittel. Und das, liebe Geschwister, sind keine sekundären Fragen. Das sind Fragen, die über Leben und Tod entscheiden, ob die Sakramente oder die nun Gnadensymbole oder Gnadenmittel sind. Nun, ich sage es deswegen, wir haben uns vorgestellt als Evangelikale, ja, die Katholiken, die glauben nicht an Christus und gar nichts und so. Oh nein! Und das ist ja die Verführerische, dass man sagt, ja, klar, wer ist denn Christ? Also, ja, sie glauben, dass Christus wahrer Gott und wahrer Mensch ist. Sie glauben, dass er am Kreuz von Golgotha für uns gestorben ist, begraben, auferstanden worden ist. Darum habe ich gesagt, das lehrt auch die katholische Kirche, dass Christus am Kreuz stirbt und die Gnade, das habe ich mal formuliert, die Gnade der Sündenvergebung für uns bewirkt. Vielleicht habt ihr das in den Film, kommt das auch mal kurz vor. Aber ich habe das ursprünglich als so Serviettenpredigt für die Religionslehrerin von meiner Tochter entwickelt. Und dann steht dann noch hier Laura dort. Das war meine älteste Tochter, damals war sie noch kleiner. Also, als Beispiel nun, der Mensch oder so ist nun schuldig und braucht die Gnade der Sündenvergebung. Er braucht Vergebung der Sünden. Er braucht die Gnade Gottes wohlgemerkt. Aus Gnade sind wir gerettet. Natürlich, das sagt die Kirche auch, dass man aus Gnade gerettet ist. Und versteht ihr? Und so weit, so gut. Und dann sagen viele Evangelikalen, ja, das habe ich gar nicht gewusst. Wir sind ja Brüder. Ihr glaubt, dass Christus am Kreuz für uns gestorben ist. Wir brauchen die Gnade und alles ist wunderbar. Versteht ihr? Und auf diesem Weg, ich sage es sehr einfach, natürlich ist die Sache ein bisschen komplexer, aber das Prinzip ist so, dann sagt man ja, klar, das ist ja alles gleich und so können wir uns wirklich als Brüder und Schwestern in Christus zusammentun. Und ich darf das vielleicht hier zumindest noch, ich hoffe, niemand vom Verfassungsschutz ist da, wirklich sagen, es ist nicht nur so, es ist in Offenbarung Kapitel 17, da wird ein religiöses System genannt und es wird die Hure genannt. Und viele sagen, und ich glaube auch zu Recht, dass es wirklich alles, was er genannt wird, in vielen Einzelheiten auf das System der römisch-katholischen Kirche zutrifft. Aber es haben auch Leute schon gesagt, ja Moment mal, da steht aber die Mutter der Huren, wer bitte sind denn die Töchter dann? Und die Frage können wir uns auch stellen und mit der Zeit wird es immer leichter oder immer weniger schwierig zu fragen, ja, was denn die Töchter, die dieselbe Art von Hurerei eben mitmachen und ihre Blindheit, wir sprechen hier von religiösen, evangelikalen Führern. Ich sage nicht, dass die selber nicht wiedergeboren sind, aber Gottes Volk irgendwie dahin führen. Und dann, wie Offenbarung 18 sagt, letztlich Handel treiben mit Seelen von Menschen und Tausende und Hunderttausende in ein System hineinbringen, die selber dann das Evangelium der Rettung der Gnade nicht mehr verstehen und nicht mehr im Herzen ergreifen können. Und deswegen ist es, glaube ich, sehr wichtig, das zu verstehen. Soweit, wir würden auch vordergründig sagen, ja, das passt ja alles. Und so steht es auch in allen alten Glaubensbekenntnissen drin. Gell? Ich lese zum Beispiel das alte Glaubensbekenntnis. Es gibt verschiedene, das ursprüngliche von Nicäa 325. Ihr kennt das auch wahrscheinlich. Ich glaube an Gott, den Vater, Schöpfer aller Sichtbaren und Unsichtbaren, an Jesus Christus, den Sohn Gottes, der als einzig geboren vom Vater gezeugt ist, aus dem Wesen des Vaters, Gott von Gott, Licht von Licht, wahrer Gott von wahrem Gott, gezeugt, nicht geschaffen, Wesens eins mit dem Vater, durch den alles geworden ist, was im Himmel und was auf Erden ist. Wunderbar. Okay, wir hätten ein paar Anmerkungen dazu vielleicht, wenn wir uns anders formulieren. Der wegen uns Menschen und wegen unserer Errettung herabgestiegen ist und Fleisch geworden ist, Mensch geworden ist, gelitten hat, am dritten Tage auferstanden ist, aufgestiegen zum Himmel, der kommen wird, um Leben und Todes zu richten und den Heiligen Geist und so weiter. Aber versteht ihr, Christus, da wird lang und breit über seine Person gesprochen, sehr wichtig, das waren damals die großen Kämpfe, ist er wirklich nur Halbgott oder wirklicher Gott, aber der wegen uns Menschen und wegen unseres Heiles herabgestiegen und Fleisch geworden ist, Mensch geworden ist, gelitten hat, am dritten Tag auferstanden ist. Es wird nicht gesagt, warum er gelitten hat, und wozu er gelitten hat, in späteren Jahrhunderten wird hinzugefügt, gelitten unter Pontius Pilatus, gekreuzigt worden für uns. Ja, aber das glauben alle, über 1,5 Milliarden von Christen, dass Christus für uns irgendwie gekreuzigt worden ist. Aber die Frage ist nun, wie kommt diese Gnade in unser Herz hinein, wie wird sie effektiv und wirklich? Und da ist das Erschreckende, da hat nun die Kirche ihre Theorie und ich bin so erschrocken und ihr sicherlich auch, seit Jahrzehnten. Bitte lach nicht darüber, das ist nämlich, wir denken, das ist zu einfach. Also Christus macht das am Kreuz und wir nehmen es einfach an. Nein, man kann sagen, Christus ist für meine Sünden gestorben und trotzdem hat sich da ein ganz gewaltiges System da hineingesetzt und wir haben am Anfang einige Zitate von Kirchenväter vermittelt. Außerhalb der Kirche gibt es kein Heil. Das Heil kommt nicht einfach hier zu dir, sondern die Kirche hat sich als Heilsmittel oder Heilsvermittlerin da dazwischen gesetzt. Das ist hier sehr einfach etwas Comic-Strip-artig dargestellt, aber es gibt einen sogenannten Schatz der Kirche. Den hat Christus mit seinem Werk fast vollgefüllt, nicht ganz. Und dazu kommen noch die Werke der offiziellen Heiligen, also die heilig gesprochen sind, und danach deinen, meine guten Werke. Zum Beispiel, wenn ich keine Spinat esse, dann ist es ein gutes Werk, das ich aufopfern kann, und Gott kann diese Gnade zu seiner Zeit wieder für jemand, ein armes Heidenkind oder vielleicht sogar für mich auch benutzen. Und die Sakramente, das ist wie der Hahn am Tank, das heißt also, die Kirche und ihre Priester drehen nun je nachdem, wenn Leute reumütig kommen dazu und sich taufen lassen, einmal oder zur Kommunion gehen, es gibt noch andere Sakramente auch, aber das sind die wichtigsten vielleicht, und geben dadurch ein Stückchen Gnade, die ausreicht, je nachdem, für ein paar Tage, ein paar Wochen und so weiter. Denn die Gefahr wäre ja, so ist der Gedanke, wenn man alle Gnade auf einmal geben würde, würde man die Gnade missbrauchen und dadurch wäre die Kirche fast überflüssig, zumindest als Heilsinstitution. Und dieses komplizierte System ist eben nach wie vor dort, da wird natürlich nicht immer so laut darüber geredet und deswegen lassen wir uns nicht irreführen oder ins Boxhorn jagen, wenn jemand sagt, so schön ist es, ja, wir glauben auch an Christus, wir glauben sogar an die Gnade. Die Gnade ist für einen Katholiken, wenn er seine Kirche gut versteht, etwas ganz anderes als die Bibel. Gnade ist nämlich etwas, was nicht direkt Christus oder was Gott uns schenkt, wodurch er uns rettet, sondern Gnade ist ein Medium, das nun verwaltet wird. Und Sakramentum heißt ja das Heilmittel oder Heiligungsmittel. Und das nun dann dem Sünder, der Gnade braucht, vermittelt wird unter bestimmten Bedingungen. Indem er sie nämlich unter anderem den Regeln der Kirche verwirft. Und das ist der Grund, warum auch dann Augustinus, so wie Cyprian schon gesagt hat, außerhalb der Kirche gibt es kein Heil, keine Rettung, weil nur die Kirche es vermitteln kann. Und das können wir an vielen Zitaten, einfachen und komplexen zeigen. Und ihr wisst, was die Heilige Schrift dazu sagt. Und wie schön, das sollte nach wie vor uns freuen und erbauen, dass wir einfach auf das Werk des Herrn Jesus vertrauen, Glaube, und dann bewirkt der Herr in uns die Gnade der Vergebung der Sünden. Epheser 2, Vers 8, durch die Gnade seid ihr gerettet, mittels, das ist der Mittler des Glaubens, nicht aus Werken, damit niemand sich rühme. Bitte verzeiht auf eine Weise, wenn ich euch mit so vergleichsweise einfachen Dingen irgendwie belästige, aber das ist einfach ausgedrückt, die entscheidende Diskussion, es geht nicht darum, ob die Person Jesu Christi, es geht darum, nicht einmal um sein Werk als solches, sondern die Frage, glaube ich, wie sein Werk wirksam wird im Leben der einzelnen Menschen. Und konservative Katholiken werden dem Punkt hundertprozentig zustimmen. Und das Furchtbare ist, dass Evangelikale sagen, das, was hier in der Mitte ist, die Vermittlung, das ist eine sekundäre Frage, wo wir zwar verschiedener Meinung sind, die wir aber mit liebevoller theologischer Diskussion sicherlich in den kommenden Jahren auch überwinden werden.
4: Bei der katholischen Kreuzestheologie wird da auch betont, dass das Gericht Gottes auf seinen Sohn gekommen ist und er dafür gelitten hat am Kreuz, oder wird vielmehr sein leibliches Leiden, seine physischen Leiden nicht in den Mittelpunkt gestellt, eben wie in dem Film?
0: Ja, natürlich, das ist, genau, das ist der Film, das ist eine deutliche, nur darum, versteht ihr die Frage, das ist sehr wichtig, dass nicht die 3 Stunden Finsternis, wo der Jesus unsere Sünden getragen hat, dass das entscheidend ist, sondern dass sein leibliches Leiden, das er also während seines Lebens schon hatte und auch im Lauf der als ein physisches Leiden, dass das Vergebung der Sünden bewirkt. Nämlich in diesem Leiden, sagen wir, haben wir auch Anteil. Gell? Darum können auch Menschen Anteil an der Lösung haben. Wir alle können werden verfolgt werden, irgendwann haben physische Leiden. Und nur der Jesus hat es eben viel extremer erlitten als wir. Aber es ist, kein qualitativer Unterschied zwischen dem Leiden des Herrn Jesus als Mensch vor dem Kreuzestod oder das,

0: Und das sind die Striemen, wir erleben Jesus in Jesaja 53, durch seine Striemen ist uns Heilung geworden. Oh Geschwister, es waren nicht die Striemen der römischen Soldaten, so furchtbar die auch waren. Es waren die Striemen, die das Gericht Gottes ihm zugefügt hat, wo kein Mensch dazuschauen konnte, denn der ganze Planet wäre verdampft, wenn wir nur einen Augenblick gesehen hätten, wie Gott mit seinem Sohn ins Gericht geht. Und das ist in dem Film so hilfreich, er vielleicht sein mag, um mit Menschen ins Gespräch zu kommen. Natürlich verkehrt, man kann sowas gar nicht im Film darstellen. Hier war das menschliche Leiden des Herrn gezeigt, das furchtbar war, aber das quantitativ größer war als Leiden der Menschen, aber von der Qualität her nicht anders war als das Leiden, was treue Nachfolger Christi eventuell auch haben müssen. Nur die Kirche sagt, sowohl dieses Leiden wie das Leiden seiner Heiligen ist eben auch gnadenbewirkend und sühnungbewirkend. Bis hin zu dem Leiden, dass ich leide, wenn ich Spinat essen muss, beispielsweise, so wie meine Oma gesagt hat.
1: Aber was ich damit sagen will, dass auch schon bei Punkt A doch ein gewisser Unterschied besteht.
0: Ja, natürlich, jetzt wenn wir die Einzelheiten hineingehen wollen, ich darf vielleicht zum Schluss euch noch darauf hinweisen, wenn ihr meint, das wäre zu einfach, hier ist etwas die komplexere Version. Steht, das ist vom... ja, das ist aus dem Buch, ich hoffe, ihr kennt, dass es das ist ein Buch von Jim McCarthy, einem Freund von uns. War er hier auch schon mal gewesen, oder?
2: Ein Segen
0: von Jim McCarthy, der sich gründlich damit auseinandergesetzt hat. Und das ist eine Kopie von zwei Seiten, die auch darin ist. Erklärt das in allen Einzelheiten. Aber das ist im Prinzip das Gleiche, nur etwas in Details weiter ausgearbeitet, wie nach der katholischen Kirche wirklich Rettung ausschaut. Und was wir nur uns sagen lassen dürfen, auch wenn die Formulierung vielleicht ganz ähnlich ist, Christus stirbt am Kreuz für unsere Sünden, bitte, das Evangelium besteht darin, dass wir durch Glauben an Jesus Christus seine Gnade, sein Werk für uns zugerechnet bekommen. Etwas, was für uns als Protestanten irgendwie viele von uns mit der Muttermilch sozusagen eingesogen haben und später wirklich aktiv ergriffen haben. Aber dafür... Ich hoffe, sind wir bereit zu kämpfen und notfalls alles, was wir haben, für diese Wahrheit irgendwie einzusetzen. Denn das ist eine Frage von ewigem Leben und von ewigem Tod.
1: Ich sage, okay, wenn es nicht mehr auf der Aufnahme ist, aber nochmal zu diesem Gnadentank. Kann man denn nicht sagen, dass die katholische Kirche letztendlich auch zur Allversöhnung neigt, weil das, was durch den Gnadentank oder den Hahn dann nicht zu mir gekommen ist, werde ich ja im Fegefeuer büßen.
0: Ja, natürlich.
1: Letztendlich kriege ich dann durch meine Buße
0: natürlich
1: Fegefeuer den Rest der Gnade, den ich im irdischen Leben nicht bekommen habe.
0: Ja, natürlich.
1: Und dass dann im Prinzip ja doch alle Menschen gerettet werden.
0: Ja, das ist ja das mit, darum denke ich, Offenbarung 18 zitiert, mit Menschenseelen Handel treiben. Dieser Ablasshandel macht das ja sehr deutlich. Ich habe diesen Lutherfilm leider noch nicht gesehen und vielleicht der Einzige hier. Ich weiß, ob das auch ein bisschen zum Ausdruck kommt. Ja. Aber dass man hier dann mit 100.000 von Jahren irgendwie daneben Handel treiben kann. Gell? Es ist also, um es vielleicht kann ich noch ein, zwei Minuten zu dem Ablass auch irgendwie sagen, das wird manchmal missverstanden. In der Kirche heute noch, zum Beispiel, wenn man ein bestimmtes Gebet betet und eine bestimmte Stätte pilgert und dort bestimmte Gebete verrichtet, steht man mal drauf, 300 Tage Ablass oder 500 Tage Ablass oder so, oder 30 Tage Ablass. Ablass heißt nicht, dass man deswegen 30 Tage früher aus dem Fegefeuer herauskommt oder 300 Tage früher aus dem Fegefeuer, diese 300 Tage, sondern die Maßeinheit, wie gesagt, es gibt wirklich Maßeinheiten für Sünden und Sündenvergebung. Die Maßeinheiten nimmt man aus dem Gebrauch, der sich in den frühen Jahrhunderten eingeschlichen hat, Kirchenbuße. Ihr könnt euch vorstellen, als die Kirche immer größer geworden ist, früher hat man einfach Leute, wie es man auch gemacht wird, ausgeschlossen mit dem Ehebruch und dann schließt man aus und dann tut er irgendwann mal Buße, hoffentlich, und dann nimmt man ihn wieder auf, gell, oder wegen Diebstahl. Und mit der Zeit in der Kirche sind also die Sünden so groß geworden, dass man nicht mehr irgendwie einzeln irgendwie den Menschen nachgehen konnte. Man hat auch pauschal gesagt, Ehebruch zum Beispiel, 200 Tage Kirchenbuße, und dann war es klar, dann musste man schon vornherein, wenn jemand Ehebruch beginnt, dann musste man 200 Tage auf der Hinterbank sitzen oder an der Kirchentüre stehen, und nach Ablauf von 200 Tagen, wie in der weltlichen Strafprozess auch, konnte man wieder automatisch dazu. Und dementsprechend gab es dann für alle Sünden gewisse Kataloge. Und das ist mit Ablass auch gemeint. So sagt man, okay, wenn steht 300 Tage Ablass, dann werden mir praktisch Sünden vergeben, für die ich damals, also ein Äquivalent, für die nach dem Kirchenrecht

0: früher 300 Tage Kirchenbuße verordnet gewesen wären. Das könnte theoretisch, ich sag's mal, ein halber Ehebruch sein und drei Diebstähle. Oder ich weiß ja nicht auswendig, was für was nun genau verordnet war. Und für diese Sünden, für die ich so und so viel 10.000 Jahre oder was ich im Fegefeuer hätte verbringen müssen, die wird mir vergeben und für die komme ich umso früher aus dem Purgatorium, wie es offiziell heißt, oder Fegefeuer heraus. Und im Prinzip ist dieser Handel, auch wenn man heute den Ablass in dieser Weise nicht mehr so verkauft, ist nach wie vor noch vorhanden. Aber was Menschen hier machen, letztendlich andere Menschen, das Evangelium, das Heil, wie ein Händler, der eben sagt, ich habe euch was anzubieten, was bietest du mir da eben anbietet. Und das, glaube ich, ist wirklich schlimmer noch, als nur mit Sklaven zu handeln. Das ist wirklich Handeln mit ewigen Menschenseelen. Und wie der Herr darauf reagiert, das können wir uns in keinster Weise ausmalen. Aber das nur seien wir in diesem Punkt keine Verräter. Wir haben von diesen Gläubigen gehört, aus dem frühen Mittelalter, aus dem Hochmittelalter und aus der Reformation vor allem dann, die für diese Wahrheiten bereit waren, jahrzehntelang ins Gefängnis zu gehen, auf die Galeeren, obwohl sie vielleicht keine solche Vorstellung von, was die Bibel über Gemeinde lehrt, gehabt haben, aber dass Errettung aus Glauben eine unaufgebbare Wahrheit ist, das war für die Menschen mit zum Teil wenig Bildung und vielleicht wenig höhere geistliche Einsicht, sage ich mal, für die eine Sache, für die sie auch ihr Leben hingelegt haben, weil sie wussten, lieber verlieren sie ihr Leben, als dass sie dadurch anderen Menschen Eindruck geben, mit dem ewigen Leben könnte man spielen und könnte man Handel treiben. Und ich wünschte mir, dass wir einfachen Leute, wenn auch unsere religiösen, reformatorischen Führer in der heutigen Zeit diese Wahrheit zu verraten scheinen, dass wir Gnade haben, wenn es soweit kommt, auch dafür einzustehen und notfalls auch, möge der Herr uns dazu Gnade geben, nach meinem höchsten Opfer.
1: Sie hörten einen Vortragsmitschnitt von Alois Wagner über Titus Kapitel 3, die Verse 1 bis 4.

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0: Hallo und herzlich willkommen bei der Lesezeit hier auf Radio HBR. Hören Sie nun ein Hörbuch, Pardon, ich bin Christ, von C.S. Lewis. Das Buch geht zurück auf eine Reihe von Radioandachten, die Lewis 1943 für die BBC hielt. Es ist zu einem Klassiker zum Thema Argumente für den Glauben geworden. Höchst logisch und mit kraftvollen Bildhaftigkeit begegnet C.S. Lewis dem Vorurteil, man müsse den Verstand über Bord werfen und heute noch Christ zu sein. Ein Hörbuch von C.S. Lewis, gelesen von Philipp Scheppmann, erschien im Fontis Verlag Basel. Und nun Gottes Segen beim Zuhören.
1: Kapitel 7 Vergebung. Im letzten Kapitel habe ich gesagt, die Keuschheit sei die unpopulärste aller christlichen Tugenden. Aber ich bin mir nicht ganz sicher, ob das wirklich stimmt. Ich glaube, eine ist sogar noch unpopulärer. Sie ist in dem christlichen Gebot, liebe deinen Nächsten wie dich selbst, enthalten. Denn in der christlichen Ethik ist mit deinem Nächsten auch dein Feind gemeint. Wir stehen also hier vor dieser schrecklichen Pflicht, unseren Feinden zu vergeben. Jeder sagt, Vergebung sei ein wunderschöner Gedanke, bis er selbst etwas zu vergeben hat, so wie wir während des Krieges. Dann nämlich löst man ein Wutgeheul aus, wenn man das Thema auch nur erwähnt. Es ist nicht so, dass die Leute diese Tugend für zu erhaben und schwierig hielten. Sie halten sie eher für abscheulich und verächtlich. Mir wird ganz schlecht von diesem Gerede, sagen sie. Und die Hälfte von ihnen brennt bestimmt schon darauf, mich zu fragen, wie würden sie wohl darüber denken, der Gestapo zu vergeben, wenn sie ein Pole oder ein Jude wären? Das frage ich mich auch. Sehr ernsthaft sogar. Genauso wie ich mich angesichts der christlichen Forderung, meinen Glauben niemals zu verleugnen, nicht einmal um dem Foltertod zu entgehen, sehr ernsthaft frage, was ich wohl tun würde, wenn es zum Äußersten käme. Aber in diesem Buch versuche ich Ihnen nicht zu sagen, wozu ich imstande wäre. Ich bin zu herzlich wenig imstande. Ich sage Ihnen lediglich, was Christentum ist. Ich habe es nicht erfunden, und darin finde ich an ganz zentraler Stelle das Gebet, vergib uns unsere Schuld, wie auch wir vergeben unseren Schuldigern. Nicht das Geringste deutet darauf hin, dass uns Vergebung zu irgendwelchen anderen Bedingungen angeboten würde. Die Sache ist ganz klar, wenn wir nicht vergeben, wird uns auch nicht vergeben. Daran führt kein Weg vorbei. Was sollen wir also tun? Es wird so oder so schwierig genug, aber ich glaube, es gibt zwei Dinge, die wir tun können, um es uns leichter zu machen. Wenn Sie sich zum ersten Mal mit Mathematik beschäftigen, fangen Sie nicht gleich mit der höheren Analysis an. Sie versuchen sich erst einmal an einfachen Additionen. Ebenso sollten wir, wenn wir wirklich lernen wollen, zu vergeben, aber alles hängt davon ab, dass wir es wirklich wollen, vielleicht mit etwas Einfacherem anfangen als mit der Gestapo. Vielleicht könnte man damit beginnen, seinem Ehepartner, seinen Eltern oder Kindern oder dem vorgesetzten Unteroffizier etwas zu vergeben, was sie letzte Woche getan oder gesagt haben. Damit werden wir wahrscheinlich erst einmal eine Weile beschäftigt sein. Und zweitens könnten wir versuchen, genau zu verstehen, was es eigentlich bedeutet, seinen Nächsten zu lieben wie sich selbst. Ich soll ihn lieben wie mich selbst. Aber wie genau liebe ich eigentlich mich selbst? Wenn ich es recht bedenke, empfinde ich nicht gerade eine besondere Sympathie oder Zuneigung mir selbst gegenüber. Manchmal bin ich nicht einmal gern in meiner eigenen Gesellschaft. Liebe deinen Nächsten bedeutet also offenbar nicht, empfinde Zuneigung zu ihm oder finde ihn sympathisch. Das hätte mir eigentlich von vornherein klar sein müssen, denn natürlich kann man sich nicht durch schiere Willenskraft dazu bringen, jemanden sympathisch zu finden. Denke ich gut von mir selbst? Halte ich mich für einen netten Kerl? Nun, ich fürchte, manchmal tue ich das, und das sind zweifellos meine schlechtesten Momente, aber das ist nicht der Grund, warum ich mich liebe. In Wirklichkeit ist es umgekehrt. Ich finde mich selbst nicht nett, weil ich mich liebe, sondern meine Selbstliebe bringt mich dazu, mich nett zu finden. Demnach bedeutet, dass ich meine Feinde lieben soll, offenbar auch nicht, dass ich sie nett finden muss. Das ist eine enorme Erleichterung, denn eine Menge Leute meinen, seinen Feinden zu vergeben heiße, sich einzureden, sie seien eigentlich gar keine so üblen Kerle, obwohl es doch ganz klar ist, dass sie das sind. Gehen wir einen Schritt weiter. In meinen klarsichtigsten Momenten halte ich mich nicht nur nicht für einen netten Menschen, sondern ich weiß, dass ich ein ziemlicher Schweinehund bin. Manche Dinge, die ich getan habe, kann ich nur mit Entsetzen und Abscheu betrachten. Demnach darf ich also offenbar auch manche Dinge, die meine Feinde getan haben, verabscheuen und hassen. Wenn ich jetzt darüber nachdenke, fällt mir ein, dass christliche Lehrer mir vor langer Zeit sagten, ich müsse die Taten eines schlechten Menschen hassen, aber nicht den schlechten Menschen selbst. Oder die Sünde hassen, aber nicht den Sünder, wie sie es ausdrücken würden. Das kam mir lange Zeit wie eine alberne Haarspalterei vor. Wie kann man denn das hassen, was ein Mensch tut, ohne den Menschen zu hassen? Doch Jahre später wurde mir klar, dass es einen Menschen gibt, mit dem ich schon mein ganzes Leben lang so umgehe, nämlich mich selbst. So sehr mir auch meine eigene Feigheit, mein Dünkel oder meine Habgier zuwider waren, habe ich doch nie aufgehört, mich zu lieben. Damit hatte ich nie die geringsten Schwierigkeiten. Ja, der Grund, warum ich diese Verhaltensweisen so hasste, war ja gerade, dass ich den Menschen liebte. Eben weil ich mich selbst liebte, tat es mir weh, festzustellen, dass ich ein Mensch war, der solche Dinge tat. Daraus folgt, dass das Christentum nicht will, dass wir Grausamkeit und Verrat auch nur um ein Haar weniger hassen. Wir sollen sie hassen. Kein Wort von dem, was wir darüber gesagt haben, muss zurückgenommen werden. Aber das Christentum will, dass wir sie auf dieselbe Weise hassen, wie wir unsere eigenen Taten hassen. Es soll uns leid tun, dass dieser Mensch solche Dinge getan hat. Und wir sollen hoffen, dass er, wenn es auch nur im Entferntesten möglich ist, irgendwie, irgendwann, irgendwo geheilt und wieder zu einem Menschen gemacht werden kann. Die Nagelprobe ist folgende. Angenommen, Sie lesen in der Zeitung einen Bericht über abscheuliche Gräueltaten. Aber dann kommt etwas ans Licht, was darauf hindeutet, dass der Bericht möglicherweise nicht ganz zutreffend ist oder die Sache nicht ganz so schlimm war, wie sie dargestellt wurde. Was empfinden Sie dann als erstes? Gott sei Dank, nicht einmal diese Leute sind so schlimm. Oder eher ein Gefühl der Enttäuschung, vielleicht sogar eine gewisse Entschlossenheit, aus lauter Vergnügen daran, ihre Feinde für so bösartig wie möglich zu halten, an der ersten Darstellung festzuhalten. Wenn das Zweite zutrifft, dann ist das, fürchte ich, der erste Schritt eines Prozesses, der uns, wenn wir ihm bis zum bitteren Ende folgen, in Teufel verwandeln wird. Denn wissen Sie, so jemand wünscht sich, schwarz wäre noch ein bisschen schwärzer. Wenn wir diesem Wunsch freien Lauf lassen, werden wir uns bald wünschen, grau als schwarz und schließlich sogar weiß als schwarz zu sehen. Am Ende werden wir dann darauf bestehen, alles, Gott, unsere Freunde und uns selbst eingeschlossen, als schlecht zu betrachten, und wir werden damit nicht aufhören können. Wir werden für immer in einem Universum aus purem Hass gefangen sein. Gehen wir nun noch einen Schritt weiter. Unsere Feinde zu lieben, heißt das, dass wir sie nicht bestrafen? Nein, denn dass ich mich selbst liebe, bedeutet ja auch nicht, dass ich mich nie einer Strafe, vielleicht sogar der Todesstrafe, unterwerfen sollte. Wenn man einen Mord begangen hätte, wäre das richtige christliche Verhalten, sich der Polizei zu stellen und sich hängen zu lassen. Darum ist es meiner Meinung nach völlig berechtigt, wenn ein christlicher Richter einen Menschen zum Tode verurteilt oder ein christlicher Soldat einen Feind tötet. Dieser Meinung war ich schon immer, seit ich Christ geworden bin, auch schon lange vor dem Krieg. Und heute, wo wir wieder Frieden haben, denke ich immer noch so. Es hilft nicht, das Gebot, du sollst nicht töten, dagegen zu halten. Es gibt im Griechischen zwei verschiedene Wörter, das gewöhnliche Wort töten und das Wort morden. Und da, wo Christus dieses Gebot zitiert, gebraucht er in allen drei Berichten, bei Matthäus, Markus und Lukas, das Wort für morden. Ich habe mir sagen lassen, dass es im Hebräischen dieselbe Unterscheidung gibt. Nicht jede Tötung ist ein Mord, genauso wenig wie jeder Geschlechtsverkehr Ehebruch ist. Als Soldaten zu Johannes dem Täufer kamen und ihn fragten, was sie tun sollten, sagte er kein Wort davon, dass sie die Armee verlassen sollten. Auch Christus sagte davon nichts, als er einem römischen Feldwebel begegnete, einem Centurio, wie sie es nannten. Das Bild des Ritters, eines zur Verteidigung einer guten Sache bewaffneten Christen, ist einer der großen christlichen Gedanken. Krieg ist etwas Schreckliches. Und ich habe Respekt vor jedem ehrlichen Pazifisten, auch wenn ich seine Ansichten für vollkommen falsch halte. Was ich nicht begreifen kann, ist dieser Semi-Pazifismus, den wir heute haben, der den Leuten die Vorstellung gibt, man müsse zwar kämpfen, aber wenn schon, dann mit einem langen Gesicht und so, als ob man sich dafür schämte. Dieses Gefühl raubt etlichen großartigen jungen Christen im Militärdienst ihr Recht auf jene gewisse freudige Hingabe, die die natürliche Begleiterin der Tapferkeit ist. Ich habe oft im Stillen darüber nachgedacht, wie es wohl gewesen wäre, wenn damals im Ersten Weltkrieg ich und irgendein junger Deutscher uns gleichzeitig gegenseitig getötet und im Augenblick nach unserem Tod gegenübergestanden hätten. Ich kann mir nicht vorstellen, dass einer von uns dabei Groll oder auch nur Verlegenheit empfunden hätte. Vielleicht hätten wir darüber gelacht. Vermutlich wird jetzt jemand sagen, nun, wenn man die Taten des Feindes verdammen und ihn bestrafen und töten darf, was für einen Unterschied gibt es dann noch zwischen der christlichen Ethik und der allgemeinen Ansicht? Der Unterschied ist gewaltig. Vergessen Sie nicht, wir Christen glauben, dass der Mensch ewig lebt. Was eigentlich zählt, sind darum jene kleinen Narben oder Verbiegungen des zentralen inneren Teils der Seele, die sie auf lange Sicht entweder in ein himmlisches oder ein höllisches Wesen verwandeln. Wir dürfen töten, wenn es nötig ist, aber wir dürfen nicht hassen und uns an dem Hass ergötzen. Wir dürfen bestrafen, wenn es nötig ist, aber wir dürfen uns nicht daran ergötzen. Mit anderen Worten, etwas in uns, das Gefühl des Grolls, das Gefühl, es dem anderen heimzahlen zu wollen, muss einfach abgetötet werden. Damit meine ich nicht, dass man von einem Augenblick auf den anderen beschließen kann, nie wieder dergleichen zu empfinden. So läuft das nicht. Aber immer wenn dieses Gefühl sein Haupt erhebt, Tag für Tag, Jahr um Jahr, unser ganzes Leben lang, müssen wir ihm einen Schlag versetzen. Das ist harte Arbeit. Aber es ist nicht unmöglich, es zu versuchen. Auch dann, wenn wir töten und bestrafen, müssen wir versuchen, dem Feind gegenüber so zu empfinden, wie wir es uns selbst gegenüber tun. Zu wünschen, er wäre nicht schlecht. Zu hoffen, er möge in dieser oder in einer anderen Welt geheilt werden. Kurz, ihm Gutes zu wünschen. Das meint die Bibel damit, dass wir ihn lieben sollen. Wir sollen ihn nicht sympathisch finden oder sagen, er sei nett, wenn das gar nicht stimmt, sondern wir sollen ihm Gutes wünschen. Zugegebenermaßen bedeutet das, dass wir Leute lieben sollen, die nichts Liebenswertes an sich haben. Aber wer hat das schon? Man liebt sich selbst einfach deshalb, weil man es selbst ist. Gottes Plan ist, dass wir jedes Selbst gleichermaßen und aus demselben Grund lieben. In unserem eigenen Fall jedoch hat er uns den Lösungsweg für diese Aufgabe fertig vorgegeben, damit wir sehen, wie das geht. Wir müssen dann nur noch dieselbe Regel auf jedes andere Selbst anwenden. Vielleicht wird es leichter, wenn wir uns daran erinnern, dass er selbst uns ja auch auf diese Weise liebt. Nicht wegen unserer ach so netten, attraktiven Eigenschaften, sondern einfach nur, weil wir ein Selbst sind. Denn es ist nun wirklich nichts Liebenswertes an Geschöpfen wie uns, denen das Hassen so viel Spaß macht, dass wir ebenso schwer davon lassen können wie vom Bier oder vom Tabak.
0: Sie hörten in der Lesezeit aus dem Hörbuch von C.S. Lewis, Pardon, ich bin Christ, erschienen in von Thies Verlag Basel.

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0: Radio HBR mit der Bibelzeit. In unserer heutigen Bibellese hören Sie aus der großen Hörbibel nach Martin Luther, erschienen bei der Deutschen Bibelgesellschaft, einen Abschnitt aus dem Alten Testament, aus dem zweiten Buch Samuel Kapitel 12 und 13 und nach ein wenig Musik auch einen Abschnitt aus dem Neuen Testament, aus der Apostelgeschichte Kapitel 2. Und nun viel Freude beim Zuhören des Wortes Gottes.
1: Und der Herr sandte Nathan zu David. Als der zu ihm kam, sprach er zu ihm:
2: Es waren zwei Männer in einer Stadt, der eine reich, der andere arm. Der Reiche hatte sehr viele Schafe und Rinder, aber der Arme hatte nichts als ein einziges kleines Schäflein, das er gekauft hatte. Und er nährte es, dass es groß wurde bei ihm, zugleich mit seinen Kindern. Es aß von seinem Bissen und trank aus seinem Becher und schlief in seinem Schoß und erhielt's wie eine Tochter. Als aber zu dem reichen Mann ein Gast kam, brachte er es nicht über sich, von seinen Schafen und Rindern zu nehmen, um dem Gast etwas zuzurichten, der zu ihm gekommen war, sondern er nahm das Schaf des armen Mannes und richtete es dem Mann zu, der zu ihm gekommen war.
1: Da geriet David in großen Zorn über den Mann und sprach zu Nathan:
3: So wahr der Herr lebt. Der Mann ist ein Kind des Todes, der das getan hat. Dazu soll er das Schaf vierfach bezahlen, weil er das getan und sein eigenes geschont hat.
1: Da sprach Nathan zu David:
2: Du bist der Mann. So spricht der Herr, der Gott Israels. Ich habe dich zum König gesalbt über Israel und habe dich errettet aus der Hand Sauls und habe dir deines Herrn Haus gegeben, dazu seine Frauen, und habe dir das Haus Israel und Juda gegeben. Und ist das zu wenig, will ich noch dies und das dazu tun. Warum hast du denn das Wort des Herrn verachtet, dass du getan hast, was ihm missfiel? Uriah, den Hethiter, hast du erschlagen mit dem Schwert. Seine Frau hast du dir zur Frau genommen. Ihn aber hast du umgebracht durchs Schwert der Ammoniter. Nun, so soll von deinem Hause das Schwert nimmermehr lassen, weil du mich verachtet und die Frau Urias des Hethiters genommen hast, dass sie deine Frau sei. So spricht der Herr: Siehe, ich will Unheil über dich kommen lassen aus deinem eigenen Hause und will deine Frau nehmen vor deinen Augen und will sie deinem Nächsten geben, dass er bei ihnen liegen soll an der lichten Sonne. Denn du hast's heimlich getan, ich aber will dies tun vor ganz Israel und im Licht der Sonne.
1: Da sprach David zu Nathan:
3: Ich habe gesündigt gegen den Herrn.
1: Nathan sprach zu David:
2: So hat auch der Herr deine Sünde weggenommen. Du wirst nicht sterben. Aber weil du die Feinde des Herrn durch diese Sache zum Lästern gebracht hast, wird der Sohn, der dir geboren ist, des Todes sterben.
1: Und Nathan ging heim. Und der Herr schlug das Kind, das Urias Frau David geboren hatte, so dass es todkrank wurde. Und David suchte Gott um des Knäbleins willen und fastete. Und wenn er heimkam, lag er über Nacht auf der Erde. Da traten herzu die Ältesten seines Hauses und wollten ihn aufrichten von der Erde. Er aber wollte nicht und aß auch nicht mit ihnen. Am siebenten Tage aber starb das Kind. Und die Männer Davids fürchteten sich, ihm zu sagen, dass das Kind tot sei, denn sie dachten:
4: Siehe, als das Kind noch am Leben war, redeten wir mit ihm und er hörte nicht auf uns. Wie könnten wir ihm nun sagen, das Kind ist tot? Er könnte ein Unheil anrichten.
1: Als aber David sah, dass seine Männer leise redeten, merkte er, dass das Kind tot sei, und sprach zu seinen Männern:
3: Ist das Kind tot?
1: Sie sprachen:
4: Ja.
1: Da stand David von der Erde auf und wusch sich und salbte sich und zog andere Kleider an und ging in das Haus des Herrn und betete an. Und als er wieder heimkam, ließ er sich Speise auftragen und aß. Da sprachen seine Männer zu ihm:
4: Was soll das?

0: er zu ihr hinein und wohnte ihr bei. Und sie gebar einen Sohn, den nannte er Salomo. Und der Herr liebte ihn. Und er tat ihn unter die Hand des Propheten Nathan, der nannte ihn Jedidja, um des Herrn willen. So kämpfte nun Joab gegen Rabba, die Stadt der Ammoniter, und eroberte die Königsstadt und sandte Boten zu David und ließ ihm sagen,
1: »Ich habe gekämpft gegen Rabba und schon die Wasserstadt eingenommen. So bring nun das übrige Kriegsvolk zusammen und belagere die Stadt und erobere sie, damit nicht ich sie erobere und mein Name über ihr ausgerufen werde.«
0: So brachte David das ganze Kriegsvolk zusammen und zog hin und kämpfte gegen Rabba und eroberte es und nahm seinem König die Krone vom Haupt. Die war an Gewicht einen Zentner Gold schwer und an ihr war ein Edelstein und sie wurde David aufs Haupt gesetzt. Und er führte aus der Stadt viel Beute weg, aber das Volk darin führte er heraus und stellte sie als Fronarbeiter an die Sägen, die eisernen Pickel und an die eisernen Äxte und ließ sie an den Ziegelöfen arbeiten. So tat er mit allen Städten der Ammoniter. Danach kehrten David und das ganze Kriegsvolk nach Jerusalem zurück. Und es begab sich danach, Absalom, der Sohn Davids, hatte eine schöne Schwester, die Tamar hieß. Und Amnon, der Sohn Davids, gewann sie lieb. Und Amnon grämte sich, so dass er fast krank wurde um seiner Schwester Tamar willen, denn sie war eine Jungfrau, und es schien Amnon unmöglich zu sein, ihr etwas anzutun. Amnon aber hatte einen Freund, der hieß Jonadab, ein Sohn von Davids Bruder Schammah. Und dieser Jonadab war ein sehr erfahrener Mann. Der sprach zu ihm,
2: »Warum wirst du so mager von Tag zu Tag, du Königssohn? Willst du mir es nicht sagen?«
0: Da sprach Amnon zu ihm,
3: »Ich habe Tamar, die Schwester meines Bruders Absalom, liebgewonnen.«
0: Jonadab sprach zu ihm,
2: »Lege dich auf dein Bett und stelle dich krank. Wenn dann dein Vater kommt, dich zu besuchen, so sprich zu ihm, lass doch meine Schwester Tamar kommen, damit sie mir Krankenkost gebe und vor meinen Augen das Essen bereite, das ich zusehe und von ihrer Hand nehme und esse.«
0: So legte sich Amnon hin und stellte sich krank. Als nun der König kam, ihn zu besuchen, sprach Amnon zum König,
3: »Lass doch meine Schwester Tamar kommen, dass sie vor meinen Augen einen Kuchen oder zwei mache und ich von ihrer Hand nehme und esse.«
0: Da sandte David zu Tamar ins Haus und ließ ihr sagen,
4: »Geh hin ins Haus deines Bruders Amnon und mach ihm eine Krankenspeise.«
0: Tamar ging hin ins Haus ihres Bruders Amnon, er aber lag zu Bett. Und sie nahm den Teig und knetete ihn und bereitete ihn vor seinen Augen und backte die Kuchen. Und sie nahm die Pfanne und schüttete sie vor ihm aus. Aber er weigerte sich zu essen. Und Amnon sprach,
3: »Lasst jedermann von mir hinausgehen.«
0: Und es ging jedermann von ihm hinaus. Da sprach Amnon zu Tamar,
3: »Bringe die Krankenspeise in die Kammer, damit ich von deiner Hand nehme und esse.«
0: Da nahm Tamar die Kuchen, die sie gemacht hatte, und brachte sie zu Amnon, ihrem Bruder, in die Kammer. Und als sie diese zu ihm brachte, damit er esse, ergriff er Tamar und sprach zu ihr,
3: »Komm, meine Schwester, lege dich zu mir.«
0: Sie aber sprach zu ihm,
5: »Nicht doch, mein Bruder, schände mich nicht, denn so tut man nicht in Israel. Tu nicht solch eine Schandtat. Wo soll ich mit meiner Schande hin? Und du wirst in Israel sein wie ein Ruchloser. Rede aber mit dem König, der wird mich dir nicht versagen.«
0: Aber er wollte nicht auf sie hören und ergriff sie und überwältigte sie und wohnte ihr bei. Und Amnon wurde ihrer überdrüssig, so dass sein Widerwille größer war als vorher seine Liebe. Und Amnon sprach zu ihr,
3: »Auf, geh deiner Wege.«
0: Sie aber sprach zu ihm,
5: »Dass du mich von dir stößt. Dies Unrecht ist größer als das andere, das du an mir getan hast.«
0: Aber er wollte nicht auf sie hören, sondern rief seinen Diener, der ihm aufwartete, und sprach,
6: »Treibe diese von mir hinaus und schließ die Tür hinter ihr zu.«
0: Und sie hatte ein Ärmelkleid an, denn solche Kleider trugen des Königs Töchter, solange sie Jungfrauen waren. Und als sein Diener sie hinausgetrieben und die Tür hinter ihr zugeschlossen hatte, warf Tamar Asche auf ihr Haupt und zerriss das Ärmelkleid.

0: Kleid, das sie anhatte, und legte ihre Hand auf das Haupt und ging laut schreiend davon. Und ihr Bruder Absalom sprach zu ihr:
1: Ist dein Bruder Amnon bei dir gewesen? Nun, meine Schwester, schweig still. Es ist dein Bruder, nimm dir die Sache nicht so zu Herzen.
0: So blieb Tamar einsam im Hause ihres Bruders Absalom. Und als der König David dies alles hörte, wurde er sehr zornig. Aber er tat seinem Sohn Amnon nichts zuleide, denn er liebte ihn, weil er sein Erstgeborener war. Doch Absalom redete nicht mit Amnon, weder Böses noch Gutes. Denn Absalom hasste Amnon, weil er seine Schwester Tamar geschändet hatte. Nach 2 Jahren aber hatte Absalom Schafschur in Baal-Hasor, das bei Ephraim liegt. Und Absalom lud alle Söhne des Königs ein und kam zum König und sprach:
1: Siehe, dein Knecht hat Schafschuhe. Der König und seine Großen mögen mit seinem Knecht hingehen.
0: Der König aber sprach zu Absalom:
2: Nicht doch, mein Sohn, lass uns nicht alle gehen, damit wir dich nicht beschweren.
0: Und obgleich er ihn nötigte, wollte er doch nicht hingehen, sondern entließ ihn mit seinem Segen. Absalom sprach:
1: Soll dann nicht mein Bruder Amnon mit uns gehen?
0: Der König sprach zu ihm:
2: Warum soll er mit dir gehen?
0: Da nötigte ihn Absalom, dass er Amnon und alle Söhne des Königs mit ihm gehen ließ. Und Absalom machte ein Mahl, wie wenn der König ein Mahl gibt. Absalom aber gebot seinen Leuten:
1: Seht darauf, wenn Amnon guter Dinge wird vom Wein, und ich zu euch spreche: Schlagt Amnon nieder, so sollt ihr ihn töten. Fürchtet euch nicht, denn ich hab's euch geboten. Seid nur getrost und geht tapfer dran.
0: So taten die Leute Absaloms mit Amnon, wie ihnen Absalom geboten hatte. Da sprangen alle Söhne des Königs auf, und jeder setzte sich auf sein Maultier, und sie flohen. Und als sie noch auf dem Wege waren, kam das Gerücht vor David, Absalom habe alle Söhne des Königs erschlagen, dass nicht einer von ihnen übrig geblieben sei. Da stand der König auf und zerriss seine Kleider und legte sich auf die Erde, und alle seine Großen, die um ihn herstanden, zerrissen ihre Kleider. Da hob Jonadab, der Sohn Schammas, des Bruders Davids, an und sprach:
3: Mein Herr, denke nicht, dass alle jungen Männer die Söhne des Königs tot sind, sondern Amnon allein wird tot sein. Denn das hatte Absalom im Sinn, von dem Tage an, da jener seine Schwester Tamar geschändet hatte. So möge nun mein Herr der König nicht meinen, dass alle Söhne des Königs tot seien, sondern Amnon allein ist tot.
0: Absalom aber floh. Und als der Knecht auf der Warte seine Augen aufhob und ausschaute, siehe, da war viel Volk auf dem Wege nach Horonaim am Abhang. Da sprach Jonadab zum König:
3: Siehe, die Söhne des Königs kommen. Wie dein Knecht gesagt hat, so ist's ergangen.
0: Und nachdem er das gesagt hatte, siehe, da kamen die Söhne des Königs und erhoben ihre Stimme und weinten. Der König und alle seine Großen weinten auch gar sehr. Absalom aber floh und ging zu Talmai, dem Sohn Ammihuds, dem König von Geshur. David aber trug Leid um seinen Sohn alle Tage. Als aber Absalom geflohen und nach Geshur gezogen war, blieb er dort 3 Jahre. Und der König David hörte auf, Absalom zu grollen, denn er hatte sich getröstet über Amnon, dass er tot war.

0: Es folgt nun in der Bibelzeit noch eine Lesung aus dem Neuen Testament, aus der Apostelgeschichte Kapitel 2.
1: Und als der Pfingsttag gekommen war, waren sie alle an einem Ort beieinander. Und es geschah plötzlich ein Brausen vom Himmel, wie von einem gewaltigen Wind, und erfüllte das ganze Haus, in dem sie saßen. Und es erschienen ihnen Zungen, zerteilt wie von Feuer. Und er setzte sich auf einen jeden von ihnen. Und sie wurden alle erfüllt von dem Heiligen Geist und fingen an zu predigen in anderen Sprachen, wie der Geist ihnen gab, auszusprechen. Es wohnten aber in Jerusalem Juden, die waren gottesfürchtige Männer aus allen Völkern unter dem Himmel. Als nun dieses Brausen geschah, kam die Menge zusammen und wurde bestürzt, denn ein jeder hörte sie in seiner eigenen Sprache reden. Sie entsetzten sich aber, verwunderten sich und sprachen:
2: Siehe, sind nicht diese alle, die da reden, aus Galiläa?
3: Wie hören wir denn jeder seine eigene Muttersprache? Parther und Meder und Elamiter, und die wir wohnen in Mesopotamien und Judäa, Kappadokien, Pontus und der Provinz Asien, Phrygien und Pamphylien, Ägypten und der Gegend von Kyrene in Libyen und Einwanderer aus Rom, Juden und Judengenossen, Kreta und Araber. Wir hören sie in unseren Sprachen von den großen Taten Gottes reden.
1: Sie entsetzten sich aber alle und wurden ratlos und sprachen einer zu dem anderen:
3: Was will das werden?
1: Andere aber hatten ihren Spott und sprachen:
4: Sie sind voll von süßem Wein.
1: Da trat Petrus auf mit den Elf, erhob seine Stimme und redete zu ihnen:
5: Ihr Juden, liebe Männer und alle, die ihr in Jerusalem wohnt, das sei euch kundgetan, und lasst meine Worte zu euren Ohren eingehen. Denn diese sind nicht betrunken, wie ihr meint, ist es doch erst die dritte Stunde am Tage, sondern das ist's, was durch den Propheten Joel gesagt worden ist. Und es soll geschehen in den letzten Tagen, spricht Gott. Da will ich ausgießen von meinem Geist auf alles Fleisch, und eure Söhne und eure Töchter sollen weissagen, und eure Jünglinge sollen Gesichte sehen, und eure Alten sollen Träume haben. Und auf meine Knechte und auf meine Mägde will ich in jenen Tagen von meinem Geist ausgießen, und sie sollen weissagen. Und ich will Wunder tun oben am Himmel und Zeichen unten auf Erden, Blut und Feuer und Rauchdampf. Die Sonne soll in Finsternis und der Mond in Blut verwandelt werden, ehe der große Tag der Offenbarung des Herrn kommt. Und es soll geschehen, wer den Namen des Herrn anrufen wird, der soll gerettet werden. Ihr Männer von Israel, hört diese Worte. Jesus von Nazareth, von Gott unter euch ausgewiesen durch Taten und Wunder und Zeichen, die Gott durch ihn in eurer Mitte getan hat, wie ihr selbst wisst. Diesen Mann, der durch Gottes Ratschluss und Vorsehung dahingegeben war, habt ihr durch die Hand der Heiden ans Kreuz geschlagen und umgebracht. Den hat Gott auferweckt und hat aufgelöst die Schmerzen des Todes, wie es denn unmöglich war, dass er vom Tode festgehalten werden konnte. Denn David spricht von ihm: Ich habe den Herrn allezeit vor Augen, denn er steht mir zur Rechten, damit ich nicht wanke. Darum ist mein Herz fröhlich und meine Zunge frohlockt. Auch mein Leib wird ruhen in Hoffnung, denn du wirst mich nicht dem Tod überlassen und nicht zugeben, dass dein Heiliger die Verwesung sehe. Du hast mir kundgetan die Wege des Lebens. Du wirst mich erfüllen mit Freude vor deinem Angesicht. Ihr Männer, liebe Brüder, lasst mich freimütig zu euch reden von dem Erzvater David. Er ist gestorben und begraben, und sein Grab ist bei uns bis auf diesen Tag. Da er nun ein Prophet war und wusste, dass ihm Gott verheißen hatte mit einem Eid, dass ein Nachkomme von ihm auf seinem Thron sitzen sollte, hat er es vorausgesehen und von der Auferstehung des Christus gesagt: Er ist nicht dem Tod überlassen, und sein Leib hat die Verwesung nicht gesehen. Diesen Jesus hat Gott auferweckt, dessen sind wir alle Zeugen. Da er nun durch die rechte Hand Gottes erhöht ist und empfangen hat den verheißenen Heiligen Geist vom Vater, hat er diesen ausgegossen, wie ihr hier seht und hört. Denn David ist nicht gen Himmel gefahren, sondern er sagt selbst, der Herr sprach zu meinem Herrn, setze dich zu meiner Rechten, bis ich deine Feinde zum Schemel deiner Füße mache. So wisse nun das ganze Haus Israel gewiss, dass Gott diesen Jesus, den ihr gekreuzigt habt, zum Herrn und Christus gemacht hat.
1: Als sie aber das hörten, ging's ihnen durchs Herz. Und sie sprachen zu Petrus und den anderen Aposteln:
3: Ihr Männer, liebe Brüder, was sollen wir tun?
1: Petrus sprach zu ihnen:
5: Tut Buße, und jeder von euch lasse sich taufen auf den Namen Jesu Christi zur Vergebung eurer Sünden. So werdet ihr empfangen die Gabe des Heiligen Geistes. Denn euch und euren Kindern gilt diese Verheißung und allen, die fern sind, so viele der Herr unser Gott herzurufen wird.
1: Auch mit vielen anderen Worten bezeugte er das und ermahnte sie und sprach:
5: Lasst euch erretten aus diesem verkehrten Geschlecht.
1: Die nun sein Wort annahmen, ließen sich taufen. Und an diesem Tage wurden hinzugefügt etwa 3000 Menschen. Sie blieben aber beständig in der Lehre der Apostel und in der Gemeinschaft und im Brotbrechen und im Gebet. Es kam aber Furcht über alle Seelen, und es geschahen auch viele Wunder und Zeichen durch die Apostel. Alle aber, die gläubig geworden waren, waren beieinander und hatten alle Dinge gemeinsam. Sie verkauften Güter und Habe und teilten sie aus unter alle, je nachdem es einer nötig hatte. Und sie waren täglich einmütig beieinander im Tempel und brachen das Brot hier und dort in den Häusern, hielten die Mahlzeiten mit Freude und lauterem Herzen und lobten Gott und fanden Wohlwollen beim ganzen Volk. Der Herr aber fügte täglich zur Gemeinde hinzu, die gerettet wurden.
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0: 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Guten Abend und herzlich willkommen. Es folgt eine Botschaft von Peter Bronslik.
1: Was tun, wenn es eng wird? Liebe Hörerin, lieber Hörer, beim Vorbereiten dieser Radiosendung erinnerte ich mich an eine Geschichte, die ich vor längerer Zeit gehört hatte. Da sind Vater und Sohn mit dem Auto unterwegs. Der kleine Pitt sitzt auf dem Beifahrersitz. Sie fahren auf einer schnurgeraden Straße. Links und rechts sind in kurzen Abständen Bäume gepflanzt. Es ist also eine richtige Allee. Mehrere Kilometer lang. Und plötzlich fängt der Junge an zu weinen. Der Vater fragt besorgt: Was hast du denn, Pitt? Pitt streckt seine Hand aus und zeigt mit dem Finger nach vorn auf die Straße. Papa, schau nur, dort, ganz weit vorne. Da wird die Straße ganz eng. Da passen wir nicht durch. Der Papa sieht sofort, was der Junge meinte. Die beiden Baumreihen der Allee scheinen wirklich aufeinander zuzulaufen und sich am Horizont zu treffen. Und trotzdem fährt der Papa unbeirrt weiter. Es war nämlich nur eine optische Täuschung. Und so sagt er zu seinem Sohn: Hab keine Angst, Junge, und vertrau mir, du wirst sehen, wir kommen doch durch. Und so fuhren sie weiter und weiter. Ganz vorn war es immer noch eng, aber der Junge merkte, dass sie trotzdem irgendwie durchkamen. Das ist ein gutes Bild für unser Leben. Manchmal gibt es richtige Engpässe, die uns Sorgen bereiten. Da sitzen Mann und Frau bis spät abends zusammen und rechnen und rechnen. Das Gehalt des Mannes und der kleine Nebenjob der Frau reichen nicht aus. Die Miete ist erhöht worden und das Auto muss zur Reparatur. Ein finanzieller Engpass. Es gibt scheinbar kein Durchkommen. Oder eine andere Situation. Die Untersuchung hatte es an den Tag gebracht. Eine gefährliche Herzkrankheit. Die Herzkranzgefäße sind eng geworden und können das Herz nicht mehr genügend versorgen. Und jetzt die ständigen Schmerzen und Ängste. Demnächst geht's zur Operation. Bypässe sollen gelegt werden. Wird alles gut gehen? Liebe Hörerin, lieber Hörer, vielleicht kennen Sie das auch aus Ihrem Leben. Solche Engpässe, die Ihnen Angst bereiten. Und wo Sie sich gar nicht vorstellen können, wie Sie aus dieser Enge wieder herauskommen. Wie gut, dass es jemanden gibt, der sozusagen ein Experte für Engpässe ist. Es ist unser großer Herr und Gott. Er allein hat die Kraft und die Macht, uns auch durch allerschwierigste Lebensumstände hindurchzubringen. Und das Wunderbare: Er hat nicht nur die Macht dazu, sondern er ist auch voller Liebe zu uns, seinen Geschöpfen. Ja, er wartet darauf, dass wir ihn um Hilfe bitten. Haben Sie Gott schon als den mächtigen Helfer und Erretter erfahren? Es sind Erfahrungen, die oft mit Schmerzen und Ängsten begleitet werden, ja, aber es sind auch wichtige Ereignisse in unserem Leben, auf die wir dann irgendwann zurückblicken und sagen können: Danke, lieber Vater im Himmel, dass du mir damals geholfen hast. Ich hatte schon längst aufgegeben und ich dachte, es wäre alles aus. Aber du hast mich gerettet. Ich danke dir von ganzem Herzen. In der Bibel lesen wir immer wieder von solchen Engpässen, durch die Menschen hindurch mussten. Und von Gottes wunderbarer Hilfe. Im Alten und auch im Neuen Testament. Da ist das Volk Israel bei seinem Auszug aus der Knechtschaft in Ägypten und plötzlich wird es ganz eng. Die große Streitmacht des mächtigen Pharao ist hinter ihnen her. Vor ihnen das Rote Meer, das ihnen den Weg versperrt. Sie sitzen in der Falle und sie bekommen große Angst. Hilfe, wir werden sterben. Gott, wo bist du? Scheinbar eine hoffnungslose Situation. Doch dann spricht Mose, ihr Führer, im Auftrage Gottes zum Volk. In 2. Mose 14, Vers 14: Der Herr wird für euch streiten und ihr werdet stille sein. Und dann erleben sie, wie Gott ihnen im letzten Moment einen trockenen Durchgang durch das Rote Meer schafft. Er teilte die Wasserfluten, ein gewaltiges Wunder. Und dann fingen sie an, Gott zu loben und zu preisen für ihre Rettung. König David kannte auch solche angstvollen, scheinbar ausweglosen Situationen. Da war Saul sein Erzfeind, da waren die Philister seine Feinde und da waren sogar Verwandte aus der eigenen Familie, die plötzlich zu seinen Todfeinden wurden. Oh, wie oft saß David in der Klemme und dachte, jetzt ist alles aus. Und dann erlebte er immer wieder Gottes wunderbare Hilfe. Und so hat er es in Psalm 18 formuliert: Als mir Angst war, rief ich den Herrn an und schrie zu meinem Gott. Da erhörte er meine Stimme. Er errettete mich von meinen starken Feinden. Er führte mich hinaus ins Weite. Er riss mich heraus, denn er hatte Lust zu mir. Von der Enge in die Weite. Wunderbar. Im Neuen Testament, in Apostelgeschichte 12, erlebt der Apostel Petrus, wie er in der allergrößten Not von seinem Herrn und Gott befreit wird. Er sitzt im Gefängnis als Todeskandidat. Er wird streng bewacht, doch mitten in der Nacht erscheint der Engel des Herrn und befreit ihn. Petrus meint zu träumen. Da gehen sie in der finsteren Nacht Schritt für Schritt auf das mächtige eiserne Stadttor zu. Es ist fest verschlossen. Doch im Vertrauen auf Gott geht Petrus Schritt für Schritt weiter. Vielleicht denkt er sich, gleich kommen die Wachen und wir sitzen dann in der Falle. In Vers 10 lesen wir: Sie gingen aber durch die erste und zweite Wache und kamen zu dem eisernen Tor, das zur Stadt führt. Das tat sich ihnen von selber auf. Und als Petrus zu sich gekommen war, sprach er: Nun weiß ich wahrhaftig, dass der Herr seinen Engel gesandt und mich aus der Hand des Herodes errettet hat. Ja, und dann geht Petrus zu seinen Freunden und erfährt, dass sie die ganze Zeit für ihn gebetet haben. Und Gott hat das Beten erhört. Er ist auch heute noch derselbe. Auch heute noch können wir ähnliche Erfahrungen mit Gott machen, wenn wir nur glauben und vertrauen. Auch ich erinnere mich an Engpässe in meinem Leben und auch im Leben meiner Familie. Manchmal war richtig Land unter und die Ängste schlichen sich in unsere Herzen. Aber wissen Sie, gerade in diesen Situationen, in denen man sich so hilflos und so elend fühlte, war Gottes Hilfe immer ganz, ganz nah. Einmal standen meine Frau und ich vor einer großen Herausforderung. Da hatte sich eine Situation dermaßen zugespitzt, dass wir richtig verzweifelt waren. Eines Tages setzte ich mich in mein Auto und fuhr einfach einige Kilometer hinaus auf ein freies Feld, wo ich ganz allein war. Ich stellte den Motor ab und dann fing ich an, vor Gott mein Herz auszuschütten. Ich erzählte ihm von meiner Angst und von meiner Verantwortung für meine Familie, von der Last, die mir viel zu schwer ist. Ach, es tat so gut, Gott einmal alles sagen zu können. Er ist da und er hört zu, er nimmt Anteil an meiner Not und er kann so wunderbar von der Enge hinaus ins Weite führen. Als ich dort im Auto betete, las ich auch in der Bibel die vorher zitierten Texte und auch andere, und plötzlich fiel mir ein, dass mir meine Frau kurz vor der Abfahrt einen Zettel zugesteckt hatte. Ich hatte ihn achtlos eingesteckt, nun aber nahm ich ihn und faltete ihn auseinander. Oh, da stand ein ganz gewaltiges Bibelwort geschrieben. Meine Frau dachte sich, das wäre genau das richtige Wort für ihren angefochtenen Mann und für die gesamte Situation. Und es war wirklich so. Mir wurde heiß und kalt beim Lesen dieses Bibelwortes. Ich wusste, jetzt meint Gott mich ganz persönlich. Ich las es immer wieder. Da standen die Worte aus Hiob 36, Vers 16. So reißt Gott auch dich aus dem Rachen der Angst in einen weiten Raum, wo keine Bedrängnis mehr ist, und an deinem Tische voll allem Guten wirst du Ruhe haben. Sofort gewann ich neuen Mut und wurde zuversichtlich. Da war plötzlich ein Friede in meinem Herzen, der größer und stärker war als die ganze Not. Da wusste ich, Gott hat jetzt diese Sache in seine Hand genommen. Es wird gut werden. Und so kam es auch. Wir erlebten Wunder. Und Stück für Stück kamen wir aus der Not heraus. Wie viel Grund haben wir dem Herrn Jesus zu danken? Von der Bibel her weiß ich, dass Gott in seiner vollkommenen Liebe seine Kinder manchmal in Schwierigkeiten hineinführt, damit wir glauben und vertrauen lernen. Wie geht es Ihnen, liebe Hörerinnen, liebe Hörer? Vielleicht sind Sie im Moment auch in einer Klemme, in einer Enge. Die Angst lässt Sie nicht schlafen, die Sorgen wollen nicht weichen. Bitte fangen Sie an zu beten und zu flehen. Gott lässt Ihnen sagen im Psalm 50, Vers 15, rufe mich an in der Not, so will ich dich erretten und du sollst mich preisen. Suchen Sie sich einen Ort, wo Sie ungestört mit Gott sprechen können. Nennen Sie ihm Ihre Not, klammern Sie sich an seine guten Verheißungen in der Bibel. Und vor allen Dingen sollten wir ganz besonders seinen Sohn Jesus Christus in die Mitte unseres Lebens stellen. Jesus Christus ist unser Retter und Erlöser. Der Schritt hin zu Gottes wunderbarer Hilfe ist immer der Schritt hin zu Jesus Christus. Er sagt in Matthäus 11, Vers 28, kommt her zu mir, all ihr Mühseligen und Beladenen, und ich will euch Ruhe geben. Die Bibel sagt in Apostelgeschichte 16, Vers 31, glaube an den Herrn Jesus Christus, so wirst du gerettet werden. Wir wollen noch beten. Danke, du großer Gott, für deine Liebe zu uns. Auch wenn wir dich nicht sehen, so bist du doch bei uns. Ja, auch gerade jetzt. Bitte segne uns und stärke unseren Glauben. Wir bringen dir alle Not und alle Schuld. Führe uns jetzt aus der Enge in eine herrliche Weite. Lass es in unserem Leben richtig hell werden. Wende die Not und verherrliche dich dadurch. Danke, dass wir dir und deinem lebendigen Wort glauben und vertrauen dürfen. Amen.

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1: Ich bin Silke Rech. Nach dem Absturz einer mutmaßlich russischen Drohne in Rumänien wächst die Sorge in Europa. Die Drohne war in ein Wohnhaus nahe der ukrainischen Grenze eingeschlagen. Dabei wurden 2 Menschen verletzt.
2: Die NATO und die EU verurteilten den Vorfall scharf. NATO-Generalsekretär Rutte betonte, das Bündnis werde sein Gebiet schützen. Auch Bundeskanzler Merz sprach von einer neuen Eskalation. Russland weist die Vorwürfe zurück. Die Hintergründe des Vorfalls werden weiter untersucht. Noah Ulrich, Redaktion.
1: Deutschland hofft auf einen erneuten Sitz im UN-Sicherheitsrat. Außenminister Wadephul zeigte sich bei einem Besuch in New York optimistisch und warb für die deutsche Kandidatur. Gewählt werden die neuen Mitglieder des Sicherheitsrats am kommenden Mittwoch. Deutschland bewirbt sich für einen 2-jährigen Sitz in den Jahren 2027 und 2028. Konkurrenz gibt es unter anderem aus Österreich und Portugal. Die israelische Armee setzt ihre Angriffe im Libanon fort. Nach Angaben von Ministerpräsident Netanjahu rücken israelische Truppen weiter im Süden des Landes vor. Auch Ziele in Beirut und Bekaa-Tal werden demnach angegriffen. Trotz einer Waffenruhe seit April kommt es weiterhin zu Gefechten zwischen Israel und der Hisbollah-Miliz. In der kommenden Woche sind direkte Gespräche geplant. Viele Städte und Gemeinden wollen zusätzliche Gelder des Bundes vor allem in Straßen und Schulen investieren. Das zeigt eine Umfrage der Förderbank KfW. Auch für den Brand- und Katastrophenschutz, Kitas und Sportanlagen soll Geld eingesetzt werden. Trotz der zusätzlichen Mittel bewertet mehr als 2 Drittel der Kommunen ihre finanzielle Lage weiterhin als schlecht. In Solingen ist heute an den rechtsextremen Brandanschlag vor 33 Jahren erinnert worden. Bei der Tat kamen 5 Mitglieder einer türkischstämmigen Familie ums Leben. Bei der Gedenkveranstaltung wurde an die Opfer erinnert und vor den Folgen von Hass und Extremismus gewarnt.
0: Deutschlandwetter.
1: In den kommenden Stunden wechselnd bewölkt, vor Nordwesten teils kräftige Gewitter. Tiefstwerte 18 bis 8 Grad. Am Samstag wechselnd bewölkt und häufiger Schauer und teils kräftige Gewitter. Erwärmung auf 25 bis 33 Grad, im Norden mit 18 bis 25 Grad kühler.
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3: Hallo und herzlich willkommen bei Glaube und Wissen. Zunächst ein wenig Musik und dann ein Vortragsmitschnitt von Dr. Rainer Juncker mit dem Titel Konstruktionsfehler, Rudimente, Argumente gegen Schöpfung.

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0: Herzlich willkommen bei Glaube und Wissen. Hören Sie nun einen Vortragsmitschnitt von Dr. Reinhard Junker. 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
1: Willkommen zu unserer nächsten Runde an unserem heutigen Online-Schülertag. Wir haben uns heute Vormittag und im ersten Vortrag des Nachmittags mit Schöpfungsindizien, mit Hinweisen auf einen Schöpfer beschäftigt aus verschiedensten Fachgebieten. Und zu diesem Thema gibt es noch so eine Art Gegenstück, nämlich aus der Biologie gibt es ein sehr populäres und verbreitetes Argument gegen Schöpfung.

0: ein Argument mit einer ganzen Reihe von Beispielen, die da immer wieder auch angeführt werden, nämlich das Argument, es gäbe Konstruktionsfehler, es gäbe ein schlechtes Design, verkehrte Dinge, die unzweckmäßig gebaut seien an den Lebewesen, Dinge, die ein Schöpfer, der weisheitsvoll und mit Kraft und Einsicht arbeitet, nicht machen würde. Zur Erinnerung an nochmal dieser Vers aus Jeremia 10, Vers 12, den wir heute Vormittag eingangs des ersten Vortrags betrachtet hatten. Der Herr ist es, der die Erde durch seine Kraft geschaffen, den Erdkreis durch seine Weisheit fest gegründet und durch seine Einsicht den Himmel ausgespannt hat. Kraft, Weisheit und Einsicht sind auffällige Kennzeichen des Schöpfungshandelns Gottes, der Dinge, die Gott geschaffen hat. Und nun lautet das Argument, ja, ja, von wegen, da gibt es so viele Sachen in der Biologie, Konstruktionen, Einrichtungen, Eigenschaften der Lebewesen, die eher vom Gegenteil zeugen als von Weisheit und Einsicht. Dieses Argument ist mindestens so alt wie das berühmte Buch von Charles Darwin über den Ursprung der Arten. Denn Charles Darwin hat dieser Thematik ein eigenes Kapitel in diesem Buch gewidmet. Das Buch hat, wenn ich es richtig weiß, 13 Kapitel, also ein Kapitel davon ist schon nicht ganz wenig für dieses Argument, es gäbe Unvollkommenheiten in der Schöpfung und das sei eigentlich dann auch ein Argument gegen Schöpfung und indirekt könne man solche Unvollkommenheiten, solche Fehler in den Konstruktionen der Lebewesen eher verständlich machen aus einer evolutionären Deutung heraus. Ich bringe mal ein Zitat aus diesem einen Kapitel von Charles Darwin. Er schreibt dort, denken wir weiter über den Gegenstand nach. Der Gegenstand ist in dem Zusammenhang der Bau der Lebewesen. So erfasst uns Verwunderung. Dieselbe Urteilskraft, die uns die meisten Teile und Organe als gewissen Zwecken vortrefflich angepasst erkennen lässt, sagt uns nun ebenso überzeugend, dass rudimentäre oder atrophierte Organe unvollkommen und zwecklos sind. Vielleicht muss man den Satz noch ein ganz klein bisschen übersetzen. Er will also, sagt damit Folgendes. Wir sehen ja mit unserem Verstand, mit unserer Urteilskraft an den Lebewesen, dass viele Dinge wirklich sehr gut, vortrefflich sogar angepasst sind. Wir haben darüber einiges gehört heute Vormittag. Aber er sagt, nun sehen wir genauso mit demselben Verstand durch die Beobachtungen an den Lebewesen, dass es rudimentäre, also das sind praktisch nicht so richtig gut ausgebildete, in der Deutung dann rückgebildete Organe gäbe oder auch atrophierte, das heißt verkümmerte Organe und die seien unvollkommen und sogar teilweise mindestens zwecklos. Und ja, das Argument lautet, wie schon angedeutet, ein Schöpfer würde in seiner Weisheit sicher keine zwecklosen Organe erschaffen in den Lebewesen. Wofür sollte das gut sein? Das passt nicht. Und dieses Argument ist immer wieder aufgegriffen worden, ist auch populär oft präsent und in den Beispielen, die ich nachher besprechen werde, wird uns das auch noch konkret begegnen. Ich habe noch ein Zitat, was das sehr scharf zum Ausdruck bringt, von Rupert Riedel, das ist ein österreichischer Zoologe gewesen, Meeresbiologe meines Wissens auch. Er hat mal das so pointiert auf den Punkt gebracht, wir, also gemeint wir Menschen, und auch sonst für die Schöpfung gedacht, wären eine katastrophale Planung, hätte uns jemand geplant. Das ist nicht sehr schmeichelhaft für den Schöpfer, wenn man davon ausgeht, dass Gott alles geschaffen hat. Und ich habe dazu jetzt ein paar Beispiele. Es gibt natürlich noch mehr, aber es gibt einige grundsätzliche Überlegungen, die auch auf andere Beispiele anwendbar wären. Ich habe zunächst den Wurmfortsatz des Blinddarms als Beispiel. Das ist eines der populärsten Beispiele in diesem Zusammenhang mit rudimentären, rückgebildeten, funktionslosen, funktionsschwachen oder konstruktionsfehlerhaften Organen. Dann habe ich die Bauchknochen der Walartigen, unser eigenes Linsenauge oder überhaupt das Linsenauge von Wirbeltieren, unsere Wirbelsäule und sollte die Zeit reichen, noch ein paar Bemerkungen zum Bereich Genetik, Erbgut, die Abfall-DNS oder Junk-DNA. Hat nichts mit meinem Nachnamen zu tun. Also, der Wurmfortsatz des Blinddarms. Ich habe hier ein paar, also in zeichnerischer Darstellung, ein paar Varianten, ein kleiner Eindruck vom Wurmfortsatz des Blinddarms des Menschen. Das gelb eingezeichnete ist der Wurmfortsatz. Diese fünf Beispiele zeigen, dass es da eine gewisse Variabilität gibt. Und also es geht hier um dieses dünne Gebilde, das am Ende des Blinddarms sitzt. Der Blinddarm wiederum ist an der Stelle, wo der Dünndarm in den Dickdarm übergeht. Und es geht also nicht um den Blinddarm. Es wird oft gesagt, ich habe Blinddarm, wenn jemand eine Reizung des Wurmfortsatzes hat oder eine Entzündung. Es geht dann tatsächlich um diesen Wurmfortsatz, 5 bis 10 cm lang, einen halben bis 1 cm dick, so ungefähr. So, wofür braucht man den? Den kann man ja, denn der ist ja eigentlich überflüssig, so die Denkweise. Und so lange war auch darüber lange die Meinung vorherrschend, dass der eigentlich ein nutzloses, im Grunde genommen überflüssiges Organ sei und eigentlich noch schlimmer. Denn wenn sich dieses Gebilde entzündet, kann das im schlechten Falle sogar lebensbedrohlich werden. Und früher war das auch lebensbedrohlich. Heute kann man helfen, wenn man nicht zu spät drankommt. Ja, warum gibt es den dann eigentlich? Nun, man hat schon eine gewisse Zeit, schon längere Zeit, gewisse indirekte Hinweise gehabt, dass er irgendwie eine Bedeutung haben kann. Das war aber oft lange Zeit nicht so eindeutig nachweisbar, bis im Jahr 2007 eine Arbeit veröffentlicht wurde, die sich später durch weitere Untersuchungen auch bestätigt hat, dass der Wurmfortsatz eine Art Zufluchtsort darstellt für wichtige symbiotische Bakterien, die im Darmbereich, die das Wachstum nützlicher Darmbakterien fördern. Ich denke, das dürfte allgemein bekannt sein, dass in unserem Darm viele Bakterien, gutartige, nützliche, hilfreiche, sogar notwendige Bakterien helfen, die Verdauung durchzuführen. Und nun ist der Hintergrund für diese Geschichte mit diesem Wurmfortsatz als Zufluchtsort folgender, dass es einen Biofilm an der Innenseite des Darms gibt, der sich aus Bakterien, Schleim und Substanzen des Immunsystems zusammensetzt. Und dieser Biofilm ist im Wurmfortsatz besonders stark ausgeprägt. So, und nun ist es so, dass bei Durchfallerkrankungen dieser Biofilm in großen Teilen verloren gehen kann. So, dann muss er neu aufgebaut werden. Und das Argument der Forscher, die diese Arbeit veröffentlicht haben, die ich gerade vorhin erwähnt hatte, lautet dann so, dass bei einem Durchfall der Wurmfortsatz nicht mehr weiter in Mitleidenschaft gezogen wird. Und dort kann dieser Biofilm mit den nützlichen Bakterien erhalten bleiben und von dort aus dann auch der Darmbereich neu aufgebaut werden mit diesem Biofilm. Also sodass praktisch diese Formulierung, die die Autoren selber gewählt haben, zustande kommt, der Wurmfortsatz als Zufluchtsstätte für nützliche Darmbakterien. Das ist in unseren zivilisatorisch und medizinisch gut ausgerüsteten Gegenden nicht mehr so bedeutsam, weil das nicht so kritisch ist bei solchen Durchfällen, aber in anderen Gegenden, wo der Hygienestandard nicht so groß ist, kann das sehr hilfreich sein, dass es diese Möglichkeit gibt. Und man kann von daher sagen, der Wurmfortsatz ist sicher kein nutzloses Organ. Er ist zur Not verzichtbar. Man kann vor allen Dingen eben in den medizinisch-hygienisch gut ausgestatteten Ländern auch gut ohne ihn auskommen. Es ist kein lebensnotwendiges, aber ein nützliches Organ. Und dabei muss man auch noch bedenken, dass Organe nicht nur im Erwachsenenalter, sondern auch über die ganze Lebensspanne hin betrachtet werden müssen. In den ersten Lebensjahren hat er noch eine wichtigere Bedeutung als in älteren, in späteren Lebensjahren. Also das ist von daher von der Funktionalität mittlerweile doch relativ klar geworden, was da dahinter steckt, was für eine Bedeutung der Blinddarm hat. Nicht der Blinddarm, sondern der Wurmfortsatz, das habe ich selber durcheinander gebracht. Aber die Geschichte ist noch nicht zu Ende. Man kann noch einen zweiten Aspekt dazu sagen, warum die Deutung des Wurmfortsatzes als mehr oder weniger nutzloses Überbleibsel einer vielleicht evolutionären Rückbildung ist, warum dieses Argument nicht mehr haltbar ist nach heutigem Kenntnisstand. Auch das ist noch nicht so lange so genau bekannt. Und zwar hat eine Forschergruppe im Jahr 2013 eine Überblicksarbeit gebracht über die Ausbildung von Wurmfortsätzen bei verschiedenen Säugetierarten, bei ganz vielen. Dieses Bild zeigt einfach eine kleine Auswahl von verschiedenen Säugetiergattungen mit unterschiedlich ausgeprägten Wurmfortsätzen. Also das Dunkelbraune sind die Wurmfortsätze. Ich hoffe, dass es braun ist. Ich bin nämlich rot-grün-blind und das macht sich auf alle Farben bemerkbar. Sonst darf man gern auch mal über meine verkehrte Farbansprache lachen. Also das Dunkle sind die Wurmfortsätze und man sieht schon, da gibt es auch recht unterschiedliche Ausprägungen. Sind das alles irgendwelche Rückbildungsstadien, wie man das so von ursprünglich her so interpretiert hat und weshalb man dann auch sagt, ja, das ist ein nutzlos gewordenes Überbleibsel der Evolution und würde so niemals geschaffen worden sein? Oder ist es anders zu sehen? Nun, man kann nämlich Folgendes machen, das haben diese Wissenschaftler gemacht. Man kann einfach mal in den üblichen, momentan akzeptierten Stammbaum, oder eigentlich ist es ein Ähnlichkeitsbaum der Säugetiere, eintragen, welche Gruppen denn einen Wurmfortsatz besitzen und welche nicht. Also das hier, was Sie hier sehen in diesem Bild, ist ein Teil des Stammbaumes oder des Ähnlichkeitsbaumes der Säugetiere. Da gehört noch viel mehr dazu. Aber um das Prinzip zu zeigen, reicht dieser Ausschnitt, sonst wird es einfach viel zu unübersichtlich. Wir sehen es hier Folgendes, nämlich, dass die Arten oder Gattungen, manchmal sind es auch etwas größere Gruppen, deren Vertreter mit einem Wurmfortsatz ausgestattet sind überhaupt, das ist wieder das Dunkelbraune, dass die kunterbunt verteilt sind. Das heißt, in der Schlussfolgerung, und das war auch die Schlussfolgerung der Autoren, also der evolutionstheoretisch denkenden Autoren, dass das nichts anderes bedeutet, dass in diesen Gruppen der Wurmfortsatz sich neu gebildet haben müsse. Also wenn man von Evolution ausgeht, halt durch Evolution in vielfachen Fällen parallel, unabhängig voneinander, müsse sich ein Wurmfortsatz neu gebildet haben. Und das ist nur ein Teil von den ganzen Fällen, wo das neu passiert sein müsste, was man hier auf dieser Abbildung sieht. Das gilt also für einen Teil der Gruppe der Säugetiere, und zwar sind es Nagetiere, Hasenartige, Spitzhörnchen, Primaten und Riesengleiter. Und es gibt noch eine ganze Menge anderer Säugetiere. Also der Punkt ist der, wenn man es evolutionär deutet in der Verteilung im System der Säugetiere, wenn es sich evolutionär neu gebildet haben müsste, dann kann es sich ja nicht um eine Rückbildung handeln, sondern muss man ja auch evolutionär argumentiert sagen, ja, das muss ja dann offensichtlich eine besondere Funktion und Bedeutung gehabt haben. Das muss das Überleben gefördert haben in der evolutionären Sprache, dass es zu diesen mehrfachen Neubildungen des Blinddarms gekommen ist, was wiederum ein ganz klares Argument gegen die Funktionslosigkeit ist. Und das wiederum kann jetzt, wenn man das Ganze nicht evolutionär deutet, sondern aus der Perspektive der Schöpfung, kann das dann so ausgelegt werden, dass es einfach für manche Lebewesen, für manche Säugetiere nützlich und zweckmäßig ist, für ihre Art der Ernährung einen Blinddarmwurmfortsatz zu besitzen. Und andere brauchen es halt nicht, die haben es halt dann nicht. Also unterschiedlich geschaffen, je nach Bedarf. Man könnte von daher folgende Schlussfolgerung ziehen. Der Wurmfortsatz hat eine eindrucksvolle Karriere vom nutzlosen und eventuell gefährlichen Überbleibsel der Evolution zum optimal konstruierten Organ hinter sich. Mindestens mal zu einem sehr zweckmäßigen und hilfreichen Organ. Vielleicht ist optimal ein bisschen übertrieben, will ich jetzt mich nicht darauf festlegen, aber nach der heutigen Datenlage ist das Argument des Wurmfortsatzes als nutzlos und Überbleibsel nicht mehr haltbar. So, das war das erste Beispiel, das ich betrachten wollte. Das nächste ist auch ein relativ bekanntes im Bereich von dem Themenbereich rudimentäre Organe, Rückbildung etc. oder mutmaßliche Rückbildung. Es ist ein Beispiel, was mindestens früher auch üblicherweise in den Schulbüchern beim Thema Evolution gerne gebracht wurde, nämlich die Bauchknochen der Walartigen. Wir sehen hier ein Modell eines Seiwals, habe ich vor vielen Jahren mal im Rosenstein-Museum in Stuttgart fotografiert. Und ja, die Wale sind ja Lebewesen, die ausschließlich im Wasser leben, ihr ganzes Leben, und sich dort fortbewegen mit Brustflossen und einer kräftigen Schwanzflosse. Sie haben aber keine Hinterflossen. Da gibt es keine Extremitäten, aber es gibt etwa an der Stelle, wo man vielleicht am ehesten so das Becken vermuten könnte und wo dann auch die Hinterextremitäten ansetzen könnten, da gibt es kleine Knochen. Das ist hier bei diesem Seiwal-Modell hier eingerahmt. Diese Knochen werden in der Fachliteratur als Abdominalknochen bezeichnet. Abdomen ist der Hinterleib. Ich nenne sie mal populärerweise Bauchknochen. Und ja, was hat es mit diesen Knochen auf sich? Was stecken die da im Hinterleib von Walen? Alle Walartigen, auch, zu denen auch Delfine gehören, alle haben diesen Knochen auch in etwas unterschiedlicher Ausprägung. Ist nicht überall genau gleich. Sie haben alle das irgendwo im Bauch stecken, ohne dass da noch groß was dranhängen würde. Also das sieht zunächst einmal danach aus, als könnte es ein Rest eines ehemaligen Beckens sein. Und das, was noch daran saß, nämlich die Hinterextremität, wäre demnach komplett zurückgebildet. Dann gibt es aber noch manche Arten, da ist noch ein bisschen mehr dran. Beim Nordkaper, da haben wir noch einen zweiten Knochen, neben diesem meist stabförmig ausgebildeten Bauchknochen. Da könnte man auf die Idee kommen, ja, vielleicht ist das der Rest eines Oberschenkelknochens. Und dann gibt es noch einen, den Grönlandwal, der hat noch einen dritten. Allerdings habe ich auch schon eine Abbildung gesehen, wo das nicht so war. Ich konnte nicht herausfinden, was nun tatsächlich gegenwärtig der genaue Stand des Wissens ist. Also stabförmiger Bauchknochen mit noch einem zweiten und einem dritten Knochen dranhängend. Also so lautet dann die Argumentation, das sind nutzlos gewordene Überbleibsel von Becken und eventuell Extremitätenknochen, bei wenigen Arten noch, also letzteres dazugenommen noch. Und ja, die sind halt noch übrig geblieben nach Rückbildung der Extremitäten, haben keine Bedeutung mehr, sind halt noch nicht komplett verschwunden. Und wenn man es aus der Sicht der Schöpfung sieht, ja, warum sollte Gott den Walen und den Delfinen irgendwelche Knochen in den Bauch stecken, um es salopp zu sagen, wenn die für gar nichts gebraucht werden. Nun, auch hier, man ahnt es schon, für gar nichts gebraucht, das stimmt nicht. Und das ist auch schon lange bekannt. Das konnte man schon vor Jahrzehnten in der Fachliteratur lesen. Ich vermute mal, das war sogar schon vor über 100 Jahren bekannt, dass diese Knochen nicht funktionslos sind. Und dass man nicht argumentieren kann, dass sie gar keine Bedeutung hätten. Es wurde schon früher entdeckt, dass diese Knochen Ansatzstellen für verschiedene Muskulatur im Bereich der Geschlechtsorgane und des Darms sind. Und unter anderem sitzen daran Muskeln, die den sehr beweglichen Walpenis kontrollieren, umgekehrt bei den Weibchen die Klitoris. Und entsprechend dieser Funktion der Muskulatur der Geschlechtsorgane gibt es auch einen Sexualdimorphismus. Das heißt, bei Männchen und Weibchen sind diese Bauchknochen in der Regel unterschiedlich ausgestaltet. Das ist schon ein sehr deutlicher Hinweis darauf, dass diese Knochen keineswegs funktionslos sind. Dann würde man nämlich auch erwarten, dass sie bei Männchen und Weibchen sowieso sehr ähnlich sind, und man würde auch nicht, wären auch keine Muskelansatzstellen für absolut lebenswichtige Organe dabei, könnten sie das auch nicht sein, wenn sie funktionslos wären. Also da hat man schon sehr lange festgestellt, das Argument, es handelt sich um funktionslose Organe, das zieht nicht. Natürlich könnte man trotzdem evolutionstheoretisch sagen, nein, das ist halt noch eine Restfunktion einer früher größeren und breiteren Funktionalität, von Beckenknochen. Okay, kann man natürlich so deuten, das würde ich auch gelten lassen, aber man muss es nicht. Es ist keine zwingende Deutung zu sagen, dass bei den Walen diese funktionsmäßig absolut notwendigen Knochen einen Rest darstellen von früher größerer Funktionalität oder breiterer Funktionalität. Man kann sehr gut auch aus der Schöpfungsperspektive sagen, naja, für die Wale und für die Funktion, die man dort braucht, für diese Bauchknochen, da tun es diese einfachen Knochen, da braucht man einfach nicht mehr. Und ich sehe da kein grundsätzliches Problem darin, mit diesem Wissen diese Knochen als passend für die Funktionsweise bei den Walen geschaffen zu interpretieren. Es gibt nun aber noch eine neue, habe ich vergessen, eben, es gibt noch eine kleine Abbildung dazu, wo nochmal dieser Knochen mit den daran ansetzenden Muskelpartien genauer dargestellt ist und dass diese Muskelpartien dann insbesondere mit den Geschlechtsorganen verbunden sind. Gut, ja, es gibt es aber, gab es noch eine neuere Arbeit, die diese Funktionalität der Bauchknochen noch genauer herausgefunden hat, dass die wirklich sehr offenkundig gegeben ist. Und zwar hat eine Forschergruppe 130 Wale aus 29 verschiedenen Arten von Walen, wahrscheinlich auch Delfinen, untersucht und mal gecheckt, wie so die Größe und Form dieser Bauchknochen ausgestaltet sind im Zusammenhang mit dem Paarungsverhalten. Und sie haben Folgendes festgestellt, dass die Männchen von solchen Arten, bei denen es eine starke sexuelle Selektion gibt, was man wiederum indirekt aus der relativen Größe der Hoden ableiten kann, das ist die Argumentation der Autoren, also dass diese Wale mit starker sexueller Selektion einen relativ großen Penis haben und entsprechend einen relativ großen Bauchknochen, weil da ja die Ansatzknochen sind für die Muskulatur. Und die sind also relativ groß im Vergleich zur Körpergröße. Also die relative Größe ist da offensichtlich auffällig. Und zweite Feststellung, die sie gemacht haben mit dieser umfangreichen Untersuchung, dass die Form der Bauchknochen zweier Arten umso verschiedener ist, je unterschiedlich das Paarungsverhalten der betreffenden Arten ist. Also man hat hier offensichtlich einen Zusammenhang zwischen Paarungsverhalten, was wiederum mit so dem Phänomen der sexuellen Auslese verknüpft ist, auf der einen Seite und auf der anderen Seite der Form und Größe der Bauchknochen. Das ist natürlich ein Zusammenhang wiederum, der sehr klar für die Funktionalität dieser Knochen spricht, wenn sie praktisch artspezifisch aus nachvollziehbaren Gründen unterschiedlich ausgestaltet sind. Sie haben auch, um das abzusichern, gecheckt, wie das bei den Rippenknochen aussieht, wo man ja keinen Zusammenhang mit Paarungsverhalten herstellen kann. Jedenfalls ist es nicht so offensichtlich, ob da was sein könnte. Und da gibt es diesen Zusammenhang nicht. Also hat man doch einen sehr klaren Befund, der eine sehr deutliche Richtung vorgibt eines bestimmten Zusammenhangs und der wiederum die Funktionalität dieser Bauchknochen unterstreicht. Die Autoren selber sagen, die Bauchknochen können somit nicht als Reste oder als Rudimente, also Überbleibsel oder so, interpretiert werden, denn sie zeigen artspezifische Unterschiede und teilweise sogar eine relative Vergrößerung. Wenn man das Ganze evolutionär irgendwie einordnet in einen mutmaßlichen Stammbaum, müsste man also annehmen, dass auf manchen Ästen der Walartigen und Delfine, dass da es wieder aus der Sicht der Evolution zu einer Größenzunahme gekommen wäre. Und die Forscher führen das zurück auf eine unterschiedlich stark ausgeprägte sexuelle Selektion, wie erwähnt. Nun, das kann man evolutionstheoretisch dann gerne so interpretieren. Ich würde aber auch sagen, man kann auch so sagen, dass diese Unterschiede einfach den artspezifischen oder gattungsfamilienspezifischen Besonderheiten geschuldet sind und dass die genauso gut Ausdruck einer Schöpfung sein können, wo die Ausprägungen einfach den jeweiligen Lebensweisen entsprechend gestaltet wurden. Man wird es rein durch den Formvergleich nicht klar sagen können. Es geht hier mal nicht um die Frage der Mechanismen, wie ist das Ganze im Einzelnen abgelaufen, Das wäre eine eigene Frage. Es geht hier einfach mal nur um den Befund. Wir haben bestimmte Indizien, wir haben diese Knochen, wir haben unterschiedliche Ausprägungen dieser Bauchknochen. Wir sehen einen Zusammenhang mit dem Paarungsverhalten. Und wie kommt es? Evolutionstheoretiker sagen, da gab es halt verschiedene Entwicklungen innerhalb der Walartigen. Und aus der Schöpfungsperspektive sagen wir, diese Unterschiede haben einfach was mit unterschiedlichen Ausprägungen für unterschiedliche Lebensweisen oder Sexualverhalten sind darauf zurückzuführen. Auf jeden Fall sicher unterm Strich kein Organ, mit dem man argumentieren könnte, das spräche gegen einen Schöpfer, weil es funktionsschwach oder sogar funktionslos sei. Ich denke, diese Argumentation ist hier vom Tisch. Drittes Beispiel, unser Linsenauge. Das ist im Bereich der Auseinandersetzungen um Schöpfung und Evolution ein regelrechter Zankapfel, wenn man so will. Und es ist auch vielleicht auf den ersten Blick überraschend, warum ist denn das Linsenauge in der Reihe von Konstruktionsfehlern? Und um das ein bisschen zu unterstreichen, möchte ich, bevor ich auf dieses Konstruktionsfehler-Argument zu sprechen komme, doch ein klein bisschen was über die hervorragende Qualität unseres Linsenauges noch loswerden, und zwar nicht selber eigentlich, sondern mit in Form von ein paar Zitaten aus einem faszinierenden Radiointerview mit einem Augenforscher-Spezialisten, nämlich mit dem Heinz Wessle. Jeder, der ein bisschen Bescheid weiß, wo solche Namen vorkommen, mit dem LE am Schluss, weiß, dass das ein Schwabe sein muss. Und er ist auch ein Schwabe. Okay, die Optik des Auges, hat er da in diesem Interview berichtet, ist optimiert entweder zum Beispiel bei nachtaktiven Tieren für höchste Lichtstärke und ist damit besser als jedes Objektiv, das die Optiker bauen können. Bei uns ist das Auge optimiert auf höchste Sehschärfe und es kommt an die physikalischen Grenzen der Sehschärfe. Das heißt, die Physik könnte es eigentlich nicht besser machen. Die Netzhaut ist so empfindlich in der Dunkelheit, dass ein einzelnes Lichtquant, das auf die Netzhaut fällt und dort absorbiert wird, von uns gesehen wird. Es geht also auch hier wieder an die Grenzen der Physik, nämlich als absoluter Quantendetektor. Auf der anderen Seite funktioniert das Auge auch im gleißenden Sonnenlicht. Und das sind ungefähr 14 Zehnerpotenzen heller, also Milliarden von Quanten. Und es kann diese auch noch messen, sodass es ein Messinstrument ist, wie es die Physiker noch keines erfunden haben. Es wäre überhaupt nicht besser zu bauen. Man merkt, dass es gesprochene Rede ist, in einem Radiointerview, wie erwähnt. Und da gab es in diesem Interview, das irgendjemand auf irgendeiner Webseite mal noch transkribiert hat, abgeschrieben hat. Man kann das komplett irgendwo lesen. Ich glaube, unser-auge.de heißt das Dingens. Sehr faszinierend, das sich anzuhören oder nachzulesen, was er da gesagt hat. Ein kleiner Aspekt, was wäre unser wunderbares Linsenauge wert ohne eine geeignete Oberfläche auf der Hornhaut, nicht sehr viel, jedenfalls nicht sehr lange, weil die Oberfläche des Auges, die Hornhaut, ständig geschützt werden muss. Das geschieht durch drei Schichten. Es gibt diesen sogenannten Tränenfilm aus drei Schichten, der sehr kompliziert aufgebaut ist. Es gibt eine Fettschicht, eine Tränenschicht und eine Schleimschicht, und die Funktion ist, dass die Oberfläche des Augapfels glatt und geschmeidig bleibt. Und für ein gutes Sehen ist es unabdingbar. Hätten wir das nicht, würde die Hornhaut mehr oder weniger kaputt gehen. Wir brauchen es dringend laufend. Und wenn es da ein bisschen Probleme gibt, macht sich das entsprechend durch Augenbrennen bemerkbar. Eine trockene Augenoberfläche wird wund und schließlich undurchsichtig. Und man merkt schon hier anhand dieses Tränenfilms, der für sich schon eine sehr komplizierte Einrichtung ist, an was alles eigentlich gedacht sein muss, damit ein dauerhaftes Sehen überhaupt möglich ist. Und damit haben wir nur im wahrsten Sinne des Wortes an der Oberfläche gekratzt. So, und vor diesem Hintergrund ist es schon eine kalte Dusche, wenn dann solche Zitate kommen wie ins Spektrum der Wissenschaft im Jahr 2005 von Daniel Dennett. Gut, Daniel Dennett ist ein Philosoph. Was ist nicht despektierlich gemeint ist, aber ist halt kein Biologe. Okay, er hat sich aber erkundigt bei vielen Biologen, die das ähnlich sagen würden. Und er hat da geschrieben, ja, das Linsenauge der Wirbeltiere sei ein Pfusch und wäre in einem Geschäft ein Ladenhüter. Finde ich einen netten Vergleich. Man stellt sich das mal so vor, man geht ins Geschäft und so. Na gut, kein intelligenter Designer würde so plumpes Flickwerk wie den blinden Fleck in die Netzhaut packen, sagt er. Und ein Zitat, was ein bisschen allgemeiner ist, aber auch im Zusammenhang mit dem Auge vorkam: Ob es einen großen Designer da draußen gibt, ist nicht Gegenstand der Wissenschaft. Wenn es ihn geben sollte, beweist die Evolution vor allem eines: Er erledigt seinen Job miserabel. Also wie gesagt, ein Blick auch auf das Auge. Wo ist das Problem? Wo bleiben diese Leute hängen, die hier einen Konstruktionsfehler sehen? Nun, es ist Folgendes. Unser Auge ist so gebaut, wie hier im rechten Teil sehr einfach dargestellt. Nämlich so, dass die Netzhaut am Augenhintergrund, das ist die Schicht, wo das einfallende Licht aufgenommen wird und zu chemischen Reaktionen und im Gefolge davon zu elektrischen Signalen führt, also wo der primäre Sehprozess stattfindet, wo praktisch so die ganze Kaskade der Informationsverarbeitung beginnt, dass diese Netzhaut so angeordnet ist, dass die lichtempfindlichen Teile der Netzhautzellen dem Licht abgewandt sind. Und das hat weiterhin zur Folge, dass die Zellfortsätze, die an den Netzhautzellen angeschlossen sind, ins Innere abführen und dann gesammelt und gebündelt werden an einer Stelle, wo sie dann zum Sehnerv gebündelt werden, wo dann kein Platz mehr oder kaum noch Platz ist für irgendwelche Netzhautzellen, sodass dort ein Sehen unmöglich ist. Das ist der sogenannte blinde Fleck. Diese Konstruktion oder diese Anordnung hat zur Folge, dass das Licht, nachdem es Hornhaut und Linse und den Glaskörper durchlaufen hat, noch einen Wust von Zellfortsätzen durchlaufen muss und Teile der Netzhaut, bis es schließlich dahin kommt, wo es hinkommen soll und dann verarbeitet wird sozusagen. Und das scheint doch eine recht ungünstige Anordnung zu sein, so das Argument. Und wie gesagt, der zweite Effekt, wir haben dann den blinden Fleck. Wäre es nicht besser, man würde es so machen, wie links gezeichnet. Diese Zeichnung ist abgezeichnet von einem aus einem Buch, wo dieses Argument als Argument gegen Schöpfung gebracht wurde. Also die Zeichnung ist sehr einfach zu machen. Die Netzhaut einfach nach vorne, lichtempfindliche Seiten dem Licht zugewandt, die anhängende Fortsätze nach hinten, da haben wir gar kein Problem mehr. Wäre doch viel besser so. Nun, wenn wir ein bisschen Zeit hätten, wenn wir jetzt hier zusammensitzen können, dann können wir ein bisschen darüber diskutieren, ob das die linke Version wirklich besser ist. Man wird ziemlich schnell merken, na gut, naja, wir können die linke Version mit der tatsächlich Verwirklichten ja gar nicht vergleichen, weil niemand hat so ein Auge gebaut und dann mal gecheckt, ob es dann wirklich besser ist. Da sind wir schon mal methodisch schnell am Ende. Man wird vielleicht auch ziemlich schnell merken, dass wir vom blinden Fleck und von diesen ganzen vermeintlichen schweren Konstruktionsfehlern ja gar nichts merken. Und es hat seine Gründe, warum wir davon nichts merken. Und es hat auch seine Gründe, warum die Anordnung so herum ist, wie sie ist. Diese Darstellung zeigt, jetzt praktisch um 90 Grad gedreht, nach oben gedreht, die Situation, wie die Netzhaut und diese abführenden, diese angeschlossenen Fortsätze, wie das so gestaltet ist. Also die Netzhaut ist jetzt ganz hinten, beziehungsweise nicht ganz. Sie wird dann abgeschlossen mit einer Schicht, die retinales Pigmentepithel genannt wird. Das heißt im Prinzip eine Pigmentauskleidung der Netzhaut. Und diese Teile, wo diese Strichlierung ist, das sind die Teile der Netzhautzellen, in der dieser primäre Sehprozess stattfindet, den ich erwähnt hatte. Da spielt sozusagen die Musik und man sieht, also das ist praktisch das allerletzte, was das Licht erreicht, bevor dann diese Abschlussschicht des retinalen Pigmentepithels kommt. Und was auch die Frage stellt, ja, warum ist es denn so falsch herum quasi eingebaut? Ja, warum ist es so? Der Punkt ist der, dass dieses retinale Pigmentepithel eine Versorgungs- und Entsorgungszellschicht darstellt. Denn da, wo dieser primäre Sehprozess stattfindet, in diesen Bereichen, die gestrichelt dargestellt sind und hier unterlegt sind, da geschieht sehr viel Stoffwechsel. Wir verbrauchen sehr viel dessen, was wir einen Tag über essen und zu uns nehmen, verbrauchen wir für das Sehen. Und da ist ständig Zufuhr und Abfuhr von Material notwendig. Und deswegen muss es so sein, dass diese Versorgungsschicht in räumlicher Nähe sich befindet. Und deswegen ist es nachvollziehbar und sehr gut verständlich, warum diese Anordnung scheinbar verkehrt herum ist. Jetzt aber, was machen wir mit dem, dass das Licht durch diese Schichten durch muss? Zum einen hat man schon länger festgestellt, dass das durchaus sogar dazu führt, dass Streulicht absorbiert wird. Das ist nicht unbedingt nachteilig, aber vor allen Dingen hat man in den, ich glaube, es war auch 2007, witzigerweise, wie diese andere Arbeit, festgestellt, dass bestimmte Zellen, die man schon länger kannte und Müller-Zellen genannt hat, und dass deren Fortsätze als Lichtleiter fungieren, die komplett so den ganzen Bereich dieser Netzhautschicht durchlaufen, durchziehen, und dass diese Fortsätze der Müller-Zellen helfen, das Licht ungehindert, praktisch verlustfrei zum Ort des Geschehens des primären Sehprozesses zu führen. Sie fungieren als Lichtleiter und verbessern zusätzlich noch die Sehschärfe. Und man hat im Zuge dieser Untersuchungen sogar noch festgestellt, dass diese Müller-Zellen das einfallende Licht abhängig von seiner spezifischen Wellenlänge entweder zu den Zapfen oder zu den Stäbchenzellen leiten. Die Stäbchenzellen sind für das Sehen im Dunkeln vor allen Dingen wichtig, die Zapfenzellen eher fürs Hellere und für die Farben. Und je nachdem, wie was für Licht eintrifft, gibt es da spezifische Zuleitung oder Lichtleitung zu den passenden Netzhautzellen, seines Stäbchen oder Zapfenzellen. Also die für das Farbensehen zuständigen Zapfenzellen erhalten den grün-roten Anteil des einfallenden Lichtes, also vor allen Dingen am Tag, und die Stäbchenzellen werden gezielt mit den blau-violetten Anteilen versorgt, die vor allem nachts vorhanden sind. Und die Forscher, die das erforscht haben und darüber publiziert haben, kommen zum Schluss, dass der Lichttransport durch die Netzhaut mittels der Müller-Zellen ein integraler Bestandteil und ein erster Schritt des Sehprozesses darstellt. Also ein erster Schritt der Datenverarbeitung des eingehenden Lichtes, bevor der primäre Sehprozess tatsächlich in den Netzhautzellen vonstatten geht. Also damit ist letztlich mit heutiger Kenntnis klar, dass man mitnichten von einer Fehlkonstruktion sprechen kann. Es gab sogar einen Artikel in Spektrum der Wissenschaft, wo dann gesagt wurde, ja, das war einfach ein schlechter Scherz mit diesem Konstruktionsfehler in der Netzhaut. Na gut, dieser schlechte Scherz wurde sehr lange mit bitterem Ernst vorgetragen als Argument gegen einen Schöpfer. Und dieses Argument ist übrigens keineswegs ausgestorben, entgegen dem heutigen Wissen. So, also auch die spezielle Anordnung und der spezielle Bau der Netzhaut unseres Linsenauges ist mit Sicherheit nach heutigem Kenntnisstand kein Argument gegen einen Schöpfer oder auch kein Argument, dass es schlecht fehlerhaft konstruiert sei, sondern im Gegenteil, man sieht heute, dass einfach an die verschiedenen Aspekte gedacht ist, die bedacht werden müssen, nämlich Versorgung und Entsorgung, und dennoch durch diese spezielle Anordnung auch eine gute Weiterleitung, eine gezielte Weitergleitung des eingehenden Lichtes, sodass für alles gesorgt ist. Nächstes Beispiel, und ich glaube, die Abfall-DNS müssen wir dann links liegen lassen, die Wirbelsäule. Dazu habe ich nicht allzu viel, aber es ist auch ein Argument, was immer wieder mal vorkommt. Das wird in diesem Zitat von Ulrich Kull aus einem Lehrbuch über Evolution gut zum Ausdruck gebracht. Er schreibt dort, der Mensch beispielsweise ist keine mechanisch optimale Konstruktion. Sein mechanisches System in Bindegewebe und Knorpel hat die Aufrichtung noch nicht bewältigt. Er meint die Aufrichtung im Laufe der Evolution vom Vierbeiner zum Zweibeiner. Die Folgen sind Plattfüße, Hängebauch, Bandscheibenschäden. Die vorausgegangene Evolution macht es in manchen Fällen unmöglich, das eigentliche Optimum zu erreichen. Also wieder Konstruktionsfehler. Und das hat mit der Evolution zu tun, die halt einen Vierbeiner zum Zweibeiner notdürftig umgebaut hat, und da kann nicht alles optimal sein. Ein Schöpfer hätte das natürlich von vornherein ganz anders gemacht. Es gab mal eine Sendung, eine Wissenschaftssendung im ZDF, gibt es mittlerweile schon länger nicht mehr, die hieß nach dem Moderator Joachim Bublatt. Da gab es ein Zitat auch zu diesem Beispiel. Auch andere Beispiele des menschlichen Körpers sind in ihrer Vergänglichkeit voller Mängel. Am Ende waren wir bereit für den aufrechten Gang. Naja, ein bisschen journalistisch aufgemotzt, ne? Allerdings zu einem hohen Preis. Unsere Bandscheiben zum Beispiel, die weichen Puffer zwischen unseren Wirbeln rutschen oft heraus. Eine unausgereifte Körperhaltung hat so ihre schmerzhaften Folgen. Also unausgereift, weil halt der Übergang vom Vier- zum Zweibeiner noch nicht so ganz 110%ig gelaufen ist sozusagen. Demgegenüber stehen Aussagen von Leuten, die sich intensiv mit unserer wunderbaren Wirbelsäule beschäftigen. Ich habe hier ein Zitat, zum Teil sinngemäß, eigentlich sinngemäßes Zitat von Reinhard Putz, dem Leiter des Anatomischen Instituts der Ludwig-Maximilians-Universität in München, der davon überzeugt ist, dass die Wirbelsäule keine Fehlentwicklung ist, jemand, der sich mit ihr intensiv beschäftigt, wohlgemerkt, sondern ein Meisterstück, naja, der Evolution halt, ne? Aber man könnte auch Evolution weglassen, so wie sich die Wirbelsäule darstellt, wenn man sie detailliert untersucht und guckt, wofür alles gut ist, die Art der Biegung und vieles andere mehr, sagt er letztlich, der Ist-Zustand ist ein Meisterstück. Woher es kommt, okay, ist dann Deutungssache. Ich würde sagen, ein Meisterstück weist auf einen Meister hin und nicht auf eine blinde, zukunftsblinde Evolution. Putz fällt dieses völlig anderslautende Urteil im Vergleich zu Bublatt oder von Ulrich Kull vorhin nach jahrzehntelanger Erforschung der Biomechanik des menschlichen Skeletts. Zusammengefasst gibt es auch noch hier einen Artikel auf unserer Internetseite genesisnet.info. Ja, ich glaube, die Zeit reicht noch, das vorzulesen. Das ist ein Beitrag zu diesem Thema von unserem ersten Vorsitzenden Hendrik Ulrich, seines Zeichens Mediziner, der von den Dingen auch einiges versteht aus medizinischer Sicht. Er schreibt dort in diesem Artikel unter anderem, ein besonderes Kennzeichen des Menschen liegt in der enormen Beweglichkeit der oberen Extremität, also unserer Arme, in der Wendigkeit der Arme, des Schultergürtels und des Rumpfes. Das ist nach Putz, diesem vorhin zitierten Anatomen, deshalb so bemerkenswert, da dies einen Kompromiss zwischen ausreichender Stabilität einerseits und größtmöglicher Mobilität andererseits erfordert. Und dieser Kompromiss gelingt durch ein ausgeklügeltes Zusammenspiel zwischen den Modulen unserer Wirbelsäule, den Wirbelkörpern, Bandscheiben, Wirbelgelenken und Bändern. Ich möchte kurz darauf hinweisen, dass hier ein wichtiger Aspekt auch genannt wird, den man allgemein beachten muss, wenn man Organe der Lebewesen betrachtet. Die Organe der Lebewesen müssen immer oder meistens mindestens irgendwie einen optimalen Kompromiss darstellen für verschiedenste Erfordernisse. Und es ist nicht zielführend, ein Erfordernis maximal praktisch zu beachten und andere zu übersehen, sondern ich muss das Gesamte in den Blick nehmen und dann das Optimum rausholen. Und ein Optimum ist im Grunde genommen immer anspruchsvoller als irgendein Teil von mehreren maximal irgendwie auszuprägen. Ein Optimum erfordert viel mehr Abwägen und Abstimmen aufeinander und ist von daher auch eher ein Hinweis auf Schöpfung, weil man einfach die Sache durchdacht haben muss. Ja, die Abfall-DNS, wie gesagt, da ist jetzt die Zeit ein bisschen weggelaufen. Ganz kurz kann ich das doch zusammenfassen. Unser Erbmolekül, die DNA oder DNS, ist ein langes, kettenförmiges Molekül. Wenn man alle Chromosomen zusammenlegen würde, hätten wir 2 Meter ungefähr meines Wissens und etwas mehr als 3 Milliarden Einzelbausteine. Und man dachte lange Zeit, dass ein größerer Teil des Erbgutes irgendwelche Abfall Teile der vorausgegangenen Evolution sein. Man hat lange Zeit für einen großen Teil des Erbguts nicht gewusst, wofür es überhaupt gut ist. Und es kam das Schlagwort einer Junk-DNA auf, also einer Art Abfall-DNA. Nur ein kleiner Teil war schon relativ bald als funktional erkannt worden. Und man hat aber ein großes Projekt angelegt, was in der vierten Phase meines Wissens im Moment auch noch am Laufen ist. Und erste Ergebnisse gab es 2006 ungefähr. Das ENCODE-Projekt, das ist eine Abkürzung, Encyclopedia of DNA Elements heißt es genau. Und man hat festgestellt im Laufe dieser Studien im Rahmen des ENCODE-Projekts, dass diese großenteils von der Funktionsweise her unbekannten DNA-Teile, dass die unterschiedlichste Regulationsaufgaben erfüllen und absolut lebensnotwendig sind. Und so nebenbei hat sich herausgestellt, dass in diesen Bereichen auch große Unterschiede festzustellen sind, wenn man Mensch und Schimpanse vergleicht, während in den Bereichen der DNA, wo es einfach nur um einzelne Proteine geht, die für den Aufbau oder den Stoffwechsel benötigt werden, die Unterschiede eher gering sind. Aber da, wo es ums Regulieren geht, sind die Unterschiede enorm. Also der Punkt ist hier aber, ist hier die DNA vielleicht auch eine Fehlkonstruktion oder Teile der DNA? Die Tendenz ist die eher nein, denn je mehr man herausgefunden hat, je mehr man herausfinden konnte, welche Bedeutung diese Teile der DNA haben, desto mehr stellt sich heraus, dass das absolut lebensnotwendige Dinge sind. Also der Begriff des Junk-DNA sollte man heute fallen lassen. Es gibt auch Evolutionstheoretiker, die dafür plädieren, das fallen zu lassen. Meines Wissens, das ist funktional, großenteils jedenfalls nachvollziehbar. Und wenn es funktional ist und alles seinen wohldurchdachten Zweck erfüllt, ist es umgekehrt ein Indiz für Schöpfung. So, damit sind wir jetzt aber am Schluss angelangt mit einem kurzen Fazit, das ich mal so formulieren möchte. Je mehr wir über die Organe wissen, desto erstaunlicher erscheint ihre Leistungsfähigkeit. Also manchmal wird gesagt, je mehr wir wissen, desto mehr wird ein Schöpfer überflüssig. Ich denke, es ist genau umgekehrt. Die Schöpfungsargumente kommen nicht aus Nichtwissen, sondern aus Wissen. Aus Wissen über die Funktionalität der Organe. Und je mehr wir wissen, desto mehr zeigt sich, dass Mutmaßungen über Designfehler sich als unbegründet herausstellen. Und dass manchmal mutmaßliche Konstruktionsfehler sich bei genauerem Wissen verwandeln in umgekehrt in Schöpfungshinweise, in Indizien pro Schöpfung.
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0: Hallo und herzlich willkommen bei der Lesezeit hier auf Radio HBR. Hören Sie nun ein Hörbuch, Pardon, ich bin Christ, von C.S. Lewis. Das Buch geht zurück auf eine Reihe von Radioandachten, die Lewis 1943 für die BBC hielt. Es ist zu einem Klassiker zum Thema Argumente für den Glauben geworden. Höchst logisch und mit kraftvollen Bildhaftigkeit begegnet C.S. Lewis dem Vorurteil, man müsse den Verstand über Bord werfen und heute noch Christ zu sein. Ein Hörbuch von C.S. Lewis, gelesen von Philipp Scheppmann, erschienen im Fontis Verlag Basel. Und nun Gottes Segen beim Zuhören.
1: Kapitel 7 Vergebung. Im letzten Kapitel habe ich gesagt, die Keuschheit sei die unpopulärste aller christlichen Tugenden. Aber ich bin mir nicht ganz sicher, ob das wirklich stimmt. Ich glaube, eine ist sogar noch unpopulärer. Sie ist in dem christlichen Gebot, liebe deinen Nächsten wie dich selbst, enthalten. Denn in der christlichen Ethik ist mit deinem Nächsten auch dein Feind gemeint. Wir stehen also hier vor dieser schrecklichen Pflicht, unseren Feinden zu vergeben. Jeder sagt, Vergebung sei ein wunderschöner Gedanke, bis er selbst etwas zu vergeben hat, so wie wir während des Krieges. Dann nämlich löst man ein Wutgeheul aus, wenn man das Thema auch nur erwähnt. Es ist nicht so, dass die Leute diese Tugend für zu erhaben und schwierig hielten. Sie halten sie eher für abscheulich und verächtlich. Mir wird ganz schlecht von diesem Gerede, sagen sie. Und die Hälfte von ihnen brennt bestimmt schon darauf, mich zu fragen, wie würden sie wohl darüber denken, der Gestapo zu vergeben, wenn sie ein Pole oder ein Jude wären? Das frage ich mich auch. Sehr ernsthaft sogar. Genauso wie ich mich angesichts der christlichen Forderung, meinen Glauben niemals zu verleugnen, nicht einmal um dem Foltertod zu entgehen, sehr ernsthaft frage, was ich wohl tun würde, wenn es zum Äußersten käme. Aber in diesem Buch versuche ich Ihnen nicht zu sagen, wozu ich imstande wäre. Ich bin zu herzlich wenig imstande. Ich sage Ihnen lediglich, was Christentum ist. Ich habe es nicht erfunden, und darin finde ich an ganz zentraler Stelle das Gebet, vergib uns unsere Schuld, wie auch wir vergeben unseren Schuldigern. Nicht das Geringste deutet darauf hin, dass uns Vergebung zu irgendwelchen anderen Bedingungen angeboten würde. Die Sache ist ganz klar, wenn wir nicht vergeben, wird uns auch nicht vergeben. Daran führt kein Weg vorbei. Was sollen wir also tun? Es wird so oder so schwierig genug, aber ich glaube, es gibt zwei Dinge, die wir tun können, um es uns leichter zu machen. Wenn Sie sich zum ersten Mal mit Mathematik beschäftigen, fangen Sie nicht gleich mit der höheren Analysis an. Sie versuchen sich erst einmal an einfachen Additionen. Ebenso sollten wir, wenn wir wirklich lernen wollen, zu vergeben, aber alles hängt davon ab, dass wir es wirklich wollen, vielleicht mit etwas Einfacherem anfangen als mit der Gestapo. Vielleicht könnte man damit beginnen, seinem Ehepartner, seinen Eltern oder Kindern oder dem vorgesetzten Unteroffizier etwas zu vergeben, was sie letzte Woche getan oder gesagt haben. Damit werden wir wahrscheinlich erst einmal eine Weile beschäftigt sein. Und zweitens könnten wir versuchen, genau zu verstehen, was es eigentlich bedeutet, seinen Nächsten zu lieben wie sich selbst. Ich soll ihn lieben wie mich selbst. Aber wie genau liebe ich eigentlich mich selbst? Wenn ich es recht bedenke, empfinde ich nicht gerade eine besondere Sympathie oder Zuneigung mir selbst gegenüber. Manchmal bin ich nicht einmal gern in meiner eigenen Gesellschaft. Liebe deinen Nächsten bedeutet also offenbar nicht, empfinde Zuneigung zu ihm oder finde ihn sympathisch. Das hätte mir eigentlich von vornherein klar sein müssen, denn natürlich kann man sich nicht durch schiere Willenskraft dazu bringen, jemanden sympathisch zu finden. Denke ich gut von mir selbst? Halte ich mich für einen netten Kerl? Nun, ich fürchte, manchmal tue ich das, und das sind zweifellos meine schlechtesten Momente, aber das ist nicht der Grund, warum ich mich liebe. In Wirklichkeit ist es umgekehrt. Ich finde mich selbst nicht nett, weil ich mich liebe, sondern meine Selbstliebe bringt mich dazu, mich nett zu finden. Demnach bedeutet, dass ich meine Feinde lieben soll, offenbar auch nicht, dass ich sie nett finden muss. Das ist eine enorme Erleichterung, denn eine Menge Leute meinen, seinen Feinden zu vergeben heiße, sich einzureden, sie seien eigentlich gar keine so üblen Kerle, obwohl es doch ganz klar ist, dass sie das sind. Gehen wir einen Schritt weiter. In meinen klarsichtigsten Momenten halte ich mich nicht nur nicht für einen netten Menschen, sondern ich weiß, dass ich ein ziemlicher Schweinehund bin. Manche Dinge, die ich getan habe, kann ich nur mit Entsetzen und Abscheu betrachten. Demnach darf ich also offenbar auch manche Dinge, die meine Feinde getan haben, verabscheuen und hassen. Wenn ich jetzt darüber nachdenke, fällt mir ein, dass christliche Lehrer mir vor langer Zeit sagten, ich müsse die Taten eines schlechten Menschen hassen, aber nicht den schlechten Menschen selbst. Oder die Sünde hassen, aber nicht den Sünder, wie sie es ausdrücken würden. Das kam mir lange Zeit wie eine alberne Haarspalterei vor. Wie kann man denn das hassen, was ein Mensch tut, ohne den Menschen zu hassen? Doch Jahre später wurde mir klar, dass es einen Menschen gibt, mit dem ich schon mein ganzes Leben lang so umgehe, nämlich mich selbst. So sehr mir auch meine eigene Feigheit, mein Dünkel oder meine Habgier zuwider waren, habe ich doch nie aufgehört, mich zu lieben. Damit hatte ich nie die geringsten Schwierigkeiten. Ja, der Grund, warum ich diese Verhaltensweisen so hasste, war ja gerade, dass ich den Menschen liebte. Eben weil ich mich selbst liebte, tat es mir weh, festzustellen, dass ich ein Mensch war, der solche Dinge tat. Daraus folgt, dass das Christentum nicht will, dass wir Grausamkeit und Verrat auch nur um ein Haar weniger hassen. Wir sollen sie hassen. Kein Wort von dem, was wir darüber gesagt haben, muss zurückgenommen werden. Aber das Christentum will, dass wir sie auf dieselbe Weise hassen, wie wir unsere eigenen Taten hassen. Es soll uns leid tun, dass dieser Mensch solche Dinge getan hat, und wir sollen hoffen, dass er, wenn es auch nur im Entferntesten möglich ist, irgendwie, irgendwann, irgendwo geheilt und wieder zu einem Menschen gemacht werden kann. Die Nagelprobe ist folgende. Angenommen, Sie lesen in der Zeitung einen Bericht über abscheuliche Gräueltaten. Aber dann kommt etwas ans Licht, was darauf hindeutet, dass der Bericht möglicherweise nicht ganz zutreffend ist oder die Sache nicht ganz so schlimm war, wie sie dargestellt wurde. Was empfinden Sie dann als erstes? Gott sei Dank, nicht einmal diese Leute sind so schlimm. Oder eher ein Gefühl der Enttäuschung, vielleicht sogar eine gewisse Entschlossenheit, aus lauter Vergnügen daran, ihre Feinde für so bösartig wie möglich zu halten, an der ersten Darstellung festzuhalten. Wenn das Zweite zutrifft, dann ist das, fürchte ich, der erste Schritt eines Prozesses, der uns, wenn wir ihm bis zum bitteren Ende folgen, in Teufel verwandeln wird. Denn wissen Sie, so jemand wünscht sich, schwarz wäre noch ein bisschen schwärzer. Wenn wir diesem Wunsch freien Lauf lassen, werden wir uns bald wünschen, grau als schwarz und schließlich sogar weiß als schwarz zu sehen. Am Ende werden wir dann darauf bestehen, alles, Gott, unsere Freunde und uns selbst eingeschlossen, als schlecht zu betrachten, und wir werden damit nicht aufhören können. Wir werden für immer in einem Universum aus purem Hass gefangen sein. Gehen wir nun noch einen Schritt weiter. Unsere Feinde zu lieben, heißt das, dass wir sie nicht bestrafen? Nein, denn dass ich mich selbst liebe, bedeutet ja auch nicht, dass ich mich nie einer Strafe, vielleicht sogar der Todesstrafe, unterwerfen sollte. Wenn man einen Mord begangen hätte, wäre das richtige christliche Verhalten, sich der Polizei zu stellen und sich hängen zu lassen. Darum ist es meiner Meinung nach völlig berechtigt, wenn ein christlicher Richter einen Menschen zum Tode verurteilt oder ein christlicher Soldat einen Feind tötet. Dieser Meinung war ich schon immer, seit ich Christ geworden bin, auch schon lange vor dem Krieg. Und heute, wo wir wieder Frieden haben, denke ich immer noch so. Es hilft nicht, das Gebot, du sollst nicht töten, dagegen zu halten. Es gibt im Griechischen zwei verschiedene Wörter, das gewöhnliche Wort töten und das Wort morden. Und da, wo Christus dieses Gebot zitiert, gebraucht er in allen drei Berichten, bei Matthäus, Markus und Lukas, das Wort für morden. Ich habe mir sagen lassen, dass es im Hebräischen dieselbe Unterscheidung gibt. Nicht jede Tötung ist ein Mord, genauso wenig wie jeder Geschlechtsverkehr Ehebruch ist. Als Soldaten zu Johannes dem Täufer kamen und ihn fragten, was sie tun sollten, sagte er kein Wort davon, dass sie die Armee verlassen sollten. Auch Christus sagte davon nichts, als er einem römischen Feldwebel begegnete, einem Centurio, wie sie es nannten. Das Bild des Ritters, eines zur Verteidigung einer guten Sache bewaffneten Christen, ist einer der großen christlichen Gedanken. Krieg ist etwas Schreckliches. Und ich habe Respekt vor jedem ehrlichen Pazifisten, auch wenn ich seine Ansichten für vollkommen falsch halte. Was ich nicht begreifen kann, ist dieser Semipazifismus, den wir heute haben, der den Leuten die Vorstellung gibt, man müsse zwar kämpfen, aber wenn schon, dann mit einem langen Gesicht und so, als ob man sich dafür schämte. Dieses Gefühl raubt etlichen großartigen jungen Christen im Militärdienst ihr Recht auf jene gewisse freudige Hingabe, die die natürliche Begleiterin der Tapferkeit ist. Ich habe oft im Stillen darüber nachgedacht, wie es wohl gewesen wäre, wenn damals im Ersten Weltkrieg ich und irgendein junger Deutscher uns gleichzeitig gegenseitig getötet und im Augenblick nach unserem Tod gegenübergestanden hätten. Ich kann mir nicht vorstellen, dass einer von uns dabei Groll oder auch nur Verlegenheit empfunden hätte. Vielleicht hätten wir darüber gelacht. Vermutlich wird jetzt jemand sagen, nun, wenn man die Taten des Feindes verdammen und ihn bestrafen und töten darf, was für einen Unterschied gibt es dann noch zwischen der christlichen Ethik und der allgemeinen Ansicht? Der Unterschied ist gewaltig. Vergessen Sie nicht, wir Christen glauben, dass der Mensch ewig lebt. Was eigentlich zählt, sind darum jene kleinen Narben oder Verbiegungen des zentralen inneren Teils der Seele, die sie auf lange Sicht entweder in ein himmlisches oder ein höllisches Wesen verwandeln. Wir dürfen töten, wenn es nötig ist, aber wir dürfen nicht hassen und uns an dem Hass ergötzen. Wir dürfen bestrafen, wenn es nötig ist, aber wir dürfen uns nicht daran ergötzen. Mit anderen Worten, etwas in uns, das Gefühl des Grolls, das Gefühl, es dem anderen heimzahlen zu wollen, muss einfach abgetötet werden. Damit meine ich nicht, dass man von einem Augenblick auf den anderen beschließen kann, nie wieder dergleichen zu empfinden. So läuft das nicht. Aber immer wenn dieses Gefühl sein Haupt erhebt, Tag für Tag, Jahr um Jahr, unser ganzes Leben lang, müssen wir ihm einen Schlag versetzen. Das ist harte Arbeit. Aber es ist nicht unmöglich, es zu versuchen. Auch dann, wenn wir töten und bestrafen, müssen wir versuchen, dem Feind gegenüber so zu empfinden, wie wir es uns selbst gegenüber tun. Zu wünschen, er wäre nicht schlecht. Zu hoffen, er möge in dieser oder in einer anderen Welt geheilt werden. Kurz, ihm Gutes zu wünschen. Das meint die Bibel damit, dass wir ihn lieben sollen. Wir sollen ihn nicht sympathisch finden oder sagen, er sei nett, wenn das gar nicht stimmt, sondern wir sollen ihm Gutes wünschen. Zugegebenermaßen bedeutet das, dass wir Leute lieben sollen, die nichts Liebenswertes an sich haben. Aber wer hat das schon? Man liebt sich selbst einfach deshalb, weil man es selbst ist. Gottes Plan ist, dass wir jedes Selbst gleichermaßen und aus demselben Grund lieben. In unserem eigenen Fall jedoch hat er uns den Lösungsweg für diese Aufgabe fertig vorgegeben, damit wir sehen, wie das geht. Wir müssen dann nur noch dieselbe Regel auf jedes andere Selbst anwenden. Vielleicht wird es leichter, wenn wir uns daran erinnern, dass er selbst uns ja auch auf diese Weise liebt. Nicht wegen unserer ach so netten, attraktiven Eigenschaften, sondern einfach nur, weil wir ein Selbst sind. Denn es ist nun wirklich nichts Liebenswertes an Geschöpfen wie uns, denen das Hassen so viel Spaß macht, dass wir ebenso schwer davon lassen können wie vom Bier oder vom Tabak.
0: 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Lewis, Pardon, ich bin Christ, erschienen in von Thies Verlag Basel.

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1: Ich bin Silke Rech. Das war der Tag. Die Inflation in Deutschland ist im Mai auf 2,6% gesunken. Das hat das Statistische Bundesamt mitgeteilt. Im April hatte die Teuerungsrate noch bei 2,9% gelegen. Entlastet wurden Verbraucher vor allem durch den Tankrabatt und etwas niedrigere Energiepreise. Trotzdem bleiben Heizkosten und Sprit deutlich teurer als vor einem Jahr. Experten rechnen in den kommenden Monaten weiter mit steigenden Preisen in einigen Bereichen. Die Zahl der Arbeitslosen in Deutschland ist im Mai auf rund 2,95 Millionen gesunken. Sie liegt damit weiter unter der 3-Millionen-Marke. Gleichzeitig bleibt der Fachkräftemangel ein großes Problem. Nach Angaben der Bundesagentur für Arbeit sind bundesweit mehr als 640.000 offene Stellen gemeldet. Besonders gesucht werden Fachkräfte im Handwerk, in der Pflege und im Transportbereich. Eine grundlegende Trendwende auf dem Arbeitsmarkt sehen Experten derzeit aber noch nicht. Gegen den früheren Bundesverkehrsminister Scheuer wird es einen Prozess wegen des Verdachts der Falschaussage geben. Das Landgericht Berlin hat die Anklage zugelassen. Die Staatsanwaltschaft wirft dem CSU-Politiker vor, im Untersuchungsausschuss zur gescheiterten Pkw-Maut nicht die Wahrheit gesagt zu haben. Scheuer weist die Vorwürfe zurück. Die EU gibt mehr als 16 Milliarden Euro an Fördergeldern für Ungarn frei. EU-Kommissionspräsidentin von der Leyen begründete die Entscheidung mit Fortschritten bei wichtigen Reformen. Die Gelder waren zuvor wegen Bedenken zur Rechtsstaatlichkeit und Korruptionsbekämpfung eingefroren worden. Ungarns neuer Ministerpräsident Modscher sprach von einem historischen Tag für sein Land. In Laos ist der erste von 5 eingeschlossenen Goldsuchern aus einer überfluteten Höhle gerettet worden. Die Männer sitzen dort seit 10 Tagen fest, nachdem starke Regenfälle die Mine überflutet hatten. Die Rettung war wegen enger Tunnel und hoher Wasserstände schwierig. Die 4 weiteren Goldsucher sollen nun ebenfalls geborgen werden. Nach 2 vermissten Männern wird weiter gesucht. Die Hoffnung, sie lebend zu finden, schwindet jedoch.
0: Deutschlandwetter.
1: In den kommenden Stunden wechselnd bewölkt, vor Nordwesten teils kräftige Gewitter. Tiefstwerte 18 bis 8 Grad. Am Samstag wechselnd bewölkt und häufiger Schauer und teils kräftige Gewitter. Erwärmung auf 25 bis 33 Grad, im Norden mit 18 bis 25 Grad kühler.
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1: Freitag, 29. Mai. Seine unsichtbare Wirklichkeit, seine ewige Macht und göttliche Majestät sind nämlich seit Erschaffung der Welt in seinen Werken zu erkennen. Römer 1, Vers 20. Ich glaube nur, was ich sehe. Diese häufig vorgebrachte Aussage ist eigentlich ein Widerspruch in sich. Denn wenn ich etwas sehe, kann ich seine Existenz beweisen und brauche nicht mehr zu glauben. Denn Glauben bedeutet, auf etwas zu hoffen oder etwas zu erwarten, das man noch nicht sehen kann. Die Bibel definiert das wie folgt. Was ist also der Glaube? Er ist die Grundlage unserer Hoffnung, ein Überführtsein von Wirklichkeiten, die man nicht sieht. Hebräer 11, Vers 1. Ich selbst bin Wissenschaftler und arbeite nach dem Prinzip, dass wir durch Forschung und Experimente Erkenntnisse erlangen. An diese glauben wir nicht, sondern wir wissen darum. Deshalb auch der Name Wissenschaft. Durch weitergehende Forschung werden neue Einsichten gewonnen und wissenschaftliche Theorien müssen angepasst werden. Trotzdem glauben viele weiterhin an Unglaubliches, wie zum Beispiel an Darwins Evolutionstheorie, die jedoch durch das heutige Wissen der Mikrobiologie und Molekularchemie widerlegt ist. Immer mehr namhafte Wissenschaftler, auch erklärte Atheisten, kommen zu der Erkenntnis, dass die Wissenschaft die Welt nicht erklären kann. Mit ihr können wir auf einzigartige Weise alles Beobachtbare analysieren und zahlreiche gigantische Einsichten gewinnen. Doch wenn es um Transzendenz geht, erhalten wir viele Hinweise, die wir nicht begreifen können. Dadurch belegt die Wissenschaft mehr und mehr die Beschreibungen in der Bibel. Auch deshalb glaube ich an die Bibel und an das, was darin geschrieben steht. Gott hat diese Welt geschaffen und sie uns gegeben, dass wir darin leben und sie für uns nutzen können. Er hat uns auch die nötigen mentalen Voraussetzungen gegeben, dass wir überhaupt denken und Fragen stellen können, eine Grundvoraussetzung allen wissenschaftlichen Arbeitens. Die Frage zum Nachdenken. Was glauben Sie? Der Tipp fürs Leben. Die Bibel ist mir Wegleitung zu einem erfüllten Leben. Das wünsche ich Ihnen auch. Die tägliche Bibellese. Psalm 8. Dem Chorleiter nach der Gittit ein Psalm von David. Herr, unser Herr, wie herrlich ist dein Name auf der ganzen Erde, der du deine Hoheit gelegt hast auf den Himmeln. Aus dem Munde der Kinder und Säuglinge hast du Macht gegründet wegen deiner Bedränger, um zum Schweigen zu bringen den Feind und den Rachgierigen. Wenn ich anschaue deinen Himmel, deiner Finger Werk, den Mond und die Sterne, die du bereitet hast, wer ist der Mensch, dass du seiner gedenkst, und des Menschen Sohn, dass du dich um ihn kümmerst? Denn du hast ihn wenig geringer gemacht als die Engel, mit Herrlichkeit und Pracht krönst du ihn. Du machst ihn zum Herrscher über die Werke deiner Hände, alles hast du unter seine Füße gestellt. Schafe und Rinder allesamt und auch die Tiere des Feldes, die Vögel des Himmels und die Fische des Meeres, was die Pfade der Meere durchzieht. Herr, unser Herr, wie herrlich ist dein Name auf der ganzen Erde!

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1: Ich bin Selke Rech. Das wird der Tag. Mehrere tausend Menschen werden heute in Hamm zu einer Demonstration für mehr Klimaschutz erwartet. Umweltorganisationen und Klimagruppen protestieren gegen die Pläne der Bundesregierung zum Bau neuer Gaskraftwerke. Die Teilnehmer wollen vom Gaskraftwerk Gersteinwerk bis zu einer Halde in Hamm ziehen und dort symbolisch ein großes Windrad bilden. Nach Ansicht der Veranstalter bremsen neue Gaskraftwerke die Energiewende aus. Bereits seit mehreren Tagen läuft in Hamm ein Klimacamp mit mehr als 1000 Teilnehmern. Im EU-Mitgliedsland Malta wird heute ein neues Parlament gewählt. Mehr als 340.000 Menschen sind zur Stimmabgabe aufgerufen. Umfragen sehen die sozialdemokratische Regierungspartei von Ministerpräsident Robert Abela vorn. Seine Wiederwahl gilt deshalb als wahrscheinlich. Mit ersten Ergebnissen wird am Sonntag gerechnet. Abela hatte die Wahl wegen der angespannten internationalen Lage und möglicher Folgen für die Energieversorgung vorgezogen. Die Brennerautobahn als wichtigste Verbindung zwischen Deutschland und Italien soll heute komplett lahmgelegt werden. Den Protest organisiert die Anliegergemeinde Gries am Brenner im Innsbrucker Land. Bürgermeister Mühlsteiger hat über mehrere Stunden eine Demo angemeldet. Selbst das Auswärtige Amt warnt vor massiven Einschränkungen. Mühlsteiger sagte, man wolle Europa ein Bild davon vermitteln, dass es mit dem Transitverkehr nicht mehr so weitergehen kann. Die Anwohner seien durch Lärm, Fein- und Ultrafeinstaub extrem belastet. Wegen der Blockadeaktion regelt Italien den Brenner ab 10:30 ab bis 20 Uhr. Bayern und Baden-Württemberg haben Pfingstferien. Urlauber sollten auf der Rückreise lange Umleitungen einplanen und auch Staus. Die FDP stellt an diesem Wochenende ihre Parteispitze neu auf. Auf einem Bundesparteitag in Berlin soll die komplette Führung gewählt werden. Einziger Kandidat für den Vorsitz ist der bisherige Vizeparteichef Wolfgang Kubicki. Die Liberalen wollen damit nach mehreren Wahlniederlagen einen Neuanfang starten. Die neue Parteiführung wird zunächst für ein Jahr gewählt. Bereits im September stehen wichtige Landtagswahlen an.
0: Deutschlandwetter.
1: In den kommenden Stunden wechselnd bewölkt, vor Nordwesten teils kräftige Gewitter. Tiefstwerte 18 bis 8 Grad. Am Samstag wechselnd bewölkt und häufiger Schauer und teils kräftige Gewitter. Erwärmung auf 25 bis 33 Grad, im Norden mit 18 bis 25 Grad kühler.
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1: Hallo und herzlich willkommen bei Glaube und Tun. Hören Sie nun Heinz Spindel in einem Vortragsmitschnitt. Gott ist da. Wofür lohnt es sich? Es geht um den Bibeltext in 1. Mose 41. Darin sehen wir, wie Gott Träume zur Wirklichkeit werden lässt. Denn der Mensch braucht Ziele in seinem Leben und deshalb ist es wichtig, dass wir jemanden haben, der uns dabei hilft. Mehr zum Thema gleich, zunächst ein wenig Musik. Bleiben Sie dran.

0: Hallo und herzlich willkommen bei Glaube und Tun. 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
1: Und ich habe gerade an ein paar junge Leute gedacht, in einem Land, in dem ich letztes Jahr war, im Herbst, dort gesprochen habe, an der Bibelschule. Und 21 diese jungen Menschen zum Glauben gekommen sind. Und viele von denen haben keinen Platz mehr, wo sie hingehen können. Nirgendwo mehr hin. Ihre Familien werden sie nie mehr aufnehmen. Die sind eigentlich obdachlos und werden behandelt wie Aussätzige in dem Land, in dem sie leben. Die haben keine Rechte mehr, haben alles verloren. Ihre Familien, ihre Zukunft können nie mehr studieren und werden nicht studieren können, weil auf den Universitäten werden nur Menschen angenommen, die aus ihrer Religion kommen. Und dann steht so ein junger Mann vor dir mit 21 Jahren und sagt: Heinz, was soll ich jetzt machen? Und ich stehe dort, wisst ihr, und dann komme ich mir vor wie der tolle, schlaue Westler, der den Leuten sagt: Bekehr dich. Und ich gehe ja wieder. Aber sie müssen dort bleiben. Da ist dann in der Stadt die Frau, die zum Glauben an Jesus kam und ihr Mann so zwingen wollte, dass er den Glauben abschwört. Das war in der gleichen Stadt. Und sie hat den Glauben nicht abgeschworen. Sie dachte: Ich kann diese Wahrheit nicht abschwören. Und daraufhin haben sie ihr Gift zu trinken gegeben, die Familie. Weil sie diese Schmach nicht ertragen konnten, dass die Frau von dem Mann, der ein hohes Tier war in der Armee, zum Glauben an Jesus kam. Die Frau hat ihm nichts Böses gemacht, gar nichts. Im Gegenteil, sie hat den Mann mehr geliebt als vorher. Sie hat die Menschen um sich herum mehr geliebt als vorher. Aber da war so ein Geist, das was wir eigentlich super gesehen haben, auch in dem Anspiel, mit diesen roten Tüchlern, dieser teuflische Geist, der das Wesen von Jesus hasst wie die Pest, der den hasst, der die Liebe ist, der den hasst, der Barmherzigkeit ist, der den hasst, der andere annimmt, die ihn nicht annehmen. Und das sind Dinge, wisst ihr, wenn man so unterwegs ist, das tut mir oft so weh. Und dann fragen wir wirklich manchmal in der westlichen Welt: Oh Mann, hey, das kann ich alles nicht machen. Wenn ich da mich jetzt hinstelle und denke und sprich davon, dann lachen die Leute mich aus. Und da merke ich auch eben wieder dieses rote Tüchle, das ist eigentlich unsere Welt, in der wir leben, in der westlichen Welt. Da wird der Joghurt ausgekippt. Und dann laufen wir so durch und mir geht's nämlich genauso, habe ich mich super wieder drin gefunden in dem Anspiel. Da läufst du so durch die Welt und du sagst: Das mache ich nie mehr wieder, nie mehr. Und dann bleibst du stehen. Und bist schmutzig, bist klebrig, du fühlst dich dreckig. Und du fühlst dich, als wenn es dir in die Welt gar nicht mehr reinpasst. Und das, was der den Joghurt ausschüttet, auch noch einreden möchte: Geh nie mehr zurück zu dem, der dich geschaffen hat. Weil der will dich nicht mehr. Und das gefällt mir so sehr in diesen Anspiel. Wisst ihr, das ist eigentlich unsere Welt, in der wir leben. Das ist so klasse dargestellt. In der viele, viele, ihr lieben echt. Und ich sage euch, ihr geliebten Jesu, weil Jesus euch liebt. In der ihr lebt. Und in der Welt wir nur bestehen können durch den Gott, der diesen Dreck wegwischt, weggewaschen hat schon am Kreuz von Golgatha. Probier es gar nicht allein in dieser Welt zu bestehen. Probier es gar nicht allein in deiner Welt, getrennt von Christus, christlichen Glauben zu leben. Das geht nicht, ist unmöglich. Und lass dir nie einreden, bleib liegen. Lass dir nie einreden, du bist so schmutzig, du bist so ein Versager, du hast überhaupt nichts mehr drauf. Der Gott, den du mal angerufen hast, der kann mit deinem Leben nichts mehr anfangen. Lass dir das nie einreden. Nie. Weil er dich liebt und um dich wirbt und mit dir um die Welt wirbt. Was tun wir? Was ich glaube ist, was eine super Sache ist, auch wisst ihr, je nicht super, aber es ist einfach so, wenn du fällst und es kapieren darfst, dass der lebendige Gott dich reinwäscht und reingewaschen hast, dann wirst du ein Mensch werden, der nicht richterisch durch diese Welt läuft. Du wirst ein Mensch werden, der den bewusst wurde, was eigentlich selbst in mir drinsteckt. Und wie wenig ich dieses Herz beherrschen kann und wie sehr ich Jesus Christus brauche. Und es tut so gut, ihr Lieben. Anno Domini, im Jahr des Herrn, ganz, ganz früher, hat es mal einen anderen Ausdruck dafür gegeben. Und zwar Anno Salutis, im Jahr des Heils. Es gefällt mir. Es gefällt mir fast noch besser als im Jahr des Herrn. Anno Salutis, im Jahr des Heils. Am Tag des Heils. Im Jahr dessen, der der Heiland ist. Wisst ihr, wir leben, solange bis Jesus wiederkommt, jeden Tag, jedes Jahr, im Jahr des Heils. Im Jahr dessen, auf der Erwartung auf den Heiland, in der Abhängigkeit von dem Heiland, der uns liebt. Und der uns trägt und erträgt in dieser Welt. Wenn wir uns nicht mehr ertragen können. Und der uns gereinigt hat, obwohl wir uns so schmutzig vorkommen. Seit dem Tag, an dem ich im Glauben mich festgemacht habe, an dem, der sein Blut am Kreuz von Golgatha für mich vergossen hat, in Jesus Christus. Und das ist der Unterschied. Und das macht das Leben dieser jungen Menschen aus, von denen ich euch am Anfang erzählt habe. Und es tut mir manchmal so weh, wenn ich an sie so denke. Und dann macht mich das so froh. Ich bin dein Kind. Und die dürfen das wissen im Leben, im Herzen, tief, tief drin. Ich bin dein Kind. Arm der Mensch, ihr Lieben, in dieser Welt, der das nicht wissen darf. Ich bin dein Kind. Ich bin das Kind des allmächtigen Schöpfer Gottes, der mich durch Jesus Christus zu sich gezogen hat. Und durch den Heiligen Geist belebt und aus meinem Leben was macht, das zu seiner Ehre dient in dieser Welt. Wofür lohnt es sich, habe ich mir gedacht, wofür lohnt es sich, eine Schwester zu werden? Eine junge Frau zu sein, die das Leben genießen will, die so große Hoffnungen gesetzt hat auf alles Mögliche und dann das auf sich nimmt und sagt, das lasse ich alles hinter mir. Wofür lohnt sich das? Wofür? Wofür lohnt sich das, dass ein General sagt, ich gehe aus der Armee heraus, obwohl ich noch eine große Karriere vor mir habe und ich gebe das alles auf und ich möchte den Menschen, die ich kennengelernt habe, nur noch das Evangelium predigen. General von Fiban. In seiner Familie wuchs seine Tochter auf, die Christa von Fiban, die praktisch die Begründerin ist der Eidlinger Schwesternschaft. Und in seiner Familie diese junge Frau aufwuchs und die junge Frau alles hatte in der Welt, alle Türen offen. Und sagt, das will ich gar nicht. Das, was ich will, ist, gib mir einfach mein Erbe und ich mache daraus was für die armen Menschen. Weil die brauchen Christus. Wofür lohnt sich das? Was wir gestern Abend gehört haben. Diese Krankenschwester, die einfach erschossen wird in so ein Krankenhaus. Wofür lohnt sich das? Die Frage, wisst ihr, die ist legitim, die haben sich schon viele Leute gestellt. Und es ist ja auch das Leben vom Josef. Wofür lohnt sich das? Wir lesen, als der Josef im Gefängnis war und aus dem Gefängnis herauskam, war 30 Jahre alt. Der war 13 Jahre lang schon getrennt von seiner Familie. 13 Jahre lang die Hoffnung im Herzen, vielleicht sehe ich sie wieder. 13 Jahre lang die Enttäuschung im Herzen, ich werde sie nie mehr wiedersehen. 13 Jahre lang das zu erleben, auf und ab. Du wirst so befördert und schon fällst du die Treppe wieder runter. Du kommst ins Knast. Die Leute, der Mundschenk und der Bäcker, die alle zwei so einen komischen Traum haben, nicht wissen, wie man den Traum deutet, die fragen dich und du antwortest ihnen in der Kraft Gottes und legst ihnen diesen Traum aus. Und die sagen zum Dank, wir werden dich nicht vergessen. Sobald ich aus dem Knast raus bin, sage ich dem Oberchef Bescheid in unserem Land und der würde ich dann entlassen. Und 2 Jahre lang wartest du drauf, wie der Josef im Gefängnis. Befördert wieder im Gefängnis und trotz allem ein Mensch voller Hoffnung wahrscheinlich, ein Mensch voller Träume, ein Mensch auch, manchmal vielleicht voller Zagen. Wie wird's werden? Natürlich habe ich den Traum Gottes und daran will ich mich auch festhalten. Und so ist das Leben manchmal, ihr Lieben, wenn du mit Jesus unterwegs bist. Du hast diesen Traum Gottes, diese Berufung in deinem Herzen und dann geht's rauf und runter. Das ist so eine Achterbahn der Gefühle. Du weißt manchmal nimmer ein und aus. Lohnt sich's noch dran festzuhalten? Wofür lohnt sich das? Der Petrus sagte auch mal zu Jesus, wofür lohnt sich das, Jesus? Schau, jetzt haben wir alles aufgegeben. Familie aufgegeben, unseren Job aufgegeben, unser Motorboot auf dem See Genezareth. Und weißt du, all die Leute, das habe ich immer so genossen, die Szenerie, wenn ich da entlang gestüppelt bin und all die Schönheiten der Fische so am Strand saßen, das fand ich so klasse, Jesus, habe ich alles aufgegeben für dich. Was bedeutet das jetzt? Aus mir hätte der Oberfischer werden können. Er hätte so der Oberstinker werden können, der nach Fisch riecht, Nordsee, will niemand arbeiten. Aber das hätte ich werden können. Was bringt's, dass wir unser Geschäft aufgegeben haben, Herr Jesus? Das stellt Petrus Jesus die Frage, als Jesus den reichen Jüngling sagt, du verkauf alles, was du hast und gib's den Armen und folge mir nach. Und der Petrus sagt, haben wir alles gemacht, Jesus, nur so nebenbei, ne? Ich bin das super Macker in deinem Team. Ich habe das alles hinbekommen. Aber was habe ich jetzt davon? Den hat die gleiche Frage gequält, was habe ich jetzt davon? Was habe ich jetzt davon? Und ich habe mir die Frage gestellt, wofür lohnt es sich eigentlich nicht? Und der Josef wird uns heute antworten, es lohnt sich nicht, zu Hause zu sitzen im Zelt und die Schafe zu zählen. Und es lohnt sich nicht, dass du deine Zeit vertreibst und dein Geld ausgibst, um dir deine Zeit zu vertreiben, die du übrig hast, die du eigentlich Gott hinlegen kannst und er was draus machen kann. Es lohnt sich nicht, dass du irgendwann totgelangweilt in die Kiste gehst und sagst, was war das Leben überhaupt wert? Was hat es eigentlich für einen Sinn gehabt? Natürlich eine Party nach der anderen, bloß jetzt bin ich einsam. Und ich fühle mich so leer und nicht geliebt, nicht angenommen. Wofür lohnt sich's nicht? Wofür lohnt sich's, alles zu geben, die Jugend, das Vaterhaus zu verlassen, die sichere, die bekannte Umgebung zu verlassen? Was viele junge Menschen machen, wofür lohnt sich's? Wie sich diese jungen Menschen in diesem Land die Frage stellen, mit denen ich unterwegs war. Wofür lohnt es sich, sich auslachen zu lassen in der Schule, in der Familie? Wofür lohnt sich das überhaupt? Im Fußballclub, wofür lohnt sich das überhaupt? Das ist eine legitime Frage. Und ich dachte, wisst ihr, wenn wir die Geschichte von Josef nehmen, der Josef wurde in ein heidnisches Land geschickt. Der Josef wurde dahin geschickt, um letztendlich ein Retter zu werden für das Volk Israel, für seine eigene Familie und letztendlich ein Retter für die damalige Welt. Er war ein Cleverle, der Josef. Aber nicht, weil er so viel drauf hatte auf dem Kasten, sondern weil Gott mit ihm war. Er war nicht gegen ihn, sondern er war mit ihm. Und es hat es so tief im Herzen gehabt. Und wie das die Tage auch angeklungen ist, an dem hat er sich festgehalten, dass Gott mit ihm ist. Er hat sich an dem Traum, den Gott in sein Herz gelegt hat, festgehalten. Und das ist für mich, glaube ich, eine ganz wichtige Sache, ihr Lieben. Was ich sagte am Anfang, du kannst das christliche Leben nicht leben. Du kannst es nur leben, wenn Christus in dein Herz reingelegt wurde. Ich sage es mal so, der Traum Gottes für diese Welt, die Rettung, das ist sein Traum. Das ist seine Sehnsucht, weil das das Programm von Jesus Christus ist. Der Herr Jesus kam nicht, um uns McDrive zu schenken. Der Herr Jesus kam nicht, um uns Diät-Cola zu schenken. Der Herr Jesus kam nicht, um uns bleifreies Bier zu schenken. Der Herr Jesus kam, um zu suchen und zu retten, was verloren ist. Das ist der Traum Gottes, seine Schöpfung, die er so wunderbar gemacht hat, zurückzugewinnen, zu reinigen, zu benutzen und diese Schöpfung das erfahren zu lassen, die Güte und Herrlichkeit und Schönheit Gottes. Und es ist so ein Abbild von dem Josef, das war sein Leben. Der Josef wurde in eine heidnische Welt gesandt und in der lebte er. Die Welt von dem Pharao, der Pharao hatte Traum gehabt. Und zwar ging es um die fetten Jahre und es ging um die dürren Jahre. Und das machte dran fest an Ähren und an Kühen, die klasse waren und es hat, die Ernte hat gepasst und dann kamen so, das ganz Schmutzige, das kamen die ganzen dürren Jahre und der Pharao, der wusste mit seinen Träumen nichts mehr anzufangen. Und jetzt hat er einen Traumdeuter gebraucht und in Ägypten, und es ist heute noch in vielen, vielen Ländern ist es so, da kommen solche Traumdeuter und die hat er alle auffahren lassen, die Kameraden, und sagt, du deutet mir mal diesen Traum, und das konnte niemand. Und plötzlich erinnert sich der Mundschenk dran und sagt, da habe ich doch, oh Mann, jetzt fange ich schon das Schwitzen an, dachte er sich. Es kommt schon ein bisschen ins schlechte Gewissen. Der Herr Josef, den habe ich total vergessen. Oh, meine Herren. Aber das könnte mir unter Umständen noch eine bessere Stellung vom Pharao geben. Ich gehe mal hin und sage es dem. Du Pharao, im Gefängnis habe ich jemanden getroffen, der kann dir deine Träume deuten. Und der Pharao sagt, bring ihn raus, diesen Mann. Und der Josef geht raus aus dem Gefängnis und lässt sich die Haare scheren, lässt sich säubern, zieht was Neues an, geht zu dem Pharao hin und der Pharao sagt, du, deute mir diesen Traum. Und der Josef sagt, ich kann das gar nicht, aber ich kenne den Gott, der das kann. Und dann deutet der Josef dem Pharao den Traum in der Weisheit Gottes. Und daraufhin wurde Josef eingesetzt von dem Pharao, eigentlich zum Lebensretter. So, er bekommt einen neuen Namen von dem Pharao. Und dieser Name ist Programm, dass der Josef sowas wie ein Retter wird in Ägypten. Und der Josef eben durch die Weisheit Gottes, ein ganz kluger Kerle, der hat das ganze Getreide aufgekauft für die dürren Jahre und hat alles in Scheunen rein, dass wenn die dürren Jahre kommen, die Menschen kommen können und empfangen können, nehmen können. Und da habe ich drei Sachen aus diesem Bericht, den wir alle in diesem Heft haben, in 1. Mose Kapitel 41 Vers 1 bis 16 und Vers 38 bis 49. Der Josef ist eigentlich in diese Welt gesandt worden, ihr Lieben, für das, was der Herr Jesus uns sagt. Nicht ihr habt mich gewählt, sondern ich habe euch gewählt, damit ihr hingeht und Frucht bringt. Der Josef wurde gesandt in diese Welt, um ein Licht für die Heiden zu sein. Der Josef hätte sich auch vom Pharao hinstellen können, hätte sagen können, weißt du was, ich zeig dir die lange Nase, du Glatze. Weil die hat er nämlich gehabt, der Pharao. Du weißt nicht, was die Träume bedeuten. Du bist eine Pfeife. Weißt du, mit dir will ich gar nichts mehr zu tun haben. Jetzt kannst du mich bitteln und betteln. Ja. Du kannst ein bisschen die besten Sahnetorten auffahren lassen, die besten Kamele antanzen lassen und die nettesten Mädels antanzen lassen. Und ich werde es dir trotzdem nicht sagen. Weil du bist so ein Heide, so ein Ungläubiger. Mit dem soll ich nichts zu tun haben. Hätte es sagen können, hat er nicht gemacht. Er ist gesandt worden in diese Welt als ein Licht für die Heiden. Und der Herr Jesus sagt uns im Neuen Testament, ihr seid das Salz und es sei das Licht dieser Welt, ihr Lieben. Das heißt, sei ein Segen und kein Fluch. Mit anderen Worten, du bist ein Segen und du bist kein Fluch für diese Welt, für eine Welt, die verflucht ist. Du sollst ein Segen sein in dieser Welt, die verflucht ist. Als Salz und Licht in dieser Welt zu sein für die Menschen, die diesen einen wahren Gott nicht kennen. Und wir leben alle in einer heidnischen Welt, Leute. Schminkt euch das ab, dass es eine christliche Welt gibt. Die gibt's gar nicht. Die haben wir irgendwann mal erfunden, aber die gibt's überhaupt nicht. Es gibt keine christliche Welt. Es gibt nur Christen in dieser heidnischen Welt. In der Welt, die vom Geist dessen beherrscht wird, der gegen Christus ist. Vom Satan. Aber letztendlich sich eines Tages diesen Geist des Sieges beugen muss. Den Geist Christi. Und es ist eigentlich schon alles beschlossen. Aber Jesus will uns in diese Welt senden, so wie er den Josef nach Ägypten gesandt hat, als ein Licht für die Heiden. Für diejenigen, die den lebendigen Gott nicht kennen. Er hat uns nicht gesandt und berufen, diese Welt zu richten, Leute. Er hat uns nicht gesandt und berufen, in dieser Welt ständig Hohn und Spott auszuschütten über die Menschen, die nicht wissen, wie man das Leben eigentlich wirklich lebt. Er hat uns berufen, ein Segen zu sein für diese Welt, nicht ein Fluch. Der Apostel Paulus sagt mal, wir sind Botschafter an Christi Stadt. Und wir bitten an Christi Stadt, lasst euch versöhnen mit Gott. Das war eigentlich so das Stück, auch glaube ich, dieses Bild von Josef in dieser heidnischen Welt, die nichts von diesen einen wahren Gott wusste, die an alle viele Götter glaubte, aber nicht an den einen wahren, der Rettergott ist, der wahre Gott. Die Welt des Pharao war eigentlich eine nichtige Welt. Es war eine kraftlose Welt. Er konnte nicht mal diese Träume mehr deuten. Und der Josef, gesandt in diese heidnische Welt als Salz und Licht. Das Zweite, er wurde gesandt in diese Welt zur Erhöhung des allmächtigen Gottes. Weil der Josef sagt in diesem Kapitel, in Vers 16, nicht ich, erwiderte Josef, die Antwort kommt von Gott und er wird dem Pharao bestimmt etwas Gutes ankündigen. Von mir kommt keine Antwort, Pharao, von mir kannst du nichts erwarten. Mein Leben wird dein Leben nicht verändern. Meine Weisheit, weißt du, die ist schnell am Ende. Aber ich kenne den einen wahren Gott, der jede Menge Weisheit besitzt, um dich in diese Welt durchzubringen. Und dafür sind wir gesandt, wisst ihr, um diese Welt den einen wahren Gott vorzustellen. Und auf diesen Weg, das ist eine richtige Schlitterpartie. So wie wir es gesehen haben in den Anspiel, das ist echt eine Schlitterpartie. Da lauert dies und da lauert jenes. Und da möchten uns so viele Sachen, möchten uns Knibbel zwischen die Beine werfen und wollen uns zum Fallen bringen. Und deswegen, wisst ihr, um diesen Gott bekannt zu machen, diese Welt, müssen wir uns einfach nur an ihn auch halten. Und das sagte ich gestern Nachmittag in diesem Seminar, der Herr Jesus sagt uns nicht, hör das Rauchen auf, geh nicht ins Kino, hör keine Musik, schau nicht Fernsehen, geh nie ins Fußballstadion, tu dies nicht und tu jenes nicht. Der Herr Jesus sagt, bleibt in mir. Bleibt in mir. Wisst ihr, wenn wir in Jesus bleiben, das heißt, wenn wir unser ganzes Wollen, wenn wir unsere Träume ihm überlassen, und dann sagt der Herr Jesus, dann könnt ihr bitten, was ihr wollt, und es wird werden. Wenn ihr in mir bleibt, dann werdet ihr Frucht bringen. Wenn ihr in mir bleibt, dann wird die Herrlichkeit, die ich hatte vom Vater, die ich euch gegeben habe, die wird sichtbar werden in dieser Welt. Und auf diese Schlitterpartie durchs Leben wirst du merken, du brauchst mich. Und auf diese Schlitterpartie durchs Leben wirst du merken, ich bin ein treuer Gott. Ich verlasse dich nicht. Auch wenn du dir manchmal verlassen vorkommst, ich bin bei dir, weil du bist mein Kind. Ich lasse dich nicht. Da kann nichts in dieser Welt, kann mich von dir trennen. Und deswegen schau auf mich und komm zurück. Bleib an mir. Und auch wenn diese bitteren Stunden kommen, von dem wir gehört haben, auch von der Schwester, ich bin bei dir. Ich bin deine Kraft und ich bin deine Zukunft, ich bin deine Freude, ich bin deine Liebe, ich bin deine

Ich wohne in dem, was zerschlagen ist, und das Zerbrochene richte ich wieder auf. Der Herr Jesus, der kann dann anfangen, das, was auch der Folger heute Morgen sagte, wenn wir am Ende sind. Und es war das Leben von Josef. Er hat nichts mehr zu bringen gehabt. Letztendlich hat er nur den lebendigen Gott zu präsentieren gehabt. Und das Letzte, der Josef wurde zum Freudenspender, zum Brotbringer für die Menschen in Ägypten und für die Menschen der damaligen Welt. Er hat das ganze Getreide angesammelt für den einen Tag, als der Hunger ausbrach. Und da wurde mir das so bewusst, der Herr Jesus sagt, ich bin das Brot des Lebens. Und wer zu mir kommt und von diesem Brot isst, der wird keinen Hunger mehr haben. Leute. Wir sind eigentlich Brotbringer. Da ist mir das Gleichnis eingefallen, oder der Bericht von Jesus von der Speisung der 4000 und der 5000, und dass der Herr Jesus seinen Jüngern sagt, gebt ihr ihnen zu essen. Eigentlich, wisst ihr, sind wir wie Josef, dieses Ansammeln des gute Brot in Christus, damit, wenn wir Menschen treffen, die hungrig sind nach Leben, damit wir ihnen was zum Geben haben. Weil der Herr Jesus sagt, der Mensch lebt nicht vom Brot allein. Er lebt von jeglichem Wort, das aus dem Mund Gottes gesprochen wird. Dass wir diese Welt den präsentieren, der das Brot des Lebens ist. Und danach hat jeder Mensch in dieser Welt wirklich Hunger, ihr Lieben. Er kam nicht, um uns den Bauch zu füllen, der Herr Jesus. Er kam, um uns das Herz zu füllen. Mit dem Reich Gottes. Und uns dann zu Menschen zu machen, durch sein innewohnendes Leben, durch seinen Heiligen Geist, die in diese Welt hinausgehen und der Welt das Brot des Lebens präsentieren und weitergeben. Der Nehemia, und das gefällt mir so gut, in Nehemia Kapitel 8, Vers 10, da steht mal, die Freude am Herrn ist unsere Stärke, steht in Nehemia. Das ist eine ganz gewaltige Sache, das Volk hört das Gesetz. Und dann wird dem Volk, das Volk hört das Gesetz und das Volk weint, und der Nehemia sagt, Leute, weint doch nicht. Ihr habt verkehrt gelebt, aber jetzt hört ihr das Gesetz, ihr hört das gute Wort Gottes. Und jetzt sage ich euch eins. Geht hin, esst Fettes, trinkt Süßes und bringt Teile davon auch denen, die nichts für sich zubereitet haben. Das ist ein tolles Wort. Ihr selber freut euch an dem, der das Brot des Lebens ist. Und bringt Teile davon zu denen, die nichts davon zubereitet haben, ihr Lieben. Bringt Teile davon in diese Welt. Geht nicht als richterische Menschen in diese Welt hinaus. Geht nicht als Menschen hinaus, die Angst vor dieser Welt haben. Geht als Menschen hinaus, die den im Herzen tragen, der diese Welt geschaffen hat und diese Welt liebt. Teil kräftig aus, nicht Schläge, nicht Hohn und Spott, nicht Kritik, das sind wir auch ganz stark als Christen, diese Welt ständig kritisieren. Das laufen Dinge verkehrt, und das wurde heute Morgen auch angesprochen, und die werden dann auch gerecht gerichtet in dieser Welt. Und teilt nicht Wertpapiere aus, die das Papier nicht wert sind, auf dem sie stehen, sondern teilt das Brot des Lebens aus. Christus. In diese Welt. Und das ist unser Leben, ihr Lieben. Wir sind nicht da, um diese Welt zu retten letztendlich, das können wir gar nicht, aber diese Welt, den Retter der Welt zu präsentieren. Wir können diese Welt nicht retten, aber wir können diese Welt, den Retter dieser Welt präsentieren. So wie der Josef. Und das Wunderschöne ist daran, und damit schließe ich, ihr Lieben, der Josef hat sein Leben so selbst gar nicht gemacht. Er hat es bestimmt auch gar nicht so gewollt. Aber der lebendige Gott hat sein Leben dazu gemacht. Und er hat es so gewollt. Er hat es dazu bestimmt. Und das ist das Wort auch, das Jesus eben sagt, nicht ihr habt mich erwählt, sondern ich habe euch erwählt. Und dazu bestimmt, dass er hingeht und Frucht bringt. Und eure Frucht bleibe. Wenn du weißt, ich bin von Gott erwählt, gerufen von Christus, dann kannst du hier aufstehen und rausgehen und sagen, Herr Jesus, ich danke dir, dass du mich berufen hast, und ich danke dir, dass du mal durch mein Leben Frucht bringen wirst für diese Welt. Ich danke dir, dass du mein Leben benutzen willst als Salz und Licht. Wisst ihr, ihr müsst gar nicht bitten, Herr Jesus, jetzt lass mich doch Salz und Licht sein. Der Herr Jesus sagt, das bist du ja schon. Beginn mal mir zu danken, dass du Salz und Licht bist.

0: Herr Jesus, jetzt errette mich doch ständig von dieser Schlitterpartie in diesem Leben. Herr Jesus, ich danke dir, dass du meine Sicherheit bist in dieser Schlitterpartie in diesem Leben. Herr Jesus, jetzt gib mir doch Kraft. Herr Jesus, ich danke dir, dass du meine Kraft bist. Herr Jesus, gib mir doch Hoffnung für diese Welt. Herr Jesus, ich danke dir, dass du meine Hoffnung bist. Und dass du deine Hoffnung durch mein Leben lebst, so wie du es durch den Josef gemacht hast. Und sein Leben zum Segen gebraucht hast. Selbst für die heidnische Umgebung und für seine eigene Familie. Was für eine wunderbare Story, Leute. Und dazu will Gott dein Leben gebrauchen. Ich bin zu jung. Nee, du bist nicht zu jung. Solange du sagen kannst, ich weiß, ich bin geliebt vom lebendigen Gott, dann bist du weder zu jung, noch zu unintellektuell oder was weiß ich. Das reicht, wenn du weißt, ich bin dein Kind. Ich bin dein Kind. Und als das Kind Gottes darf ich in diese Welt hinausgehen. Bewahrt von der liebenden Hand des Vaters. Getragen und gestärkt vom Heiligen Geist. Möge Gott euch dazu segnen. Amen.
1: Sie hörten Heinz Spindler in einem Vortragsmitschnitt mit dem Titel Gott ist da. Wofür lohnt es sich?

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1: Ich bin Selke Rech. Das wird der Tag. Mehrere tausend Menschen werden heute in Hamm zu einer Demonstration für mehr Klimaschutz erwartet. Umweltorganisationen und Klimagruppen protestieren gegen die Pläne der Bundesregierung zum Bau neuer Gaskraftwerke. Die Teilnehmer wollen vom Gaskraftwerk Gersteinwerk bis zu einer Halde in Hamm ziehen und dort symbolisch ein großes Windrad bilden. Nach Ansicht der Veranstalter bremsen neue Gaskraftwerke die Energiewende aus. Bereits seit mehreren Tagen läuft in Hamm ein Klimacamp mit mehr als